Mhm.

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6: Lin Nguyen, nicht nur eine gewöhnliche Barkeeperin, sondern eine Künstlerin der Sinne. Die Geheimnisse der Spirituosen und Liköre kombiniert sie mit einem Hauch Exotik für den perfekten Geschmack. 2022 mixte sie sich in die Herzen der Jury und gewann den Weltmeistertitel der Lady Amarena World. Doch diese Karriere war geprägt von vielen Hindernissen.
7: Es war ein steiniger Weg für mich, überhaupt mal die Chance zu bekommen, sein Können zu beweisen.
6: Und die neue Herausforderung steht auch schon an. Auf ihrem nächsten Cocktail-Contest, dem International Winter Cocktail Congress am Wörthersee, wird sie ihre neueste Kreation vorstellen. Welche das ist, bleibt vorerst noch ihr Geheimnis. Doch wer ist eigentlich die Frau mit den magischen Händen?
7: Lin ist 1,54, full of power. Full of female power. Ich bin eine Frau, ja, ich stehe hinter der Bar. Ja, in unserer Branche oder in dem Beruf ist es nicht so einfach. Ich glaube, es ist doof, wenn ich es jetzt sage, aber ich glaube, dass ich noch mal ein Ticken mehr geben musste als ein Mann. Weil einer Frau, glaube ich, immer noch nicht geglaubt wird, dass sie kompetent ist hinter der Bar. Und diese Blöße wollte ich mir auch nicht geben. Ich habe jede Nacht nach Feierabend noch 1,5 bis 2 Stunden in irgendwelchen Fachbüchern gelesen. Ja, weil ich nicht nur, weil ich das unbedingt beweisen wollte. Dass ich halt einfach, ja, besser bin. Viele sehen einfach immer nur das Optische. Ich bin halt klein und süß. Ich trage Fingernägel. Ich bin optisch gerade für die Männerwelt. Es ist halt einfach mal gerade für die Männerwelt. Die neigen schon dazu, das irgendwie so ein bisschen, ja, mich in so eine Schublade oder in so eine Kategorie zu schieben.

0: die Tatsache, dass man sich so durchkämpfen muss, dass man überhaupt eine Chance bekommt, zu zeigen, was man halt kann, oder dass man ja diesen Beruf ja genauso gut ausüben kann, wie ein Mann das macht. Das habe ich nicht verstanden.
1: Für Lynn war es eine lange Suche, die Mixtur ihres Lebens zu finden.
0: Ich war schon immer jemand, ich habe gerne oder ja, bin gerne andere Länder bereist, ich habe mir gerne andere Kulturen angesehen. Während des Abiturs, ich weiß es noch ganz genau, ich war, glaube ich, in Helsinki. Und in Helsinki waren wir schon in der einen oder anderen coolen Bar, weil wir da schon 18 waren, volljährig. Und das waren so die ersten Züge, wo ich wirklich diese Barwelt super interessant fand. Und da kam der erste Gedanke, vielleicht könnte man ja in diese Richtung irgendwie eine Ausbildung machen. Das hat mir sehr, sehr imponiert, wie Barkeeper hinter der Bar sich bewegen, was für eine Attitude sie so ausstrahlen, was sie so sind und wie filigran das alles ist. Also es sind ja auch alles sehr fließende Bewegungen, wenn das ein echter Barkeeper ist. Und fand ich immer sehr, sehr faszinierend. Und das wollte ich auch sein, weil ich mich auch in dieser sehr eleganten, in diesen sehr eleganten Bewegungen sehe einfach. Ne? Das ist für mich wie Tanzen, das ist für mich wie Musik hören. Ich habe mich sofort damit identifizieren können. Ich habe gesagt, ich muss Barkeeper werden. Weil das, was ich da hinter diesem Tresen beobachtet habe und gesehen habe, das bin eigentlich ich.
1: Und das ist sie. Mittlerweile sogar eine der Besten der Welt. Doch zunächst rückte ihr Traum erstmal in weite Ferne. Denn Lynns Vater wünschte sich eigentlich etwas ganz anderes für seine einzige Tochter.
0: Und ich habe gesagt, ich muss diese Ausbildung machen. Und mein Vater hat damals gesagt, was für eine Ausbildung möchtest du machen?
1: Für Tuan Nguyen, Maschinenbauingenieur, der einen 9-to-5-Job hat, unvorstellbar.
0: Erkläre denen mal, dass du nachts arbeiten möchtest, dass du hinterm Tresen arbeiten möchtest, dass du, fand er gar nicht cool, fand er überhaupt nicht cool.
2: Das ist richtig, ja. Ich kann nicht vorstehen. Und ich kann auch nicht wissen, warum hat sie so eine Idee oder so eine Wünsche.
0: Und hat dann gesagt, nee, das kannst du im Nebenjob machen. Also kannst dir dein Geld verdienen, wie du möchtest, kannst auch gerne an der Bar machen. Das interessiert mich nicht. Aber such dir mal ein Studium raus.
2: Für mich ist die Gastronomie ist auch harte Job, wo wir freier oder frei, dann muss sie arbeiten und meistens nach. Von daher für mich, für eine Frau, dieser Beruf eigentlich nicht so optimal.
0: Das habe ich überhaupt nicht verstanden. Naja, und was habe ich dann gemacht? Ich bin hergegangen, habe BWL studiert, was halt eben jeder macht. Das war für mich die einfachste Lösung. Während dieser Zeit habe ich auch schon immer gemerkt, okay, ich fühle mich eigentlich in dieser Gastrowelt viel, viel, viel wohler als in meinem Studium. Das war für mich so eine Pflichtgeschichte. Ich musste das tun. Und habe ganz freiwillig extra Schichten gemacht in der Gastro, weil mir das Spaß gemacht hat.
2: Ich habe nur gemerkt, es muss so viel arbeiten. Von Abend, also Nachmittag, bis morgen um 4, um 5. Dann habe ich schon gesagt, dieser Job ist wirklich hart.
0: Dieser Drang, dann wirklich professionell Bartender zu werden, wurde dann von Jahr zu Jahr im Studium, es wurde immer intensiver,

0: Es wurde immer größer, weil mir immer bewusster wurde, dass ich halt eben das, was ich, was mir dieser Schuh, der mir angezogen wurde, dass ich den überhaupt nicht will.
1: Ihren Aufstieg in den Olymp der Barszene begann sie im Hotel Villa Vita Rosenpark in Marburg. Jedoch anders als erwartet. Nicht an der Bar. Für Lynn ein Ort voller Erinnerungen, an den es sie immer wieder zurückführt. Hier ist ihre zweite Heimat.
0: Obwohl ich ja jetzt schon seit einiger Zeit nicht mehr hier arbeite, ist es für mich wie ein Nachhausekommen.
2: Komm, Lynn, komm! Wie geht's?
0: Gut. Also in diesem Restaurant habe ich vor 6 Jahren quasi meine ersten Schichten im Rosenpark begonnen. Das waren so meine ersten Tätigkeiten, ja, dass ich hier 100 Bestecke auf den Tisch gelegt habe. Und um mir halt einfach so einen Einblick in die Gastronomie auch zu machen und ob ich mich da überhaupt mit identifizieren kann.
1: Doch Lynn wollte mehr. Denn ihre große Leidenschaft befand sich eigentlich ein Stockwerk höher, und zwar in der 360 Bar and Lounge, der hauseigenen Hotelbar. Ein Traum, der unerreichbar schien.
0: Ich habe einfach diese Bar gefühlt von der ersten Sekunde. Ich bin hier hochgekommen und habe dann unseren damaligen Barmanager kennengelernt.
1: Der damalige Barmanager, das ist dieser Herr hier, Stefan Hartmann.

0: und habe dann gefragt, hey, was muss ich machen, um Barkeeperin hier zu werden in diesem Haus? Ja, wie wäre das? Und er sagt, was hat er gesagt? Er will gar keine Frau hinter der Theke.
1: Eigentlich ist die Bar den Männern vorbehalten. Das war so die Einstellung früher. Als ich angefangen habe, hinter der Bar zu arbeiten, war es so, okay, die Frauen gehören den Service, die Männer hinter die Bar.
0: Und das war so der erste Kontakt, wo ich dachte, oh, okay. So der erste Widerstand, wo ich dachte, hä, wieso möchte er keine Frau? Was ist das jetzt? Also ich wusste, mir war gar nicht bewusst, dass diese Branche so genderbehaftet ist. Also das war mir absolut null bewusst.
1: Da sie ja unbedingt wollte und lange hartnäckig an mir dran blieb und sagte, ich will Cocktailmixerin werden, habe ich dann irgendwie gesagt, na gut, wenn du das willst, dann gebe ich dir die Option oder die Möglichkeit. Dann musst du dich beweisen.
0: Und er sagte dann, na ja, du musst eine Barschule besuchen und du musst Abschlüsse machen, aber wir müssen mal schauen, wie das funktioniert, weil ich komme ja nicht aus der Branche und der Barkeeper ist ja sozusagen in Deutschland eine Fortbildung oder eine Fort- und Weiterbildung zum Hotel- und Restaurantfach, was ich ja nicht gemacht habe. Ja, ich bin hergegangen, habe mir dann eine Barschule rausgesucht und habe dann an der EBS, also an der European Bartender School in Barcelona, meinen International Bartenderschein gemacht.
2: Und dann haben wir gesagt, okay, dann machen wir Urlaub nach Barcelona. Und waren wir dort, ich weiß nicht, wir waren auch viele Bar in Barcelona gewesen. Ich habe gesagt, ob wird oder weiß ich nicht, wie weitergeht.
0: Da habe ich dann 3 Monate verbracht und habe dort in einem Intensivkurs meinen Barschein gemacht. Und dann bin ich wiedergekommen und habe gedacht, ich bin Barkeeperin. War es aber nicht.
1: Ich kann das dem Wortlaut nicht genau wiedergeben.
0: Weil unser Barmanager immer noch der Meinung war, dass ich Zeit brauche und dass ich noch nicht so weit wäre.
1: Klar war ich am Anfang streng, aber das lag daran, dass ich meine eigene Erfahrung sammeln durfte, konnte und oft alleine sozusagen ins kalte Wasser gesprungen bin und dann mit der einen oder anderen nicht so tollen Situationen aus meinen Fehlern gelernt habe. Und davor habe ich versucht, sie zu bewahren.
0: Ich habe mich durchgesetzt und durfte dann endlich mal eine Longdrinkstation bei uns machen. Ich durfte endlich mal Longdrinks mixen.
3: Weißt du noch, was ihr erster Trink war, was sie mal irgendwie halbwegs irgendwie machen durfte unter deiner Obhut?
1: Also ich weiß es nicht mehr, aber maximal ein Cuba Libre vielleicht.
4: Und mittlerweile mixt sie mehr als nur Cuba Libres und das in reinster Perfektion. Lynn und Stefan verbindet inzwischen eine ganz besondere Freundschaft. Von ihm hat sie die hohe Kunst der Cocktailmixturen kennengelernt. Und noch heute vertraut sie auf seinen Rat, egal ob vor oder hinter der Bar. Ein enger Weggefährte, der nicht mehr wegzudenken ist aus ihrem Leben.
0: Ja, wir haben uns tatsächlich das erste Mal seit 5 Jahren so lange auch nicht gesehen. Ne? Ich meine, wir haben hier jeden Tag, 5 Tage in der Woche gearbeitet zusammen. Wir haben eigentlich die meiste Zeit unseres Lebens hier verbracht. Ja, 40 Stunden, sagen wir mal 50 bis 60 oft.
1: Ich glaube, dadurch ist auch die Hassliebe entstanden, weil wir mehr Zeit miteinander verbracht haben, hier an der Arbeit als zu Hause. Und da ich natürlich auch ein bisschen streng war immer und die Lynn sehr gerne so in der Harmonie gearbeitet hat, aber das nicht in der Gastronomie oder gerade hinter der Bar nicht oft funktioniert, war sie dann immer sauer mit mir.
0: Ich habe ihn wirklich immer dafür gehasst, dass er mich so getriezt hat und dass er immer darauf bestanden hat, dass eben das so umgesetzt wird, wie er das vorgibt. Aber ich glaube, dass es super wichtig ist, dass man halt eben so einen Mentor hat oder jemanden, der es einem beibringt und mitgibt. Diese ganzen Stolpersteine haben mich ja extrem weitergebracht. Auch dieser Stress, auch diese 300 Menschen, die wir hier jeden Abend empfangen, hat mich insofern geprägt, dass ich wirklich gelernt habe, schnell zu arbeiten, schnell und präzise zu arbeiten.
4: Und wie es sich für einen guten Lehrer gehört, ließ er sie auch bei ihrem ersten Wettkampf nicht allein.
1: Die erste Competition wurde durch, ja, noch keine Erfahrung. Wir kommen ins Hotelzimmer und ich sage zu ihr, so, wir gehen jetzt nicht an die Bar. Du baust jetzt hier auf dem Schreibtisch, baust du deinen Mise en Place auf, so wie morgen bei der Competition.
5: Da sagt die, spinnst du? Was soll das? Sag ich, doch, damit du morgen das genauso aufbaust. Du hast nicht viel Zeit für das Setup.
0: Ja, das sind solche Strukturen, die ich tatsächlich angenommen habe, sie umsetze und sie wirklich auf jeder Competition mittlerweile umsetze. Ich komme da wirklich, ich weiß auch, was in meinem Koffer wo ist. Und es wird genauso aufgebaut und ich bin sehr strukturiert und dann steht auch alles.
1: Das war auch ein Learning by Doing. Ich habe dreimal habe ich sie gefragt, sage ich, hast du alles? Hast du es kontrolliert? Ja, ich habe alles. Ist alles im Koffer. Ja, und 2 Minuten vor Start fällt ihr ein, oh, ich habe meinen Strainer vergessen. Und ja, so schnell geht das. Aber ich denke, das sind so die Erfahrungswerte. Das Learning by Doing, das passiert einem einmal.
4: Und seitdem kein zweites Mal. Das Barsieb ist jetzt immer dabei. Rum ist die Hauptzutat für ihre neueste Cocktailkreation. Und der muss natürlich erstmal probiert werden. Mittlerweile ist Lynn selbst eine Virtuosin der Aromen. Doch noch immer ist Stefans Expertenmeinung gefragt. Heute bespricht Lynn mit ihm ihre Idee für den neuen Cocktail, mit dem sie beim Wettkampf am Wörthersee antreten möchte. Remember Me soll er heißen und mit ihm möchte Lynn Erinnerungen schaffen. Ob ihr das gelingen wird? Doch zunächst wird erst einmal ausgepackt und ihre ganz besondere Geheimzutat verraten. Diesmal nicht geschüttelt.
0: Das ist quasi mein Gute-Laune-Spray.
4: Sondern gesprüht.
0: Bestehend aus Zitrus. Schade, dass Kamera nicht geruchsecht ist, aber riech mal.
3: Sehr gut.
0: Das kommt noch mal als Geruch, also als Parfum über meinen Drink, ja? Ja, das ist sozusagen das Finish.
4: Na, da sind wir ja mal gespannt. Lynn spielt mit allen Sinnen und, wie es aussieht, auch gerne mit den Zutaten. Warum eigentlich?
0: Hier gibt es eine Ordnung, die wir dringend und unbedingt einhalten müssen auf Competitions. Das heißt, wir beginnen immer mit dem teuersten Produkt oder mit dem Hauptprodukt und arbeiten uns sozusagen an den Inkredenzien ab. Ich arbeite ja mit einem Rum aus Kuba, dem Eminente. Ich arbeite mit einem Cordial, und zwar dem Paragon Blueberry, welches aus einer sehr speziellen Beere aus Afrika stammt. Ich arbeite mit einem Rhabarber Bitters, einem Spiced Berry Sirup, einem Schokoladensirup mit etwas Limettensaft.
4: Und die Geheimzutat darf natürlich auch nicht fehlen. Wem das jetzt zu schnell ging, das Ganze nochmal inklusive Mengenangaben.
0: Wir fangen an mit den Zutaten. Laut Rezeptur habe ich 5 cl von dem Eminente Rum aus Kuba. Wir nehmen 2 cl von dem Paragon Berry. Es sind 2 Dash von dem Rhabarber Bitters. Dash sind Spritzer oder Tropfen. Und auch die versucht man so zu führen, dass sie halt eben abzählbar sind. Ja? 1, 2. Dann gehen wir her und geben 1 cl von unserem Spiced Berry. 1 cl von einem weißen Schokoladensirup. Und dann kommen 3 cl Limettensaft drauf. Und das war's auch schon. Also ich versuche, meine Cocktailkreationen für Competitions sind immer da angelehnt, dass ich versuche, sehr einfache Rezepturen herzustellen, die reproduzierbar sind. So, das Ganze wird dann jetzt einmal

0: übrigens werden immer rot. Immer passend zu den Nägeln, weil Drinks schmecken besser.
1: Und was ist jetzt mit der Geheimzutat?
0: Das kommt jetzt quasi als Duft oben auf. Und dann darf der Venner oder die Bianca, meine lieben Kollegen, ihr dürft es dann gerne probieren.
1: Wie wohl der neue Cocktail ankommt, wir sind gespannt. Bei den Cocktailwettbewerben kommt es nicht nur auf den Geschmack der Mixturen, sondern auch auf die perfekte Inszenierung der Cocktailkreationen an. Und dafür besucht Lynn erstmal ihren Vater in der Werkstatt. Mittlerweile sind er und die Kollegen ihr ganz privater Fanclub. Als Maschinenbauingenieur erschafft er für Lynns Cocktail die passende Bühne und unterstützt sie, wo er kann. Aber was genau soll das jetzt sein?
2: Das ist jetzt einfach nur die Präsentation, die optische Aufmachung meiner Bühnenpräsentation. Und ich habe mir das so vorgestellt, dadurch, dass der Drink ja Remember Me heißt, werde ich einen Bilderrahmen hier auflegen. Das Ganze schaut dann ungefähr so aus. Es wird dann noch miteinander festgeklebt. Und auf diesem Bilderrahmen oder in diesem Bilderrahmen werde ich Juryfotos von mir und der Jury Ihnen als Erinnerung mitgeben. Und auf diesem Bilderrahmen wird der Drink quasi serviert. Genau, also so ungefähr schaut es dann aus.
1: Lynns Mystery Box sozusagen.
2: Am Ende des Tages ist diese Box nämlich verschlossen und die Jury kriegt eine komplette Überraschung.
1: Lynn hat die Konstruktion heute zum ersten Mal gesehen. Und? Begeistert?
2: Er hat es tatsächlich geschafft, meine Idee oder das, was ich so in meinen Visionen im Kopf hatte, zu verwirklichen.
1: Das perfekte Vater-Tochter-Cocktail-Dream-Team. Oder?
0: Vertrau ihm da einfach, was dann am Ende daraus entsteht, ne? Also meine Kreativität versucht er dann einfach wirklich so umzusetzen. Und meistens klappt das auf den ersten Anhieb.
1: Und das liegt vielleicht auch daran, dass Lynns Familie das Cocktailgehen in sich trägt.
3: Der Opa von die Ling, Oma, der Onkel und vier eine Tante. Eigentlich vier Personen in einer Schnappfabrik in Hanoi gearbeitet. Und dann meine Schwager hat bei mir spart gesagt, aber ich habe gesagt, die hab geerbt.
1: Obwohl Lynns Eltern zu Beginn nicht so begeistert waren von ihrer Berufswahl, verbindet sie heute eine sehr tiefe und innige Beziehung.
0: Meine Motivation sind immer meine Eltern gewesen. Also meine Eltern sind ja Flüchtlinge gewesen. Sie sind ja ausgewandert, 1981, glaube ich. Das Spannende ist, sie haben sich ja in Deutschland kennengelernt. Und 88 bin ich auf die Welt gekommen und 89 sind wir nach Marburg gekommen. Und ich habe sozusagen die Anfangszeit meiner Eltern noch mitbekommen als Kleinkind. Also es inspiriert mich heute noch, wie sie es geschafft haben, sich A zu integrieren. Und B, wie sie es geschafft haben, also uns Kinder in einem fremden Land so groß zu ziehen, dass wir halt

0: uns zurechtfinden. Ich habe da ganz, ganz großen Respekt vor.
1: Vielleicht auch deshalb kreiert sie gerne die Präsentation ihrer Cocktails mit einem Schuss Melancholie.
0: Meine ersten Stunden als Barkeeperin waren hier. Und das bedeutet mir extrem viel. Also ich fühle mich wirklich verbunden zu jedem Stuhl, zu jedem Tisch. Und diese Backbar. Hinter diesem Tresen habe ich meinen ersten Cocktail gemixt. Das war ein Singapore Sling, der war schrecklich. Der war super schrecklich.
1: Doch seitdem hat Lynn so einiges dazugelernt. Mittlerweile kennt sie die Aromen ihrer Lieblinge in allen Nuancen. Doch die Wahrheit des Geschmacks liegt ja bekanntlich vor dem Tresen und nichts dahinter.
0: Ich hole mir gerne Meinungen ein. Ich meine, jetzt bin ich irgendwie nicht mehr Angestellte hier. Aber früher war das tatsächlich so, dass ich bin runtergegangen in die Küche und ich habe mir von den Köchen eine Meinung geholt. Ja, also sprich, ist der Drink gut ausbalanciert? Ist der genug süß? Ist er genug sauer? Was fehlt da? Hm? Und so, ja, hole ich mir einfach ganz, ganz viele Meinungen ein und hoffe, dass mein, oder habe immer gehofft, dass mir meine Kollegen dann auch eine ernsthafte Meinung dazu geben, ja.
1: Und wenn es dann für Lynn stimmig ist, wie ist das Gefühl?
0: Ich erkläre es mal so. Jeder versucht ja vielleicht die Roulade von der Oma oder sowas nachzumachen, ja? Und wenn man dann, und beim ersten Mal denkt man sich vielleicht, okay, nee, also die Roulade ist gar nichts geworden. Keiner kommt an die Oma ran. Und irgendwann erlebt der ein oder andere mal so einen Tag, wo man das wirklich tatsächlich schafft, so ein Gericht nachzukochen, was geschmacklich sehr, sehr nah an dem Original dran ist. Und das ist dasselbe Gefühl. Also wenn ich für mich eine perfekt abbalancierte Mixtur kreiert habe, ist es für mich wow. Und wenn ich sage, okay, der ist richtig lecker, und dann fällt mir noch was ein und ich gebe das dazu und das ist dann perfekt, dann ist es für mich unbeschreiblich.
1: Cocktail zu mixen ist also die flüssige Art des Kochens. Na, dann sind wir mal gespannt, ob ihr mit Remember Me auch etwas Unbeschreibliches gelungen ist.
2: Darf ich nochmal? Sehr lecker.
3: Fruchtig?
2: Sehr erfrischend, etwas säuerlich, lädt einen auf jeden Fall zum Weitertrinken.
3: Wäre auf jeden Fall mein Geschmack.
0: Mhm. Sie haben genau das eigentlich erwähnt, wo ich mit diesem Trink hin möchte. Es ist ja, also ein Rum ist ja eine starke und schwere Spirituose. Sie haben beide gesagt, dass er leicht ist. Das bedeutet, ich habe mein Ziel erreicht, indem ich geschafft habe, eine Mixtur zu erstellen, die den Rum sehr leicht macht. Leicht säuerlich. Auch richtig, weil wir gehen jetzt in Richtung Frühling und Sommer. Also ich möchte einen leichten, sommerlichen, fruchtigen Drink kreieren. Und Sie würden ihn beide nochmal bestellen. Und das ist das A und O.
1: Lynn ist bereit für den Wettkampf am Wörthersee. 60 TeilnehmerInnen aus der ganzen Welt. Der Anspruch ist hoch, denn hier messen sich nur die Besten der Besten miteinander und stellen ihre neuesten Cocktailkreationen vor. Der Contest besteht aus zwei Teilen. Zunächst treten alle TeilnehmerInnen in der Vorrunde gegeneinander an. Nur die 6 Besten unter ihnen kommen ins Finale. Wird die Weltmeisterin Lynn auch diesen Titel mit nach Hause nehmen können? Lynn gibt Vollgas und mixt zum ersten Mal vor einem internationalen Publikum ihren Remember Me. Es wird abgemessen, geschüttelt. Und gesprüht. Dann wird das Geheimnis um die Mystery Box enthüllt. Der Nebel lichtet sich.
4: Appa, Lynn, what is here?
5: It's kind of surf. So you have to open the box first. And enjoy the smell.
1: Lynn hat alles gegeben und nun kommt der entscheidende Moment. Wie wird die Oase der Aromen bei der Jury ankommen?

0: Wird Lynn das Finale erreichen oder schon in der Vorrunde ausscheiden?
1: Wegräumer vor Bühne.
2: The best drink, the best performance. And it's not Austria. It is. Some of you know it, maybe because she was quite good. She won a lot in the last few months. And she's coming from Germany, Lynn Nguyen!
0: Geschafft! Lynn mixt sich mit ihrem Remember Me ins Finale.
3: Ich hab's unter die 6 Finalisten geschafft und bin tatsächlich Gruppenbeste und jetzt auf Platz 1 gewesen. Wir starten jetzt allerdings in die Finalrunde wieder neu oder auf Null.
0: Doch jetzt wird erstmal gefeiert. Zum ersten Mal findet im Anschluss an die Vorrunde der First Bartenders Ball in Österreich statt. Im Ballkleid. Und mit ganz viel Champagner natürlich. Es entsteht ein unvergesslicher Abend. Doch viel Zeit zum Ausruhen bleibt nicht, denn am nächsten Tag startet schon das Finale. Wird Lynn mit ihrer Verführung der Sinne auch heute siegen können?

0: Für Platz 1 hat es diesmal knapp nicht gereicht. Doch auch ein zweiter Platz ist beachtlich und ein weiterer Meilenstein in ihrer Karriere ist erreicht.
1: Ich habe wirklich meine Leidenschaft gefunden. Ich habe wirklich das gefunden, was ich gerne mache. Und ich habe, wenn ich mixe, nie das Gefühl, dass ich arbeite. Das ist für mich wirklich eine sehr, sehr große Liebe.
0: Lin Nguyen. Eine ganz besondere Persönlichkeit. Eine Frau voller Female Power.
2: Zum Wohl, Chin Chin.
3: Herzlich willkommen zur Hessenschau an diesem Samstagabend. Schön, dass Sie auch heute wieder bei uns vorbeischauen. Ja, und vielleicht schauen Sie ja auch noch auf dem Hessentag vorbei. Der läuft ja seit gestern und da präsentiert sich auch dieses Jahr wieder die Bundeswehr. Es gibt unter anderem Panzer und Kampfhubschrauber zum Anfassen. Und für viele Besucherinnen und Besucher ist das die Gelegenheit, mal einen Blick hinter die Kulissen der Streitkräfte zu werfen und Fragen direkt an diejenigen zu stellen, die dort arbeiten. Allerdings gibt es auch Proteste dagegen vom Bündnis Friedlicher Hessentag. In ihren Augen missbraucht die Bundeswehr den Hessentag als Werbeschau und dafür, um junge Menschen für den Kriegsdienst zu gewinnen.
4: Zwischen Tornado, Tarnnetz und Toilettensitz. Willkommen bei der Bundeswehr auf dem Hessentag Fulda. Einer der Freiwilligen, die heute ihren Arbeitsplatz näher bringen wollen, ist Hauptfeldwebel Mike Lellinger. Nicht nur sprichwörtlich lässt die Bundeswehr hier die Hosen runter.
5: Dieser Toilettensitz, dieser weiße, der ist eigentlich für das Fahrzeug gedacht. Weil da kann ich im Notfall, wenn ich mit dem Fahrzeug unterwegs bin, auf Toilette gehen. Oder ich nutze es halt draußen, wenn wir irgendwo längere Zeit uns aufhalten, uns was aufbauen, draußen schlafen, übernachten. Damit ich natürlich auf Toilette gehen kann, das Ganze. Ich werde gefragt zu, was unser Job ist, was unser alltägliches Leben ist, was unser Kerngeschäft ist, was wir überhaupt machen. Viele sind sehr interessiert zu diesem Fahrzeug, was sie mit diesem Fahrzeug anstellen. Alle möglichen Fragen werden uns hier tagtäglich gestellt.
4: Normalerweise sorgt ein Tornado für viel Wirbel. Für die Besucher ist oft spannender, wer dafür sorgt, dass das Flugzeug überhaupt fliegt. Das erklärt Hauptfeldwebel Florian Doro.
6: Das wird gestaffelt, da gibt es verschiedene Scheine bis hin zu, wie fliege ich ein militärischer Kampfjet. Das erfüllt mich mit Stolz. Einfach mit Stolz, dass ich zeigen kann, was wir auch leisten können und wofür wir auch stehen.
4: Heike Haasdorf aus Fulda mag es persönlich, unkompliziert und mit der Möglichkeit, Fragen zu stellen, auch kritische.
7: 2,2, also überdoppelte Schallgeschwindigkeit.
8: Das gibt mir jetzt persönlich ein Gefühl von der Sicherheit.

0: zum Protest aufgerufen. Die Bundeswehr verharmlose potenzielle Gefahren und sei nicht der normale Arbeitgeber, wie er sich darstelle, sagen sie. Anders über Sicherheit nachzudenken, fände auf dem Hessentag nicht statt.
1: Es geht halt sehr stark daran an Familien. Es ist in einem allgemeinen Volksfest. Es ist nicht wie auf einem Tag der Bundeswehr, wo man in eine Kaserne geht und das halt seinen Rahmen hat, sondern hier ist es entgrenzt. Und das ist einfach so nicht in Ordnung.
2: Wir sind fest davon überzeugt, dass dass die Politik gerade in eine völlig verkehrte Richtung läuft und wir müssen da gegenhalten.
0: Eine Ausstellung richtet außerdem den Blick auf die Folgen von Krieg und Konflikten. Sie dokumentiert Zerstörung und Leid. Rund 250.000 Besucher erwartet die Bundeswehr auf ihrem Hessentagsgelände. Gesprächsstoff gibt es jedenfalls genug.
3: Das ist der größte Börsengang der Geschichte. Gestern ist das Raumfahrtunternehmen SpaceX von Elon Musk an der amerikanischen Börse gestartet und das ziemlich erfolgreich. So viel kann man sagen, es ist einfach ein Riesenhype, auch bei uns in Hessen. Denn auch hier träumen viele Anleger vom schnellen Geld. Doch auf der anderen Seite warnen Experten vor einem harten Aufprall. Wie der historische Börsentag gelaufen ist, der nach deutscher Zeit bis spät in die Nacht ging, wir fassen nochmal zusammen.
4: Was war das bitte für ein Raketenstart? 19% Kurs plus Ausnahmezustand in der Nacht deutscher Zeit an der US-Börse Nasdaq. Elon Musk wird zum ersten Billionär, besitzt jetzt über 1000 Milliarden Dollar. Und auch viele Hessen hoffen beim größten Börsengang der Geschichte auf Gewinne.
5: Also 15-20% wären schon in Ordnung.
4: Rückblick, Goldgräberstimmung am Freitag an den Börsen, dank Elon Musk, dem reichsten und damit wohl mächtigsten Mann der Welt, der mit seiner Weltraumfirma SpaceX Raketen steigen und landen lässt, den Mars besiedeln und eine neue Spezies Mensch schaffen will.
6: Wie großartig wird es, wenn US-Astronauten die US-Flagge aufstellen, auf einem anderen Planeten, zum ersten Mal?
4: Dass der Börsenwert von SpaceX am ersten Handelstag in die Höhe schießt, darauf setzt auch Michael Flender aus Rottgau. Der Finanzinfluencer verdient sein Geld mit Wertpapieren.
5: Ich habe SpaceX für 35.000 Euro jetzt gezeichnet. Die Idee dahinter ist einfach, dass die Nachfrage da so hoch ist, dass trotz der hohen Bewertung eben ja, schöne Gewinne da sind am Ende.
4: SpaceX lockt gezielt auch deutsche Kleinanleger. Dank Sonderregelung konnten sie die Aktie schon vor Handelsstart für 117 Euro vorbestellen. Für den Finanzplatz Frankfurt ein gutes Geschäft, auch wenn nicht alle dem Hype hinterherlaufen.
7: Ich würde niemals eine Aktie von Elon Musk zeichnen.
8: Ja, interessant schon, natürlich überhyped.
9: Ich habe es verpasst, die Zeichnungsphase mitzunehmen.
4: Dabei haben wohl so viele deutsche Banken wie nie zuvor für den Kauf einer US-Aktie geworben.
10: Die Euphorie ist riesengroß und was sich diese Banken davon erhoffen, ist vor allen Dingen Folgegeschäfte. Wer jetzt ein Depot eröffnet und versucht, diese Aktie zu zeichnen, diese zu handeln, der bleibt dann hoffentlich dabei.
4: Freitagmittag, eine Stunde vor dem US-Börsenstart. Elon Musk lässt sich in New York feiern, während Michael in Rottgau darauf hofft, seine vorbestellten Aktien gleich mit Gewinn verkaufen zu können. Noch aber ist alles offen, denn obwohl SpaceX 1,7 Billionen Dollar wert sein soll, schreibt das Unternehmen Milliardenverluste. Profitabel ist bislang nur das Satellitenkonzept Starlink.
10: Deshalb kann man schon davon sprechen, das ist eine spekulative und auch risikoreiche Sache.
4: Und damit für Privatanleger ungeeignet. Die Musk-Anhänger sehen das anders, denn bereits der Kurs seiner Autoaktie Tesla explodierte. Wer 2010 einmalig 100 Euro investierte, hat heute über 3 Millionen.
5: Elon Musk, man kann über ihn sagen, was man möchte, aber es gibt keinen Menschen, der das erreicht hat, was er erreicht hat. Das ist zumindest meine Meinung. Und ich glaube, das ist einfach die Faszination, da bei so einer Story, wie sie Tesla war, jetzt auch bei SpaceX dabei zu sein.
4: Und das scheint sich zumindest am ersten Tag zu lohnen. Die Aktie springt von 135 auf 160 Dollar. Kassensturz Freitagabend, auch bei Michael in Rottgau.
5: Also gut 20% Gewinn. Zuteilungsquote war zwar nur 13% bei mir, aber es sind trotzdem über 1000 Euro Gewinn geworden. Davon habe ich die Hälfte realisiert.
4: Für Michael lief's gut. Ob die Aktie weiter abhebt oder abstürzt, ist allerdings offen. Langfristig zünden dürfte sie wohl nur dann, wenn die Vision vom Leben auf dem Mars dank SpaceX bald Realität wird.

0: Früher flogen hier die Fetzen, denn der Hessische Landtag, der war berühmt für seine hitzigen Debatten, wie hier zu Zeiten von Joschka Fischer. Davon ist für viele Beobachter allerdings nicht mehr viel übrig geblieben. Heute sieht es eher so aus und oft wenig spontan, weil zum Beispiel Reden im Vorfeld penibel ausformuliert und abgelesen werden. Und da fragt man sich, ist unser Parlament zu langweilig geworden? Wir haben in dieser Plenarwoche mal genauer hingeschaut.
1: Landtagsdebatten in Wiesbaden fesseln nicht jeden. Herzhaftes Gähnen in der Herzkammer der Demokratie. Viele Abgeordnete scheinen sich zu langweilen, die meisten lesen ihre Rede ab. Günther Rudolph ist schon lange dabei, er wünscht sich mehr Schlagabtausch.
2: Die freie Rede ist ja sogar in der Geschäftsordnung verankert, aber ich will es mal freundlich formulieren, es ist eher unterausgeprägt und es müsste eher ein echter Austausch stattfinden, dass man mal auf Zwischenrufe eingeht und auch mal ein Diskurs stattfindet. Das macht ja so eine Debatte lebhaft.
1: Lebhafte Debatten, das wünschen sich auch Sie hier. Viele Schüler auf der Zuschauertribüne finden das Parlament zwar spannend, einige wundern sich aber auch.
3: Was mich da sehr fasziniert hat, waren so Leute, die nur am Handy waren. Und hinten gab es auch so Leute, es hat so gewirkt, als wäre der im Schlafen. Oder die wären gar nicht daran interessiert.
4: Ich dachte, die würden mehr auf das eingehen, was der andere gesagt hat.
5: Dass viele halt auch von denen Abgeordneten, sage ich mal, halt auch am Handy waren oder so. Und ich finde, das schildert immer so ein bisschen so Desinteresse oder sowas.
1: Tatsächlich sind viele Abgeordnete oft am Handy. Dafür gäbe es aber auch gute Gründe.
6: Das Handy ist am Ende auch ein Arbeitsmittel, mit dem wir Dinge abklären müssen. Aber klar hat man auch mal am Ende eine Aufmerksamkeitsspanne, die begrenzt ist. Und deshalb nimmt man sich auch mal eine Auszeit und dann ist man auch mal am Handy. Das kommt vor.
1: Strapaziert wird die Aufmerksamkeit auch durch solche Szenen. Während der Fragestunde lesen die Minister minutenlang Antworten auf Tage vorher eingereichte Fragen vor.
7: Wie ist der aktuelle Gesprächsstand zwischen der Landesregierung, dem UKGM und der Rhön-Klinikum AG hinsichtlich der Umsetzung des Zukunftsvertrags Plus?
8: Wie bereits in einer vorhergegangenen Fragestunde des Hessischen Landtags berichtet,
1: so zäh kann der Versuch sein, die Regierung zu grillen.
9: Naja, gut, die Landesregierung hat natürlich ein Interesse daran, eine lange Antwort zu geben und wenig zu sagen. Und die Abgeordneten haben natürlich ein Interesse an sehr kurzen Fragen und auch konkreten Antworten. Und das hat noch nie gematcht.
1: Wie reformbedürftig ist also die Parlamentsarbeit? Unterschiedliche Meinungen unter den Abgeordneten.
4: Das wird auch schon sich hitzig hier gestritten, aber so 20 Minuten jeder Fraktion zuzuhören, ist dann manchmal ein bisschen träge.
10: Also das Parlament ist lebendige Demokratie, weil sie genauso ist, wie unsere Demokratie ist. Manchmal spannend, manchmal aufregend, manchmal etwas träge und langweilig.
11: Es ist keine lebendige Debatte mehr gegeben, also das muss man ganz klar sagen. Es plätschert wirklich vor sich hin und das müsste eigentlich geändert werden.
1: Und zwar in der Geschäftsordnung des Hauses. Landtagspräsidentin Astrid Wallmann zeigt sich im Interview dafür offen.
12: Es ist so, dass ich mich in Gesprächen mit parlamentarischen Geschäftsführern und Geschäftsführern des Hauses befinde und einen Prozess angestoßen habe über die Frage, was wir womöglich an der Geschäftsordnung ändern. Und diesen Prozess will ich aber natürlich nicht vorgreifen.
1: Bis dahin wäre es gut, wenn sich zumindest an die geltende Geschäftsordnung gehalten würde, denn
2: in der Geschäftsordnung steht, die Rede soll frei gehalten werden. Das muss dann letztlich jeder für sich entscheiden. Möglicherweise würden manche dann gar nicht mehr reden können.
0: In einem Eingangsbereich der PSD Arena in Frankfurt-Bornheim ist es heute Nachmittag laut Feuerwehr zu einer Panik gekommen. 10 Personen wurden verletzt, 3 davon sind ins Krankenhaus gekommen. Heute findet im Stadion am Bornheimer Hang der Afrika-Cup statt. Ja, und was die Panik ausgelöst hat, ist noch unklar. Und jetzt weitere Nachrichten im Überblick.
13: Während die Diäten im Bundestag dieses Jahr wegen der angespannten Haushaltslage nicht steigen, sieht das im Hessischen Landtag anders aus. Ab Juli erhalten die Abgeordneten mehr Geld. Danach steigen die Grundbezüge um 4,3% auf 10.362 Euro, gekoppelt an die Entwicklung der Nettoverdienste in Hessen. Die SPD-Fraktion lobt das Modell. Es habe frühere Debatten über Diätenerhöhungen erfolgreich beruhigt. Dennis Köhler ist leidenschaftlicher Flieger und will andere an dem Gefühl der Freiheit teilhaben lassen. Er organisiert bereits zum zweiten Mal einen Charity-Flugtag in Breitscheid. Die Gäste, schwerkranke und beeinträchtigte Kinder und Jugendliche. Der 35-Jährige hat extra einen Verein gegründet, Kleine Helden, Große Flügel e.V. mit Sitz in Schöneck. Ermöglicht wird das Ganze durch Spenden und freiwillige Helfer. Die Deutsche Meisterschaft der Rettungsdienstschulen findet in Kassel statt. Angehende Rettungs- und Notfallsanitäter und Sanitäterinnen aus Hessen absolvieren verschiedene Disziplinen. Etwa ein Geschicklichkeitsspiel mit Tragetuch, Suche nach einem Defekt im Rettungswagen oder eine Dummy-Beatmung. Teams aus dem ganzen Bundesgebiet treten an. Die Waldschule Kassel feiert ihr 100-jähriges Bestehen mit einem großen Jubiläumsfest. Besucher erwartet ein Programm mit Musik, Mitmachaktionen, Tombola und kulinarischen Angeboten. Vereine aus den angrenzenden Stadtteilen gestalten den Tag mit. Das Gelände nahe der Prinzenquelle lädt zum Feiern, Entdecken und Verweilen ein.
0: Ja, und nicht nur die Waldschule hatte heute einen Grund zum Feiern, auch das Riedberg-Gymnasium in Frankfurt. Da wurden heute nämlich die hessischen Förderpreise verliehen. Und das Riedberg-Gymnasium selbst hat auch einen Preis gewonnen für sein Projekt Offenes Ohr. Man kann sagen, ein echtes Herzensprojekt. Es ist eine Anlaufstelle, die Jugendlichen durch schwierige Zeiten hilft. Egal ob Schulstress oder persönlicher Kummer, hier wird zugehört.
14: Auf Social Media gibt es ja immer mehr, zum Beispiel Mobbing, Cybermobbing. Und da gibt es einfach viele Themen, die in der Schule auch vor allem sehr präsent sind.
15: Reichen meine Noten für das, was ich mal vorhabe? Was will ich überhaupt sein, wenn ich vielleicht aus der Schule raus bin? Was passiert dann? Aber auch global, die globale Situation, die politische Situation bereitet da vielen Sorgen.
16: Alle sind auf dem Weg, irgendwie erwachsen zu werden. Und dann entsteht natürlich eine Art Rangordnung vielleicht auch manchmal in der Schule. Und dann entstehen auch einfach soziale Ausgrenzungen. Schüler finden sich ausgegrenzt, Schüler finden keinen Anschluss bei anderen Freunden.
17: Martha, Sarah und Philipp wissen genau, was die Schülerinnen und Schüler an der Riedberg-Schule belastet und bedrückt. Die drei Gymnasiasten engagieren sich in der Schülervertretung. Die niedrigschwellige psychologische Beratung im Rahmen des Projektes Offenes Ohr hilft, finden alle drei.
14: Das wird man vielleicht gar nicht denken, aber man kriegt auch aus dem sozialen Umfeld auf jeden Fall mit, dass es da immer wieder Schüler gibt, die es auf jeden Fall in Anspruch nehmen und dass hier ja, auch wirklich viel genutzt wird. Und ich denke, das ist ganz wichtig, weil manche es vielleicht auch dann gar nicht wissen, wo sie sich hinwenden sollen, vielleicht mit ihren Problemen. Und dass einfach so ein direktes, zugängliches Angebot hier in der Schule gibt, finde ich ganz, ganz wichtig.
17: Alisa Weichsel ist eine der Psychologinnen, die im Wechsel jede Woche Sprechstunden an der Riedberg-Schule anbieten. Frühzeitige Unterstützung in der von vielen Belastungen geprägten Jugendphase ist wichtig, sagt die Expertin.
18: Gerade die Schule eignet sich ja auch dazu als, ja, als guten Ort, ne, weil man hier eben sehr viele Schüler und Schülerinnen erreichen kann, in Unabhängigkeit von ihrem Alter oder auch von ihrem sozialen Status. Ne. Und das ist ein großes Anliegen auch von uns, dass die Schulen da in Hessen mehr machen und ja, sich da auch gerne ein Beispiel am Riedberg-Gymnasium nehmen.
17: Initiiert hat das preisgekrönte Projekt Offenes Ohr der Förderverein der Schule. Neben den Sprechstunden der Psychologen werden Workshops zur Stressbewältigung und Suizidprävention angeboten. Laut Statistischem Bundesamt war Suizid 2023 die häufigste Todesursache bei den 10- bis 24-Jährigen. Nicht nur für die Förderverein-Vorsitzenden eine alarmierende Zahl.
19: Nicht jeder ist so eingebunden in eine Gemeinschaft, dass er damit in der Gemeinschaft, in der Schulgemeinschaft fertig wird. Und das führt dann dazu, dass diese Schüler etwas vereinsamen. Bis hin zu, warum lebe ich überhaupt? Und darauf wollte ich eine Antwort finden.
17: Der Schulleiter freut sich über den hessischen Förderpreis. Zwar hätten er und das Kollegium auch immer ein offenes Ohr, aber
20: zur Schulleitung zu gehen ist ja immer eine gewisse Hürde. Ja, und das ist eigentlich, ja, das, die Hürde ist für viele zu hoch, weil es ja oft auch um sehr persönliche und private Dinge gibt, die man jetzt nicht den Amtspersonen mitteilen möchte, sondern wo man einfach mal mit jemand Externen ein Gespräch führen will, wo man weiß, das hat nicht sofort wieder Auswirkungen auf das Schulleben, auf das Privatleben, wie auch immer. Ich kann mich mal offen aussprechen.
17: Die Sprechstunden von Psychologin Weichsel und ihren Kolleginnen sind ausgebucht. Deshalb wird das Angebot an der Riedberg-Schule jetzt erweitert, um noch mehr offene Ohren anzubieten.
0: zu stressig und zu schlecht planbar. Die Gastronomiebranche ist bei vielen jungen Menschen nicht sehr beliebt. Bei den Koch-Azubis der Bergius-Schule in Frankfurt sieht es anders aus. Und die haben gezeigt, warum sich eine Ausbildung in der Gastro lohnt. Gestern Abend konnten die Nachwuchsköche zeigen, was sie drauf haben bei einem Vier-Gänge-Menü.
3: Kurz bevor die Gäste kommen, alle Gerichte werden in der Küche noch einmal probeweise angerichtet. Höchste Konzentration ist angesagt.
21: Wo sind denn meine Vorspeisen, Mädels? Wo seid ihr?
3: Auch jetzt feilen die knapp 20 Nachwuchsköche noch an den Feinheiten.
22: Jetzt sind wir gerade noch kurz am Überlegen, was man vielleicht noch als grünen Touch, Kresse oder ähnliches, noch mit reinmachen kann, einfach damit man noch was fürs Auge mit dabei hat.
3: Spitzenkoch Mario Lohninger unterstützt die Azubis.
21: Sie machen einen Bombenjob. Es ist natürlich ein bisschen chaotisch, weil wir sind ja in einer fremden Küche. Wir wissen nicht, wo was ist. Und es gilt es ja jetzt zu transportieren, dass wir da für jeden dieselbe Qualität machen. Also ich finde, es läuft gut.
3: Die 230 Gäste sind mittlerweile im Gesellschaftshaus des Palmgarten angekommen. Die Tickets für das noble Vier-Gänge-Menü sind ausverkauft. Sie kosten satte 110 Euro. Bei den Besuchern überwiegen also Erwartung und Appetit, während es bei den Service-Azubis eher die Anspannung ist.
23: Die Ruhe vor dem Sturm, das ist dann immer, dass es ein bisschen anfängt zu kribbeln und man da schon versucht, irgendwie an alles zu denken, alles richtig zu machen.
3: Die Vorspeise ist serviert. Gleich folgt der Zwischengang.
23: Wichtig ist, wenn ihr die Pasteten draufsetzt, dass ihr das nur mit der Palette macht.
3: Die 21-jährige Azubi-Köchin Liv hat hier den Hut auf.
23: Wir haben gut gearbeitet, als Gruppe auch, hatten alle Spaß dabei, haben nicht den Spaß vergessen, trotz Stress.
3: Vor knapp 2 Wochen die Koch-Azubis der Bergius-Schule proben das Vier-Gänge-Menü in ihrer Lehrküche, die sie liebevoll Bratort nennen. Liv Geller bereitet gerade die grüne Soße zu der Pastete vor. Sie macht ihre Ausbildung im Bornheimer Ratskeller. Nach dem Abi war das eine ganz bewusste Entscheidung. Sie hat schon immer gerne gekocht und glaubt, dass ihre Branche sicher vor KI ist.
23: Ich würde sagen, dass wir dann der Gastro ziemlich gut aufgestellt sind, weil ich glaube, es dauert noch ziemlich lange, bis eine KI so kochen kann wie ein Mensch. Vor allem abschmecken und alles, das ist einfach Gefühlssache.
3: Philipp Fink macht eine Ausbildung im Frankfurter Hof. In der Küche ist es oft stressig, ja, aber trotzdem, an seinem Job liebt er so ziemlich alles.
24: Die Vielseitigkeit daran, also alles, was man da mit erleben kann, von Großveranstaltungen bis hin zu Kleinstgruppen, von Menüs bis hin zu Buffets, dann nimmt man das dann vielleicht auch mal hin, mal den Stress quasi zu haben und dann am Ende jemandem was präsentieren zu können, worauf man auch selber stolz ist.
3: David Fischer unterrichtet die Kochschüler. Seit Corona steigen die Ausbildungszahlen wieder und auch die Zustände hätten sich verbessert.
25: Das bedeutet, ich habe in vielen Betrieben mittlerweile eine 4-Tage-Woche. Sowas war bei mir damals undenkbar. Das Arbeitsklima ist oft in vielen Betrieben, natürlich gibt es Ausnahmen, die man immer mal wieder dann liest, aber in vielen Betrieben wirklich ein angenehmes.
3: Zurück im Palmgarten. Fischer organisiert das Nachwuchskochen zum 2. Mal. Er will seinen Schülern eine Bühne geben, sie dadurch motivieren. An 4 Kochstationen zeigen die Azubis auch im Saal ihr Können. Und das kommt an.
26: Es ist wirklich gigantisch. Wir waren beim 8-Sterne-Bankett hier und heute, also die können mithalten, ja.
27: Ganz toll, ganz kreativ, wirklich überraschend bisher auch gewesen. Also der Lachs mit dieser tollen Säure und der Soße dazu, sehr, sehr, sehr lecker.
28: Also bis jetzt bin ich, finde ich, ein kleines bisschen raffinierter als letztes Jahr.
3: Jetzt fehlt nur noch das Dessert. Da fällt dann schon auch ein bisschen Anspannung von den Machern ab.
29: Es wird zwar auch mal zwischendurch ein bisschen hitzig, aber ich meine, es gehört mit dazu. Darf auch mal sein. Und wenn auch alles perfekt laufen würde, wäre es auch nicht normal.
3: Genau. Beste Voraussetzungen, um in der Gastro durchzustarten, sagt auch der Spitzenkoch.
30: Kein Problem. Ich liebe euch.
0: Es ist Sommer und da macht Dollesdorf ja am meisten Spaß. Aber während unserer Dreharbeiten in Oberschmitten war es diesmal bewölkt und regnerisch. Doch das hat weder unsere Drohne noch die Menschen dort davon abgehalten, sich in Topform zu präsentieren. Und so nett wie diesmal sind die Kollegen vom Dodo-Team schon lange nicht mehr begrüßt worden.

0: Die Kinder von der Josef-Mufang-Schule sind schon mal klasse, voll motiviert. Könnte an ihrer wirklich tollen Grundschule liegen. 6 Klassen, knapp 100 Schüler, das Gebäude in den vergangenen 4 Jahren erweitert, renoviert und modernisiert. Da wünscht man sich fast, noch mal zur Schule gehen zu dürfen. Die Schulleiterin führt uns stolz herum. Es gibt eine Mensa, eine gut sortierte Bibliothek und digitale Tafeln in den Klassenräumen. Mit Landesmitteln und viel ehrenamtlicher Arbeit hat man das hinbekommen.
1: Man hat es gesehen bei der Schulhofgestaltung. Da haben örtliche Firmen mit Manpower und Werkzeug geholfen und ja, einfach in einem gemeinsamen Projekt das entstehen lassen und wachsen lassen. Schafft Identität.
0: Und damit? In Oberschmitten, Ortsteil von Nidda im Landkreis Wetterau. Rund 900 Menschen wohnen hier in der Mitte des Ortes. Die Papierfabrik stand hier 400 Jahre. Letztes Jahr der Konkurs. Viele Oberschmittener und deren Vorfahren haben hier geschafft. Daher hängt man an den alten Maschinen, mit denen früher Papier hergestellt wurde. Auf dem Dorfplatz hat man die ausgestellt. Peter Hofmann hat Jahrzehnte in der Fabrik gearbeitet und weiß um die Identifikation der Oberschmittener mit der Fabrik und vor allem den Ortsbild prägenden Schornsteinen.
2: Ja, es hieß immer früher, wenn ein Kind geboren ist, wurde ans Fenster gehalten und Richtung Fabrik und hat dann den Schornstein gesehen. Das ist deine Heimat, so als dein Ort.
3: So, Männer, die Stau sei fertig.
0: Im Ort gibt's einen Fußball- und einen Tennisclub. Wegen des Schiedwetters kein Training, aber im Tennisclub sind wir trotzdem. Dort wird nämlich die Oberschmittener Spezialität präsentiert. Starres, nur auf den ersten Blick ein belegtes Brötchen. Es gibt jede Menge Natur in und um Oberschmitten. Die zu pflegen ist Hauptaufgabe des Vogelschutzvereins. Man kümmert sich um Ameisen, Insekten im Allgemeinen und vor allem Vögel. Mit den Kindern der Schule werden immer wieder Vogelhäuschen gebaut. Dutzende hängen schon in der Gemarkung. Gut für die Vögel, noch besser für die Kinder.
4: Also das ist wichtig, weil die Jungen heute mehr mit Computertechnik aufwachsen und den Bezug zur Natur einfach mehr oder weniger verlieren. Und wir wecken da das Interesse und bemerken, dass das auch einigermaßen funktioniert.
0: Die evangelische Kirche ist Baujahr 1958 und das sieht man ihr architektonisch auch irgendwie an. Hervorzuheben sind die Kirchenfenster. Die waren von Anfang an da und kommen von einer Glaserei aus dem Nachbarort. Die Oberschmittener lieben diese Fenster und sind sich nicht zu schade, die auch regelmäßig zu putzen, was wegen der großen Fläche seine Zeit braucht. Dem Pfarrer ist es ein Wohlgefallen. Da muss er nämlich nicht selber ran. Die Fenster, besonders wenn sie geputzt sind, sorgen in den Gottesdiensten für die besonderen Momente.
5: Ja, wenn die Sonne scheint, dann leuchtet das so rein und gibt alles so ein schönes Licht in mehreren Farben. Und da bleibt immer der Blick dann drauf.
0: Starres, die Oberschmittener Spezialität. Herkunft des Namens unbekannt. Jedenfalls sind das Brötchen belegt mit gekochtem Schinken oder Presskopf. Die Wurst, bei der niemand so genau wissen will, was drinsteckt, die aber unglaublich lecker ist. Und dann kommt noch was Besonderes auf Wurst oder Schinken, zeigen wir gleich. Vorher zu den beiden wahrscheinlich wichtigsten Vereinen im Ort, die Freiwillige Feuerwehr mit Einsatz und ehemaligen Truppe. Deren vorrangige Aufgabe ist die Pflege der alten Handspritze von 1917 und des Einsatzfahrzeuges von 1961, ein Ford Taunus Transit. Alleine daran merkt man, die Feuerwehr löscht nicht nur.
6: Jetzt gerade zum Beispiel am Sonntag, da treffen wir uns hier zusammen zum Fußball schauen.
7: Ja.
8: WM.
7: Wichtig.
8: Deutschland gegen Curaçao.
6: Das werden wir schaffen. Hoffentlich.
8: Wie geht's aus?
6: Hoffen wir mal 3-0.
0: Die Traktorfreunde Oberschmitten, der andere wichtige Verein. Mitmachen können alle, auch wer keinen Traktor besitzt. Im Herbst richtet man das Oktoberfest aus, im Frühling das Osterfeuer. Und ansonsten trinkt man gerne ein paar Bier, das war's. Und das ist gut so.
9: Einfach um die Dorfgemeinschaft wieder zusammenzubringen, Jung und Alt zusammenzubringen und das Dorf einfach wieder zum Leben erwecken.
0: Starres. Auf die Brötchen mit Presskopf oder Schinken kommt eine ordentliche Portion Sauerkraut. Das kulinarische Highlight von Oberschmitten und das schon seit den 50er Jahren.
10: Das gab es immer nach dem Fußballtraining etc. pp. Einwandfreie Geschichte.
0: Es muss nicht immer Kaviar sein, erst recht nicht in Oberschmitten. Vom Starres gestärkt kommt jetzt euer großer Einsatz.

0: Heute haben wir schon mal einen kleinen Vorgeschmack auf den Sommer bekommen. Morgen legt das Sommerwetter aber eine kurze Pause ein und damit willkommen zur Vorhersage für Hessen, liebe Zuschauer. Ein Tief über Skandinavien bringt dem Norden und Osten morgen wechselhaftes und windiges Wetter. Auch sonst ist es morgen eher durchwachsen und es kommt auch noch mal kühlere Luft zu uns. Hoher Luftdruck sorgt im Südwesten teilweise aber auch für sonniges Wetter. Heute Nacht ist es erstmal trocken in Hessen. In der zweiten Nachthälfte kann es im Norden und in der Mitte kurz schauern. Morgen gibt es vor allem nördlich des Mains auch öfters Schauer. Dazu bekommen wir neben Sonnenschein auch immer wieder dichtere Wolken. Am freundlichsten wird es an Rhein, Main und Neckar. Der Wind weht mäßig, im Bergland frisch mit starken bis steifen Böen und kommt aus West bis Nordwest. Heute Nacht gehen die Temperaturen auf 12 bis 7 Grad zurück. Auf der Wasserkuppe werden es 6 Grad. Morgen bekommen wir maximal 15 Grad im Upland sowie im nördlichen Bergland und bis 23 Grad im Ried. Auch am Montag bekommt der Süden mehr Sonnenschein ab als der Norden. Es bleibt meist trocken bei 16 bis 22 Grad. Ab Dienstag wird es dann sommerlicher bei uns mit bis zu 27 Grad. Dazu ist es oft sonnig mit nur wenigen Wolken am Himmel. Am Mittwoch sind dann sogar bis zu 30 Grad drin und es wechseln sich Sonne und Wolken ab. Regen ist nicht in Sicht. So viel zu den Aussichten für die nächsten Tage. Ich wünsche Ihnen noch einen schönen Abend. Tschüss.
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0: Ein unstetes Leben ist eine berauschende Angelegenheit. Lise Christiani, Cellistin, lebt diese Worte und bricht mit gesellschaftlicher Etikette. Sie ist eine der aufregendsten Erscheinungen der europäischen Musikwelt des 19. Jahrhunderts. Eine Cello spielende Frau. Für die einen skandalös. Andere sind hingerissen. Berühmte Komponisten widmen ihr Musikstücke. Voller Abenteuerlust reist sie 1847 weiter in den Osten Sibiriens als jeder andere Künstler vor ihr. Ihr treuer Reisegefährte? Ihr Stradivarius. Lies gibt bis heute Rätsel auf. Rätselhaft auch für die große Cellistin Sol Gabetta.
1: Es ist für mich fast wie eine, ja, wie ein Phantom fast von Lisa Christian. Ich bin wirklich an der Suche. Ich suche diese Persönlichkeit vor allem, wer sie genau gewesen ist.

0: Holger Becker, vielfach preisgekrönte Cello-Virtuosin der Gegenwart.
1: Das ist so eine junge Person, mit diesem Instrument alleine so weit gegangen ist, selber die ganze Verantwortung übernommen hat, weil sie eine Überzeugung hatte. Das ist für mich ganz beeindruckend. Und aus diesem Punkt, dann kommt das Repertoire, das Cello, die Geschichte ihres Instruments. Alles gemeinsam, ja. Aber überhaupt diese Vorstellung, dass das so ein Mensch gelebt hat und so ein Leben geführt hat, es ist unglaublich. Mit Lise Christiani diese Idee, über Lise ein Konzert zu machen, das ist schon wirklich seit vielen, vielen Jahren in meinem Kopf, in meinen Gedanken. Aber das Projekt hat sich nicht machen können, aus verschiedenen Gründen. Ich glaube, ich war vielleicht noch nicht so weit in vielen Hinsichten, wie wenn die Reise meines Lebens musste noch eine Brücke haben und etwas anderes noch dazwischen erlebt haben, um hier anzukommen.
0: Auf der Suche nach Lise Christiani reist Holger Becker über 200 Jahre zurück in die Geschichte. Die Folgen der Französischen Revolution von 1789 sind noch überall spürbar. Die Gesellschaft ist zerrissen. Aber es gibt auch neue Freiheiten. Im Pariser Bezirk Saint-Denis, in einer ziemlich runtergekommenen Straße, nahm alles seinen Anfang.
2: Die Person ist Lise. Lise Christiani, über die wir ganz wenig wissen und über die einfach sehr viel geschrieben wurde, mit Fantasien. Es gab zwei große Brände in Paris. Einer, der uns bis heute, alle Historiker, ganz schwere Folgen hat. Die ganzen Akten, Zivilakten der Stadt Paris sind 1871 mit dem Rathaus verbrannt.
0: Durch diesen Verlust ist die Spurensuche nach der Herkunft Lise Christianis äußerst mühsam. Und es scheint, als münde sie in eine Sackgasse. Doch Waldemar Kamer recherchiert unbeirrt weiter. Versucht seit einigen Jahren schon, die Familiengeschichte aus spärlich verbliebenen Fragmenten zusammenzusetzen.
2: Lies Mutter ist in einer kleinen Straße hinter einem Theater geboren, die ursprünglich ein Abwasserkanal war, also eine Gosse. Und was sehr interessant ist, dass sich die Geschichte wiederholt. Weil Lies wird nur ein paar hundert Meter weiter auch in einem recht schäbigen Ort geboren.
0: In der Rue Faubourg Saint-Denis. Waldemar Kamers hartnäckige Recherche wird belohnt. In einem Nachlass findet er 200 Jahre alte Dokumente über die Herkunft von Lise Christiani. Darunter ihre verloren geglaubte Geburtsakte. Endlich Gewissheit, wann Lise geboren wurde. Am 4. Dezember 1825. Und er stellt fest, die größte Cellistin ihres Jahrhunderts wurde an einem ganz anderen Tag geboren, als in der Musikgeschichtsschreibung zu lesen ist.
2: Das muss eine Art Atelier gewesen sein von einem Steinmetz. Und die Frau des Steinmetz hat dann auf dem ersten Stock irgendwie heimlich uneheliche Kinder, war sie Geburtshelferin. Und das ist nun wirklich das Tiefste, wo man ist.
0: In einem armseligen Hinterzimmer wird Lise geboren. Unehelich, der Vater unbekannt. Eine Schande, auch wenn viele Kinder dieses Schicksal teilen. Der Makel klebt wie Pech an dem Neugeborenen. Kaum eine Chance, gesellschaftliches Ansehen zu erlangen.
2: Es gibt nur zwei Sätze, wo Lise Christiani sich zu ihrer Jugend äußert. Sie sagt zu einem amerikanischen Journalisten, ja, ich bin in der Gosse in Paris geboren.
0: Über die ersten Lebensjahre von Lise ist wenig bekannt. Die Dokumente lassen vermuten, dass sie bald in der Petit Rue Saint-Roch Passionnaire Nummer 9 gelebt hat, in der Wohnung ihrer Großeltern. Dort wächst Lies als jüngstes Kind zusammen mit ihren Onkeln und Tanten auf. Ihr Großvater, Nicolas-Alexandre Barbier, Ernährer der Familie, ist Maler. Immerhin so renommiert, dass er am Königshof unterrichtet.
2: Ich habe nur ein Dokument aus 1832 und da nennt sie ihre Großmutter Maman. Sie hat also ihre Großmutter Mutter genannt. Und Nicolas Alexandre war wie ihr Vater. Und er wird gedacht haben, was machen wir mit diesen Mädchen?
0: Das kleine Mädchen ist musikalisch. Lies lernt Klavier. Mit mäßigem Erfolg. Lies war so 14 Jahre alt geworden.
2: Das wird beschrieben in einem Artikel, dass die Familie um den Tisch sitzt.
0: Und Großvater Barbier sprach zu seinem Liebling: Du spielst schlecht Piano und wirst es auch nicht besser spielen lernen. Doch du bist nicht dumm.
2: Nicolas Alexandre Barbier sagt: Lieschen, kleines Lieschen, was wollen wir mit dir machen? Was soll aus dir werden? Ich habe eine Idee, du wirst Cellistin.
0: Eine Dame mit einem Violoncello. Das ist eine sehr drollige Geschichte, sprach Lieschen.
2: Hey, hey, hey, bienvenue.
1: Ah.
2: Schön, dass ihr da seid.
3: Schön bei dir.
2: Willkommen bei mir und auch bei Lies, denn die wohnt auch hier. Also da ist unsere liebe Lies. Das ist das einzige Bild, was man von ihr kennt.
0: Sol Gabetta und ihr musikalisch versierter Mann Balthasar Soulier sind auf der Suche nach Lieses Repertoire. Das wenige, was man weiß, macht erst recht neugierig.
2: Und das war ein riesen
4: das heißt,
2: Überraschung.
4: Du suchst es seit 3 Jahren.
2: Ja, seit 3 Jahren.
5: Extrem Auszug aus der Geburtsurkunde des 5. Arrondissements. Und hier steht das Jahr 1825, 4. Dezember, 11 Uhr.
2: Sie ist geboren 4. Dezember, aber in der Heiratsakte sagt die Mutter:
5: Ein Mädchen, geboren am 24.
1: Dezember.
2: 24. Dezember.
4: Warum?
2: Weil das romantischer war.
4: So wie Jesus.
2: Ja, so wie Jesus. Ja, Weihnachtsüberraschung.
4: Künstlerisch hätte sie sich Barbieri nennen können, ja. Aber auf Tour oder auf dem Programm ist nur Christiane. Ja?
1: Sie konnte auch selber entscheiden, wie sie sich nennen will, oder?
4: Ein Künstlernamen.
1: Ja, ist vielleicht noch eine Identitätssuche auch.
4: Bei ihr es bedeutet sehr viel, weil sie kennt ihr Vater nicht.
2: Ja, dann schlage ich vor, dass wir zu den Programmen gehen. Mhm. Da habe ich ein tolles Dokument. Das ist das einzig bekannte Programmheft, was es gibt.
1: Unglaublich.
4: Am Samstag, den 30. August.
0: Welches Repertoire hat Lies gespielt? Wo liegen die historischen Noten? Wie ein ganzes Konzert gestalten?

es fehlt noch von dem ganzen Repertoire, den wir finden können, finden konnten von Programmen und Konzertkritiken, haben wir vielleicht die Hälfte erst jetzt auf die Noten dazu. Das heißt, die Suche geht weiter.

0: alle diese Stücke, die ich jetzt am Lesen bin, ich bin, also wir sagen das prima vista, also zum ersten Mal lese ich das. Ich bin am Entdecken, also so wie wenn man ein Buch schnell eine Idee haben will, dann liest man ein bisschen, um was es geht. Das ist genau, was ich versuche, aber manchmal es gibt Stücke, die kannst du nicht mal schnell wissen, um was es geht.
1: Über ein Jahr noch bis zum Konzert überließ Christiani. Balthasar spielt selbst Cello. Seine Profession ist der Geigenbau. In sein Atelier kommen vor allem Besitzer historischer Streichinstrumente. Aus ihrer Form, ihrem Lack, ihren Beschädigungen liest er Geschichte heraus. Die meisten Instrumente sind 200-300 Jahre alt und sehr wertvoll.
2: Das Cello wurde immer an den Geschmack der Zeit angepasst. Und wir können dann als Geigenbauer all diese Sachen feinjustieren. Und die haben einen sehr großen Einfluss auf den Klang.
1: Dieses Cello hat Balthasar Soulier selbst erworben. Jeder Vorbesitzer hat Spuren hinterlassen, auch Narben. Es reizt ihn, die Wege zu ergründen, die das Instrument zurückgelegt hat.
0: Balthasar ist eine unglaubliche kritische Person und Perfektionist auf jeden Millimeter. Am Anfang habe ich mich gedacht, was könnte das verändern, dass der Steg wirklich ein Millimeter nach hinten oder nach vorne ist. Aber es ist unglaublich.
2: 6 Millimeter.
0: Genau, wirklich mal tuk, tuk, tuk, tuk. Ich könnte es gar nicht so bewegen, weil man muss eine bestimmte Kraft in diesem Finger. Das ist ziemlich beeindruckend. Nein, aber es verändert sich extrem viel. Plötzlich ist der Klang viel direkter oder viel weniger direkt.
1: Wie viele Vorbesitzer den Klang dieses Instruments schon gehört haben? Überdauert hat es sicher einige.
2: Wenn man die Instrumenten öffnen würde von den meisten Musikern, die auf die Bühnen sind, würden die Leute erstaunt sein, was es alles durchgelitten hat schon. Aber da sind wir froh, das ist eigentlich im besseren Zustand, als wir hätten befürchten können. 1759, das heißt noch vor der Revolution.
1: Geigenbauer und zugleich Cellist. Das hilft Balthasar, das Instrument feinfühlig und klanglich optimal für die Bedürfnisse seines Besitzers einzustellen.
2: Ich glaube, man muss einfach verstehen, dass diese alten Geigen aus verschiedenen, sehr vielen Dimensionen haben. Eine klangliche, eine visuelle, eine historische. Das heißt, jeder, der in gewisser Zeit ein Instrument spielt, hinterlässt Spuren.
1: Mit dem Violoncello eröffnet sich für die junge Frau, die aus der Gosse kommt, eine schillernde Welt. Großvater Barbier lässt seine Beziehungen spielen. Gut möglich, dass er Lies in das Haus seines Malerkollegen Ari Scheffer mitnimmt. Heute das Romantikmuseum von Paris. Sol atmet den Geruch dieser Zeit. Berühmte Künstler gingen hier ein und aus, darunter Schriftstellerin Georges Sand und Komponist Frédéric Chopin.
0: Wenn man auf die Recherchen geht, besonders von einer Persönlichkeit, die so wichtig in dem Fall für mich als Instrumentalistin war, für mein Instrument. Und überhaupt mich fasziniert auch die Zusammenstellung, die man hatte, die Verbindungen zwischen Komponisten und auch Schriftsteller. Also die Kunsten waren einfach viel mehr verbunden als heutzutage. Und es ist das, was uns heute so viel mehr fehlt, das Glück, auch Menschen getroffen zu haben, die sie inspiriert haben.
1: In seinen Salon lädt Ari Scheffer regelmäßig zu Musikabenden ein.
3: Jede vornehme Frau in Paris hielt einmal pro Woche Salon. Und jede Woche kamen Virtuosen und spielten dort. Die spielten natürlich unentgeltlich. Und Lies muss den ganzen Winter 44-45 in ganz vielen Häusern Konzerte gegeben haben.
4: Allgemein kann man sagen, dass gerade in Paris die Salonkultur eine riesengroße Rolle gespielt hat. Da musste man irgendwie die Kontakte knüpfen. Man musste sich natürlich auch mit den Inhabern von Konzertsalons, Konzertsälen in Verbindung setzen.
3: Und diese Virtuosen konnten dann im Februar, März, das war eigentlich immer die große Konzertsaison, schickten dann Einladungen an die ganzen Familien, wo sie den Winter gespielt hatten. Ich gebe ein Konzert, wollen Sie bitte ein paar Tickets kaufen? Und diese Konzerttickets waren recht teuer. Und der gute Ton war, wenn sie bei dir gespielt hast, dann kaufst du mindestens 4 oder 5 Tickets.
1: Tickets für das Konzert einer Cellistin? So etwas Unschickliches war in der Pariser Salonkultur bisher nicht vorgekommen.
3: Frauen durften damals Klavier spielen, Harfe spielen, Gitarre spielen. Aber seine Knie öffnen, um dort ein Cello reinzutun. Und man muss sich auch noch mal vergewärtigen, das Cello war ja nicht wie heute. Es gab ja nicht die Spitze unten, sondern man musste es wirklich zwischen den Knien festhalten. Was natürlich eine hocherotische Position ist. Eine Frau, die ein doch beinahe phallisches Instrument umklammert.
4: Ja, und dann muss man das Instrument zwischen die Beine nehmen, wenn Sie wollen. Ich sage immer zwischen die Knie nehmen. Weil zwischen die Beine nehmen, das klingt jetzt auch schon fast anzüglich, heutzutage noch. Und das war einfach nicht möglich. Und die Männer haben das selbstverständlich gemacht. Wir haben sehr viele Abbildungen aus der Zeit. Und die Frauen mussten die Sache irgendwie handeln, verstecken, kaschieren.
1: Im Sophie-Drinker-Institut in Bremen wird über Frauen in der Musikgeschichte geforscht. Auf Lies Christianie stieß Professorin Freier Hoffmann beim Durchforsten historischer Zeitungsartikel. Selten war sie von einer Frauenfigur so fasziniert.
4: Der Voyeurismus, jemanden zu sehen, die etwas derartig Unmoralisches auf der Bühne vorführt, also das war am Ausmaß tabuisiert, dass man sich heute gar nicht mehr vorstellen kann.
3: Und ab dem Punkt muss die Familie Barbier gut nachgedacht haben, wie machen wir eine gute Kommunikation, dass dieses sehr seltsame Phänomen akzeptiert werden kann.
1: Äußerst raffiniert sorgt Alexandre Nicolas Barbier für Werbung. Er habe sogar extra, obwohl selbst Maler, eine Zeichnung für einen Stich vom angesehenen Maler Thomas Couture anfertigen lassen. Damit bewirbt Lies auffällig ihre Konzerte. Die einzig überlieferte Abbildung von ihr. Die aufgespürte Geburtsurkunde verrät auch, dass Barbier Lies 2 Jahre jünger gemacht hatte. Wunderkinder waren gesuchte Sensationen in der Kulturhauptstadt Paris. Hier organisiert Barbier Lieses erstes großes Konzert.
3: Das war das große Konzert und Barbier hat die Werbetrommel gerührt. Die wichtigsten Kritiker waren da. Es wurde im Vorfeld groß angekündigt. Der König, die Königin und die Prinzen haben alle ein Ticket gekauft für das erste große Konzert von Lies Christianie, Salle Herz, am 15. Februar 1945.
4: Und auf den hinteren Sitzen standen die Leute dann auf die Sitze, um zu sehen, wie sie das wohl macht. Diese Mischung zwischen Voyeurismus, Kritik auch. Also viele Kritiker sagen, dass sie mit geringen Erwartungen ins Konzert gekommen sind.
3: Der springende Punkt war, wie sieht sie aus und wie sieht es aus und fällt man in Ohnmacht, wenn man es sieht. Für damalige Verhältnisse war das skandalös.

0: Die Kritiker waren überrascht, was ihr Instrument beherrscht. Außerdem ist der Anblick eigentlich ganz graziös. Sie hat ein weit wallendes Kleid und man sieht eigentlich gar nicht die Problemstellen, die es eigentlich gibt beim Cellospielen. Und warum soll eigentlich das Cello in Damenhand ungehörig sein?
1: Schauen Sie sich dieses inspirierte Auge und diese edle, anmutige Pose an.
0: Letzten Endes hat sie eigentlich hauptsächlich gute Kritiken bekommen.
1: Um es mit einem Wort zu sagen, weiblich.
2: Und sie hat sofort nach dem Konzert in der Salle Herz 8 weitere Konzerte gegeben in Paris im Frühling 45, wo sie auch in 8 verschiedenen Konzertkleidern aufgetreten ist. Und die alle sehr auffällig waren.
1: Die Zuschauer sehen kaum die Musikerin. Sie strömen zu Lies wegen des unerhörten Schauspiels. Eine Zeitung schreibt, sie habe in nur wenigen Monaten so viel verdient, sie könne sich nun für 7.000 Francs ein wertvolles Stradivari-Cello leisten. Für Lies schlicht Ausdruck ihrer Liebe zur Musik. Nur noch ein halbes Jahr bis zum Konzert. Sol Gabetta hat weitere Noten gefunden und liest die Stücke.
3: Sieht man noch nicht so, wie ich will.

0: Am Anfang kämpfst du nur damit. Aber es ist einfach so genial geschrieben, weißt du? Es ist phänomenal. Agil. Die Melodien sind sensationell schön. Es ist einfach eine unglaubliche Bibliothek für mich. Muss man nicht vergessen, 19. Jahrhundert, das ist eine unglaublich wichtige Periode auch für unser Instrument gewesen. Ein Entwicklungsmoment von das, was man eben, heute sagt man das Belcanto, aber eigentlich das Singen des, was ein Instrument bewirken kann. Deswegen sage ich, das Cello ist wirklich die Sängerin des Belcantos. Einfach halt ohne Text. Es heißt, es ist alles durch einen Klang bewirkt. Und das ist phänomenal, weil fast wie in einer Oper, ohne Text, ohne Geschichte, und doch erzählt man was. Aber was? Eine Poesie.
1: Wer Lises Lebensspuren zu folgen versucht, den trägt es weit fort. Manche Spuren verlieren sich. Andere haben einen festen Ort. Die Rätsel um Lies und ihren Klang führen Zoll und Balthasar nach Cremona, die Stadt des italienischen Geigenbaus. Jene Stadt, in der zu Lebzeiten von Antonio Stradivari das Violoncello Lis Christianis gebaut wurde. 3 Jahrhunderte später wird das Christianicello im Museo del Violino aufbewahrt. Zoll und Balthasar hoffen, einen einzigartigen Moment zu erleben. Das Cello ist wie ein seltener Edelstein. Eine einmalig geschaffene Skulptur, geschützt hinter Glas und wohltemperiert. Welche Klänge könnten Virtuosen ihm entlocken? Unerreichbar, das Christianicello.
2: Eindrucksvoll.
3: Schön, selbst auf der Rückseite. Wunderschön, dieses Cello.
2: Eindrucksvoll, dieses Holz, das Sie genommen haben.
3: Wenn man überlegt, wo dieses Cello überall hingereist ist.
1: Spezialisten wie Balthasar Soulier wissen, das Christianicello ist mit 2, 3 weiteren Celli eines der bedeutendsten des 18. und 19. Jahrhunderts. Wie ein Modell, eine Art Prototyp, auf dem andere Celli basieren.
2: Antonio Stradivarius Cremonensis, hergestellt anno 1700.
4: 1700.
0: Ah, ouais. Seit vielen Jahren habe ich versucht, dieses Cello in den Händen zu haben. Das hat sich aber nie ergeben, aus verschiedenen Gründen. Und es ist fast nicht zu glauben, dass es möglich sein wird. Es ist vielleicht gerade diese Magie auch, dass man dieses Instrument nicht so leicht in den Händen haben kann.
5: Hey.
0: Ciao, Fausto.
1: Maestro Fausto Cacciatori ist Kurator der Sammlung. Er selbst hat das Cello für diesen Tag vorbereitet.
0: Mamma mia.
3: Es existiert.
2: Tatsächlich.
3: Tatsächlich. Entnimmt der Maestro eines der empfindlichen Instrumente, um darauf spielen zu lassen, bringt er es in den besonders klimatisierten Konzertsaal des Museums. Auch akustisch ein Juwel.
2: Nicht schlecht.
3: Sehr schön, der Saal. Ich genieße diesen Moment.
1: Das Cello, für das Lies 7.000 Franc gezahlt haben soll, wird heute auf einen Sammlerwert von etwa 20 Millionen Euro geschätzt. Zoll hat nur wenig Zeit, um sich dem Instrument anzunähern.
3: Zum Einspielen braucht man ein bisschen Zeit.
2: 10 Minuten.
3: Wechsel. Unglaublich.

Jedes Instrument, das ist eigentlich ein eigenes Wesen. Man weiß es nicht, bis man bis zum Instrument angekommen ist, mit wem man zu tun hat. Ich sage, mit wem man zu tun hat, weil für mich es ist wie ein Mensch. Es ist eine Person, die, also für mich wie ein Mensch, eben ein Material, die reagiert. Reagiert auf meine Spielart, reagiert auf meine Finger, Druck weniger, mehr.

Und vor allem, was es unglaublich interessant hat, es ist dieses Potenzial, was nicht so viele Instrumente haben, wo man das Gefühl hat, es gibt ja nicht Grenzen, fast von Klangentwicklungsmöglichkeiten. Wenn man

man leise spielt, kann man leise und leise und noch leiser gehen. Und irgendwann habe ich das Gefühl, wann wird der Klang nicht mehr kommen? Aber es kommt, natürlich, irgendwann kommt es nicht mehr. Ja? Aber es ist trotzdem diese dynamische Range, was dieses Instrument anbietet, gegen unten wie gegen oben, also im Vorderstellen, es ist auch unglaublich.

0: Das ist natürlich immer relativ schwer, auch so nah an der Sprache des Instrumentes schnell zu kommen, besonders mit solchen extrem starken Persönlichkeiten. Weil ein modernes Instrument ist vielleicht noch nicht mit einer Persönlichkeit drin, aber dieses Instrument hat schon einige Persönlichkeiten drin.
1: Lieses Hände haben diesen Stradivarius berührt, gehalten, gespielt. Er war ihr treuer Gefährte, ihr edler Gatte, wie sie ihn nannte. Mit Lies sollte dieses Cello weiterreisen als jedes andere zuvor.
2: Sie wollte unbekanntes Terrain erobern. Das tat sie, indem sie offenbar allein, ohne Begleitung, in Mitteleuropa gereist ist.
3: Und dann hat sie, 45, gleich eine Konzerttournee durch ganz Europa gemacht, ein Jahr lang. Eine Frau durfte nicht ohne Begleitung, auch wenn sie verheiratet war und Kinder hatte, nicht ohne Begleitung reisen. Dass Lies ohne Begleitung gereist ist, ist sehr emanzipiert. Es ist eine Mischung von Jugendlichkeit, wo man denkt, dass alles möglich ist, ein großes Selbstvertrauen, dass man das einfach macht. Sie hatte Kontakte, sie muss wahrscheinlich gesagt haben, ich fahre dahin, ich komme dahin, seid ihr auch da, wir spielen zusammen.
2: Also die übliche Konzertform war das gemischte Programm. Man hat sich mit ortsansässigen Musikern, wenn man reisend war, zusammengetan zu Kammermusik. Das war von ihr ein sehr guter Schachzug, als erstes in Wien aufzutreten. Das hat ihr sofort eine überregionale Resonanz verschafft, weil natürlich ausführlichst über die Konzerte von Lise Christiani berichtet worden ist.
1: Der Ton, welchen diese junge Künstlerin auf dem Violoncello hervorquellen lässt, wird als einer von bester Qualität bezeichnet. Und in der Weichheit und im elegischen Schmelze, mit welchem sie die Gesangsstellen vorzutragen versteht, erkennt man den Ernst und das musikalische Gefühl.

0: Ich stelle es mir immer vor, wie sie früher Menschen gereist sind. Lange Tage, Wochen, Monate.
1: Sie hat dann in den verschiedenen Städten immer mit anderen Leuten zusammengespielt, die gerade da waren.
2: Man musste dann mit den ortsansässigen Musikern so gut klarkommen, dass es dann interessante Konzertprogramme gab.
3: Sehr interessant ist, dass eine der ersten Frauen, die selber Konzerte veranstaltet haben. Sie musste selber die Konzerte organisieren, selber den Saal aussuchen, selber das Geld finden, selber die Musiker auswählen, selber Programme zusammenstellen, alles von A bis Z selber Tickets verkaufen.
0: Besonders wenn man jung ist, man ist so aufgeregt auf das Konzert, auf wie es wird, die ganze Situation dort. Man wird erwartet, aber man hat gleichzeitig natürlich auch einen Druck, denn man will ein gutes Konzert spielen. Man weiß es halt nicht, wie es sein wird, und das ist genau auch die Aufregung.

0: Sal tritt in den großen Konzerthallen der Welt auf, gibt rund 100 Konzerte im Jahr. Im Zug findet sie Ruhe, Zeit, Partituren zu üben. Neben ihr ein eigener Sitz für ihr Cello. Lies und ihr Stradivari-Cello reisen in der Kutsche weniger bequem. Lies ist bereits 4 Monate auf Konzertreise, als sie im Oktober 1846 Leipzig erreicht. Vorgenommen hat sie sich, im renommierten Gewandhaus einen eigenen Konzertabend zu veranstalten. Wieder ein erwartungsvolles wie auch argwöhnisches Publikum. Wie klingt weibliches Cellospiel? Miaut es wie ein hübsches Kätzchen? Sind Frauenhände vielleicht zu zart für das Cello? Die Stärke des Klangs ist natürlich nicht eine solche wie bei Herren.
1: Interessant ist ja, dass sie in Leipzig, also mit der Crème de la Crème, gleich aufgetreten ist. Möglicherweise hat Mendelssohn Klavier gespielt.
0: Lies besucht Felix Mendelssohn Bartholdy in dessen Wohnung in der Königstraße 5. Voller Hochachtung schreibt sie in sein Gästebuch, das gefüllt ist mit großen Künstlernamen.
2: Mögen mir die Meister um mich herum verzeihen, dass ich hier bin. Ich bin es nicht aus Eitelkeit, sondern aus Dankbarkeit.
0: Mendelssohn ist beeindruckt von der Musikerin, so sehr, dass er ihr eine Komposition widmet. Romance sans parole.
3: Es ist für uns wie ein Beweis, dass sie faszinierend war. Wenn so ein großer Komponist wie Mendelssohn ihr ein Stück widmet, das ist schon ein Statement. Und zum Glück ist auch dieses Stück besonders, besonders schön.
4: Er hat ihr dieses Stück gewidmet, aber wahrscheinlich nachdem sie wieder abgereist ist und ohne dass sie das gewusst hat.
0: Mendelssohn komponierte 48 Lieder ohne Worte für Klavier, aber nur eine einzige Romance für Klavier und Cello.
4: Mit Mendelssohn ist es deutlich, dass wenn sie nur eine Sensation gewesen wäre und eine schöne Frau, dann wäre das alles nicht passiert. Sie muss also auch eine gute Musikerin gewesen sein.
5: Was ist Virtuosität? Nicht Geschwindigkeit als Instrument, sondern Virtuosität, es ist auch Kontrolle, also der Technik. Und diese Kontrolle der Technik, natürlich kann man es und braucht man es besonders, auch manchmal beim leisesten Stellen und Kantabilen Stellen, da merkt man eigentlich die Virtuosität auch eines Instrumentalisten.
0: Mendelssohn komponiert Romance sans parole nicht für das Cello, sondern für eine Cellistin.

Lies reist weiter, gelangt nach Berlin, tritt am preußischen Königshof auf. Die Violoncellistin Lies Christiani, schreiben Gazetten, empfing vom König ein kostbares Armband mit Brillanten. Sie reist nach Skandinavien, konzertiert in Schweden und Dänemark. In Kopenhagen ernennt sie der König zur königlichen Hofcellistin. Über ein Jahr ist sie unterwegs, ehe sie nach Paris zurückkehrt. Vielleicht ein letztes Mal. Zoll bleiben ein paar freie Minuten.

0: komplette Kontrolle des Instruments und um das Bogenhaar erneuern zu lassen.
1: Und Ende September, man erfährt aus den Biografiedaten, die man hat, Artikel, dass sie gleich im Herbst wieder auf Tour für ihre Riesentournee noch Saiten gekauft hat. Spécialement adapté à sa base.
0: Und es gibt ein spezielles Weißholz-Etui. Das ist weniger nobel. Willst du es mal ausprobieren, falls du auf Reisen gehst?
2: Kein Spaß, damit allein zu reisen.
3: Zum Glück sind Cellokästen heute aus leichtem Carbon. Ihr Cello, 1730 gebaut von Matteo Goffrilla, trägt Zollgabetta immer bei sich. Wie mag es Lies auf ihren Reisen ergangen sein? Die überlieferten Fragmente, erst recht die Lücken in ihrer Biografie, lassen viel Raum für Fantasie. Inspirierend für Sol und ihr Konzert, das in wenigen Tagen stattfindet. Im Oktober 1846 bricht Lies auf zu ihrer zweiten großen Europatour. Ihr Ziel: Sankt Petersburg. Ihr Weg führt sie zuvor auch über Weimar, erneut Berlin. Sie reist weiter, nirgends ein fester Ort. Meist nur flüchtige Bekanntschaften. Kaum angekommen, muss sie wieder fort.
4: Ich habe in den letzten 20 Jahren sehr viel gereist, ne? Und am Anfang habe ich sehr viel gelitten. Eine Woche geht und die zweite Woche wird es schwieriger und die dritte Woche noch schwieriger. Denn ich glaube emotionell halt, wir bringen sehr viel auf der Bühne und danach hat man das Gefühl, man würde gerne mit jemandem das teilen, was genau heute gewesen ist. Man hat auch nicht einen Rückspiegel von was heute gewesen ist. Das ist wie ein Monolog ständig mit sich selbst.
5: Lies war sehr kultiviert, sehr spritzig. Alle Leute sagen, ihre Konversation war wie ein Feuerwerk. Sie konnte mit Prinzen, mit Königen, mit allen Leuten reden. Sie sah sehr gut aus. Sie war selbstbewusst, sie war stolz. Aber anscheinend, wenn sie abends allein in einer Herberge war, dann kam eine große Einsamkeit her.
6: An meinen langen, einsamen Abenden, wenn ich meiner düsteren Gedanken müde bin, beschwöre ich die Schatten von Freunden herauf, die ich liebe. Ich lasse sie neben mir Platz nehmen und halte die Feder in der Hand. Wir unterhalten uns im engen Kreis und ich möchte ihre Geduld nicht zu sehr strapazieren. Wenn ich diese Quelle ausgeschöpft habe, komme ich manchmal auf die Idee, an einen Unbekannten zu schreiben.
3: An jedem Spielort muss sich Lies neu abstimmen. Mit Veranstaltern, Musikern, Konzerthäusern. Die Herausforderung wischt die Einsamkeit erst einmal fort. In Gstaad wird das Menuhin-Festival gefeiert. Sol stellt erstmals ihr Lies-Christiani-Programm einem Publikum vor. Die Generalprobe, ob es ankommen wird. Die Musiker hat sie, wie einst Lies, kurz zuvor gesucht und zusammengestellt. Nur noch 2 Tage bis zum Konzert. Auch Sols und Balthasars Sohn Leonard ist beim Treffen der Musiker zur ersten gemeinsamen Lesung dabei. Zu Beginn Jacques Offenbach, Prière et Bolero, Opus 22.
6: E-Dur kommt zweimal. Nochmal.
4: Selten hat man als Cellist die Möglichkeit, von solchen Stücken noch diesen Platz Artistik sich erlauben zu können. Alles hängt in meinem Fall.

schaden musikalisch, ob ich die Linie ein bisschen verlängere oder verkürze. Und die Reaktion von Musikern kommen dann damit zusammen verbunden. Und das ist eben so unglaublich faszinierend. Es ist eine Materie, die ständig in Bewegung ist.

0: weiß eine Sache, dass diese Musik ist einfach so berührend und so tiefinnig. Für mich schon, ich habe es 100.000 Mal geübt und auch in jungen Jahren einiges davon gespielt. Und trotzdem jedes Mal kommt diese Melodie und ich denke, warum gibt es Stücke, die wirklich sowas haben? Immer wieder.
1: Endlich. Nach etwa 5 Monaten erreicht Lies St. Petersburg. Die östlichste Stadt Europas, in der Künstler eine große Bühne haben.
2: Alle Menschen wollten nach St. Petersburg, weil in St. Petersburg wurde am besten bezahlt.
1: Lies konzertiert erst vor der Zarin und rechnet dann mit einem großen Publikum. Ausgerechnet zu diesem Zeitpunkt ist berühmte und gefeierte Konkurrenz groß.
2: Lies mietet auf eigene Kosten das Bolschoi-Theater. Bolschoi-Theater, 2100 Plätze.
1: Und die meisten dieser Plätze bleiben leer.
2: Es ist ein Fiasko, es ist niemand im Saal. Und was macht sie? Sie mietet es die Woche darauf noch einmal. Also Lies wird 2 Riesenfiaskos in St. Petersburg gehabt haben.
1: Der Konzertsaal in der Kirche Sahnen, nahe Gstaad, ist bis auf den letzten Platz ausverkauft. Wie wird das Publikum auf dieses Repertoire reagieren?
3: Okay, guys, let's go.

0: sie reist dann nach einem Jahr St. Petersburg nach Moskau. Und dort gibt sie nur 2 Konzerte. Und von Moskau geht sie dann weiter ostwärts.
1: Lise erwägt, nach Paris zurückzukehren. Stattdessen aber schließt sie sich einer Militärexpedition des Gouverneurs von Sibirien an. Ich gestehe, dass ich mit Vergnügen eine Reise beginne, die das Außergewöhnliche meines Künstlerlebens vervollständigt. Lies fährt mit Kutsche und Schiff zum östlichsten Zipfel Sibiriens, nach Kamtschatka. Sie gelangt an Orte, wo es nicht mehr um Schicklichkeit geht, sondern um das Überleben. Sie spielt für Verbannte und für Menschen, die noch nie klassische Musik gehört haben. Auch Wale lauschen bei der Überfahrt nach Petropawlowsk.
2: Diese mutige, tollkühne Reise, also ich glaube, dass sie eine Frau war, die gerne Grenzen überschritten hat, die sich sehr viel zugemutet hat, zugetraut hat und die auch offensichtlich sehr neugierig auf Menschen und neue Orte zugegangen ist.
1: Mit ihrem Stradivarius durchquert Lies endlose Wildnis, auch bei minus 40 Grad. Erschöpft, schreibt sie im sibirischen Jakutsk. Nichts als Schnee, Schnee, der fällt, Schnee, der fallen wird. Steppen ohne Ende, wo man sich verliert, wo man sich selbst zu Grabe trägt. Ein Jahr und 25 Tage dauerte die Reise. Warum fährt sie jetzt nicht zurück nach Paris? Hindern sie finanzielle Not? Eine Liebe? 2 Jahre Folgen, über die wenig bekannt ist. 1852 stürzt sie sich erneut in ein Abenteuer. Sie reist in den Kaukasus und spielt dort für Soldaten an der Front, die sie

0: zutiefst rührt und zum Weinen bringt. Auf der Rückfahrt dann Zeilen von ihr wie dunkle Vorboten. Statt der Kugel, die ich suchte, habe ich nur ein paar Bonbons erwischt. Meine Kräfte nehmen ab. Ich habe den Tod in mir. Sie macht Station in Nowotscherkassk. Hier grassiert die Cholera. Lies, schon von der Reise geschwächt, infiziert sich und stirbt daran. Mit 27 Jahren. Lies, verloren geglaubt als Stradivarius, bringt wenige Jahre nach ihrem Tod der französische Botschafter nach Paris zurück.
1: Diese Christiane hat mich wirklich sehr berührt. Und ich habe diese Frau auch sehr bewundert, weil sie eigentlich auch für kommende Generationen eine Pionierin war und ein Vorbild geworden ist.

0: Wer sind wir als HR?
1: Boah, gute Frage.
2: Müssen wir mal nachdenken.
1: Wir sind für alle Hessen da und Hessinnen.
3: Wir sind ja ein öffentlich-rechtlicher Sender und das heißt, wir berichten über die Dinge, die sind.
0: Der HR ist ja überall vertreten. Jeder, der uns zuhört, der uns liest oder zuschaut, der soll auch wissen, was vor seiner eigenen Haustür passiert. Wenn man Radio hört, dann hört man eine Stimme. Wenn man Fernsehen einschaltet, sieht man ein Gesicht. Aber das Team, das dahinter steckt, das ist viel größer.
3: Hier arbeiten einfach Journalistinnen und Journalisten, die ihr Handwerk beherrschen.
2: Wir haben hohe Ansprüche und erfüllen die. Wenn Leute Fernsehen gucken, ist das super. Aber es gibt auch Leute, die machen das halt einfach nicht mehr.
0: Wir wollen natürlich alle erreichen. Also das ist so der Anspruch.
1: Und deswegen müssen wir einfach überall da sein, wo sie in irgendeiner Form uns suchen, vermuten, wünschen.
2: Ob das Fernsehen ist, Radio, ob das Insta, Facebook oder TikTok ist. Unser Hauptinteresse ist ja nicht, irgendwo hinter Mauern irgendwas zu machen, sondern in den Kontakt zu kommen, ne?
3: Und das ist auch wichtig, dass du viel unterwegs bist und die Leute kennenlernst.
0: Weil sonst sieht man ja seine Zuschauer nicht, seine Zuhörer nicht, bekommt nicht so viel mit.
1: Wir wollen schöne Erlebnisse schaffen.
2: Dass wir als Hessischer Rundfunk Teil der ARD sind, ist für beide Seiten ganz geil.
3: Da profitieren wir einfach alle voneinander. Die Meteorologen arbeiten hier im HR für die ARD.
0: Also wenn wir das Erste einschalten, nach den Tagesthemen und den Wettermoderator sehen, dann steht der hier in Frankfurt.

0: Das große Plus als Teil dieser Gemeinschaft ist natürlich, dass wir einfach auch Geschichten erzählen können, die ein viel größeres Publikum erreichen.
1: Wo wir dann hessische Themen beleuchten, die aber für ganz Deutschland interessant sind. Das hat was mit Identität zu tun. Ich bin Hessin, ich bin hier aufgewachsen.
0: Ich bin hier sehr stark verwurzelt.
2: Ich bin ganz, ganz hessisch.
3: Es war schon immer so, das ist einfach mein Laden hier.
1: Ich glaube, es würde einfach was fehlen, wenn wir nicht auch eine hessische Sicht auf Dinge hätten.

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0: Was los, Pete?
1: Warum muss sie gehen, dir solche Falten werfen?
0: Tja, so ist er eben, der Harz.
1: Alles über Deichhöhe ist überflüssig.

0: Es war Selbstmord.
1: Benedikt hat sich umgebracht?
2: Wir haben einen Abschiedsbrief gefunden.
1: Komme ich darin vor?
0: Herr Mattner hat wohl die Trennung von Ihnen nicht überwunden.
1: Mattner? Mir hat er gesagt, er heißt Benedikt Sackhander.
2: Laut seiner Papiere hieß er Kurt Mattner.
1: Na gut, wie auch immer. Macht er mir Vorwürfe?
0: Keine Vorwürfe. Er verflucht.
1: Er verflucht mich?
0: Nicht Sie, sondern Ihr Geld. Das wird noch mehrere Menschen in den Abgrund reißen, prophezeit er.
1: Danke. Mehr will ich gar nicht hören.
2: Ich sag mal, das war's dann.
1: Sind Sie der gleichen Meinung wie Benedikt? Oder besser gesagt Kurt, Herr Dr. Bittens?
3: Ich bin Ihr Privatsekretär, Hobbystrott. Ich kümmere mich darum, dass sich Ihr Geld vermehrt. Was Ihr Vermögen sonst noch anstellt, liegt nicht in meinem Aufgabenbereich. Ach ja, Sie wollten noch etwas wissen. Ich würde allerdings über Personenschutz nachdenken.
1: Ein Bodyguard für mich kommt überhaupt nicht in Frage. Oder, Hannes?
4: Vermögen ist ja per se nichts Bedrohliches.
1: Das hast du jetzt aber schön gesagt.

0: geil, Mann.
1: Was?
2: Mal weg von zu Hause.
0: Kannst du mir mal sagen, was mein Bruder hier im Harz zu tun hat?
3: Was soll so einer schon machen in einer Gegend, in der es nur so wimmelt von Kurbädern? Hallo?
0: Ja, aber was hat das mit uns zu tun?
4: Hannes hat ein 3-Tage-Gig für unsere Band hier irgendwo gemanagt. Freie Kost und Logis, ein Huni pro Abend und Nase. Wo ist das Problem?

0: Sag mal, sind wir hier richtig?
1: In Elends, klar. Dann kann ja Hannes nicht weit sein.
2: Hallo!
3: Tag, Paula.
4: Hannes.
3: Hast du die Haare geschnitten?
4: Mhm.
3: Steht dir toll. Hallo, Bruderherz.
1: Ja.
3: Na?
2: Hallo,
4: Rüdiger.
3: Ah, Rüdiger, klar.
2: Super, Johannes, echt.
3: Ja. So, Piet, ist was?
1: Sehe ich so aus?
3: Wie siehst du aus?
1: Ob was wäre? Sehe ich so aus, als ob was wäre?
3: Ja, du siehst aus, als ob was wäre.
4: Piet und die Berge, kannst du doch denken.
3: Aber Harz ist Mittelgebirge.
1: Sag ich doch, Gebirge.
5: Neuer Wagen, Hannes?
3: Neuer alter Wagen.
1: Sag mal, du glaubst ja wohl nicht im Ernst, dass wir hier in deinem Wohnwagen...
3: Du kennst mich doch.
1: Ja, eben.
3: Für euch nur das Beste. Ihr werdet euch noch wundern.
4: Weshalb bist du eigentlich hier?
3: Kurmöglichkeiten.
1: Er meinte Kurschattenmöglichkeiten.
3: Du kennst doch meine Rückenprobleme.
4: Nee.
3: Natürlich kennst du meine Rückenprobleme. Jeder hier kennt meine Rückenprobleme.
1: Kennst du seine Rückenprobleme?
6: Nö.
1: Ich auch nicht. Also hier kennt keiner deine Rückenprobleme.
3: Aber ich habe Rückenprobleme. Deswegen war ich doch bei dir in der Praxis.
4: Das war Lumbalgie, nicht Dorsalgie.
1: Was hast du dir denn da wieder für eine Karre andrehen lassen, Mensch? Da geht ja nicht mal das Verdeck.
3: Ich lade euch auf eine Runde Sitzheizung ein.

0: Guten Tag.
1: Guten Tag.
0: Haben Sie vielleicht Wasser?
2: Was ist eigentlich Lumbalgie?
3: Wörtlich übersetzt Lendenschmerzen.
2: Das heißt, Hannes war bei dir, weil ihn seine Lenden schmerzten?
3: Man nennt es auch Hexenschuss und genau den hatte Hannes. Okay?
2: Wo willst du jetzt hin?
3: Füße vertreten, Landschaft genießen und nicht weiter diskutieren.

0: Dr. Tore Blechschmidt, leitender Facharzt der Pathologie Goslar.
1: So eine Karriere hätte ich dir überhaupt nicht zugetraut.
2: Danke.
3: Guck mal hier. Toter Heiratsschwindler.
4: Muss ein Kollege von Hannes sein.

0: Und jetzt?
1: Den Rest laufen wir.
0: Wieso das denn?
1: Anfahrt verboten, Umweltzone. Die Instrumente bleiben im Wagen. Gig beginnt in einer Stunde. Na?
2: Vorfahrt verboten, ne?
3: Echt fettes Hotel.
4: Guck mal. Hexensabbat. Ist heute.
5: Guten Tag.
2: Tag.
5: Sie sind die Marschmusiker?
2: Wer?
5: Die Marschmusiker.
2: Wir sind die Pete Becker Band.
1: Doch, doch, das geht schon in Ordnung.
5: Kostenübernahme durch Frau...
1: Richtig, richtig. Ein Doppel und ein Einzel. So, wenn Sie mir bitte folgen wollen.
2: Hannes, was geht hier ab?
1: Wie meinst du?
0: Spielen wir jetzt hier Marschmusik, oder?
1: Nee, Paula, das ist der neue Name der Band. Die Marschmusiker. Ich habe sie umgetauft.
2: Was spielst du, oder was? Ich habe noch nie was mit Panzer und Kanonen zu tun gehabt.
1: Hier, die 118.
6: Danke.
1: Das hat auch mit Militär nichts zu tun.
5: Bis später dann.
2: Ja, bis später.
1: Sondern eher damit, wo wir herkommen. Von der Marsch eben. Was ist Salzwiesen, Nordseeküste, die Marschmusiker eben. 114.
2: Und du? Haust du in deinem Wohnwagen?
1: Nee, ich hab die Suite zum Marktplatz.
0: Oh. Die Suite?
1: Ja. Die Zeiten haben sich geändert. Freut euch auf den Gig. Der ganze Harz hat auf uns gewartet.

0: Das sieht aber mehr so aus, als ob die auf Roger Whittaker warten würden, als auf uns.
1: Ich dachte, wir können hier unser Tom Jones-Mädel bringen, Delilah und Spanish Eyes und so und so.

0: Und nun, meine Damen und Herren, freue ich mich, Ihnen eine Überraschung ankündigen zu dürfen.
1: Wir sind von der Waterkant hierher gekommen, um für Sie zu spielen. Wir nennen uns die Marschmusiker. Und dass das mit Radetzky nichts zu tun hat, das werden Sie gleich merken. Ich wünsche Ihnen nun viel Vergnügen.
2: Spanish Eyes?
3: Nee, Hendrix, Watchtower.

0: Dankeschön!
1: Ja, super. Habe den Laden gerockt, wa? Irgendjemand Bock auf eine Zugabe?
2: Du hast toll getanzt.
3: Danke. Darf ich vorstellen, Frieda von Posselt, Hannes Baumgartz.
2: Ah, angenehm.
4: Sehr angenehm.
2: Kann ich Sie kurz sprechen?
4: Entschuldigst du mich einen Augenblick?
3: Natürlich.
4: Schatzi.
2: Sag mal, wie nennst du dich jetzt nicht?
4: Na, Frieda von Posselt.
2: Frieda von Posselt. Sag mal, bescheuerte geht's ja wohl nicht, oder?
4: Wieso? Das klingt doch gut.
2: Na ja, gut, wenn man Niki Minichmeier heißt aus wo kommst du nochmal her?
4: Grammatneusiedl, Niederösterreich.
2: Hör zu, Annette ist mein Revier.
4: Steht's auf ihrer Stirn geschrieben? Hast du sie gebrandmarkt? Oder hast du es im Bundesanzeiger veröffentlicht?
2: Sie ist mein Revier, weil ich es dir sage.
4: Naja, muss ich halt wieder solo tönen.
5: Hey! Du gehst ja nicht nochmal rein. Annette ist mein Revier, habe ich dir gesagt.
6: Was hast du?
2: Dort hole ich meine Band aus dem Haus, ja? Und von denen hat einer den schwarzen Gürtel und rate mal wer.
4: Das Mädel.
2: Naja. Niki, deine Zeit ist vorbei, sieh das ein. Fahr zurück dann nach Oberleubach,
4: Grammatneusiedl.
2: Grammatneusiedl. Da gehörst du hin. Hier, 20 Euro Reisekostenbeteiligung.
4: Das wirst du mir bösen. Hannes, das wirst du mir schrecklich bösen.
3: Das war ja wundervoll. Wo haben Sie bloß diese sexy Stimme her?
0: Die kommt nicht von Buttermilch.
3: Du hast mir gar nicht erzählt, dass dein Bruder so ein sexy Sänger ist.
2: Findest du? Dafür hätte die Hütte ganz schön leer gesungen.
3: Meine Eltern, die haben mich als kleines Kind mit nach Woodstock genommen. Joe Cocker, Janis Joplin.
0: Jimi Hendrix.
3: Jimi Hendrix.
0: All along the Watchtower. Das ist eigentlich von Bob Dylan, ne?
3: Ja, he's the greatest Bob Dylan.

0: Entschuldigung.
1: Ja? Ist sie dein Rückenproblem?
2: Ach, Paula. Ja, hör doch auf.
3: Du gibst dann eigentlich die Gage?
2: Von mir. Die Gage gibt's nur von mir.
4: Kann es sein, dass du uns gar nicht engagiert hast?
2: Was meinst du?
4: Weil ich vorhin gesehen habe, wie die Dame dem Geschäftsführer Geld gegeben hat.
0: Diese Handys sind doch eine Plage. Mein Daddy hatte recht. Nur Dienstboten müssen immer erreichbar sein. Wie wär's in 2 Stunden im Rottmanns? Du kennst das ja.
3: Ohne mich. Ja, heute ist Pokal.
4: Pauli.
2: Da geht's ein bisschen früher.
0: Ich habe noch was Wichtiges zu erledigen. Also, bis nachher.
5: Herr Bongartz?
2: Ach, Dr. Bittens.
5: Ich muss heute in die Schweiz zurück und mir ist nicht ganz wohl dabei.
2: Ich finde die Altgenossen auch etwas gewöhnungsbedürftig.
5: Das ist es nicht. Mich treibt eine Sorge um.
2: Ach ja?
5: Frau Bistrop zeigt sich hier exponiert wie ein Hase auf dem Stoppelfeld. Ich halte das für sehr gefährlich. Frau Bistrop verkehrt in Kreisen, die nicht dem Niveau ihres Vermögens entsprechen. Gefälle dieser Art rufen gefährliche Elemente auf den Plan.
2: Erpressung? Entführung?
5: Ich denke da eher an Mord.
2: Sehen Sie, Herr Dr. Bittens, genau deshalb habe ich aus meinem familiären Umfeld fachliche Verstärkung geholt. Wir wollen doch beide nicht, dass Annette etwas zustößt, oder?
5: Fachliche Verstärkung?
2: Die Sicherheitslücke wird binnen kurzem geschlossen sein.
5: Da fällt mir aber ein Stein vom Herzen.
2: Das glaube ich Ihnen, Herr Dr. Bittens. Sie müssen sich keine Sorgen mehr um Ihren Job machen. Und das ist doch Ihre wahre Sorge, oder?
5: Sorgen wir uns nicht alle in diesen Zeiten.
6: Hey!
7: Kannst du mal zumachen? Au, pass doch auf.
6: Entschuldige.
7: Und was denkst du?
6: Ja, Pauli müsste vorne mir tun.
7: Nein, ich meine auch Hannes Rückenproblem. Meinst du, die ist wirklich so blöd, auf einen amtsbekannten Heiratsschwindler reinzufallen?
6: Das weiß ich doch nicht.
7: Jedenfalls ist sie ganz schön auf deine sexy Stimme abgefahren.
6: Eifersüchtig? Wir können gerne hierbleiben.
7: Nee, nee. Ich habe Hannes noch nie beim Arbeiten erlebt. Und außerdem würde mich interessieren, was sie sonst noch so sexy an mir findet. Hm. Jetzt komm.
2: Annette ist der lebende Beweis dafür, dass Geld nicht stinkt. Sonst müsste man ihretwegen den ganzen Harz evakuieren.
6: Ja, jetzt geht ihr die Muffe.
7: Wegen des vielen Geldes?
2: Je größer die Räder sind, an denen man dreht.
6: Jetzt druck's nicht rum. Du hast Schiss, weil dein Arbeitskollege sich umgebracht hat.
2: Oder nicht dir selbst. Vielleicht läuft hier ein Serienmörder herum, der unseren Berufsstand dezimiert.
6: Vielleicht ist es ja auch eine Mörderin.
0: Was hat das hier mit der Stiftung zu tun, Dr. Bittens?
5: Ein Schnäppchen, Frau Bistrop. Ostafrika wird der nächste Emerging Market sein. Wenn wir da jetzt auf den Zug springen, dann wird die Dividende...
0: Wir springen auf gar keinen Zug, solange die Gleise noch marode sind. Und bitte merken Sie sich, endlich mein Projekt hier im Harz hat absoluten Vorrang.
5: Natürlich. Es beruhigt mich übrigens zu hören, dass Sie sich nun doch der Sicherheitsfrage stellen.
0: Wie? Welcher Sicherheitsfrage?
5: Na, Herr Bongartz sagt zu mir...
0: Was bitte hat Herr Bongartz mit der Sicherheitsfrage zu tun?
5: Er deutete mir gegenüber an, dass Sie bereit wären, über Personenschutz nachzudenken.
0: Davon weiß ich nichts. Alles, was ich weiß, und das dürfen auch Sie sich merken, sollte mein Geld mir meine Freiheit nehmen, dann verschenke ich es lieber. Also, schönen Abend, gute Fahrt und grüßen Sie mir die Schweiz.
6: Seit Jahren fährst du mit deiner alten Karre und deinem verbeulten Wohnwagen auf Frauenfang durch die Gegend und machst für eine warme Mahlzeit alles.
2: Du wirst etwas unausgeglichen.
6: Ja. Mensch, Hannes, du spielst in der C-Liga. Und Annette, das ist Bundesliga oder Champions League.
2: Deine Selbstgerechtigkeit, das ist die Fettleber der Seele. Daran wirst du noch kapieren.
6: Ja, ja, fette Sprüche machen, das kannst du, ne? Das gehört ja zu eurem Berufsbild, fette Sprüche machen. Wirst du nicht langsam zu alt dazu?
2: Du, ich bin nicht Beamter, so wie du. Ich habe keine Pensionsansprüche generiert.
0: Ruhetag.
2: Ach Gott, das habe ich ganz vergessen. So, es ist leider zu.
0: Na wunderbar. Mir hängt dieser arrogante Laden sowieso zum Hals raus. Lust auf The Real Thing?
8: Du bist ein Tier, Anne.
0: Kommen Sie mal mit raus? Hannes hat gesagt, Sie sind Polizist?
6: Ich war Polizist, ja. Bei der Kripo Hamburg.
0: Piet, ich kenne mich in Deutschland nicht so aus. Muss ich Angst haben?
6: Vor Hannes?
0: Ach, doch nicht vor Hannes.
6: Sie wissen, was er beruflich macht?
0: Ja, ich weiß alles über ihn. Und ich mag ihn trotzdem. Wollen Sie wissen, warum?
6: Ja.
0: Er hat mir klargemacht, dass Männer der amüsanteste Luxus sein können, den die Natur sich leistet. Simon, mein verstorbener Mann, hat bei meinem Vater gearbeitet und lebte nur in seiner digitalen Welt. Auch wenn sie alle Nullen und Einsen zusammenzählen. Sex kam dabei nicht raus.
6: 3-3.
0: Bitte?
6: Ja, SMS von meinem Schlagzeuger. Oh.
2: Worüber reden die denn?
7: Ja, über dich natürlich. Sag mal, woher hat Annette eigentlich das ganze Geld?
2: Na, ihre Eltern sind als Hippies nach Amerika gegangen und dort in einem Tal namens Silicon Valley hängen geblieben. Ihr Vater lernte jemanden kennen, einen Mann, der schraubte in seiner Garage Computer zusammen. Er half ihm, wurde später einer der größten Aktionäre dieser Garagenklitsche.
7: Und gibt's die Firma immer noch?
0: Piet, könnten Sie sich vorstellen, herauszufinden, ob Benedikt, also Kurt Mattner, wirklich Selbstmord begangen hat?
6: Das ist Sache der Polizei.
0: Ach, die tut doch sowieso nichts. Ein Mord schadet dem Tourismus, ein Selbstmord nicht.
6: Haben Sie Hannes vorgeschickt, um mich hierher zu locken?
0: Nein, ich habe einfach noch große Pläne hier. Aber ich habe in letzter Zeit ein ziemlich komisches Gefühl.
6: Bei uns in einem Deich gibt es einen Spruch. Bis zu einer gewissen Höhe gehört dir das Geld. Ab einer gewissen Höhe gehörst du dem Geld.
2: Wenn es sich nur um nächtliches Sightseeing handelt, dann könnten wir uns doch anschließen.
0: Nein, wir gehen ins Hotel. Morgen ist ein ganz besonderer Tag.
7: Was steht denn an?
0: Lasst euch überraschen.
7: Was gibt's?
6: Elfmeterschießen!

0: Was ist das?
1: Zur Hölle gefahren ist der Bock. Ihm folgt die Hex jetzt über Stein und Stock.

0: Das mit der Strohhexe, das war kein schlechter Scherz. Das war eine handfeste Morddrohung, Hannes.
1: Und wenn sie das selbst inszeniert hat, um mich zu prüfen?
0: Ja, du bist doch der Frauenversteher.
1: Frauenversteher gibt es ebenso wenig wie das perfekte Verbrechen. Sigmund Freuds letzte Worte waren: Was will das Weib?
0: Das ist sogar eine Frage. Tödlich.

0: Was tauchen die denn da?
1: Hier direkt unter uns stand einmal ein Dorf, Schulenberg. Als der Stausee geflutet wurde, mussten alle Bewohner ihr Zuhause verlassen. Mein Vater war einer von ihnen. Er hat immer sehr darunter gelitten.
2: Das ist eine Kirchturmspitze. Ganz verschwommen. Das ist ja unglaublich.
0: Aber Spitze. Und jetzt lassen Sie die ganzen Überreste von dem Dorf bergen?
1: Ja, ich hole das ganze Dorf aus dem Wasser und baue es woanders wieder auf.
3: Und dann zieht Ihr Vater wieder ein?
1: Mein Vater ist tot. In dem Dorf sollen Menschen leben, die nicht so viel Glück hatten wie mein Vater oder ich. Gescheiterte Erfinder, verarmte Künstler. Menschen mit Visionen und Fantasien, die die Welt nicht haben will oder braucht.
3: Sie halten mich für verrückt, oder? Döner statt Hummer, Harz statt Karibik, Hannes statt Brad Pitt.
0: Was soll daran verrückt sein, ne? Außer Harz und Hannes. Aber Döner ist in Ordnung.
4: So, jetzt schön.
3: Überraschung! Bob Dylan?
0: Nach dem Motto, wer zahlt, schafft an.
3: Oh, Pete, so viel Charakter können Sie gar nicht haben, wie ich Geld besitze.
0: Wenn ich singe, dann umsonst.
3: Wunderbar.
0: Das Geld können Sie ja Rüdiger geben, dem geht's nicht so gut. Der ist arbeitslos.
3: Das habe ich mir schon gedacht. Der Edelmann Pete und der Schuft Hannes. Waren Sie als Kinder auch schon so?
0: Ja, ich bin als Knirps mit der Büchse fürs Müller-Genesungswerk rumgerast. Mein Bruder hat die Opferstöcke der Kirchenlehre gemacht.
2: Was redet ihr denn da? Kannst du verstehen, was Sie sagen?
3: Kein Wort.
5: Also ich auch nicht. Pete, jetzt komm mal. Green Green Grass of Home?
6: Bob Dylan, Knocking.

0: Nicht schlecht.
1: Hey, man, I feel like I'm knocking on heaven's door.
2: Entschuldigung.
3: Kleine Pause.
4: Ich?
2: Gerne.
0: Junge, die hat das aber drauf, wa?
4: Findest du?
0: Ist eifersüchtig oder was?
5: Du, ich geh doch auch nicht zu dir aufs Revier und nehme den Fall weg.
0: Oh.
1: Pete, kann ich Sie kurz sprechen?
3: Ja, jetzt geh schon.
5: Ja, du hast es dir verdient, bitte.
0: ist mir doch egal. Was ist los, Annette?
1: Pete, ich möchte Sie als meinen Bodyguard engagieren. Sagen Sie mir, was Sie verlangen und ich zahle es.
0: Wer hat Sie gerade angerufen?
1: Keine Ahnung. Die Nummer ist unterdrückt. Er weiß, dass ich hier bin. Er weiß immer, wo ich gerade bin.
0: Haben Sie die Stimme erkannt?
1: Nein. Er benutzt einen Verzerrer.
0: Was hat er gesagt?
1: Er liest Märchen vor, immer die grausamsten Stellen. Und das pünktlich alle 2 Stunden. Pete, das ist mehr als lästig.
3: Was ist denn jetzt? Geht's jetzt weiter mit unserem Mini-Woodstock oder...
0: Paula, wir haben hier gerade andere Probleme. Annette braucht Hilfe.
3: Von dir.
1: Ich möchte, dass Pete mein Bodyguard wird.
3: Wie hätten Sie ihn denn gern? Als Kevin Costner oder als Clint Eastwood?
0: Paula!
3: Ah, schon gut. I feel like I'm knocking on heaven's door. Ich hab schon verstanden. Da bekommt das Wort Bodyguard gleich eine ganz andere Bedeutung, ne?
0: Paula, was soll denn das jetzt? Entschuldigung. Paula!
4: Paula!
5: Bitte. Ich bin das am Tropee.
1: Hannes, stimmt es, dass du früher Opferstöcke geplündert hast?
6: Hey!
7: Oh! Einer geht noch rein.
8: Ausnahmsweise.
0: Danke.
8: Bitte.

0: verstehe das nicht. Eifersüchtig wie bei der ersten Schulhofliebe. Das war alles komplett harmlos.
1: Einer Frau wie dir wird dir eben Harmloses nicht zugestanden. Jemand wie du verbreitet von Anfang an eine Aura der erotischen Selbstsicherheit.
0: Hannes, bitte, ja? Schwall mich einfach mal 10 Minuten nicht voll. Ist das möglich? 10 Minuten.

0: Chapeau. Wo ist der Treckmeister?
1: Sag mal, was hast du dem denn gesagt?
2: Naja, dass da kein Trick dabei ist, ne? Sondern entweder man hat es oder man hat es nicht.
0: Richtig.
2: Ja, dann hat er mich noch gefragt, was glauben Sie, habe ich es?
1: Ja und?
2: Ja, wie gesagt, ich habe keine Ahnung, das müssen Sie ausprobieren.
1: Wie kann man nur so zickig sein?
2: Sie war doch gar nicht zickig.
1: Nein, aber ich. Eifersüchtig wie so ein durchgeknallter Teenie aus der Daily Soap.
2: Na, ich bin das ja nicht so. Also, ich hätte auch nichts dagegen, wenn du dich mit deinem Easy Rider aus Aachen noch mal treffen würdest.
1: Aha. Und was möchte der Bodyguard von Annette denn wissen?
2: Es geht doch nicht um mich, es geht um Hannes. Wenn sich rausstellt, dass der Selbstmord von seinem Kollegen ein Mord war, dann ist er auch gefährdet.
1: Okay.
2: Für meinen Bruder machst du ja wirklich alles, ne?
1: Pete.
3: Ach, das ist ja furchtbar, ne?

0: Was glotzen Sie denn so blöd?
1: Wer? Ich?
0: Ja, wer denn sonst?
1: Also, haben Sie gesehen, dass ich die Dame irgendwie...
0: Na, jetzt bist du natürlich stumm, klar.
2: Du hattest mich gebeten, 10 Minuten zu schweigen. Und die sind erst in 4 Minuten vorüber.
0: Aber du musst doch mitbekommen haben, wie blöde der mich anglotzt. Glotzen Sie mich nochmal an? Na los. Ja, bitte, guck dir das an.
2: Tatsächlich.
0: Das ist doch nicht normal.
2: Das ist ja unmöglich. Glotzen Sie eigentlich immer so?
1: Ich hab's also nicht, oder wie?
2: Ich weiß nicht, was Sie nicht haben, Herr...
1: Rossmeißel. Freddy.
2: Herr Rossmeißel, ich kann Ihnen aber versichern, Sie haben es definitiv nicht.
3: Beim Preppen?
4: Ja, du hast mich beim Preppen aufgerissen. 2. Semester. Erinnerst du dich nicht mehr?
3: Ich dachte immer beim Gyn-Praktikum.
4: Nein, du warst am Pankreas und ich an der Arteria carotis. Also, du da und ich hier.
3: Ja.
4: Ach, ich mach mal das blöde Kinnband weg.
3: Nun, lass mal.
2: Ach, egal.
4: Dann komme ich besser an die Halsschlagader. Ja, und dann war mir ganz schlecht. Das erste Mal an einer Leiche. Und du hast seelenruhig an deinem Pankreas rumgeschnibbelt. Und dann hast du mich angelächelt. Und ich ging mit zittriger Hand an die Halsschlagader. Und dann wurde mir immer schlechter. Und dann kam mir das Kantinessen hoch. Und ich machte so eine Art Rülpser. Und dann sagte
3: sie... Ja, ich erinnere mich. Und ich glaube, ich habe gesagt, lass mich raten, Chili con Carne.
4: Baby. Du hast gesagt, lass mich raten, Baby.
3: Ja, cool war ich schon immer. Prost.
4: Prost.
2: Sieht so aus, als hätten wir den ganzen Abend für uns allein.
0: Tut mir leid, Hannes, heute nicht. Ich muss noch etwas regeln, was schon längst hätte geregelt werden müssen.
2: Gibt es einen anderen?
0: Dein Bruder ist es nicht.
2: Annette? Hat es etwas mit dieser Strohhexe zu tun?
0: Genau das werde ich herausfinden. Und morgen ist alles gut. Versprochen.
2: Okay.
0: Also, bis morgen, übermorgen, überübermorgen und. Ciao.
2: Ciao. Oh.
4: Eindeutiger Befund, Pete. Der Mann wurde erwürgt.
5: Bist du sicher?
4: Ja, ich hab die Einblutung am Hals gesehen. Irrtum ausgeschlossen.
5: Hier, für alle Fälle. Und hast du das deinem Doktor gesagt?
4: Natürlich nicht. Schlafende Hunde soll man schlafen lassen. Kenne ich doch aus jedem Krimi.
5: Danke, Paula. Und sonst?
4: Alles gut. 2 Flaschen Chardonnay. Sonst war nichts. Kannst mir glauben.
5: Muss ich, ja.
4: Musst du.

0: Was spinnst du? Willst du eine Sturzgeburt einleiten, Edu?
1: Wir sind nicht auf Kaffeefahrt, Frau Kommissarin.
0: Die Leiche ist schon tot, da macht es nichts, wenn wir 5 Minuten später kommen.
1: Ich sag mal, das ist das Wesen einer Leiche, dass sie tot ist.
0: Ein Mordfall im Bereich der Kripo Clausthal-Zellerfeld. Wie lange haben wir das nicht mehr gehabt?
1: So lange bin ich noch nicht im Laden.
0: 8, 9 Jahre ist das her. Alle 9 Jahre ein Mord. Stell dir das mal vor. Als Mordkommission kommst du in diesem Kaff doch völlig aus der Übung. Die 5 Ws der Ermittlung.
2: Es tut mir leid. Frau Bistrop meldet sich nicht.
3: Können Sie checken, ob mein Bruder im Hotel ist?
2: Oh, ich denke nicht. Sein Wagen ist jedenfalls nicht da. Er hätte sonst den Schlüssel abgegeben.
0: Und was meint die Spusi?
1: Selbstmord ausgeschlossen. Wer sich von da oben runterstürzt, landet unweigerlich in den Netzen.
4: Na, das ist ja schon mal was. Dann lass uns jetzt mal die 5 Ws abarbeiten. Wer?
1: Das Opfer heißt Annette Bistrop. Man hat ihren Führerschein gefunden, einen amerikanischen.
4: Wir werden international.
1: Die kenne ich. Die hat den Selbstmörder identifiziert.
0: Selbstmord ist nicht mein Ressort. Das nächste W. Was?
1: Vorbehaltlich dem PB.
0: PB?
1: Pathologischer Befund. Tod durch Fehlung in die Herzgegend.
0: Wann?
1: Der Starre nach zu urteilen, sagt die Spusi, heute Nacht zwischen 1 und 3.
0: Wo?
1: Ja. Fundort ist nicht Tatort, das sieht doch jeder.
0: Das waren doch jetzt alle Ws, oder?
1: Nein, bis auf das wichtigste W. Warum? Man hat auch das Handy des Opfers sichergestellt. Die darauf gespeicherten Bilder könnten von Interesse sein. Ich sag mal, den da kenne ich auch. Der war dabei.
0: Wo dabei?
1: In der Pathologie, bei der Identifizierung.
0: Ihr Freund?
1: Im Telefonspeicher wurde nur eine Nummer gefunden, die aber gleich mehrfach.
5: Hallo? Hey!
6: Ach, morgen.
3: Wieso schläfst du nicht im Hotel?
6: Ich habe jemanden kennengelernt. Warum rufst du denn nicht vorher an?
3: Wie soll ich dich denn anrufen, wenn du dein Handy ausschaltest?
6: Ach so, ja, das hatte ich auf lautlos gestellt. So, hier geht's auch schon wieder los. Hallo? Ja? Kripo Clausthal-Zellerfeld? Hannes Bongardt. Ja. Annette Bistrop kenne ich, ja? Was ist mit dir? Was? Ja, natürlich komme ich. Ja, in einer Stunde. Ja. Annette ist ermordet worden. Man hat sie gefunden am Fuß der Staumauer.
3: Der Selbstmord von Mattner. War eindeutig Mord. Und jetzt Annette. Ich wollte sie gestern Abend noch warnen. Hier läuft ein durchgeknallter Mörder rum. Was will die Kripo von dir?
6: Ich soll sie identifizieren.
3: So, ich koche dir jetzt einen Kaffee und dann putze dir die Zähne und dann fahre ich dir zur Kripo, okay? Mhm.
7: Ja, genau. Das ist die Frau.
4: Sind Sie sicher, Herr Rossmeißel?
7: Absolut. Die Dame fuhr ich gestern ins Tal, da hat sich aber sowas von gestritten mit ihrem Mann.
4: Ihr Mann?
7: Ja, wer denn sonst? Das Kabinenführer. Da kommt man mit vielen Leuten in Kontakt. Das schärft Blick und Urteil. So wie die beiden sich gestritten haben. Streitet man sich nur, wenn man sich in jahrelanger Ehe aneinander blank gescheuert hat.
4: Sind Sie verheiratet, Herr Rossmeißel?
7: Noch nicht.
4: Herr Rossmeißel, schauen Sie mal. Ist das der Mann?
7: Genau, das ist Ihr Mann, ja. Tja, Totschlag im Affekt. Da kommt er dann mit 8 Jahren davon und hat dann noch eine Menge ruhiger Jahre vor sich.
4: Also, soweit wir wissen, war Frau Bistrop verwitwet.
7: Da müssen wir noch mal genau nachgucken. Freddy Rossmeißel irrt sich nicht. Das ist nicht traurig.
4: Was meinen Sie jetzt?
7: Na, das sind wir zwei Hübschen hier in der schönen Natur und müssen über eine Leiche reden.
4: Worüber sollten wir denn sonst reden, Herr Rossmeißel?
7: Freddy.
4: Hm? Herr Rossmeißel, was glotzen Sie denn so?
7: Glotzt doch gar nicht.

0: Ja, das ist Annette Bistrom.
1: Danke, Herr Dr. Blechschmidt.
2: Dr. Blechschmidt, so viel Zeit muss sein.
1: Wann kann ich mit Ihrem Obduktionsbericht rechnen?
2: Ich denke, gegen morgen Nachmittag.
1: Das dauert mir zu lange, Herr Dr. Blechschmidt. Ich brauche die genaue Todesursache bis spätestens heute Abend.
2: Entschuldigung, ich bin Pathologe und kein Gerichtsmediziner. Ich muss mich in die Materie auch wieder neu einarbeiten, nicht?
1: Ja, glauben Sie, ich nicht. Notfalls machen Sie Überstunden. So viel Zeit muss sein. Kommen Sie?
0: Kann ich jetzt gehen?
1: Noch nicht, Herr Bornholz.

0: So. Hey, bitte.
1: Darf ich Ihrem Verhalten denn entnehmen, dass Sie mich als Hauptbeschuldigten führen?
2: Frau Bistrop, eine sehr wohlhabende Frau, ist ermordet worden. Und Sie haben gestern ausweislich der Bilder auf dem Handy der Ermordeten den Tag mit ihr verbracht. Meine Tasche, danke. Und dann das hier.
1: Was ist das?
2: Ihr Vorstrafenregister, Herr Bongertz. Wir sind in unserer Kriminaldatei so richtig fündig geworden.
1: Aha, Lana Grosser, Mano, 2 M-Lim, 1 M-Re, mit Nadel Nummer 5.
2: Das ist eine Strickanleitung. Hier, Juni 2003. 8 Monate auf Bewährung wegen Hochstapelei. Bongertz hat sich als schwedischer Honorarkonsul ausgegeben.
1: Ja, das war Deborah in Pforzheim.
2: Nee, hier steht Traben-Trarbach.
1: Aha, ja gut, dann Alida.
2: Mai 2008, Baden-Baden. 6 Monate ohne Bewährung wegen Vortäuschung einer Heiratsabsicht zur Erlangung eines Darlehens.
1: Ich versuchte, eine Privatinsolvenz abzuwenden, aber Charlotte spielte da nicht mit.
2: Stört es Sie, wenn ich...
1: Nein, überhaupt nicht, im Gegenteil.
2: Das beruhigt die Nerven. Und der kleine Strampelmann wird sich über das Höschen freuen.
1: Wie soll denn das Kerlchen mal heißen?
2: Mieczyslaw. Nach seinem Großvater.
1: Mieczyslaw. Dann muss er sich wirklich warm anziehen.
2: Herr Bongertz, Sie sind ein gerichtsnotorischer Heiratsschwindler und Hochstapler.
1: Erstens ist Letzteres eine Folge des Ersteren. Und zweitens bezeichnen Sie mich bitte als eine Beglückungskoryphäe. Bitte.
2: Ich darf doch.
1: Ach, ja, gut, bitte.
2: Fahren Sie fort.
1: Nee, wenn Sie, ich arbeite am lebenden Objekt, wohingegen etwa Erbschleicher erst nach dem Tod ihrer Opfer an die Beute kommen. Diesen können Sie oft nicht erwarten und führen ihn deshalb, ihn den Tod, vorzeitig herbei. Was man Ihnen allerdings häufig nachweisen kann, so kommt es, dass die meisten Erbschleicher durch eine empfindliche Bestrafung nicht in den Genuss der Beute kommen.
2: Sie hingegen handeln nach der Devise, die Kuh, die man melkt, schlachtet man nicht.
1: In Bezug auf die jüngst Verblichene ein äußerst geschmackloser Vergleich.
2: Stramm halten.
1: Bitte nehmen Sie den zurück.
2: Gut.
1: Ansonsten sachlich natürlich richtig. Fahnden Sie nach dem Mann, der Kurt Mattner umgebracht hat?
2: Das war ein klassischer Selbstmord.
1: Irrtum. Das ist der gleiche Mann, der Annette diese Strohhexe geschenkt hat.
2: Laut der Hoteldirektion, die die Besorgung dieser Strohhexe vorgenommen hat, waren Sie der Besteller.
1: Das stimmt nicht.
2: Die Bestellung wurde nachweislich von Ihrem Zimmertelefon aus getätigt.
1: Dann finden Sie den Mann, der sich in mein Zimmer geschlichen hat, und Sie haben den Mörder.
2: Hören Sie, Herr Bongertz, in meinem Zustand habe ich das mit dem Ermitteln in alle Richtungen nicht mehr so. Momentan sind Sie mein Mann. Es sei denn, Sie können mir ein wasserdichtes Alibi beibringen.
1: Alibi habe ich. Kriegen Sie nicht. Diskretion?
2: Hauptwachtmeister Edu Furcht, Hannes Bongertz.
3: Wir kennen uns bereits. Außerdem der Mann auf dem Handy.
1: Aber nicht der Mörder. Glauben Sie mir das?
3: Ich sag mal, glauben tut die Polizei gar nichts.
2: Neue Erkenntnisse, Edu?
3: Ja. Ich habe mit dem Wirt des Kästerhauses gesprochen, mit dem Sie ja gestern zusammen aufgetreten sind.
1: Ja?
3: Dieser Wirt hat nachts zur vermuteten Tatzeit ein kleines Feuer im Wald gesehen. An der besagten Stelle, in der Nähe der Fundstelle der Leiche, fand die Spusi verkohlte Stoffreste wie diese hier. Das ist doch die Schutzhülle von Ihrer Bassgeige.
1: Wie kommen Sie denn darauf?
3: Weil wir das hier in der Nähe gefunden haben.
1: Ja, das sind meine Stützräder.
3: Eben, Herr Bongertz. Sie haben die Leiche der Frau Bistrop in die Schutzhülle der Bassgeige gepackt und sie dann auf den Stützrädern zur Staumauer gefahren, um sich ihrer dort zu entledigen.
1: Aber warum sollte ich denn sowas tun?
2: Solche Fragen stellen eigentlich wir. Sie sind für die Antworten zuständig. Und die können Sie jetzt dem Haftrichter geben. Kommen Sie mit. Das Amtsgericht. Wir in Klausthal-Zellerfeld leben das Prinzip der kurzen Wege.
3: Das Gebäude wurde erst vor wenigen Jahren restauriert.
1: Nicht gleich alles ausplaudern, Herr Hauptwachtmeister. Ich kann doch die Stadtführung anschließend machen.
3: Ich sag mal, wer weiß, ob es dazu noch kommt. Alan.
4: Nein, das gibt's doch gar nicht. Hannes, was machst du denn hier?
1: Wie bitte?
4: Ja, kennst du mich nicht mehr? Ich bin's doch, die Hannelore, hier. Das Hannelöchen-Zuckeröhrchen. Bad Kreuznach. Ist Jahre her.
1: Dr. Hannelore Martenstein, Rechtsanwältin. Frau Dr. Martenstein, es tut mir leid, aber...
4: Jetzt sag bloß, du bist wegen des Mordfalls Bistrop hier.
2: Würden Sie uns jetzt bitte gehen lassen, Herr Bongartz hat einen Gerichtstermin.
4: Haftrichter, sag bloß, du wirst dem Haftrichter vorgeführt.
5: Frau Dr. Martenstein, bitte.
4: Haben die was gegen dich in der Hand? Na, natürlich nicht. Aber du bist einschlägig vorbestraft. Was sagt dein Anwalt?
1: Das alles ist ein Missverständnis.
4: Sag bloß, du hast noch keine anwaltliche Vertretung. Du gehst zu einem Haftprüfungstermin ohne anwaltliche Vertretung.
2: Sie sehen doch, dass wir in Eile sind.
4: Jetzt lassen Sie mich bitte einen Moment mit meinem Mandanten.
1: Ich bin nicht Ihr Mandant.
4: Wetten das doch. Eine Minute, okay? Wenn du da jetzt von Furcht und Adel eskortiert beim Haftrichter auftauchst.
1: Eskortiert von wem?
4: Na, er heißt Furcht, Edo Furcht und sie Imogen von Wrede, Furcht und Adel eben. Die sorgen erstmal dafür, dass man dich wegsperrt. Und der Knast hier im Harz, der stammt noch aus der Zeit der Hexenverfolgung. Das kannst du mir glauben.
1: Was kann ich denn da tun, Frau Dr. Martenstein?
4: Ich vergesse jetzt mal dein schlechtes Gedächtnis und mach dir folgenden Vorschlag. Wenn ich dich beim Haftrichter freikriege, dann habe ich das Mandat. Wenn nicht, dann entscheidest du, wie es weitergeht.
1: Danke, Hannelore.
4: Und ab jetzt, Herr Bongartz, kein vertrautes Duzen mehr in der Öffentlichkeit. Wir sind hier nicht in Bad Kreuznach. So, jetzt können wir. Und damit das klar ist, ich werde Antrag auf Haftverschonung stellen, denn ganz offensichtlich haben Sie vergessen, meinen Mandanten über seine Rechte aufzuklären.
6: Ja, nimm näher ab. Vielleicht haben Sie ihm das Handy ja schon weggenommen.
7: Wieso denn? Der ist doch unschuldig.
6: Mein Bruder ist seit seiner Geburt verdächtig.
7: Ach, guck mal, da ist er ja.
1: Darf ich vorstellen? Mein Bruder Pitt, unsere Paula, meine Anwältin, Frau Dr. Martenstein.
6: Tag.
7: Tag.
6: Hannes, du sollst eine Leiche identifizieren. Wofür brauchst du dann Rechtsbeistand?
4: Herr Bongartz wird inzwischen als Beschuldigter geführt.
1: Wir wollten mich sogar da behalten. Wäre ich Frau Dr. Martenstein nicht begegnet, dann...
4: Ich konnte Haftverschonung erreichen, aber nur unter Auflagen. Kleines Momentchen mal noch. Ihr Alibi, Herr Bongartz. Sie sagten doch, Sie hätten ein Alibi.
1: Isa, die Frau des Landgerichtspräsidenten von Hannover.
4: Aber vertrauen Sie mir, da fällt mir schon was ein. Ich bin mit ihr befreundet. Also, wenn es Probleme gibt, rufen Sie mich an. Ich bin immer für Sie da. Hm? Ciao, Hannes.
1: Ciao.
6: Hannes. Die hat Hannes zu dir gesagt.
1: Ich soll sie mal angebaggert haben, vor zig Jahren in Bad Kreuznach, aber ich kann mich daran überhaupt nicht erinnern. Hannelöhrchen, Zuckeröhrchen, da funkt nichts.
6: Hast du denn kein Tagebuch geführt?
1: Ja, die alten Tagebücher habe ich versteckt, aber ich weiß nicht mehr wo.
7: Ach, Mensch. Da droht der forensischen Sexualforschung aber wichtiges Material flöten zu gehen.
1: Was machen die denn hier? Sagen Sie, Herr Schmidt, ist die Polizei etwa...
8: Sie ist. Darf ich Sie um Ihren Zimmerschlüssel bitten?
1: Wozu?
8: Ich darf Sie nicht mehr in Ihre Suite lassen. Die Dame und der Herr kamen mit einem Durchsuchungsbeschluss, danke.
1: Dann brauche ich ein neues Zimmer.
8: Ja, gern. Wenn ich Sie um Ihre Kreditkarte bitten dürfte?
1: Kreditkarte, ja. Moment, was schleppen Sie denn da weg?
9: Konfisziertes Beweismaterial.
1: Was soll das beweisen?
3: Dieser Teleskopstock zum Beispiel, gehört der Ihnen?
1: Möglich.
9: Und wo ist der zweite?
1: Was soll das?
3: Ich sag mal, der zweite ist die Mordwaffe.
6: Du, nur mal langsam hier mit den Schnellschüssen, ne?
3: Wer ist das denn?
1: Mein Bruder? Ein Ex-Kollege von Ihnen aus Hamburg.
9: Wo haben Sie die Tasche her?
7: Ist sie jetzt auch verdächtig?
9: Nee, die gefällt mir.
7: Habe ich zum Geburtstag gekriegt. Mhm.
9: Wo gibt's die denn?
6: Müssen Sie Hannes fragen, der hat die besorgt.
7: Was? Du hast mein Geburtstagsgeschenk von deinem Bruder besorgen lassen?
6: Was haben Sie gegen meinen Halbbruder eigentlich in der Hand?
2: Er hat für die Tatzeit kein Alibi.
7: Außerdem haben wir einen Zeugen, der den Verdächtigen mit dem späteren Opfer in einem heftigen Streit erlebt hat.
6: Dann nehmen Sie ihn noch mit.
7: Verdunklungsgefahr liegt nicht mehr vor.
6: Fluchtgefahr?
3: Wenn er jetzt abhaut, dann ist das ein Schuldeingeständnis. Und angefangen haben wir bisher noch jeden.
5: Außerdem ist unser Dienstwagen voll.
7: Wir holen Ihren Bruder heute Abend, wenn das Gutachten, das Pathologische von Dr. Blechschmidt da ist. Das macht beim Haftrichter immer Eindruck.
3: Ich sag mal, vornehmen würde ich mir an Ihrer Stelle nichts mehr für heute Abend, Herr Bongartz.
6: Gib doch einfach dein Alibi zur Tatzeit an, dann ist der Keks gegessen.
10: An Isa ist meine Anwältin dran. Frau Dr. Markenstein ist mit dir befreundet.
6: Wer ist denn Isa?
10: Mein Alibi. Bei der war ich die Nacht.
6: Ja, dann soll die das bezeugen.
10: Die bezeugt nichts. Das ist die Ehefrau des Landgerichtspräsidenten von Hannover.
11: Dann müssen wir den Doppelmörder finden.
10: Ist heute Abend nicht zu schaffen.
11: Wenn sich das mit dem Gutachten bei Tore hinauszögert, dann hätten wir doch ein bisschen Luft, richtig?
12: Hallo, Tore.
11: Wie wär's denn mit Natur noch heute?
10: Sag mal, du willst sie doch nicht mit diesem...
6: Was ist denn die Alternative?
12: In einer Stunde.
6: Du gehst heute Abend in den Knast.
12: Bis dann.
6: Bei deinen Vorstrafen bleibst du ganz schön lange da drin.
11: Tore kommt in einer halben Stunde und dann biken wir durch die Gegend für den Rest des Tages. Das Gutachten kann warten. Ja, ich gebe mich schon mal umziehen, ne?
10: Sag mal, für wen macht sie das? Für dich? Für mich?
6: Ist doch klar.
10: Ja. Glaubst du wirklich, einer meiner Kollegen ist der Täter?
6: Na ja, auf jeden Fall versucht er es dir in die Schuhe zu schieben. Wie viele deiner Zunft arbeiten denn hier in der Gegend?
10: Na, ich schätze mal so 8.
6: Die wollen doch alle, dass der Mörder gefasst wird.
10: Ja klar, Mord ist schlecht fürs Geschäft. Die Ladies, die sind scheu, ebenso wie ihr Kapital.
6: Und wenn wir nun streuen, dass die Kripo in einschlägigen Kreisen ermittelt?
10: Dann beäugen sich die Kollegen gegenseitig wie die Luchse.
6: Und wo?
10: Na ja, in den entsprechenden Etablissements. Im Tanzcafé, in den Bars, im Casino. Also, wer heute Abend nicht auftaucht, der macht sich höchst verdächtig.
6: Das heißt also, wenn einer deiner Kollegen der Täter wäre, muss er heute Abend auftauchen?
10: Ja, auf jeden Fall, sonst ist er erledigt.
6: Wunderbar. Dann pflücke ich ihn ab.
10: Du? Nein, das ist doch Quatsch.
6: Wieso denn? Du hast doch zu mir gesagt, Beglückungskoryphäe ist ein Beruf wie jeder andere, den kann man lernen.
10: Ja, aber mein Beruf erfordert Begabung und Begeisterung.
6: Was machst du mit den beiden, wenn du im Knast sitzt?
10: Jetzt guck dir das an. Was macht denn der noch hier? Nein. Pass auf, jetzt kannst du was lernen. Die Cappuccino-Nummer, Lektion 1.
6: Die Cappuccino-Nummer?
10: Ja, die Dame da, die ist es. Nie gewartet, bis sie die Tasse hebt und dann... Auf den Punkt, bravo. Jetzt packt ihr die Geige aus. Um Gottes Willen, gnädige Frau, ich bin aber auch ein
13: Tölpe. Aber ich komme natürlich für die Reinigung auf. Darf ich Ihnen meine Karte geben? Ich wohne im Palace.
10: Würde mich freuen, wenn ich Sie dort zu einem nicht verschütteten Cappuccino einladen dürfte.
13: Oder auf ein Gläschen Champagner. Der hinterlässt keine Flecken.
6: Was war das jetzt?
10: Bei der einen kannst du den Fleck trocken reiben, bei der anderen nicht. In meinem Beruf gibt es ja praktisch keine technischen Hilfsmittel. Das beste Arbeitsgerät ist deswegen der richtige Blick.
6: So?
10: Na, das ist ein Einzelhandelskaufmann auf Abwägen. Damit kannst du vielleicht im Drogeriemarkt arbeiten. Gut, ich zeig's dir.
13: Hier!
10: Ja, hier. In der Disco kann es jeder. Komm. Lektion 2. Du zwinkerst nicht, du blinzelst nicht. Wenn dich eine Frau anschaut, dann hältst du den Blick stand. Du gibst ihr den Glauben, dass sie durch deine Augen direkt in deine Seele schauen kann.
6: Und dieser Anblick beglückt?
10: Ja. Bei mir ja, bei dir weiß ich es nicht. Im Blickkontakt gibt es ein kurzes Glücksfenster.
6: Glücksfenster?
10: Ja, wenn es noch zu ist und du bist zu früh, dann giltst du als Eindringling. Kommst du zu spät und das Fenster ist schon wieder geschlossen, dann giltst du als Schlaffi.
6: Ja, aber wie sehe ich denn, ob dieses Glücksfenster auf oder zu ist?
1: an dem Blitzen in den Augen der Frauen. Das ist ganz unterschiedlich, ganz individuell, so wie ein Fingerabdruck. Du, jetzt versuchen wir es mal. Die da kommt. Ja? Blick, standhalten, aushalten. Ja, da ist es. Da war es, das Blitzen. Hast du es gemerkt?
14: Nee.
1: Du musst deine Augen schulen. Blick zu Boden. So ist gut. Jetzt. Die da kommt. Ja, da ist das Blitzen. Bravo.
15: Hallo, Hannes?
1: Hallo, Doris?
15: Dorothea.
1: Ja, klar, sag ich doch. Entschuldige.
15: Hallo?
14: Moin, moin.
1: Na, das war ja schon ein Anfang. Die große Bühne ist das Casino. Da spielt unsere Zielgruppe einsame Damen mit viel Geld. Die Verführung am Roulette ist sozusagen die Königsdisziplin. Wenn der Mörder heute Nacht unterwegs ist, dann kommt er früher oder später ins Casino. Setz dich. Lektion 3.
16: Gegenüber der Dame, nicht?
1: Nein, neben der Dame.
16: Nee.
1: Am Roulette-Tisch wird immer neben der Dame gearbeitet. Ein Blickkontakt wäre hier nur störend. Ja. Die Verführung läuft allein über das Spiel.
14: Und was setze ich oder welches System?
1: Kein System. Frauen fliegen nicht auf Systemspieler. Du setzt Zahlen, die du vorher emotional aufgeladen hast. Das verstehen die Frauen. Mhm. Und wenn sie etwas verstehen, lieben sie es auch.
14: Ihr Alter.
1: Bist verrückt? Die Roulette-Zahlen, die gehen nur bis 36. Da kann ich ja gleich aufstehen und nach Hause gehen. Nein, du fragst sie zum Beispiel, an welchem Tag haben sie Geburtstag? Am 19. Du setzt auf die 19. Die Zahl kommt natürlich nicht. Ja, was sagst du dann?
14: Pech gehabt.
1: Nein. Du sagst, die 19 bleibt meine Glückszahl, weil sie an diesem Tag geboren wurden. Und setzt die 27, weil die große Liebe deines Lebens so alt war, als sie beim Wandern in den Dolomiten abstürzte.
14: Das verführt doch nicht.
1: Und ob? Das umgibt dich mit einer geheimnisvollen Melancholie. Und reizt die Damen, in dein tragisches Leben so etwas wie Glück zu bringen. Nein, das funktioniert 100%. Und dann gibt's ja noch den Lollipop.
14: Lollipop?
1: Der Lollipop. Ja, das ist der absolute Kracher. Allerdings nur anzuwenden bei Damen, die über das gewisse Joie de Vivre verfügen. Du setzt auf die 3. So. Mhm. Und sagst, 3 Frauen habe ich in meinem Leben gehabt. Der Croupier wirft die Kugel in den Kessel und während die Kugel noch rollt, schiebst du deinen Einsatz weiter auf die 4. Das macht die Dame neben dir schon stutzig. Und dann schüttelst du leicht mit dem Kopf so, als wäre dir noch etwas eingefallen und schiebst deinen Einsatz weiter auf die 5. Und dann kommt, wenn du Glück hast, wenn du großes Glück hast, der Lollipop.
14: Dann kommt der Lollipop.
1: Die Dame neben dir schaut dich zum ersten Mal direkt an. Und dann wird sie eigenhändig deinen Einsatz weiterschieben auf die 6. Rien ne va plus. Bingo. Lollipop.
14: Aha. Das nennst du Kunst? Weißt du, was das für mich ist?
1: Ja, sag's mir nicht. Nee. Ja?
17: Von Breda. Herr Bongartz?
1: Ja, bitte. Furcht und Adel. Mhm. Was gibt's denn?
2: Herr Bongartz, uns liegen neue Erkenntnisse vor, die es nötig machen, dass Sie uns noch einmal Rede und Antwort stehen.
18: Ja, wann kommen Sie?
2: Na, Sie kommen.
1: Also in den Krimis, die ich gesehen habe, wird der Beschuldigte immer zu Hause abgeholt.
2: Wir sind hier nicht in einem Krimi, Herr Bongartz. Wir sind hier in Clausthal-Zellerfeld. Ja, Edu, was ist das denn? Na, Windel.
17: Ich stand doch auf dem Zettel.
1: Hallo?
17: Die sind ja im Bündchen nicht dicht, das heißt
2: doch jeder. Herr Bongartz, Sie müssen sich leider noch mal herbemühen. Momentan sind alle unsere Einsatzfahrzeuge im Einsatz.
1: Ja, wie der Name schon sagt. Also gut, ich komme.
14: Die bluffen nur. Habe ich früher auch gemacht.
1: Der blufft nicht. Pete, ich überlebe das nicht. Ich überlebe das nicht, wenn ich in den Baum muss. Du weißt, was die mit so hübschen Jungs wie mir machen.
14: Jetzt mach da nicht so ein Drama draus. Wir holen dich wieder raus, okay?
1: Wenn du ins Casino gehst, dann kümmere dich um diesen Frieder.
14: Dieser Cappuccino-Mann?
1: Ja, der hat ein Motiv.
14: Mach's gut.
6: Wieso können Brüder nur so verschieden sein?
1: Ach, das war ja immer schon so, seit Kain und Abel. Außerdem sind wir Halbbrüder.

0: Zimmers des Bongards haben wir diesen Walkingstock gefunden.
1: Und?
0: Der andere dazu passende lag in der Nähe des Fundortes der getöteten Frau Bistrop, mit dem Blut der Verstorbenen verunreinigt.
2: Das ist doch kein Beweisstück. Wie viele dieser Stöcke gibt es denn im Harz? 100.000? Eine Million?
3: Warum hätte ich sie umbringen sollen? Ein Lustmord scheidet ja wohl aus.
4: Hier haben wir das Motiv.
5: Was ist das?
1: Mein letzter Wille. Hiermit vermache ich im Falle meines Ablebens mein gesamtes Vermögen unwiderruflich Herrn Hannes Bongartz wohnhaft in der Rosentorstraße 18 in 38640 Goslar.
4: Bitte achten Sie auf das Datum, Herr Richter.
1: 27.08. Gestern.
5: Davon habe ich gar nichts gewusst.
2: Darf ich mal sehen?
4: Wir gehen davon aus, dass der Bongartz dieses Testament Frau Bistrop abgepresst und sie anschließend ermordet hat.
5: Das ist eine Lüge.
2: Nach meiner Einschätzung eine plumpe Fälschung.
4: Richtig. Eine Fälschung, die der Beschuldigte vorgenommen hat. Wir vermuten in dem Tresor der Ermordeten noch weiteres Beweismaterial, müssen aber erst die Rückkehr des Privatsekretärs Dr. Bittens aus der Schweiz abwarten, der die Schlüssel dazu hat.
1: Warum haben Sie dann diesen Termin beantragt, wenn doch nicht alle Beweismittel vorliegen?
4: Weil wir den Verdacht auf den Tatbestand des Doppelmords erweitern wollen.
1: Wie bitte?
4: Uns erreichte heute ein weiteres Gutachten des Pathologen mit dem Ergebnis, dass Kurt Mattner doch ermordet wurde.
5: Ach, das ist ja unerhört. Ich habe für die fragliche Zeit ein wasserdichtes Alibi.
1: Ja.
5: Ja. Ich war zu dieser Zeit mit Annette Bistrop zusammen.
1: Die das leider nicht mehr bestätigen kann.
5: Aber auch für die Zeit, als Annette zu Tode kam, habe ich doch ein Alibi. Oder?
2: Ich bedauere, Herr Bongartz, Sie haben keins.
5: Hannelore.
6: Ich hol dich da raus, das habe ich dir versprochen. Ja. Undercover, genau mache ich. Ja. Das mit den Blicken, das kannst du knicken. Hm? Aber diese Casino-Nummer, die könnte vielleicht klappen. Ja. Wie hieß sie noch? Dauerlutscher? Lollipop, ja. Jetzt reg dich ab, morgen bist du draußen. Ende.
2: Jetzt mach hinne. Ich habe den Tisch für 8 reserviert.
6: Was hast du?
2: Rottmanns. Nur für uns beide.
6: Das geht nicht.
2: Wie, das geht nicht?
6: Ja, weil ich bin doch heute Abend undercover im Casino und misch mich da unter die Heiratsschwindler.
2: Du als Heiratsschwindler? Das glaubt doch keiner. Das kannst du doch gar nicht, fremde Frauen anmachen.
6: Das wirfst du mir vor?
2: Ja, dieses Angesülze war doch noch nie dein Ding.
6: Wenn ich will, ne, dann hab ich mehr Charme als Johannes Heesters.
2: Da spricht ein Blinder von der Farbe. Warum hat uns Hannes eigentlich in diesen blöden Harz gelockt?
6: Wieso uns? Dich? Du wolltest doch hierher.
2: Ich? Ich wollte mal ein paar Tage weg von hinterm Deich. Aber mit dir allein ist das ja nicht möglich. Für dich ist ja eine Wattwanderung schon eine Fernreise.
6: Ich finde Husum die schönste Stadt der Welt. Wo willst du denn jetzt hin?
2: Ich habe einen Tisch reserviert und ich habe Hunger. Hier. Für frischen Atem beim Küssen. Hat Johannes Hees das auch mal benutzt?
6: So, Rüdiger, wenn ich jetzt reingehe und Love Story mache, versuchst du mal in Annettes Suite reinzukommen.
5: Die ist amtlich versiegelt. Aber für mich kein Problem.
6: Hier ist der Schlüssel. Sieh mal zu, dass du den Tresor da drin aufkriegst. Vielleicht sind da wichtige Dokumente drin. Und jetzt drück mir die Daumen.
5: Wenn ich einen Tresor knacken soll, kann ich keine Daumen drücken. Also, mach's gut. Übrigens, du siehst aus wie Onkel Ludger auf dem Innungsball.
6: Mach du mich mal noch nervös.
7: Ich hab dich hier noch nie gesehen. Wo arbeitest du normalerweise?
6: Danke. Ich bin so ein Inselhopper, ne? Male, Ibiza, Sylt.
7: Na, dann hoppel mal auf deine Insel zurück. Das Revier ist abgesteckt.
6: Wieso? Ist doch gerade wieder was frei geworden.
7: Du meinst Kurt Mattner?
6: Nee, ich meine den Mörder von der Amerikanerin.
7: Hannes, da hat's das größte Schwein der Branche erwischt. Der ist aus dem Spiel. Das war ein schwerer Schaden fürs Geschäft. Die Klasse war

0: trauen sich momentan nicht raus. Man sieht ja selber, was da für ein grottiger Beifang da an den Tischen herumlungert. Aber es werden auch wieder bessere Tage kommen. Sag mal, von irgendwoher kenne ich dich.
1: Ja, ich war gestern schon hier. Du auch?
0: Ich war in Bad Pyrmont, auch tote Hose. 2 Uhr morgens hat mich auf der Autobahn die Polizei geblitzt. Flensburg freut sich.
2: Wirklich? Das ist ja lustig.
1: Bitte schön.
0: Ja. Da schau her.
2: Das glaube ich. Also ich glaube, ich wäre gerne mal mit Ihnen auf Fahrt gefahren.
0: Also dafür würde ich meinen Marschall wieder aufbügeln.
1: Ja, nee, lohnt sich nicht. Kenne ich aus Malle. Privatinsolvenz und lesbisch.
0: Ist ein bisschen viel auf einmal.

0: Und wer hat ihm den letzten Schliff gegeben? Ich. Ich habe ihn mitgenommen, den Hannes. Nach Cannes, nach Marbella, nach Deauville. Dann sowas. Aber jetzt zieht er seine gerechte Strafe entgegen. Mich ärgert ja bloß, dass ich ihm das...
1: Du entschuldigst mich mal eben.
2: Stößchen. Hallo? Mein Herr?
1: Meine Dame?
2: Hätten Sie vielleicht ein Pfefferminz für mich?
1: Selbstverständlich.
2: Danke.
1: Ich hätte noch ein paar.
2: Ach, übrigens, darf ich vorstellen, das ist Dr. Bittens aus der Schweiz.
1: Ja, Bäcker wieder Bäcker, Bäcker wieder Schlachter.
3: Enchanté.
2: Charmant. Ich bin die Florentine. Herr Dr. Bittens ist... war der Privatsekretär der Dame, die gestern ermordet wurde.
1: Tatsächlich? Gibt es schon neue Erkenntnisse?
2: Oh, jetzt lassen Sie uns nicht über schlimme Sachen reden, bitte. Ein Spielchen, meine Herren.
1: Auf die 17. Mit 17 hat man noch Träume. Da wachsen noch alle. Nee, Florentine? Aber bei Ihnen war das ja gerade erst kürzlich.
0: Ach, du Lehrer.
2: Charmant.
4: Dernière douzaine, je vous de 29. Ach, so einer sind Sie.
2: Auf die Geraden.
1: Wie meinen Sie das?
4: Es heißt, Frau Bistrop sei von einem Heiratsschwindler ermordet worden.
5: Rien ne va plus.
4: Gehören Sie zu der Branche?
5: Presse. Im Pernois.
1: Sehe ich so aus?
4: Ich habe keine Vorstellung, wie ein Heiratsschwindler aussieht. Aber wer mit einem Nordic Walking Stock eine Frau pfählen kann, muss schon besonders sein.
5: Bitte das Spiel zu machen.
1: Auf die 23. So alt war meine Freundin damals, als sie in Patagonien tödlich abstürzt.
0: Patagonien?
2: Auch sie ärmster.
0: Interessante Variante.
2: Aber lassen Sie sich trösten. Das wäre eh nicht gut gegangen.
1: Wer sagt denn das?
2: Patagonien. Wer treibt sich schon in Patagonien rum? Doch nur Leute, die nicht wissen, wo es wirklich schön ist.
4: Und wo ist es wirklich schön?
2: Na, in Husum natürlich.
1: Es gibt aber auch schöne Ecken in der Schweiz, nicht, Herr Bittens?
4: Ja, fast überall. 33, plein, 19 carré, Mont.
1: Ah, französische Schweiz. Oder wo kommen Sie her?
4: Ich bin heute direkt aus Zug gekommen.
1: Aus Zug? Da waren Sie ja ganz nah dran an dem Bankraub.
4: Dem Bankraub?
1: Ja, in Zug haben Sie doch gestern die Kantonalsbank überfallen, am helllichten Tag. Stand sogar im Harzburger Boten.
4: Ach so, ja. Natürlich. Die Bank ist direkt gegenüber von meinem Büro. Es sah sehr spektakulär aus, ein dreistes Ding.
5: Bitte das Spiel zu machen.
1: Die drei. Für die drei Frauen, die ich in meinem Leben geliebt habe.
0: Ach, der Lollipop.
2: Alles auf Rot. Rot wie die Liebe.
1: Nee, das ist ja Quatsch, waren ja nur zwei.
0: Nee.
2: Eine. Es war eine.
5: Rien ne va plus. Eins. Rouge en Permont.
1: Ha, Treue lohnt sich.
6: Oh. Mhm.
0: Unglaublich.
6: Ja.
0: Spielt den schnellsten Lollipop, den ich je erlebt habe. Und das auch noch rückwärts.

0: Wir haben ihn.
1: Ja.
0: Es gab gestern gar keinen Bankraub im Zug. Na, Rüdiger, hast du was erreicht?
2: Du kennst mich, Pete. Ich bin kein Schisser. Aber die Nummer hier ist mir echt zu heiß.
0: Wieso, was ist denn los?
2: Überall auf den Gängen Überwachungskameras. Wenn ich da an so einem Polizeisiegel rumfummel, dann könnte ich es auch gleich im Fernsehen übertragen.
1: Kameras? Ich habe keine gesehen.
2: Soll man ja auch nicht. Das ganze Hotel ist gecovert.
0: Und wo ist dieses Bildmaterial gespeichert?
2: Höchstwahrscheinlich auf einer Festplatte im Monitorraum. Also wenn die Polizei das nicht schon abgegriffen hat.
0: Nee, in die Richtung haben sie nicht ermittelt. Wo ist denn dieser Monitorraum?
2: Ich kenne ja den Haustechniker hier. Könnte ich ja mal...
0: Nee, das will ich gar nicht hören. Ich schlafe immer so schlecht als Mitwisser.
2: Versprechen kann ich nichts, aber für Hannes tue ich alles.
0: Ja, der Matteo.
3: Schlaf gut.
2: Tschüss.

0: Was ist?
1: Auf Rüdiger ist Verlass.
2: Oh. Da!
0: Ja, sehen kann ich auch. Ein Mann mit Mütze, aber wer?
2: Ja, du haltst dir noch mal das Bild an.
3: Dr. Bittens hat angerufen. Er wäre jetzt bereit zur Safe-Öffnung.
0: Dann sind wir es auch.
2: Kann ich mitkommen?
0: Sind Sie noch im Dienst?
2: Freigestellt.
0: Dann tut's mir leid.

0: Schmuck, Bargeld. Und das echte Testament von Frau Bistrop. Sie hat es auf ihren Reisen immer bei sich.
1: Und wer ist der Erbe?
0: Die Stiftung in Zug.
2: Und Sie sind der Vorsitzende der Stiftung?
0: So ist es.
3: Ich sag mal, dann ist ja alles in Ordnung.
0: Schön.
1: Einen Moment noch, Herr Dr. Bittens. Würden Sie sich das freundlicherweise mal anschauen?

0: Geh du!
1: Halt!
2: Hallo! Umdrehen! Umdrehen! Hin auf den Rücken! Mach keine fiese Mantenten, mein Freund, du. Herr Kollege, kann ich mal ein paar Handschellen kriegen? Ja. Dankeschön. Ja, so eine Verhaftung, das ist doch wie Fahrradfahren, ne? Das verlernt man ja nicht. So. Wir lassen mal den Film weiterlaufen, weil der Hammer kommt nämlich noch.

Die Komplizin und wahrscheinlich auch die Geliebte von Dr. Bittens. Frau Dr. Martenstein. Die Verteidigerin meines jetzt ja wohl eindeutig unschuldig einsitzenden Halbbruders.

0: Mein Bürgermeister würde jetzt sagen, der ganze Harz dankt Ihnen, Herr Becker. Ich hab's ja nicht so mit den großen Worten.
1: Dann kann ich ja wieder zurück nach Husum.
0: Würden Sie mir noch einen Gefallen tun, Sie und Ihr Marschmusiker?
1: Ja.
0: Ein Ahoi für meinen Vater, der ist Seemann.
1: Verstehe.
2: Ein Wind weht von Süd und zieht mich hinaus auf See. Mein Kind, sei nicht traurig, tut auch der Abschied.

0: Wein nicht, mein Kind. Die Tränen, sie sind vergebens.
1: Fernanda! Nein, Peru! Ja, zu Machu Picchu bin ich unterwegs. Ja, Weltkulturerbe, UNESCO. Ich bin ja im Kuratorium, weißt du?
0: Liebe bleibt noch an Land zurück. Seemannsbraut ist die See. Und nur ihr kann ich.
2: Wer hat die ganze Arbeit geleistet?
3: Wir.
2: Und wer hat uns das alles eingebrockt?
3: Dein Bruder.
0: Wie blau ist das Meer?
2: Wer sonst?
0: Kann der Himmel sein? Ich schau hoch vom Mastkorb weit in die Welt hinein.

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0: in Formentera. Here we have almost 20
1: Wir haben rund um Formentera unter Wasser eine Sichtweite von fast 20 Metern. Das Wasser hier ist sogar klarer als auf den Malediven, in Thailand oder Belize. Der Grund dafür ist das Neptun-Seegras. Ich arbeite mit einer App, die mir alle Seegrasgebiete rund um Formentera zeigt und die mir auch jedes einzelne Boot oder jede Yacht zeigt, die hier vor Formentera ankert. Ich schaue fast stündlich in diese App, auch nachts. Und wenn ich ein Boot sehe, das im Seegras ankert, fahre ich egal zu welcher Tages- oder Nachtzeit raus aufs Meer, um den Bootskipper aufzufordern, woanders zu ankern.
0: Hi, I'm Ivan Moreno.
1: Mein Name ist Ivan Moreno. Ich bin verantwortlich für den Schutz des Neptungrases von Formentera und Ibiza.

0: Formentera hat den Schutz dieses besonderen ökologischen Lebensraums höchste Priorität eingeräumt. Für Ivan Moreno ist diese Aufgabe nicht nur ein Job, es ist seine Passion. Zwischen Ibiza und Formentera wächst eine der größten Neptungraswiesen der Welt. Sie ist 8 Kilometer lang, rund 100.000 Jahre alt und UNESCO-Welterbe. Das Neptungras betreibt Photosynthese, braucht Sonnenlicht, gedeiht nur auf sandigem Grund und in sauberem Wasser.
1: Wir verlassen jetzt den Hafen von Formentera und ich steuere die beliebtesten Ankerplätze vor den Stränden der Insel an. Ich kontrolliere, ob die Boote im Sand ankern, denn nur dort darf geankert werden. Wenn nicht, erkläre ich dem Skipper, wie das geht und warum er keinesfalls im Seegras ankern darf. Wenn also jemand im Seegras ankert, kläre ich ihn auf, dass das Seegras unter Naturschutz steht. Es ist gesetzlich geschützt.
0: Formentera meint es sehr ernst mit dem Neptungrasschutz. Hunderte Boote liegen hier in der Hochsaison täglich vor den Buchten. Ivan Moreno kontrolliert gewissenhaft, egal ob kleine Segeljolle oder 50 Millionen Euro Superjacht. Es geht immer um den Anker des Bootes, denn der zerstört die empfindliche Pflanze.
1: Alles okay hier, ich sehe keinen Anker im Seegras.
0: Die großen Yachten sind gar nicht so das Problem. Die erfahrenen Skipper kennen sich aus und wollen keinen Ärger. Es sind oft unerfahrene Bootsführer, die einfach nicht wissen, was da für ein wertvoller und großer Schatz auf dem Meeresboden der Insel liegt.
1: Es ist das Wichtigste, was wir haben. Das Neptungras ist eine Pflanze, die das Wasser filtert. Und nur durch sie haben wir hier dieses besondere Wasser. Wenn wir diese Pflanze zerstören, wird das Wasser trüb und dann bleiben die Touristen aus. Das Seegras wächst gerade mal 1 Zentimeter pro Jahr. Es ist extrem wichtig, dass wir die Neptungraswiesen schützen, denn wenn wir das nicht tun, kann es passieren, dass wir sie verlieren, für immer.
0: Die Neptungraswiese von Formentera ist die Lebensversicherung für die Insel. Ivan ist sicher, wenn das jeder wüsste, würde sich auch keiner mehr über die angeschwemmten Blätter am Strand ärgern. Denn die haben auch an Land einen Sinn. Sie halten den Sand am Strand.

0: Die Baleareninseln Menorca, Mallorca und Ibiza sind bekannt. Formentera ist nicht nur sehr klein, die Insel hat auch keinen Flughafen. Die Anreise erfolgt über Ibiza. Von dort aus ist der Fährverkehr perfekt organisiert. Knapp 30 Minuten dauert die 9 Kilometer lange Überfahrt in ein wirklich erstaunliches Inselparadies im Mittelmeer. Noch fahren mehrere Fähranbieter im Halbstundentakt zwischen Ibiza und Formentera. Aus Umweltgründen soll der Verkehr bald reduziert werden. Wer mit dem Auto übersetzen will, muss erst eine Genehmigung einholen, denn die erlaubte Fahrzeuganzahl auf der Insel ist im Sommer begrenzt. In der Hochsaison überschwemmen geradezu besonders die Tagestouristen aus Ibiza die kleine Insel. Der Tourismus ist Formenteras Haupteinnahmequelle. Manche Touristen bleiben auch übers Wochenende, aber nur die wirklichen Formentera-Fans machen hier richtig Urlaub. Direkt an der Fähranlagestelle des kleinen Hafens La Savina kann man sich entscheiden, mit welchem fahrbaren Untersatz man die Insel erkunden will. E-Mobilität wird besonders gefördert. Nachhaltigkeit ist auf der kleinen Insel ein ganz großes Thema. Das Kultfahrzeug auf Formentera ist allerdings immer noch der Mihari.
1: Wir feiern hier heute den 50. Geburtstag von Carol und Cecile. Allerdings war dieser Geburtstag schon im letzten Jahr. Aber da konnten wir Corona-bedingt nicht nach Formentera reisen. Also sind wir jetzt endlich hier und machen uns eine gute Zeit.
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0: Formentera ist übersichtlich, 19 Kilometer lang, an der schmalsten Stelle knapp 2 Kilometer breit. 70 Kilometer Küste und ganz viel Strand. Die bekanntesten Strände im Norden der Insel sind Illetes im Westen und auf der Ostseite Jevante. Vor allem Illetes ist bei den Bootfans hoch im Kurs, ob nun gechartert oder auf der eigenen Yacht. Wer das nötige Geld hat, kommt mindestens einmal per Boot von Ibiza aus nach Formentera, manche auch nur zum Mittagessen. Aber es geht auch weniger luxuriös. Formentera ist vor allem in der Hochsaison voller Roller, Mopeds und Fahrräder. Die Parkplätze von Illetes und Jevante sind im Sommer spätestens mittags voll. Fußgänger sind da klar im Vorteil. Die Dünenlandschaft am Platja deses Illetes steht unter Naturschutz. Im Sommer sind die Wege und auch die Strände häufig überfüllt. In der Nebensaison ist es dagegen entspannt und man kann diese besondere Natur genießen. Der Nordzipfel Formenteras ist ein eindrucksvoller langer Sandstreifen. Eine Strandwanderung bis zum Ende der Insel sollte man unbedingt einplanen. Eine Furt geht vom nördlichsten Punkt Formenteras nach Espalmador, eine unbewohnte Insel, die komplett unter Naturschutz steht. Viele Formentera-Besucher laufen bei ruhiger See durch die Furt. Die wenigsten wissen, wie gefährlich das ist.
1: Wenn das Meer ruhig ist und du rüber nach Espalmador läufst und dann vielleicht eine Stunde drüben bleibst und dann wieder zurück willst, können sich die Bedingungen komplett verändert haben. Der Wind kann gedreht haben, die Strömung kann plötzlich sehr stark sein und dann wird's richtig gefährlich. Die Strömung kann dich rausziehen, du kommst in eine Stresssituation, musst gegen die Strömung ankämpfen, ja, und dann könntest du ertrinken. Es passiert leider immer wieder, jedes Jahr, und deshalb ist es verboten, rüberzulaufen.
0: Calo des Mort, die Todesbucht, ein Mini-Strand, der magisch ist. Den gruseligen Namen verdankt die Bucht wahrscheinlich dem schwierigen Ab- und Aufstieg. Im Süden der Insel ist es ruhiger, auch wenn es vom Hafen La Savina nur knapp 10 Kilometer sind. Am Ende des kilometerlangen und beliebten Medjornstrandes hat man mehr Platz als im Norden.

0: Gleich neben der Todesbucht liegt einer der romantischsten Plätze Formenteras. Die Strandbar Bartolo steht hier schon seit Jahrzehnten und es hat sich in all den Jahren nicht viel verändert. Bartolo führt die Strandbude mit seinen zwei Söhnen. Sangria und Burger sollen mit die Besten der Insel sein.
1: Okay, eine gute Sangria, Cava.
0: Statt Liebesschlössern gibt es hier den Wunschbaum mit Liebesmuscheln.
2: Die Formentera hat wie ein Magnetik da. Das ist für die Seele von allen Touristen, die kommen. Es gibt ein Sprachwort, sehr alt, die sagt, ein Formentera immer wieder oder nie mehr. Das steht nicht auf die Mitte, sonst oder du liebst ihn oder kannst du nicht vertragen. Ungefähr so. Mhm.

0: An 300 Tagen im Jahr scheint auf Formentera die Sonne, überall. Und wenn es dann mal, leider viel zu selten, so richtig regnet, dann regnet es hier auch eben überall. San Francesc ist nicht nur bei Regen eine schöne Abwechslung zum Strandleben, Verwaltungssitz und Einkaufsort, nette Restaurants und das Café Matinal. Seit 1988 kann man hier ausgiebig frühstücken und Mittagessen. Alles homemade, von der Marmelade übers Brot bis hin zur Teriyaki-Soße. Ina aus Mörfelden ist seit über 30 Jahren die Chefin und das Herz des Café Matinal.
1: Eigentlich hatte ich vor, direkt wieder so schnell wie möglich da wieder wegzukommen. Es war mitten im Winter. Es war zwar nicht kalt, aber es war doch Regen. Und eigentlich war ich am Anfang ein bisschen enttäuscht. Aber der Rest, dann ging es los, dass ich eine Freundin kennengelernt habe, mit der habe ich mich sehr gut verstanden. Und ich hatte auch eine Nähmaschine dabei. Wir sind nämlich mit so einem Kastenwagen gekommen, mit so einer Furgonetta. Ne? Und die war vollgepackt mit allem, was also ich hatte ja nicht so, noch nicht so viele Sachen, aber das war alles drin. Also haben wir angefangen zu nähen und haben dann da die Sachen verkauft am Strand. Unsere Shorts und T-Shirts habe ich genäht. Das war eigentlich ganz schön. So habe ich dann ausgesehen, als ich auf die Insel kam, mit 21, 22 Jahren.
0: Und dann lernte Hippie Ina aus Hessen ihn hier kennen, Josep, einen ehemaligen Disco-Besitzer auf Formentera. Die ganz große Liebe, immer noch. Drei Kinder haben die beiden und alle helfen im Café mit. Beni, Kim und Jordi, allesamt Formentera-Kinder. Ina ist nun seit 40 Jahren auf der Insel. Formentera ist ihr Glück und das spürt sie mit allen Sinnen.
1: Der Geruch zum Beispiel, das hat mich von Anfang an total angetörnt. Wenn Rosmarin und Frigola, das ist der Thymian, der wilde Thymian, wenn der Geruch, das ist die Insel. Und das riechst du ganz stark im Winter. Und dann noch ein Geruch, das sind die Feigen. Wenn die reif werden, dann riecht alles so süßlich nach Feigen. Das ist aber dann im Sommer, ne? Im Juli, August. Das ist auch so was Irres, was die Essenz von Formentera ist.
0: Inas Mann, Josep, ist mittlerweile in Rente. Er kauft noch hin und wieder für das Café ein, aber er liebt auch seine Freiheit. Mitten auf dem Dorfplatz vor der katholischen Kirche steht in San Francesc eine LGBTQ-Bank. Ein klares Zeichen für lesbische, schwule, bisexuelle, Transgender und Queer-Menschen. Sie alle sind willkommen hier. Eine stark katholisch geprägte Insel und dennoch offen und modern.
2: Also dieser Kontrast war immer in Formentera, seit die Hippie-Zeiten. Jetzt regieren auch Leute, die damals das erlebt haben. Und junge Leute, die regieren und die sind offen, die sind dafür, dass die Modernität reinkommt. Und ein bisschen Diversität auch.
0: Neben Offenheit steht Formenteras Inselrat vor allem für Nachhaltigkeit. Der allgemeine Trend, alles schicker, alles größer, geht an der Insel vorbei.
2: Formentera absorbiert alle Kulturen. Und das ist gut, weil viele Leute, die haben verstanden, dass es gibt eine Welt, die ganz anders ist und dass Formentera eine Perle davon ist. Und wir müssen das aufpassen und konservieren.
0: Auch Inas und Joseps Sohn Beni will, dass mit seiner Insel sehr vorsichtig umgegangen wird. Die Salinen sind für Beni ein ganz wichtiger Ort auf Formentera. Sie gehören zum Naturschutzgebiet Parc Natural des Salines und sie waren die einzige Industrie auf der Insel vor Zeiten des Tourismus. Beni ist Fotograf und Drohnenpilot. Die Luftaufnahmen in diesem Film stammen von ihm.

0: Für mich ist die mehr importante Sache, dass die Natur von Formentera bleibt und dass die Leute erkennen das. Das ist, weil ich mache Fotos, auch mit Drohne, und ich zeige alles das, die Geometrie und die Farbe und alles. Und auch, die, das ist fragil. Fragil?
1: Eine zerbrechliche und verletzliche Insel, wenn man sie nicht schützt. Obwohl die Insel Formentera im Verhältnis zu anderen Urlaubsinseln im Mittelmeer sehr klein und überschaubar ist, hat sie dennoch sehr viel zu bieten. Das Kap Barbaria ist nur zu Fuß oder mit dem Fahrrad erreichbar. Ein gemütlicher 2 Kilometer langer Spaziergang. Insgesamt gibt es auf Formentera über 30 grüne Routen, 100 Kilometer Wander- und Radwege, die für den motorisierten Verkehr konsequent gesperrt sind. Das Kap Barbaria ist von allen Baleareninseln der afrikanischen Küste am nächsten. Der Leuchtturm von Es Cap de Barbaria erhebt sich eindrucksvoll über die 100 Meter abfallenden Klippen. Nur ein paar Kilometer weiter nördlich überrascht eine völlig andere Landschaft im Westen der Insel. Die Cala Saona fasziniert mit türkisblauem Wasser, eine von Klippen umgebene geschützte Traumbucht, umrahmt von Pinienwäldern. Das ist Joel Wilson, Selfmade Man und der wahrscheinlich netteste Paella-Bring-Service-Bote im gesamten Mittelmeerraum. Manch Skipper fährt mit seinen Gästen nur in die Cala Saona, weil Joel da arbeitet. Und wenn der mit der Paella auf dem Kopf in seinem Motorboot durch die Wellen pflügt, ist das schon ein Erlebnis an sich. Im Sommer ist sein Job richtig anstrengend. 8 Stunden stehend, Boot fahren, und trotzdem kriegt der nicht genug vom Meer.
2: We're gonna go to the caves.
3: Ich will euch eine sehr besondere Höhle hier zeigen. Man muss hinaufklettern. Dann musst du in ein kreisrundes Wasserloch springen, um dann unter den Felsen hindurchzutauchen, wie ein Waschbeckensiphon. Ja, und dann kommst du auf der anderen Seite der Felsen wieder raus. Es ist mein Lieblingsplatz hier auf der Insel.

0: Ich sehe das hier jeden Tag und ich verliebe mich jeden Tag neu in diese Farben hier. Oh, ziemlich viele Quallen. Aber kein Problem für mich. Ich kann ja zickzack schwimmen. Das ist ein natürlicher Platz hier, aber es sieht da drinnen aus wie in einer Achterbahn. Hochklettern, springen, tauchen. Es ist echt sehr cool da.
1: Ist das denn nicht gefährlich?
0: Naja, irgendwie sind die spaßigen Sachen ja oft ein bisschen gefährlich.
1: Die Quallen heißen hier Medusas und die Stiche brennen wie Feuer.

0: normally when the weather is
1: Wenn das Meer ruhig ist, dann sieht das hier ganz anders aus. Dann ist das Meer nicht so hoch in der Höhle. Aber jetzt mit den Wellen geht es schon heftig hoch und runter. Eben ein bisschen Rollercoaster. So, jetzt muss man sich trauen zu springen. Die Beine unbedingt anwinkeln. Es ist nicht sehr tief und man könnte sich verletzen.
0: 2 Meter.

0: Es war super.
1: Ist das für dich immer noch aufregend?
0: Ja, absolut, immer wieder. Ich habe immer so ein ganz klein bisschen Angst. Und heute war es wegen der hohen Wellen besonders aufregend.
2: Joel kommt aus Argentinien. Er ist Segler und überführt auch Boote auf die Kanarischen Inseln. Das Meer ist seine Leidenschaft und die Insel Formentera, auf der er seit 8 Jahren lebt. Das Restaurant, für das Joel arbeitet, ist ein Traditionslokal seit Jahrzehnten in Familienhand. Joan Costa ist gerade mal 23 Jahre alt. Er war Koch in einem Sternerestaurant auf dem Festland, als ihn seine Mutter anrief, um ihm zu sagen, dass das Lokal des Großvaters frei wird. Es war für ihn sofort klar, dass er in seine Heimat zurückgeht.
3: A lot of people come to Formentera.
0: Es kommen viele Menschen nach Formentera. Auf Ibiza geht es ja eher um Party. Das sind nicht die Touristen, die wir uns hier auf Formentera wünschen. Wir müssen aufpassen, dass es hier nicht wird wie auf Ibiza oder manchen griechischen Inseln. Sowas geht sehr schnell. Wir alle hier brauchen Touristen, wir müssen Geld verdienen. Aber wir dürfen den Nachhaltigkeitsgedanken nie aus den Augen verlieren. Wir müssen da ein gutes Gleichgewicht finden.
2: Wer nach Formentera kommt, sucht keine Sterneküche, sondern eine authentische Küche, die sich an den Inselwurzeln orientiert, sagt Joan Costa. Er hat sich ein großes Versorgungsnetz von Fischern und Bauern auf seiner Insel aufgebaut.

0: Wir versuchen hier im Restaurant so gut wir können nur regionale Produkte zu verwerten. Das ist unsere Philosophie. Das ist ziemlich schwierig auf Formentera, denn hier gibt es vor allem eins, Fisch und Seafood. Wir versuchen trotzdem das Prinzip 0 Kilometer, also so kurze Wege wie möglich. Es ist schon verrückt, dass es wesentlich billiger ist, die Produkte in Valencia oder Barcelona einzukaufen, um sie dann nach Formentera einzuschiffen. Aber das hängt ja alles mit dem fehlenden Wasser zusammen. Wir haben einfach zu wenig Wasser und das ist natürlich ein echtes Problem für die Bauern hier auf der Insel.
1: Formentera besitzt keine Quellen oder Grundwasservorkommen. Regenwasser ist das einzige Süßwasser. Was aus den Wasserhähnen der Insel tropft, stammt aus Entsalzungsanlagen. Alles, was hier wächst, ist mit viel Mühe verbunden. Besonders stolz ist man auf den Wein der Insel. Die Payés, die Bauern Formenteras, sind hoch angesehene Leute auf der Insel. Hier wird alles verwertet, was in der trockenen Erde wächst.

0: Am Medjón-Strand im Südosten der Insel ist der Hippie-Mythos Formenteras noch spürbar. Der Piratabus, eine Kultstrandbar, seit 50 Jahren magischer Anziehungspunkt auf Formentera. Sven Heinrich ist der Chef, er hat die Bar vom Onkel seiner Frau übernommen. Pink Floyd, Bob Dylan und noch viele andere Rocklegenden sollen hier gewesen sein. Ein ausrangierter Bus diente früher als Bar, der musste entsorgt werden. Im Piratabus gibt es die wahrscheinlich besten Mojitos außerhalb von Kuba.
1: Das ist einmal ein Mojito, da stampfen wir die Limetten, die geteilt werden, geachtelt werden, mit braunem Zucker, zerstampfen das. Dann kommt obendrauf nur die Minze, damit die das auch so ein bisschen Aroma abgeben. Danach werden die eingepackt jetzt gleich und kommen in die Furgonetta oder in die Kühlung, je nachdem, welche Temperatur wir haben. Und dann beginnt das ein wenig zu fermentieren, ganz ein wenig. Dieser Fermentierungsprozess wird natürlich unterbrochen heute Abend, indem wir den Alkohol draufgeben. Aber das bringt halt diesen besonderen, intensiven Geschmack. Das Geheimnis ist eigentlich nur, dass wir absolut frische Produkte nehmen. Das sind frische Limetten, frische Minze, einen guten Rum. Das ist ganz wichtig. Und bei uns gibt es nichts, was irgendwie mit Sirup ist oder sowas oder irgendwelchen Ersatzstoffen oder so. Das ist echt pur. Und er gilt als der Beste der Insel. Und da sind wir auch sehr stolz.

0: Der Chef ist auch zuständig für die Salate. Alles vor Ort selbst gemacht.
1: Also das Kochen habe ich gelernt von meiner Mutter. Klar, wie das so ist, ne? Fängt's damit an, ne? Und im Winter koche ich hier, genau hier, habe ich einen Wokbrenner stehen und koche hier thailändisch am Wochenende. Das hat sich ergeben, weil ich habe meine Hochzeitsreise vor 30 Jahren, 31 Jahren, nach Thailand gemacht. Und das hat mir so gut gefallen, seitdem koche ich thailändisch. Seit über 30 Jahren jetzt mache ich ja schon, ja. Das wird jetzt ein Kichererbsensalat mit Schafskäse, getrockneten Tomaten und Petersilie und Zwiebel. Und dann kommt eine Vinaigrette dazu im weißen Sinne des Wortes, ne, mit so ein bisschen orientalischen Gewürzen. So. Ja, das ist einer der beliebtesten Salate mittlerweile bei uns.
0: Sven Heinrich hat den Schritt nach Formentera zu gehen und seine Heimat Köln zu verlassen vor 17 Jahren gewagt.
1: Es war für mich lebenswichtig, kann man sagen, weil ich bin in Köln wirklich krank geworden und habe verschiedene Warnschüsse bekommen, die man so kriegen kann, wenn man sehr gestresst ist oder viel Arbeit oder hohen Druck steht. Und wie wichtig es für mich war, ist eben, dass ich seitdem nicht mehr diese Krankheiten habe oder mir es viel gesundheitlich viel, viel besser geht. Es gibt ja positiven und negativen Stress, wie man ja weiß. Und vor allem, ich habe es nicht einmal bereut. Nicht ein einziges Mal. Ich habe nicht einmal den Gedanken gehabt, wieder zurückzugehen oder denke, meine Güte, klar, manchmal verflucht man es auch und ist es ja nicht so wichtig was machst du eigentlich hier oder so. Aber ich habe nie mit dem Gedanken gespielt, zurückzugehen, weil ich hier so zufrieden bin, wenn man an so einem Platz wie diesem arbeiten kann. Ich sage immer, es gibt keinen schöneren Spülplatz als diesen hier. Da vorne ist die Spüle. Und wenn du da raus siehst auf den Strand, ich meine, was willst du mehr? Ne? Oder wenn du hier runterkommst. Oder. Ja, mein Spruch ist halt immer, lieber barfuß an den Strand als mit dem Jaguar ins Büro. Ne? Das ist mir also hier echt lieber. Sowas, ne? Und so, das ist meine Einstellung und so komme ich ganz gut durch den Tag.
0: Formentera zieht Menschen an, die entschleunigen wollen. In einem Naturparadies, dessen ursprünglicher Charakter durch strengen Küstenschutz und Baustopp weitgehend erhalten wurde und dessen Landschaftsbild so abwechslungsreich ist. Ele erlebt die Natur dieser Insel seelisch und körperlich. Sie war lange auf der Suche nach ihrem Ich. Auf Formentera hat sie es gefunden. Ele hat vor 6 Jahren begonnen zu klettern. Seitdem entdeckt sie immer wieder Felsen, die vielleicht nie zuvor betreten wurden.
2: Seitdem ich das Klettern entdeckt habe, kann ich nicht damit aufhören. Das Besondere daran ist für mich, dass du an einen Punkt kommst, an dem du nicht weißt, ob du weitermachen kannst oder nicht. Und es ist dieser Punkt, an dem du Probleme lösen und Antworten finden musst, kurz vor dem Kontrollverlust, der mir das Adrenalin beschert. Das Klettern, der Aufstieg hat, genau wie Formentera, auch diese Verbindung zur Natur. Für mich war in meinem Leben immer die Verbindung zur Natur wichtig. Eine Erfahrung, die ich so intensiv wie hier bisher an keinem anderen Ort der Welt gemacht habe. Es gibt eine Anziehungskraft, eine Magie der Insel und eine Verbindung zum Meer, den Felsen und den ganz einfachen Sachen im Leben. Nicht so wie an anderen Orten, wo es viel störenden Lärm gibt. Es zieht mich an einem Ort zu sein, an dem es nicht viele Möglichkeiten gibt. Ich als Kletterin und Fotografin, ich allgemein als eine feministische, kreative Person, kann vieles Neues schaffen hier auf Formentera.
0: Ele wird weiter Kletterrouten auf der Insel suchen. Sie teilt sie mit KlettersportlerInnen auf der ganzen Welt. Und sie wünscht sich, dass Menschen Formentera auf diese ganz natürliche Weise erleben.

Zurück zum Piraterbus. Die Barcrew stimmt sich auf den Abendansturm ein. Der anfermentierte Mojito bekommt jetzt seinen alkoholischen Aufguss. Bleibt zu hoffen, dass die Strandbuden Formenteras genauso bleiben dürfen, wie sie sind, ursprünglich und authentisch.

0: Der Far della Mula, der höchste Punkt Formenteras, 120 Meter über dem Meeresspiegel. Auch Jules Verne war von diesem Ort fasziniert und erwähnte ihn in seinem Roman Reise durch die Sonnenwelt. Die Hochebene der Insel, ein Platz, an dem sich vor allem Künstler wohlfühlen.
1: Hallo, ich heiße Natalia Lissinikia und das ist meine Siebdruckwerkstatt Pluton. Ich lebe auf einem Bauernhof in La Mola auf Formentera.
0: Natalia hat in Barcelona Kunst studiert. Ihre Eltern haben sich auf Formentera verliebt und Natalia verspürte irgendwann die Sehnsucht, auf dieser Insel zu leben und zu arbeiten. It's perfect.
1: Allgemein gesagt mache ich Popkunst. Diese Kunst ist für jeden Menschen auf der Welt verständlich. Ich benutze die Siebdrucktechnik für meine Arbeit, eine traditionelle Art der Reproduktion, die jedem Werk ein besonderes Finish gibt.
0: Hinter Natalias bunter Kunst steckt eine gesellschaftspolitische Message.
1: Ich will die Freude der Akzeptanz vermitteln. Für mich geht es viel um Glücklichsein. Zum Beispiel sich im eigenen Körper wohlzufühlen. Es ist eine Arbeit, die über Unterschiede spricht. Egal, welche Hautfarbe man hat, welche Größe oder wen man liebt. Wichtig ist, dass man glücklich ist. Und damit meine ich nicht nur nach außen, sondern auch nach innen. Also es geht um ehrliches Glücklichsein. Wenn der Mensch glücklich ist, fällt es ihm auch viel leichter, andere zu akzeptieren und die Gesellschaft besser zusammenzuführen.
0: Natalia verkauft ihre Kunst auf dem Hippie-Markt in El Pilar de la Mola. Mittwochs und sonntags werden hier ausschließlich Dinge verkauft, die auf Formentera hergestellt werden. Natalia sieht sich als Nomadin. Sie braucht immer wieder Veränderungen. Ihre nächste Station wird Berlin sein.
1: Ich erlebe die deutschen Urlauber bei meinen Verkäufen hier auf dem Markt als sehr offen. Sie repräsentieren diesen Ausdruck der Freiheit, der auch in meinen Werken steckt. Sie schätzen auch die gewisse Verrücktheit und den Farbwahn, der in meiner Kunst steckt. Deshalb freue ich mich jetzt schon, sehr bald nach Berlin zu gehen.
0: Formentera zu verlassen ist ein großer Schritt. Ein komplett anderes Leben wird das für Natalia sein. Auch ihre Freunde denken immer mal wieder über neue Wege nach. Aber wer im Paradies lebt, kann sich schwer davon trennen. Mit Carlos und Miriam auf Bootstour, das ist ein ganz besonderes Lebensgefühl.
2: Auf dem Boot zu sein, zu segeln und die Insel zu umrunden, gibt mir ein bisschen Freiheit. Man genießt die Insel anders vom Meer aus. Alles ist offener und ruhiger. Im Sommer kann Formentera sehr erdrückend sein. Da sind schon wirklich sehr viele Menschen hier. Im Winter ist es sehr viel entspannter. Ich persönlich mag das Segeln auch, weil es eine meditative Aktivität für mich ist.

0: Es Palmador ist ein sehr magischer Ort, aber auch ein sehr privilegierter. Man kann nur hierher, wenn man ein Boot hat oder wenn man für die Fahrt bezahlt. Für mich als ansässige Person gibt es natürlich einen Teil, der den Tourismus mag. Aber ein anderer Teil von mir mag den Tourismus überhaupt nicht. Damit meine ich die Touristen, die kommen und sich überhaupt nicht um den Ort hier kümmern und ihren Müll liegen lassen. Leute, die aus Ibiza kommen und nur einen Tag hier sind, sie überfüllen den Ort einfach nur. Es gibt auch viele reiche Leute mit riesigen Booten, die nur kommen, um sich hier mit anderen zu vergleichen und um zu zeigen, wie viel Geld sie haben. Für mich ist Formentera ein Ort, der mich umarmt. Eine Insel mit Grenzen, ein Ort, der mir das Gefühl gegeben hat, sicher zu sein und mich wieder mit mir selbst und der Natur zu verbinden. Es gibt eine starke Polarität zwischen diesem puren und langsamen Leben und dem explosiven Tourismus in den Sommermonaten auf dieser kleinen Insel.
1: Es una manera donde esas dos polaridades se unen en este lugar tan pequeñito.

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4: 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Bei Tobis Städtetrip. Gießen hautnah.
8: Das ist es. Das Gießener Wahrzeichen, das jeder kennt. Eine Betonbrücke, genannt das Elefantenklo. Die einen lieben es, die anderen hassen es. Aber das kann ja nicht alles gewesen sein. Gießen war schon immer eine Stadt, in der sich die Menschen permanent sehr innovativ neu erfunden haben. Wir haben so viele Einladungen, so viele Tipps bekommen, dass wir diese Stadt jetzt mal gemeinsam entdecken. Auf geht's!
4: Gießen ist die siebtgrößte Stadt in Hessen und liegt auch fast mitten im hessischen Herzen. Circa 90.000 Menschen leben hier. Sie lieben die Abwechslung, die Gießen zu bieten hat. Ganz besonders hier direkt an ihrem Fluss, der Lahn.
8: Ist das schön, oder? Idylle. Was ist das denn? Guck mal, was machen die denn? Guck mal. Das ist ein geheimes Surfbrett-Treffen. Hallo?
10: Hallo.
8: Guten Tag.
10: Hallo.
8: Wir wollen, das sieht so andächtig aus, wir wollen gar nicht stören.
10: Nein,
8: was
10: stößt gar nicht. Wir machen hier Sub-Yoga.
8: Ihr macht was?
10: Ja, wir verbinden einfach die Leidenschaft des Stand-Up-Paddlings mit dem Yoga.
8: Ich kenne den herabschauenden Hund.
10: Ja, genau.
8: Kann man den auch machen?
10: Na klar, soll ich ihn dir mal zeigen?
8: Mach dir mal einen herabschauenden Hund
10: auf dem Brett. Genau, machen wir doch alle mal einen herabschauenden Hund.
8: Ach, guck doch mal da.

0: Ja, schön.
1: Und du bist die Chef Stand-up Paddling Yoga Trainerin.
0: Das ist ein wunderschöner Begriff, ja, den werde ich mir merken, ja.
1: Und
0: ja.
1: Wenn man Bock hat, kann man da dazukommen oder ist es eine?
0: Nein, da kannst du jederzeit dazukommen und dran teilnehmen.
1: Du, da schicke ich euch mal meine Kollegin aus der Morningshow, die Tanja. Die macht auch Yoga leidenschaftlich. Und wenn die erfährt, dass man das sogar auf so einem Brett machen kann, das wird ihr Ding. Die wird sich richtig freuen. Bestimmt. Ja, dann macht's gut. Ja. Namaste, sagt man, glaube ich. Gell?
0: Namaste. Namaste, genau. Ciao. Ciao.
1: Wir haben eine Einladung von Thorsten Hopp. Als der gehört hat, dass wir nach Gießen kommen, hat er gesagt, Tobi, komm mal runter an die Lahn. Wir machen da was. Das könnte dir gefallen. Guck mal da. Hallo, Thorsten?
2: Tobi, du bist, oder?
1: Das ist mein Bild. Ja. Hallo zusammen.
2: Ja.
1: Servus, Thorsten.
2: Hallo, Tobi. Schön, dass du da bist.
1: Das ist mal Truppe, du.
2: Ja.
1: Mein lieber Scholli, was sind das für Boote? Weil ich leg mich sonst in die Nesseln. Das sind wahrscheinlich keine Kanus, ne?
2: Drachenboote sind das.
1: Das sind Drachenboote?
2: Das sind Drachenboote, genau. Voll besetzt, circa 2000 Kilo schwer.
1: 2000 Kilo schwer? Obwohl ihr so schlank seid.
2: 13 Meter lang.
1: Guck mal, da mit Drache. Ist der schön.
2: Ja, genau.
1: Wo kriegt man denn her im Drachenshop?
2: Naja, das gibt extra, gibt's einen Hersteller in Deutschland, der praktisch die Drachenboote herstellt.
1: Was sind das für zwei Truppen da?
2: Das ist einmal sind unsere Freunde, 1911er Landrachen.
3: Schönen guten alle. Hallo,
1: genau, liebe Landrachen.
2: Aus Marburg.
1: Hallo. Aus Marburg, ja.
2: Genau, und das ist unsere Mannschaft hier, das ist die WSV Hellas, die Hellas-Drachen.
1: Hallo Hellas-Drachen.
4: Hallo.
1: Das heißt, es ist fast wie Oxford gegen Cambridge.
2: So oder? Ungefähr, genau.
1: Ja, okay.
2: Ganz genau. Ja. Hier, pass auf, wir haben noch einen Platz für dich frei, weil bei uns fehlt eine Schlagfrau. Das heißt, wir würden dich ersetzen als Schlagmann.
1: Wenn wir eine Schlagfrau suchen.
2: Die hat nämlich jetzt kurzfristig abgesagt und ich fände es toll, wenn du mitfahren könntest.
1: Achtung, ich komme. Ein paar Gramm mehr.
5: Oh.
1: Rook.
5: Guten Morgen, Nicole.
1: Hallo, Nicole.
2: So, Tobi, also es ist so, wir fahren jetzt ein kleines Rennen.
1: Seid ihr bereit, Herr Lastrachen?
2: Legen wir los.
1: Seid ihr alle Profis oder kann da auch der Laie mit paddeln? Also ich meine, das finde ich ja auch da.
2: Kann auch der Laie mit paddeln, auf jeden Fall. Wir sind froh über jedes Mitglied, was wir neu dazu bekommen.
1: Also wer Bock hat, kommt und wird Drachenboot-Paddler.
2: Ganz genau. Genau.
1: Das Paddeln ist das richtige Wort überhaupt?
5: Ja.
1: Ah, richtiges Wort. Ja. Müssen wir was machen schon?
5: Nein, nicht. Der Steuermann gibt die Kommandos. Auf den musst du hören.
1: Ich gucke nur auf dich.
5: Das ist richtig.
1: Wir sitzen und lächeln. Geht's los jetzt?
5: Mhm.
6: Paddeln.
5: Paddeln ins Wasser? Sehr gut.
7: Attention. Go!
5: 3, 4, 5, 6, 7, 8, 9, 10. Strecke. Lang machen, Tobi.
1: Ist das anstrengend? Oh Gott. Für dich auch, ne? Bitte sag ja. Mein lieber Scholli.
5: Du hast doch die falschen Klamotten an. Oh. Definitiv.
1: Wie ging's aus?
8: Ich hab verloren.
1: Unentschieden. Unentschieden. Oh. Gott. Ich merk's. Thorsten, ja. Angenommen, es gibt jemand, der sagt, dem würde ich mich gern mal aussetzen. Wann kommt man da wohin?
2: Zu der Hellas-Drachen. WSV Hellas, genau, bitte.
1: Wann geht das?
2: Montag, Donnerstag, 18.30 Uhr bis offen. Haben wir jedes Mal Training. Sommersaison.
1: Nehmt euch danach nichts mehr vor. Ihr braucht eine Couch. Vielen Dank, es war überragend.
9: Hellas-Drachen!
1: So geht er. Dankeschön.
2: Gerne.
10: Was für ein Sport. Anstrengend und echtes Teamwork. Übrigens, ein Drittel der Gießener, also rund 30.000 Menschen, studieren an der Justus-Liebig-Universität, der zweitgrößten hessischen Hochschule. Und da gibt es was, was man sich so nur hier angucken kann.
1: Wir haben eine Einladung bekommen von Professor Dr. Wissemann. Und er hat uns geschrieben und hat gesagt, wenn ihr in Gießen seid, kommt mal zu mir an die Uni. Ich habe hier was, das könnte euch interessieren. Guck mal. Hallo?
4: Hallo?
1: Ich höre ein Hallo.
4: Hi.
1: Grüß
4: dich, Tobi. Ich bin der Volker.
1: Hallo, Volker.
4: Komm rein. Wir haben euch eingeladen,
1: ja,
4: weil ich was ganz Tolles habe für euch.
1: Ach du liebes Lieschen. Was ist das denn?
4: Ein Pottwal. Der einzige binnenländische Pottwal Hessens, der komplett aufgebaut wurde, fachlich, anatomisch korrekt und jetzt bei uns hier wohnt, im Hörsaal.
1: Das ist das Originalmodell eines Pottwals?
4: Ja, das ist ein Jungtier.
1: Ein Babypottwal.
4: Ein Babypottwal, 14 Jahre alt, gestrandet vor 2 Jahren und dann hier nach Gießen geholt worden.
1: Wie gestrandet? Das heißt, das ist ein echter?
4: Das ist ein echter.
1: Das ist ein echter Wal?
4: Das ist ein echter Wal.
1: Wie krass.
4: Vor 2 Jahren sind 26 Tiere gestrandet und davon haben wir einen nach Gießen geholt.
1: Wo sind die gestrandet?
4: An der Nordsee oder in der Nordsee, ja, sind sie gestrandet. Sie sind sozusagen falsch abgebogen auf ihrem Weg von dem Nordmeer in den Süden.
1: Moment.
4: Ja.
1: Also wir haben die Nordsee und wir haben da einen Wal.
4: Genau.
1: Wie kriegt man einen Wal nach Gießen in den Hörsaal?
4: Mit einem großen LKW.
1: Wie kam das zustande? Also rufen die an und sagen, hier, Volker, hör mal, wir haben einen Wal, hast du Interesse? Oder wie läuft das?
4: Ich habe angerufen, genau so.
1: Ja?
4: Ja, also ich hörte es mittags in den Nachrichten, dass die Pottwale gestrandet sind. Und dann habe ich gesagt, wir brauchen sowas hier in der Hoffmann-Akademie an der Universität, um mit Schülern hier darüber zu reden, warum stranden solche Wale, wie ist das mit dem Plastikmüll und so weiter in den Mägen. Und dann habe ich angerufen und habe gesagt, ich hätte gern einen Wal. Und dann haben wir alle mal beherzt gelacht und dann ging es aber los mit der Organisation. Denn das ist natürlich etwas, was innerhalb von wenigen Stunden geschehen muss, weil diese Tiere sich ja natürlich zersetzen. Ja. Und dann musste innerhalb von 2 Tagen das alles geregelt werden, diesen Wal hier hinzubekommen. Der wurde in Nordstrand an Land geschleppt und da dann zerlegt und wurde dann in Teilen eben hier in einem Container nach Gießen gebracht. Und dabei gibt es ganz interessante Dinge schon in dieser Frühphase zu sehen. Also wenn wir zum Beispiel hier mal auf die andere Seite gehen von dem Wal, dann siehst du da abgesägte Zähne. Ja. Und in der Nacht, als der Nordstrand im Hafen lag, war der 3 Stunden unbewacht und da sind schon Menschen gekommen und haben mit der Säge Zähne abgesägt, weil das Elfenbein ist. Und bei der Präparation haben wir dann noch andere Dinge gefunden, natürlich Einfluss des Menschen, ja, der Plastikmüll ist in aller Munde momentan. Und auch dieses Tier hatte Plastik im Magen, größere Mengen Plastik. Wir können eben den Einfluss des Menschen da dann schon in der Präparation sehen.
1: Und das heißt, also, und dann wird es plötzlich greifbar, gell? Also genau, wenn man immer über Plastikmüll redet und so, wenn man sieht, guck mal, da ist es im Magen gelandet.
4: Da ist es im Magen, da sägen Leute Zähne ab.
1: Wie waren das für die Studenten? Das erlebst du ja nur einmal im Leben, oder? Ja, wenn so ein Wal kommt?
4: Also das sozusagen Medieninteresse, Bevölkerungsinteresse war riesengroß. Ja. Und die Studenten, die gerade dann Unterricht hatten, die wurden dann direkt eingesetzt und haben mit an dem Wal präpariert und haben sich Dinge angeguckt, was sie natürlich sonst nie sehen würden.
1: Vergessen die ihr Leben lang nicht?
4: Nein, das vergisst niemand. Schon allein den Geruch vergisst niemand.
1: So schlimm?
4: Das war ganz grauenhaft.
1: Oh Gott, okay. Aber jetzt, man riecht nichts mehr.
4: Jetzt riecht man natürlich nichts mehr.
1: Ja. Das ist ja der Wahnsinn. Was ein Kopf, oder?
4: Ja. Also er war 15 Meter groß als Jungtier, hat 25.000 Kilo gewogen. Und jetzt wiegt er noch ungefähr 1.500. Das heißt, wir haben 23.000 Kilo Fleisch entsorgen müssen.
1: Wenn du sagst, es ist ein Jungtier,
4: ja,
1: also das sind ja unfassbare Dimensionen. Wie groß ist denn so ein Ausgewachsener?
4: Ja, die können gut doppelt so groß werden noch. Ne? Und dann 70 Jahre alt werden.
1: Das heißt, einen großen Alten hätte da gar nicht reingekriegt?
4: Hätten wir gar nicht reingekriegt. Den hätten wir dann noch mit nach draußen irgendwie mit präparieren müssen.
1: Das nenne ich mal einzigartig.
4: Wart. Ja, das ist einzigartig in Hessen.
1: Das ist wirklich interessant. Volker, jetzt haben deine Studenten ja ein einzigartiges Glück, in einem Hörsaal zu sitzen und unter sowas zu lernen. Wie ist denn das für Leute, die nicht an der Uni sind? Können sich die denn den Wal auch angucken?
4: Ja, jeder hat das Glück, hieran etwas zu lernen. Also es ist auch für die Bevölkerung zugänglich. Wir bieten öffentliche Führungen an. Über die Homepage kann man der Hoffmann-Akademie, aber auch der Stadt kann man Termine finden. Führungen sind kostenlos, damit es jeder daran teilhaben kann. Ja, es ist öffentlich für alle.
1: Super. Also das nenne ich mal ein Abenteuer. Du. Volker, vielen Dank.
4: Ja, herzlichen Dank. Aber ich zeige dir gerne auch noch etwas später. Falls ihr vielleicht noch Lust und Zeit habt, haben wir noch eine große Besonderheit hier.
1: Du hast uns ja nicht enttäuscht, dann kommen wir später nochmal rum. Okay, dann sehen wir uns nochmal. Mach's gut.
4: Danke. Volker, danke. Tschüss.
10: Ab ins Zentrum von Gießen. Das wurde im Krieg fast komplett zerbombt und musste von den Menschen wieder neu aufgebaut werden. Es hat sich zu einem lebendigen Stadtkern gemausert mit vielen Läden und Platz für Menschen, die ihre ganz eigene, innovative Idee haben.
1: Wir haben einen Tipp bekommen. Hier in Gießen gäbe es einen Supermarkt, der ein bisschen ungewöhnlich wäre und vor allem sehr innovativ. Und irgendwo hier am Paulsplatz muss er sein. Guck mal, das könnte sein. Sieht nach Markt aus. Hallo, guten Tag. Hi.
6: Hallo.
1: Ich bin der Tobi, hallo.
6: Luisa, hallo.
1: Hallo, grüß dich. Wir haben eine Empfehlung bekommen, es gäbe einen ungewöhnlichen, innovativen Supermarkt. Ich gehe davon aus, dass das ist er, oder?
6: Willkommen bei uns, genau.
1: Was ist das für ein Laden?
6: Wir sind ein Unverpacktladen, der erste in Gießen, wo du quasi deinen kompletten Wocheneinkauf machen kannst, ohne jeglichen Plastik oder Verpackung.
1: Wenn ich meine Frau dabei hätte, die würde in Jubelstürme ausbrechen. Die versucht nämlich irgendwie das hinzukriegen, auf Plastik zu verzichten, was nicht so einfach ist, sagt sie.
6: Genau.
1: Und hier geht quasi alles.
6: Ja, also hier geht auf jeden Fall
1: sieht schon geil aus, gell?
6: Bandbreite, genau.
1: Das ist das Nudelparadies.
6: Aber auch Müsli sieht extrem gut aus, finden wir.
1: Guck mal, das sind alles Reissorten. Ja, da kommst du aber auf deine Kosten hier.
6: Ja.
1: Das ist ja geil. Du, Luisa, wie kommt man auf die Idee, so eine Bude hier aufzumachen?
6: Ja, ich habe studiert und habe in meinem Beruf ziemlich viel Plastik gemacht und wollte aber privat viel sparen und habe gesagt, wenn es das nicht in Gießen gibt, muss ich das selbst aufmachen. Und so bin ich zum Besitzerin eines Unverpacktladens geworden.
1: Du, das ist super. Ich würde Nudeln machen heute Abend.
6: Ja.
1: Bringe ich mal welche mit. Und wenn ich erzähle, ich habe die unverpackt ohne Plastik gekauft, hier, das wird der Abend meines Lebens. Super.
6: Genau, jetzt ist die Qual der Wahl. Was magst du haben?
1: Also ich nehme Penne.
6: Okay, dann kannst du auswählen zwischen hell und Vollkorn.
1: Ich nehme die hellen.
6: Okay.
1: Ja.
6: Für Unvorbereitete haben wir auf jeden Fall was. Wir haben hier so eine Tauschkiste von und für Kunden.
1: Ja, super.
6: Genau, da kannst du, wenn du irgendwann mal Altglas hast, einfach was herbringen. Wir spülen das. Oder man kann sich bedienen, wenn man mal was vergessen hat.
1: Wenn man hier einkauft, ist es teurer, als wenn man in einen normalen Supermarkt geht?
6: Also man muss sagen, das ist alles Bio, was wir hier haben. Aber Jonas und ich haben es gegründet, als wir Studenten waren. Und wir wollen, dass unverpackt für jedermann da ist. Also kostet bei uns eine Nudel nicht viel mehr, wie man eine normale Bio-Nudel verpackt kaufen würde.
1: Das heißt, im Studentenleben musstest du eh auskommen,
6: wir
1: dann mit wenig, ne?
6: Früher hatten wir noch so ein Budget von 300 Euro, was halt bleibt, wenn man eine Miete hat.
1: Ja,
6: und so wollen wir, dass Studenten können und dass es nicht eine kleine Gruppe wird, die sich das leisten kann.
1: Super.
6: Genau.
1: So, guck mal, jetzt mal an die Penne-Apfelmaschine.
6: Ich halte runter und du darfst...
1: Ich zieh?
6: Genau. Bisschen geht noch.
1: Guck mal, ist das cool?
6: Genau. Ja.
1: Das ist für Kinder bestimmt mega, oder?
6: Es ist ein Erlebnis.
1: Noch mal.
6: Und vor allem kann man einfach bestimmen, wie viel man haben möchte.
1: Ja.
6: 2 Gramm ist das Kleinste, was man abfüllen muss. Aber wir haben auch schon 25 Kilo Haferflocken einfach so weitergekauft.
1: Okay, da hat einer Bock auf Müsli gehabt.
6: Genau.
1: Ja. Und ihr habt also hier alles, was es an Körnern, Pasta, Nudeln gibt. Wie machst du das zum Beispiel mit, also wir zu Hause haben jetzt umgestellt, ich habe jetzt so Haarseife.
6: Yes.
1: Guck mal, gibt's auch, die ist übrigens super geil, ist viel besser als Shampoo, finde ich. Aber was mit Zahnpasta?
6: Ja, gibt's auch so diverse Lösungen hier. Wir haben die Zahnpasta am Stiel, genauso wie die Tabletten. Wenn man anfangen will, sage ich immer, hey, probier doch mal so eine Tablette.
1: Wie viel nimmt man da für eine?
6: Einmal ist schon perfekt portioniert.
1: Eine Tablette ist eine Dosis.
6: Ja. Und dann darfst du hier.
1: Das ist meine Zahnpasta.
6: Genau. Ab in den Mund. Bisschen zerkauen.
1: Schmeckt schon frisch.
6: Ja. Wir werden viel gefragt, ob man überhaupt noch Zähne putzen muss. Muss man leider.
1: Okay. Natürlich Holz.
6: Genau. Guck,
1: ihr seid konsequent.
6: Manchmal, mir ist es ein bisschen zu trocken, wenn du noch ein bisschen Wasser
1: machst.
6: Aber.
1: Okay. Schäumt nicht so wild, aber trotzdem hat man das gleiche frische Gefühl wie mit Zahnpasta. Luisa, du hast gesagt, du machst das mit deinem Freund zusammen. Ist der auch da?
6: Ja, der steht an der Kasse, den kann ich dir zeigen.
1: Wurde an der Kasse deponiert.
6: Genau, da stehen auch deine Nudeln bereit.
1: Ah, super. Das ist er.
6: Das ist Jonas.
1: Hi. Hallo Jonas, Tobi. Hi.
9: Die Stimme kenne ich, glaube ich.
1: Das kann sein. Ja. Ich wecke dich im Radio morgen.
9: Das kann sein.
1: Also, ich bin Fan von eurem Laden und würde gerne meine Nudeln bezahlen.
9: 2,24 Euro sind es.
11: Bitte schön.
12: Jawohl, merci.
1: Mein Schatz. Luisa, vielen, vielen Dank.
6: Gerne.
1: Und euch toi, toi, toi und viele, viele Kunden.
6: Danke.
1: Das ist die
6: Gutes
1: Zukunft.
6: Abendessen.
1: Merci.
10: Jetzt wird es etwas mystisch hier in Gießen, denn mitten im Grünen soll ein richtiges Highlight versteckt sein.
1: Wir haben ganz viele Tipps über Facebook bekommen und eine hat mich sehr interessiert. Da haben sie mir geschrieben, wenn man wirklich gut in guter Kulisse essen will, muss man in die Badenburg. Machen wir. Ach, guck mal da. Gute Fahrt! Ja, das will ich auch.
13: Das ist ja schon mal schön.
14: Hi Tobi, das ist ja eine Überraschung.
1: Guten Tag.
14: Schön.
1: Hi, wer bist du?
14: Julia Moos.
1: Hi, servus.
14: Ist das? Sag Julia.
1: Julia, ist es deine Bude?
14: Meine Bude, ja. Also hier unten ist meine Bude.
1: Wie schön ist das denn? Ist mir empfohlen worden. Es hieß, geile Kulisse, tolles Essen muss hierher.
14: Schön.
1: Ja?
14: Da freuen wir uns.
1: Und also Kulisse stimmt schon mal. Hunger hätte ich auch.
14: Ja, dann essen wir doch was, oder?
1: Ja, gerne.
14: Na los.
1: Hast du ein Plätzchen?
14: Wollen wir uns da hinten in die Ecke setzen?
1: Ja, gerne. Was? Wie kommt man an eine Burgruine?
14: Bitte schön.
1: Danke dir.
14: Für mich war ganz klar, ich möchte dieses Erbe meiner Eltern aufrechterhalten. Ja. Und es gab auch schon eine Gastronomie, die war damals an einem anderen Ort hier auf der Badenburg. Ja. Aber seit Ewigkeiten Gastronomie. Und mein Vater ist irgendwie dazu gekommen, das so zu erwerben. Und, dann
1: das heißt, du bist hier groß geworden?
14: Ich bin hier groß geworden, ja.
1: Wie ist denn das? Als
14: Kind? Ist ein riesengroßer Kinderspielplatz. Ja,
1: saugeil.
14: Ja.
1: Du, was empfiehlst du denn zu essen?
14: Also, wenn du mich fragst, würde ich eine Schippe Dreck essen.
1: Eine Schippe Dreck?
14: Ja.
1: Das ist was?
14: Das ist Brustspitze mit Kräuterbutter und ich würde dir empfehlen, dazu eine Kartoffel mit Quark zu essen.
1: Nehme ich so.
14: Ja.
1: Ich gebe mich da in deine kulinarischen Hände. Also Schippe Dreck.
14: So, Tobi.
1: Und das
14: dein Schippe Dreck.
1: Das sieht aber üppig aus.
14: Ja. Ich hoffe, du hast Hunger mitgebracht.
1: Vielen Dank, hab ich. Das guck mal da. Das ist ja eher Familienportion. Hast du noch einen Moment Zeit?
14: Gerne.
1: Du, wie kam das dann? Also dein Vater war hier zugange, du bist aufgewachsen. Und dann war klar, hier bleibe ich und hier mache ich meinen Laden. Oder wie war das?
14: Naja, das war, also mein Vater hat das ja ganz langsam eigentlich aufgebaut. Das fing eigentlich so an, unten ist so ein kleines Fenster, da haben die so ein bisschen Getränke verkauft und mal Eis aus dem Fenster und haben gemerkt, hier sind viele Radfahrer, das finden die toll und Ausflugslokal. Und dann hat mein Vater das immer weiter erweitert und ausgebaut. Und dann gab es unten die Gaststätte und schmeckt's dir?
1: Mhm. Sehr, sehr lecker.
14: Ja, und dann bin ich hier auch als Kind schon immer rumgestreunert. Und als Jugendliche habe ich dann in der Küche ausgeholfen und hab auch bedient und so kam das irgendwie, dass diese enge Verbindung auch zu der Gaststätte kam.
1: Und seit wann hast du die dann?
14: Also ich war 10 Jahre in Italien und bin dann wieder zurückgekehrt, weil mein Vater leider sehr stark krank wurde und mittlerweile auch verstorben ist, 2011. Und dann bin ich hierher gekommen, eigentlich um ihn zu entlasten. Und natürlich schlägt mein Herz für die Badenburg, ja. Und meine Mutter hat das mit aufgebaut, diese Gerichte hat meine Mutter kreiert und mein Vater hat eben das Bauliche gemacht und meine Mutter hatte so den
1: kulinarischen Teil.
14: Richtig.
1: Das heißt, das ist ein Mama-Rezept.
14: Richtig, ja.
1: Ah, die Mama hat was vom Kochen verstanden. Ja, super. Ja.
14: Genau das haben wir eben weiter aufrechterhalten und immer noch ein bisschen was dazu gemacht.
1: Tolle Idee, wirklich. Julia, also es stimmt. Geile Kulisse, geiles Essen, tolle Gastgeberin. Danke, dass wir da sein dürfen.
14: Ja, vielen Dank an euch, dass ihr da sein wolltet.
10: Die sehr leckere Schippe Dreck kostet übrigens 9,90 Euro. Am besten ihr reserviert vorher. Aus dem Grünen geht's direkt in die Gießener Fußgängerzone.
1: Das ist Freude, oder? Oh, wie geil. Wir brauchen nichts außer Wasser, oder? Ist nicht toll. Augen. Ach, guck mal. Lukas, guck mal. Ist der nicht süß? Guck mal, was ein Schnuckelchen. Eng, aber schön. Das ist immer ein Kompaktwagen, oder? Was ist das? Guck mal, Männerkaufhaus. Wo ist das? Das sieht gut aus. Wir kommen mal wieder richtig. Servus. Tobi, hallo.
11: Hi, ich bin der Michael.
1: Hallo, Michael.
11: Freut mich, Tobi.
1: Du flambierst jetzt schnell was weg,
11: oder? Ich flambiere jetzt schnell mit rum ein paar Rosinen.
1: Ja, na klar.
11: Die schmeißen wir dann auf den Kaiserschmarrn drauf.
1: Hier, das ist ein Grill, ne? Hast du gesehen?
11: Und das ist ein großer Gesellschaftsgrill. Auf dieser Platte kann man auch noch grillen. Da passen natürlich so 40, 50 Burger-Patties super drauf.
1: Michael, was machst du da? Bist du Fußgängerzonengriller oder genau. Wie kommst du da her?
11: Ich begrüße Fernsehmenschen der Fußgängerzone.
1: Nee, sag mal, was machst du?
11: Ich bin hier vom Herrengut. Wir haben hier einen Laden im Keller.
1: Ist das das Männerkaufhaus?
11: Das ist das Männerkaufhaus.
1: Ah, wir haben das auch noch gesehen.
11: Genau.
1: Ja, okay.
11: Ja. Ich mach dir einfach mal so ein Portionchen hier rein.
1: Ja, gerne.
11: So.
1: Michael, ich sag dir ganz ehrlich, bevor ich probiere, ich bin, was Kaiserschmarrn angeht, quasi Endlevel gewohnt. Meine Schwiegermutter ist Österreicherin. Ja?
11: Was sagt der Kaiserschmarrn-Experte?
1: Das ist der zweitbeste Kaiserschmarrn, den ich kenne.
11: Schwiegermutter.
1: Entschuldigung, das ist wirklich super. Ja. Heike, liebe Grüße, der ist auch gut.
11: Ja.
1: Also nicht so gut wie der, aber, so. Aber gut.
11: Aber
1: lecker.
11: Gut.
1: Michael, können wir mal in deinen Laden reingucken?
11: Ja, geht einfach mal mit mir.
1: Wo geht's rein? Hall.
12: Aber super lecker.
1: Mhm.
11: So.
1: Ihr habt einen Barbershop dabei,
11: oder? Ja, wir haben einen Barbershop. Hereinspaziert ins Reich der Männer.
1: Dinge, die niemand braucht und jeder will. Wie kommt man auf die Idee, so einen Laden aufzumachen?
11: Ja, das war im Prinzip Flucht aus dem Alltag. Meine Frau und ich, wir haben vorher einen Job im Management gemacht. Und irgendwann hätte mich der Herzinfarkt hinweggerafft oder das Burnout. Und ja, so haben wir uns überlegt. Wir hatten einen Laden für Mädels, der schon recht erfolgreich lief, den meine Frau nach dem Ausstieg dort gemanagt hat. Und so sind wir dann dazu gekommen und haben gesagt, sowas muss auch für Männer geben. Und seit 2 Jahren sind wir hier und coole Geschichte.
1: Und jetzt bist du Burnout geschützt?
11: Ah, sicherlich habe ich einen dicken Panzer,
1: okay.
11: Weil das ist ja schon ein Spaß.
1: Aber gute,
11: hier
1: gute Entscheidung.
11: Ja, ja, so ist es. Ja. Ja, schönes Beispiel für Spaß im Alltag ist der Deckelbohrm. So, und jetzt kriegst du einen Deckel und ich einen Deckel. Und jetzt schauen wir mal, ob wir es schaffen, den Deckelbohrm zu bereinigen. Ist das ein schönes Männertrinkspiel?
1: Cool. Yes! Sehr gut. Ach, wie toll.
11: Ja. Schönes Beispiel für was Regionales.
1: Ja.
11: Ist nicht nur meine Frau.
1: Das ist
11: die Ela.
1: Hallo, Ela.
13: Hallo.
1: Ich bin aus der Region. Grüß dich. Hallo. Ja.
11: 80 Sorten Gin. Hier kann kannst du nicht mal.
1: Der wird einem nicht langweilig,
13: nein,
1: oder?
13: Nein, absolut nicht.
1: Ach, guck mal da. Was ist euer Liebster?
13: Ja, aktuell ist es der Gießen Gin.
1: Es gibt einen Gießen Gin.
13: Es gibt einen Gießen Gin.
1: Kann ich mal probieren?
13: Klar.
1: Unbedingt. Also stellvertretend für euch alle, damit ihr eine Idee kriegt, ob das quasi auch, ne? Riecht schon mal lecker. Fruchtig?
13: Mhm. Riechst du Rhabarber?
1: Der hat aber Feuer.
13: Ja, 46 Halle. Volumenprozent.
1: Huh! Ela, was machst du in so einer Männerbude?
13: Naja, eigentlich ist es ja für die Frauen gedacht.
1: Was das hier?
13: Ja, auch.
1: Weil?
13: Naja, wir Frauen suchen ja für euch Männer Geschenke regelmäßig. Und wir sind immer maßlos überfordert, weil die 100. Socke oder die Krawatte wollen wir ja auch nicht immer verschenken.
1: Aber mal ohne Mist, also es gibt ja bei Kindergeburtstagen manchmal so Geschäfte, wo man so Körbchen macht, ne?
13: Mhm.
1: Das ist ein Riesenkörbchen, glaube ich, wo Jungs happy werden, oder? Also geile Idee, tolles Zeug. Ich glaube, ich brauche nichts davon und würde mich über alles freuen. Riesig. Ela, vielen Dank.
13: Danke.
1: Dank dir fürs Rumführen und sehr den Kaiserschmarrn. Ja. Merci. One for the road.
10: Echt nett, die beiden. Für uns geht's Richtung Gießener Bahnhof, denn hier irgendwo muss es sein. Wir sind auf der Suche nach einem echten Promi, der hier richtig was bewegt hat und auf den die Gießener mächtig stolz sind.
1: Guck, Lukas, da ist er. Justus Liebig. Wir sind eingeladen worden von Eberhard Theophil. Der hat gesagt, wenn wir in Gießen sind, müssen wir hierher kommen. Das ist ein ganz wichtiger Ort für Gießen und ein magischer. Liebig Museum. Herr Theophil?
12: Hallo. Wer kommt denn da?
1: Tobi Kämmerer, guten Tag.
12: Ah ja, sag Tobi. Eberhard heiße ich.
1: Das freut mich, hallo.
12: Okay. Ich bin ja ein junger Mann, aber
1: ja, Eberhard,
12: wir alle dürfen das ja machen.
1: Danke für die Einladung.
12: Und herzlich gerne.
1: Ist ja ein irrer Raum, ist es ja.
12: Ihr seid in einem hochmodernen Chemielabor mit sehr, sehr alten Möbeln.
1: Okay.
12: Liebigs Erfindung, modernes Chemielabor, weltweit einmalig. Wir sind auf dem Weg ins Weltkulturerbe.
1: Ja.
12: Ja, und wir begrüßen auch unsere Gäste mit Feuerwerk. Anzünden und den Rest mache ich, damit es keine verbrannten Finger gibt.
1: Wir gehen gleich mal in die Vollen.
12: Das ist, ja, Phosphor, der hier ganz normal verbrennt.
1: Ja.
12: Kommt er hier, hoppsa.
1: Ach du großer Gott.
12: Rein Sauerstoff. Und dann haben wir ein Begrüßungslicht, wie es bei den Alchemisten üblich war.
1: Ist das toll.
12: Ja.
1: Eberhard, du bist Chemiker mit Leib und Seele, oder?
12: Mit Leib und Seele, seit 15 Jahren hier im Liebig Museum mit dabei.
1: Ja.
12: Ja.
1: Justus Liebig, ein großer Name, ein großer Sohn dieser Stadt, ein Mann, nach dem Plätze und Straßen benannt wurden.
12: Ja.
1: Was hat den so groß gemacht? Ja.
12: Liebig ist der Mann, der die moderne Chemie entwickelt hat. Er hat viele besondere Leistungen, Agrikultur, Chemie, hat Sicherheitszündhölzer erfunden, er hat den Silberspiegel entwickelt. Alles das kommt von Justus Liebig, aber seine Hauptleistung ist, dass er die moderne Chemie entwickelt hat, Chemie zum Anfassen.
1: Und Eberhard, das, was wir hier sehen, anfassen können, das ist alles echt?
12: Das ist alles echt. In diesem Raum hat Liebig gearbeitet. Es ist das ganze Haus, seine Originalarbeitsstätte. Hier machen Studenten zu Liebigs Zeiten erstmals das chemische Praktikum, was es vorher nicht gab.
1: Okay,
12: das Liebig war durfte seinen Lehrer haben. Über die Schulter gucken. Ja. Hier darf man selbst arbeiten.
1: Ach, wie schön. Eberhard, warst du in der Schule auch schon für Chemie zu haben oder kam die Liebe
12: ich
1: später?
12: Habe Chemie sehr, sehr gerne gemacht in der Schule. Ich habe heute noch Schüler, die sich freundlicherweise an mich erinnern.
1: Eberhard, du wärst ein Lehrer für mich gewesen. Eberhard, du hast vorhin gesagt, er hätte einen Spiegel erfunden.
12: Ja, unter anderem. Es gab schon vor Liebig Spiegel. Das waren Quecksilberspiegel, die wurden von Kindern hergestellt, die flüssiges Quecksilber auf eine Zinnfolie verrieben haben. Das war gesund. Für die Kinder tödlich. Ja. Ja. Und Liebig entwickelt dann den Silberspiegel. Eines von Liebigs Rezepten, eine Silbernitratlösung mit Ammoniumnitrat, Zuckerwasser mit Weinsäure.
1: Die Idee, die zusammenzuschütten, musste auch erstmal kommen, oder?
12: Aber Liebig war auf die Idee gekommen, es hat 4 Jahre gedauert. In einem dritten Fläschchen Natronlauge, wenn ich die dazugebe, müsste jetzt etwas passieren. Und es passiert etwas. Haben wir erst eine Apfelschorle. Ne?
1: Oh, das geht aber schnell.
12: Gehen wir dann gleich zur Cola.
1: Das ist ja geil.
12: Und dann können wir gleich Kaffee trinken. Das ist Silber. So sieht Silber aus, oder?
1: Das ist ja der Wahnsinn.
12: Oh? Also, dass das Silber ist, muss ich natürlich beweisen. Dazu brauche ich wieder meinen Brenner.
1: Ich hole ihn.
12: Und anzünden bitte. Kannst du schon?
1: Guck, wieso haben wir sowas mit in der Schule gemacht?
12: Ich habe mir den nichts helfen hier. So.
1: Eberhard, wir können.
12: Ja. Jawohl, ein kleines Flämmchen. Liebig müsste eine Glasplatte mit dieser dunklen Flüssigkeit beschichten und dann die Glasplatte erwärmen. Das dauert Stunden. Gleichmäßig erwärmen, in der Brennerflamme drehen, da wird sowohl das Glas warm als auch der Inhalt. Und dann dauert das gar nicht sehr lange.
1: Ach, guck mal, das sieht man schon.
12: Da setzt sich Silber aus diesem dunklen Niederschlag an der Glaswand ab. Liebigs Erfindung des Silberspiegels, Wahnsinn, ja. Und Sie können dann noch auf diese Weise Weihnachten feiern, geht auch.
1: Guck dir das an.
12: Mit HR3 dann irgendwann mal eine Weihnachtsfeier gestalten, nicht?
1: Und das ist im Prinzip der Spiegel, in den wir morgens im Badezimmer dann gucken,
12: ja,
1: oder?
12: Das ist der Spiegel, den sowohl die Herren als auch die Damen benutzen. Nur Liebig konnte diesen schönen Spiegel nicht verkaufen. Warum? Madames Schönheitsideal war die vornehme Blässe. Schaut man in einen Quecksilberspiegel, ist das Spiegelbild grünlich blass. Und im Silberspiegel sind sie leicht gebräunt. Und deshalb kauft Madame Liebigs Erfindung den Silberspiegel nicht.
1: Dann hat er sich nicht durchgesetzt.
12: Hat sich nicht durchgesetzt. Ja, schon durchgesetzt, aber lange nach Liebigs Tod, wo dann endlich der Quecksilberspiegel verboten wurde. Ja.
1: Also wer irgendwie entweder schon immer ein Faible für Chemie hatte oder es endlich mal entdecken will, in Eberhards Händen seid ihr genau richtig. Ja. Vielen Dank, dass wir da sein durften. Ich gucke mit anderen Augen jetzt in den Spiegel.
12: Jawohl. Ja, das sollte man machen. Gut.
10: Mitten aus Liebigs Labor geht's für uns jetzt ab in die Gießener Wildnis.
1: Ist das schön, oder? Mitten im Wald ein Kletterparadies und hier noch ein ganz besonderes. Wir haben eine Verabredung mit Marc Hohmann, hier oft in den Baumwipfeln zu Hause. Ach, da ist er.
15: Ja, hallo Tobi. Schön, Marc, dass du gekommen bist.
1: Servus. Hallo. Ich bin schon hin und weg von eurem Kletterkraxelparadies hier.
15: Ja, wir haben ein riesen Areal hier auf dem Schiffenberg in Gießen. Und hier wartet hier auch einer der längsten Seilrutschen in Deutschland. Und ich denke, die können wir jetzt mal zusammen durchführen.
1: Seilrutsche heißt, wir hängen uns ein und dann jeha ab in die Prärie, oder
15: genau,
1: was?
15: Genau, da geht's einmal 460 Meter durch den Wald, über die Wiesen, wieder in den Wald rein. Und da wirst du relativ viel Spaß dabei haben.
1: Ja, geil, machen wir.
15: Gut, Logo, lass uns loslegen. Dabei.
1: Los. So, jetzt sind wir mal oben. Wie hoch sind wir, Marc?
15: 22,5 Meter haben wir hier erreicht.
1: 22,5 Meter, gut. Vor uns liegt eine so lange Seilrutsche, dass man das Ende nicht sieht, weil es irgendwo im Wald verschwindet.
15: Richtig.
1: Gut. Gibt es irgendwas, auf das ich achten sollte?
15: Also du solltest vor allem viel Spaß bei der Reise jetzt haben, ansonsten musst du nicht viel achten.
1: Okay, gut.
15: Genau.
1: Das guckst du noch mal kurz, ob das...
15: Das sieht ziemlich safe aus, was wir hier gebaut haben. Das wird halten und dich glücklich rüberbringen. Keine
1: Sorge. Okay. Läuft also, dann... Sag ich mal, gute Reise, Leute.
15: Jo, viel Spaß.
16: Mach's gut, Tobi.
1: Huh. Ab geht's.
16: Und hier?
1: Oh, Lego Beeway. Oh Gott. Das ist krass. Das ist schon krass, ne? Guten Tag. Da, da, da. Butterweiche Landung. Hier ist saugeil.
15: Hat Spaß gemacht.
1: Hier, mein lieber Schwan, das geht aber voran. Hier, Marc, vielen, vielen Dank.
15: Freut mich, dass ihr Spaß gemacht hat.
1: Aber saugut.
15: Ja, sau kommst du wieder?
1: Ja, klar.
15: Hervorragend.
1: Hier, Leute, kommt mal zu Marc. Geile Rutsche. Macht Spaß.
10: Und dann geht es zurück, mitten rein ins Zentrum von Gießen. Denn Volker Wissemann, der mit dem riesigen Waldskelett, wollte uns ja noch eine ganz große Besonderheit hier zeigen.
1: So, Volker, hi.
17: Ja, grüß dich, Tobi.
1: Was, wo sind wir denn? In welchem Refugium sind wir denn gelandet?
17: Ja, wir sind im Herzen von Gießen, im Botanischen Garten der Universität Gießen. Ältester Garten in Deutschland, der immer noch am selben Platz ist, seit 1609. Das ist sicherlich einer der Höhepunkte hier in Gießen. Dieser Garten, der eben umschlossen in der Innenstadt für viele Bürgerinnen und Bürger doch zu so einem ganz zentralen Ort geworden ist.
1: Ein grüner Schatz.
17: Ein grüner Schatz und zugleich aber ein Ort von Forschung und Lehre an der Universität. Das möchte ich eigentlich unbedingt zeigen, den Ginkgo. Das ist der älteste Baum, den wir noch im Garten haben. Der ist über 200 Jahre alt.
1: Oh.
17: Das ist also ein Verwandter von unseren heimischen Nadelgehölzen, also was du so als Weihnachtsbaum kennst, als Tannenbaum kennst, aber kommt aus Asien.
1: Ist aber jetzt eher keine Nadel dran, ne?
17: Es ist keine Nadel dran, sondern es sind Blätter. Und diese Pflanze war ursprünglich auf der ganzen Welt verbreitet. Auch hier in Hessen mit Fossilien und allem. Der Ginkgo ist so alt, der hat mit Dinosauriern zusammengelebt. Und es ist also eine Dinosaurier ausgebreitete Art gewesen. Und da die Dinosaurier weg sind, sind die ausbreitenden Tiere weg. Und damit gibt es jetzt kein Tier mehr, was natürlicherweise diesen Baum ausbreitet.
1: Volker, was hat der hier?
17: Ja, man könnte platt sagen, es ist ein Krebsgeschwulst. Ja. Also es ist ein Zellwachstum, unkontrolliert. Das machen Ginkgos sehr häufig und sehr viel. Und in Japan ist das sogar Kennzeichen von einer gewissen Bedeutung, Heiligkeit.
1: Also der Ginkgo von Gießen ist ein heiliger Baum.
17: Sozusagen. Ja, Tobi, jetzt wird es hier geheimnisvoll. große Besonderheit. Du siehst hier schon ein bisschen was aus der Erde schauen. Aber wie bei einem Eisberg, der größte Teil ist in der Erde. Und wir gehen da jetzt mal rein. Vorsicht.
1: Achtung, Lukas, Kopf.
17: Nass und dunkel.
1: Ah. Dschungel.
17: Dschungel. Ja, ein ganz besonderes Haus, von dem es in Deutschland nur noch ganz wenige gibt. Nur eine Handvoll. Ein sogenanntes Mooshaus. Hier wurden früher Moose und Farne drin kultiviert. Hier in diesem Klima in der Erde ist es eben feucht und kalt. Und das ist ideal für Moose.
1: Das heißt, was hier an der Wand oder da auf dem Boden so ein bisschen unscheinbar aussieht und was zu Hause die Leute sagen würden, das ist ja grün, mach's weg. Da steigt dem Botaniker quasi die Freude.
17: Ja, genau, da steigt die Freude, da steigt der Blutdruck, weil das alles spannend ist. Es ist sozusagen an der Basis des Pflanzen. Es ist noch älter als unser Ginkgo, den wir eben angeschaut haben. Das ist sozusagen der Beginn des Lebens an Land von den Pflanzen.
1: Guck mal, es ist eine Frage von Perspektive, oder? Jetzt denkst du ja, ist ein bisschen grün, aber unique. Volker, wer ist das?
17: Ja, das ist unser Instituts- und Gartenkater, der seit vielen Jahren hier lebt und von allen geliebt und versorgt wird. Und man sieht ja auch, es geht ihm außerordentlich gut.
1: Ist der botanisch interessierteste Kater der Welt.
17: Wahrscheinlich.
1: Oder dürfen wir nicht weiter?
17: Doch, wir gehen jetzt einfach mal hier durch und gehen einfach mal in den ebenso verwunschenen Darwin-Pfad hinein. Und das ist eine Besonderheit hier in Gießen. Hier geht es darum zu lernen, wie Evolution funktioniert.
1: Okay.
17: Und da gehen wir jetzt einfach mal in diesen Pfad hinein und stoppen an einem Ort, an dem ich dir dann ein bisschen mehr erkläre.
1: Das ist ein Bambuswald.
17: Das ist ein Bambusweg. Eigentlich heißt das ein Sandweg. Darwin hatte einen Sandweg, den er täglich gegangen ist, um seine Ideen zu sammeln. Und in diesem Darwin-Pfad geht es darum, verschiedene Themen kennenzulernen, wie unsere Vorstellungen sind, wie Evolution funktioniert. Und hier sind wir an einem Punkt, der ganz wichtig ist im 18. Jahrhundert, wo es um die Frage der Trennung von Naturwissenschaft und Religion geht.
1: Ja.
17: Hier ist Albrecht von Haller auf der rechten Seite dieser Statue und das ist Carl von Linné. Der folgte dem Satz, es gibt so viele Pflanzen und Tierarten, wie Gott geschaffen hat. Und dann hat er eine Pflanze beobachtet, bei der sich die Blütenform ganz stark geändert hat. Und das durfte danach ja eigentlich nicht sein. Er hat also zuerst einen Wandel beobachtet.
1: Ja.
17: Und hat das dann mit Albrecht von Haller und anderen Kollegen diskutiert. Und aus dieser Diskussion heraus ist sozusagen der Grundstein gelegt worden für die Trennung von Naturwissenschaften und Religion. Das beginnt im 18. Jahrhundert und zwar eben am Beispiel einer Pflanze.
1: Volker, vielen Dank, dass wir mitkommen durften. Es war leider viel zu kurz, aber ich komme wieder.
17: Ja, dann freue ich mich drauf und dann schauen wir mir an. Ja, herzlichen Dank.
1: Ich danke dir.
10: Wahnsinn, oder? Wie viel Natur Gießen mitten in der Stadt zu bieten hat.
1: Wir haben eine Verabredung hier an der Lahn am Ufer und zwar mit Norman Keil, den mit dieser Stadt eine ganz besondere Geschichte verbindet. Guck mal, da ist er. Norman? Ah ja, da sind wir richtig. Tobi, hi. Servus.
18: Grüß dich.
1: Hallo. Schön, dass es klappt.
18: Ja.
1: Norman, was ist deine Geschichte?
18: Meine Geschichte.
1: Dieser Stadt?
18: 89 sind ja die Grenzen geöffnet worden. Ja. Und ich komme ja aus der Nähe von Erfurt. Und ich bin mit meinen Eltern dann 90 hier nach Gießen gezogen. Gießen war ja das größte Auffanglager für die ganzen Ostdeutschen, die mal rüber in den Westen wollten. Und so bin ich hier gelandet.
1: Das war dein westdeutscher Erstkontakt, kann
18: man sagen. Das war mein westdeutscher Erstkontakt, ja.
1: Und ist dann Heimat geworden auch? Oder
18: ist Heimat, ja. Ich wohne mittlerweile in Gießen, direkt in Gießen.
1: Du bist leidenschaftlicher Gießener geworden. Wie alt warst du damals?
18: 10.
1: 10? Mhm. Das heißt, hast du noch Erinnerungen, wie das war?
18: Ja, das war auf jeden Fall krass. Also wir sind ja damals mit so einem alten Wartburg 311er in den Westen rübergefahren. Und als wir da so über die Grenze gefahren sind, war tatsächlich alles anders. War ein totaler Wahnsinn. Also mich hat das ziemlich erschlagen. Aber traumhaft.
1: Unvergessen.
18: Ja, ja. Und wie gesagt, ich habe halt einen Song drüber geschrieben, wie das damals für mich als 10-Jähriger war, als die Grenzen sich geöffnet haben und wir hierher gekommen sind.
1: Ja, lass mal hören.
18: Heute ist hier irgendwas ganz anders. Mama und Papa benehmen sich wie frisch verliebt. Und draußen ist es lauter als an Silvester. Wir merken, dass sich irgendwas bewegt. Wir packen die Klamotten. Papa sagt, wir gehen. Ich weiß gar nicht, wohin, ich bin erst 10. Und hätte ich damals schon gecheckt, dass ich auf der Mauer lauf. Denn es ist Herbst 89, die Grenzen sind auf. Und wir sprangen in die Nacht und schrien für was Besseres. Wir sprangen in die Nacht und plötzlich waren wir frei.

0: Und plötzlich waren wir frei.
1: Gott, ist das schön. Enorm. Huh, muss ich erstmal Luft holen.
2: Schön, freut mich. Ach.
1: Und schön ist auch das, was du hier hast. Wo, ja. Was ist das für eine Gitarre?
0: Lakewood, hier, kommt hier aus der Ecke. Röttgen.
1: Hier aus Gießen quasi?
0: Ja, quasi aus Gießen.
1: Heimische
0: ja.
1: Gitarre,
0: oder? Heimische Gitarre, natürlich.
1: Guck, die Heimat klingt. Spielen. Ach, wie toll. Norm, wann kann man dich sehen oder natürlich, wann kann man dich hören?
0: Überall. Ich bin in ganz Deutschland unterwegs. Also einfach mal checken auf meiner Seite und einfach mal vorbeikommen.
1: Die ist, was ist das dann? NormanKeil.de oder?
0: Ja, ja, genau.
1: Also, guckt und hört euch das an. Wir werden noch voneinander hören. Norm,
0: mach's gut.
1: Alles Gute.
0: Dir auch.
1: Ciao.

0: Das ist einfach immer schön an der Lahn, oder? Gießen, ja, was eine tolle Stadt, was eine Vielfalt. Was haben wir für großartige Menschen getroffen? Menschen, die da für ihre Sache richtig brennen. Gießen ist ein Städtetrip wert. Guckt euch das mal an. Und Team, wir machen jetzt mal Feierabend. Auf geht's. Lukas, Lassi, schön war's. Simone, danke.
1: Simone.
0: Matze.
1: Matze, danke. Ich glaube, das ist gut, oder?
0: Ja.
1: Wollen wir uns einen Schwan?
0: Ja. Wollen wir auf den Schwan?
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0: Geheimnisvoll.
1: Ja, ich gleich fängt auch an, geheimnisvoll zu riechen.
0: Mal Hand aufs Herz, liebe Zuschauer. Sind Sie auch so jemand, der immer eine Bratwurst oder einfach so einen Nackensteak auf den Grill packt? Immer in der Sorge, dass vielleicht ein gutes Stück Fleisch ein Stück Leder wird auf dem Grill. Das ist mir auch schon passiert. Ja, heute machen wir das Experiment. Wir bringen zusammen eine feine Aromaköchin, Rezeptentwicklerin Katharina Kömer mit einem Grillweltmeister, dem Klaus Breinig. Und zusammen wird das was richtig Feines, ein tolles Grillgericht, was Sie auch zu Hause hinkriegen. Das ist versprochen. Mal schauen, ob unser Grillweltmeister im Anrollen ist, der Klaus Breinig. Ah, da ist er.
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0: Hey, Herr Grillweltmeister.
3: Hallo.
4: Grüße dich.
3: Ja, bin ich gerade mal am Testen.
0: Das ist ja heiß, dein Grill.
3: Ja.
0: Aber so als Grillweltmeister bist du wirklich mit allem ausgestattet, ne? Von wegen hier einen schönen Wettergriller bist du nicht.
3: Ne? Nee, man kann bei jedem Wetter grillen. Das ist wetterunabhängig.
0: Das heißt aber, du gehst auf Nummer sicher, ein Pavillon ist schon nicht
3: ja,
0: schlecht,
3: ist schon, ja, ist jetzt nichts Dramatisches, ist ein klassischer Pavillon, aber es macht Sinn, dass zumindest der Grill im Trockenen steht.
0: Nicht
3: wenn wir
0: Menschen
3: nass werden, ist nicht schlimm, aber der Grill sollte im Trockenen stehen.
0: Ich stelle dich jetzt nochmal der Katharina vor.
3: Das würde mich freuen.
0: Gemeinsam machen wir da was, also ich zähle auf euch.
3: Ich bin gespannt, ich bin gespannt.
0: Haben wir ja versprochen, ne, liebe Zuschauer. Komm.
3: Ich folge dir.
0: Mmh. Hi gespannt. Katharina, ich habe dir wen mitgebracht.
5: Hallo.
1: Hi. Katharina, Klaus Breinig.
3: Grüße dich.
1: Ich freue mich. Hi.
3: Mensch,

0: Vanessa, tolle Küche.
1: Danke.
0: Fast so schön wie mein Grill.
1: Ja, aber nur fast.
2: Gucken wir, wie das zusammenklappt
0: ja,
2: hier, ne?
0: Genau. Ja,
1: das kriegen wir, glaube ich, auch ganz gut hin.
2: Sehr gut. Sympathie ist schon mal da, sehr gut. Und wir haben schon ein schönes Grillgewürz gezaubert.
1: Schießt du schon ein bisschen?
0: Schon.
1: Genau, ich habe es jetzt ein bisschen fertig gemacht.
2: Was ist das denn?
0: Das mag ich, das sieht gut aus.
1: Das ist, ich nenne es mal Jamaican Dry Rub. Einfach wirklich eine Trockenmarinade, Trockengewürz, wo wir sagen können, okay, wenn man das möchte, kann man das Fleisch damit vorher würzen. Die wichtigste Zutat da drin ist eigentlich Kreuzkümmel. Ich mag es halt gerne orientalisch. Allspice, das ist so ein bisschen Nelke, Zimt, Muskatnuss in einem. Also man denkt, das ist eine Gewürzmischung, ist es aber nicht. Ich finde, das passt halt so wunderbar einfach.
2: Wow. Genau, also auch mal was ganz anderes. Ne?
1: Ja.
0: Und was ganz super ist, kein Fett, kein Öl bei den Gewürzen.
1: Nein.
0: Ganz wichtig.
1: Genau.
2: Ja. Okay. Machen das viele sonst mit Öl oder so?
0: Ist so der Klassiker, ne? Ja. Diese klassischen Ölmarinaden und diese Fettmarinaden. Okay, und wenn man so tolle Gewürze und so tolle Zutaten hat, ja, dann reicht das eigentlich, weil eher das Öl und das Fett die Aromen verschließt.
2: Einmal naschen?
1: Ja, das könnt ihr auch. Mal ihr könnt einfach mit einem...
0: ist schon fertig?
1: Du kannst so, ja. Musst
2: wir
1: mal
2: nehmen so, ne? Zu Fuß.
1: Bisschen Cayennepfeffer ist drin, Zimt ist drin, bisschen Zucker ist drin.
0: Mhm.
1: Und dass wir so eine nochmal diese Karamellisierung nochmal besser hinbekommen. Zitronenabrieb auch ein bisschen. Wir müssen mal gucken, ob wir noch ein bisschen mehr reinmachen oder ob wir es hinterher übers Fleisch machen. Ne? Ist auch schön, dass wir wirklich diese Frische von der Zitrone noch toll auf dem Fleisch haben.
2: So, was haben wir denn vor? Ihr habt euch bestimmt ja schon was ausgedacht.
0: Ich habe gesagt, wir machen jetzt mal ein Surf-and-Turf-Ribeye. Und zwar basteln wir uns das Merkmal des Ribeyes, das Fettauge, ne? Dieser Klumpenfett. Basteln wir aus einer Jakobsmuschel. Land und See, finde ich, passt ganz gut.
1: Auch ganz gut dazu.
2: Ja,
1: auf, ja, genau. Also Fleisch auf jeden Fall. Vor allen Dingen, da freue ich mich sehr drauf. Fleisch von dir. Ich esse selten Fleisch, aber wenn, dann richtig Gutes. Und deswegen freue ich mich ganz doll drauf.
2: Was passt denn von deiner Seite jetzt dazu? Was würdest du sagen? Ein bisschen, einfach für uns fehlt ja auch noch was Gemüsiges.
1: Genau, was
2: oder?
1: Gemüsiges, ein bisschen noch was Frisches und Brot. Also ich weiß, ich finde immer, zu grillen gehört Brot. Und ich dachte, wenn wir schon so ein bisschen vielleicht hier bei den Gewürzen zumindest orientalisch sind, dann machen wir ein Naanbrot. Weil das ist nämlich ganz schnell und easy zusammengerührt. Und dann kann man das in der Pfanne ein bisschen ausbraten, damit hinterher ein bisschen Petersilienknoblauchöl drüber. Und dann grünen Spargel, den wir anrösten, weil jetzt kommt ja die Spargelzeit, mit Zitronenabrieb. Dann Klassiker mittlerweile auch, Spargel und Erdbeeren zusammen. Zwei Erdbeeren kaufen, die ein bisschen anrösten in der Pfanne mit ganz viel grobem Pfeffer und mit Ahornsirup abrösten. Genau.
2: Mir läuft schon das Wasser im Mund zusammen.
0: Na, definitiv. Also mega Kombi. Also gerade auch das mit dem Pfeffer und den Erdbeeren, das ist super. Ne? Das mag ich auch sehr gerne.
2: Okay, also ihr kommt da zusammen?
1: Wir kommen da zusammen.
0: Ja, wir werden da was.
1: Na,
0: wenn
1: klar.
0: Ich erstmal alleine.
1: Genau.
2: Aber es hört sich jetzt beides jetzt nicht so easy an. Also ich habe unseren Zuschauern versprochen, wir kriegen das so hin vermittelt, dass man wirklich mal ein anderes Gericht zu Hause einfach und gut zubereitet.
0: Das ist, glaube ich, das, was uns beide, glaube ich, auch in dem Beruf fasziniert, dass man mit wenig Zutaten, die man kennt, was Tolles zaubert.
2: Schön. Das Einzige, was uns jetzt noch fehlt, alles. Also wir haben eigentlich keine Zutaten, wir müssen einkaufen gehen. Das heißt, wir müssen los. Markthalle Kassel, so ganz schön, oder?
0: Klingt gut. Ich denke,
2: wenn wir kriegen wir alles, ne?
0: Passt.
1: Klingt gut.
2: Gut, machen wir es auf.
1: Ja.
0: Eieiei. Ei, ei.
2: Wir brauchen hier grünen Spargel, ne?
1: Wir brauchen grünen Spargel, der da sah schon sehr gut aus. Und wir gucken jetzt noch mal da vorne vielleicht.
2: Worauf achtest du denn da beim Spargel, dass es die richtige Ware hat, ist?
1: Auf jeden Fall, dass er noch schön knackig ist, ne? Nicht einfach schlaff hängt, dass auch hinten die holzigen Enden so kurz wie möglich sind, dass man wirklich das Gefühl hat, er ist ganz frisch.
2: Junges Gemüse,
0: sagst du. Junges Gemüse und Fleisch.
1: Genau.
0: Ich freue mich.
1: Perfekte
2: Kombi.
0: Guck mal, der ist schön,
1: der ist
0: schön frisch,
1: genau.
0: Knackt noch und
1: wird noch.
2: Also ist der frischer als der abgepackte zum Beispiel im Beutel, der ja auch sehr knackig
0: aussieht?
2: Der wird
0: hier schön feucht gehalten, dadurch ist er natürlich viel knackig. Ne? Frisch sollte aber direkt verarbeitet werden.
1: Das Wichtigste, wir nehmen hier diese Amalfi-Zitrone, die ist ja da noch.
2: Wie viele willst du haben?
1: Bestimmt schon zwei.
3: Ja. Und vor allen Dingen das Wichtigste ist für mich jetzt heute die Schale. Deswegen auf jeden Fall eine Bio-Zitrone. Ja, die ist zumindest von der Seite perfekt. Mit Blättern dran.
2: Die hat zwar keine Blätter.
3: Genau, warum die ist Blätter? Aber sehr schön. Einfach weil man dann, sie ist einfach noch frisch und, okay, und aromatisch.
0: Und die Blätter kannst du wunderbar verwenden, wenn du einen Fond machst oder wenn du eine Limo machst, ne? Heiß aufgießen, enorm aromatisch.
2: Die Blätter, also
0: die Blätter mit Stiele, eine Prise Salz rein, 100%.
2: Ja. Warum liebäugelst du mit diesem grünen Spargel hier?
3: Ist einfach ne, so ein schöner, junger Spargel. Den finde ich jetzt irgendwie sehr zart, so vom Geschmack. Ich finde, das passt einfach super gut zu den Erdbeeren. Der ist perfekt. Und den
2: quietscht
3: dahinter.
2: Quietscht auch noch. Sagt man das nicht so? Genau. Spargel ist frisch, wenn er quietscht.
0: Umrücken.
2: So, danke schön.
3: Genau.
2: 17,20 €.
0: Wir gehen am Fleisch holen und dann treffen wir uns wieder.
3: Wir treffen uns gleich in der Küche. Machen wir das viel Spaß.
0: Alles klar.
3: Bis gleich.
0: Also,
3: bis gleich.
0: Ciao.
2: Schöne historische Halle.
0: Ja, sehr schön gemacht. Auch mit den einzelnen Ständen.
2: Schon über 50 Jahre alt, ne?
0: Echt?

0: Um diesen Markt ist jetzt in der Bevölkerung Kassels eine heftige Diskussion entbrannt.
1: Also ich bin dafür. Ich bin ein ganz alter Kasselaner. Und ich bin wirklich dafür, dass der Markt hier bleibt. Hier ist der schon, solange ich lebe.
2: Nein, ich wäre dafür, der käme in die Markthalle, weil den Witterungsverhältnissen wären die Leute nicht ausgesetzt.

0: Ihr kommt schon rein.
1: Riechst du es schon? Das ist meine Welt hier. Das ist meine Welt. Also ich suche einen Speck. Und zwar ein ganz fetter. Also so fett wie möglich. Weil ich den ums Fleisch legen möchte, damit das Fleisch zarter und einfach geschmacksintensiver wird.
0: Okay, also ein weißer.
1: Ein weißer Speck, luftgetrocknet. Und in dem Fall jetzt ein Kräuter eingelegt, der geht auf der Zunge, der schmilzt wie Butter.
2: Die Art des Specks.
3: Nee, haben sie nicht so richtig.
1: Das ist mega.
3: Genau, das ist Heilleberwurst.
0: Dann da meine ich so. Hat Salzkristalle
1: drin, ne? Salzig. Und wenn du ihn auf die Zunge hast, der ist ganz weich.
0: Er schmilzt schon ein bisschen.
1: Das kommt nachher ums Fleisch. Das ist mal Fleisch. Und wenn du in die Theke schaust, siehst du auch mal einen Unterschied zu dem normalen, was man so klassisch hat. Also ich persönlich würde grundsätzlich empfehlen, das Fleischstück abschneiden zu lassen, damit es frisch abgeschnitten ist, damit so wenig Sauerstoff wie möglich noch dran gekommen ist. Und ich persönlich, so wie ich es heute auch mache, ist, ich würze es gar nicht. Wenn man so gutes Fleisch hat, ja, grill ich es ohne, einfach so. Und zum Schluss machen wir nur eine gute Prise Salz drauf.
0: Nehmen wir sowas. Definitiv. Ist okay für heute.
4: Könnt ihr das auslösen?
5: Ja klar, eigentlich ist das ein Rostbeef dann ausgelöst, ja, und im oberen Bereich ein Ribeye.
1: Das Fett lässt, kannst du mir alles dran lassen? Kannst du mir so zwei Rippen machen? Also ja, bis zur zweiten Rippe runter?
5: Ja.
1: Und das Fett dran lassen, das ist nämlich auch wichtig.
0: Das Fett dran lassen?
1: Genau, wenn ihr
0: was
1: mal schaut.
0: Was ich am Ende abschneide, sowieso.
1: Genau, aber ganz ehrlich, schneid es lieber auf den Teller ab, als vorher. Mhm. Koch es mit, grill es mit und wenn du es nicht magst, schneid es auf den Teller ab. Fett hilft dir, das Fleisch viel zarter und schonender zu garen, okay, und es bringt dir viel mehr Geschmack.
0: Oh meine Güte, hier wird es
4: radikal. Das grundsätzlich dran.
1: Ja.
4: Aus dem einfachen Grund, es gibt Kunden wie Sie, die es zu schätzen wissen. Es gibt natürlich auch Kunden, die das Fett abhaben möchten, ja. Aber es im Nachhinein dran zu kleben, ist schwieriger,
1: das macht Sinn,
4: als es dran zu lassen.
5: Das ist jetzt genau das Übergangsstück vom Rostbeef zum Ribeye. Hier hinten fängt es an. Ist also ein wunderbares Steakfleisch.
0: Haben wir alles, ne?
1: Ja.
0: Sind wir gut ausgestattet?
1: Ja.
0: Geht gleich in die Küche und an den Grill.
1: Perfekt.
0: So, jetzt geht's los. Ordentliches Stück Fleisch.
1: Ja.
0: Jetzt will ich wissen, was wir daraus machen.
1: Ja, ich hatte ja versprochen, ne, dass wir im Prinzip ein Surf and Turf Ribeye machen. Und das besteht aus folgendermaßen. Das Fettauge sind, schau mal hier, die Jakobsmuscheln. Nur das reine Muschelfleisch, ohne den Roggen. Ne?
0: Ja.
1: Die kann man auch tiefgekühlt

0: Stick, die Muscheln. Ja.
1: Schneiden wir die auf. Wir ziehen die jetzt um das Fleisch. So rum.
0: Wow.
1: Hinten noch ein bisschen auf. So.
0: Toll.
1: Und das Schöne ist jetzt, was die wenigsten jetzt vermuten, die Jakobsmuschel hat dieselbe Garzeit wie das Steak.
0: Das wollte ich gerade fragen, denn die ist schon lange zäh, bevor das
1: Steak... Nee, wenn das Steak nachher schön medium ist, ist die Jakobsmuschel in der Mitte noch ganz glasig. So, das Gleiche machen wir hier nochmal.
0: Darf auch mal probieren?
1: Ja, klar.
0: Muss ja was lernen.
1: Tauschen wir mal die Rollen.
0: Du bist ja auch so einer, der richtige Workshops macht, ne?
1: Ja, Grillkurse biete ich an, genau.
0: Und da kann ich von der Pike auf lernen, wie man die Bratwurst grillt.
1: Genau, da geht es darum, dass man Gas-Kohle-Grill, Elektrogrills einsetzt. Ne? Welche Heizarten, wie mache ich was?
2: Da oben.
1: Kauft kurzgebratenes Fleisch, also Steaks, entweder vom Nacken oder vom Rücken oder vom Schweinefilet. Man kann es auch vom Rind machen. Wichtig ist, es muss für kurzgebraten geeignet sein, weil alles andere muss kochen. Bei den eingelegten, die marinierten, die man kauft, die so vakuumverpackt, das ist meistens immer eine Fett- oder eine Ölmarinade. Das heißt, wenn ihr das grillt, läuft das runter, weil es heiß wird, verbrennt, es qualmt ohne Ende, euer Nachbar weiß sofort, ihr grillt. Ja. Und die Gewürze am Fleisch verbrennen sehr schnell. Grillen ist für mich deshalb schöner, weil du schneller ein Ergebnis erzielst und du hast einfach mehr Freude mit den Leuten und du bist draußen.
3: Das hat alles gewechselt. Das heißt,
1: ich kann alle Flammen aufdrehen, dann habe ich toll eine super Hitze, aber du hast nur Stress. Du bist ja nur am Drehen, am Machen. Ganz wichtig beim Grillen, ihr sollt Spaß haben, stressfrei soll es sein, ein tolles Produkt auf dem Teller. Umso größer das Steak beim Grillen ist, umso besser erreicht ihr den Garpunkt. Das zeige ich euch nachher. Ne? Umso weniger an Stärke, umso schneller ist die Hitze im Fleisch, umso schneller ist euer Garpunkt weg.
4: Das ist mittlerweile eine Leidenschaft geworden und in den Kursen lerne ich halt auch viel über Fleisch.
5: Die ersten Male habe ich auch schon mal noch ein Fleisch trocken gegrillt, aber das passiert eigentlich jetzt in der Regel seltener.
1: Andrücken. Wenn wir grillen, haben wir immer in der einen Hand das Werkzeug und die andere Hand befindet sich am Griff. Wenn wir das nicht tun, müssen wir immer was holen. Salate, Dips, Dressing, Getränke. So kannst du immer sagen. Es gibt viele, die die Pilze schälen. Das sollte man nicht machen, weil dann habe ich die Faser des Pilzes, fühlbar ist auch ganz nass jetzt. Das heißt, jetzt fängt er nämlich an, auszutrocknen.
3: Nimm dir mal einen Löffel.
1: Du kannst dir noch mal bitte Handschuhe anziehen und die Spieße drehen.
5: Mir läuft schon das Wasser im Mund zusammen.
3: Das hat geschmeckt. Sonst ist das egal, ob Robert.
0: Aber es gibt auch so Buchenholzschnitzel, die ich jetzt irgendwo mit... Was ist denn jetzt der Vorteil, außer dass der Gasgrill schneller ist? Holzkohle duftet mehr, ne?
1: Also Geschmacksunterschied gibt es keinen. Das glaubt man, weil das halt Emotionen sind. Ne? Bei Feuer, Kohle hast du immer so ein bisschen Feuer und Kohle. Schneid hier auch noch mal rein, dann machen wir es auch fertig.
0: Raucharoma wäre so wichtig.
1: Also. Raucharoma hast du nur beim Räuchern. Da können wir mal mit so einem Vorurteil aufräumen.
0: Ah, okay.
1: Die Kohle überträgt keinen Geruch.
0: Katharina ist aber deutlich schöner bei sich in der Küche, als wir hier draußen.
1: Definitiv. Ne? So, das muss drauf.
0: Besonders unser Team, weil das ist richtig gebeutelt. Das steht hier draußen im Regen und macht noch gute Miene zum bösen Spiel. Guck mal hier, ein bisschen Mitleid. Guck
1: das
0: mal.
1: Oh.

0: Aber dafür
1: wenigstens wir stehen hier. Ja, genau. So. Freut euch. Brennt das schon fest? Ich war zu langsam, nee. Heißt das.
0: Ich muss es nur wenden.
1: Oh, oh, ja, es geht aber fix. Meine

0: wenn Flammen entstehen.
1: Das ist direktes Anbraten, Angaren.
0: Nee, ist das Fett, was rauskommt und dann immer den Deckel zumachen vom Grill.
1: Okay.
0: Damit wir den Sauerstoff wegnehmen. Jetzt kann ich schon kleiner drehen. Rechts mache ich jetzt aus, das heißt, ich habe die Seite aus. Hier habe ich klein gedreht und da, wo aus ist, legen wir es jetzt hin zum Garen.
1: Okay. Und das braucht jetzt...
0: Ja, wir wenden jetzt noch mal. So, ein bisschen aufpassen mit der Jakobsmuschel.
1: Es leuchtet richtig rot durch, die Flammen durch die Jakobsmuschel.
0: Ja. So. Schau mal, das legen wir jetzt da oben hin.
1: Und das ist das indirekte Garen.
0: Genau.
1: Dort oben. Wie lange jetzt muss das da liegen?
0: Ja, so 10, 15 Minuten braucht es schon.
1: Okay, also Zeit genug, dass ich mal wieder meine Augen erholen lasse vom ganzen Rauch. Und ich guck mal zu Katharina.
0: Ja, mach das.
1: Die jetzt schön als Beilage macht und ich guck gleich mal wieder hier.
0: Wir sehen uns gleich. Ich drehe schon mal rum.
2: So, hey.
3: Da bist du.
2: Ich bin wieder da.
3: Endlich.
2: Wir haben schon ein schönes Steak auf dem Grill.
3: Steak mit den Jakobsmuscheln. Das sieht richtig gut aus.
2: Das gart jetzt erstmal und ich dachte, ich gucke jetzt mal bei dir. Muss man hier noch.
3: Genau.
2: Schauen. Also du bist schon beim grünen Spargel.
3: Genau, ich bin beim grünen Spargel. Da brauchen wir gar nicht viel abschneiden. Und jetzt halbieren wir den einfach. Mhm. Und dann rösten wir den gleich in der Pfanne. Einfach nur
2: schon
3: ganz
2: parallel
3: kurz.
2: Was tun.
3: Genau.
2: Ich bin ja hier zur Arbeitsunterstützung.
3: Das ist immer sehr gut. Das ist super. Was wir machen können, ist das Naanbrot, das wir jetzt zusammenrühren können. Das ist auch
2: was
3: total schnell gemacht. Das ist nur Mehl im Moment.
2: Weizenmehl.
3: Weizenmehl, genau. Dann brauchen wir ein bisschen Backpulver, dann ein bisschen Salz.
2: Ah, also jetzt noch Joghurt.
3: Das ist genau griechischer Joghurt. Und dann rührt man das jetzt eigentlich nur zusammen. Und wenn man merkt, dass es schon anfängt, sich zu formen, also ein bisschen zusammenhält, dann kommt noch ein bisschen Wasser dran. Das ist auch wirklich nur eine kleine Menge.
2: Verrätst du uns denn hier deine Rezepte? Hier Naanbrot, aber auch das andere mit deinem Gewürz, das ist ja schon auch was von einer Rezeptentwicklerin, ne, was wir da preisgeben für uns, liebe Zuschauer. Also heißt auf unsere Internetseite einfach mal drauf gucken.
3: Oh ja.
2: Da finden Sie das Rezept.

0: war.
1: Schön goldenbraun. Schon hier
2: die Kräuter. Die sehen perfekt aus.
1: Und der Spargel?
2: Ja, der ist auch schon fertig. Der sollte in dem Kokosöl einfach nur schön kurz anrösten. Das reicht schon. Dann würzen wir den einfach nur.
1: Du tüftelst ja immer wieder so neue Sachen aus. Ne? Wie kommt man denn dazu, eine Rezeptentwicklerin zu werden? Oder jetzt auch du Kochbuchautorin?
2: Ja. Leute bewirten, das fand ich schon immer toll. Und mit Anfang 20 kam das wirklich über Nacht, dass ich gesagt habe, ich esse so gerne. Ich liebe es einfach mit Aromen zu spielen. Ich kann nicht von allen Menschen verlangen, dass sie mir was Tolles zaubern. Ich muss das,
1: selber ran.
2: Genau, ich muss selber ran und ich habe auch Lust. Also ich habe wirklich aus Lust dann gesagt, ich mache das und dann auch vor allen Dingen gleich aufwendige Sachen. Alles selber gemacht, von Anfang an alles selber gemacht. Also Nudeln selber gemacht, Gnocchi selber gemacht.

Geschmacksrichtungen vereint sind. Das ist mir halt immer wichtig. Also, dass man natürlich was Salziges hat, ne? Dass man ein bisschen eine Säure hat durch zum Beispiel die Zitronenschale, Zitronenabrieb, dass man ein bisschen was Süßes hat, zumindest in einem ganzen Teller, in einem Gericht dann vereint. Da schaue ich schon nach.

0: schon worden.
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0: Und das ist der Hauptdarsteller.
2: Wow. Ja, das sieht gut aus.
3: So sieht's aus.
2: Ja, sehr schön.
3: Und probieren wir mal, oder? So.
2: Ja. Oh, jetzt bin ich gespannt.
3: Man kann's, ich schneide es mal mittendurch.
2: Ja.
3: Normalerweise
2: ist es.
3: Jetzt sieht man sehr schön, dass die Jakobsmuschel den gleichen Garpunkt hat wie das Fleisch. Schön glasig, schön medium, schön gleichmäßig gegart. Ne? Auch kein Austreten vom Fleischsaft ist immer ganz wichtig, das ruhen lassen.
2: Mhm. Ne? Ja.
3: Und jetzt, wenn der Sauerstoff kommt, ne, wird es natürlich auch nochmal schön gleichmäßig auch. Ich persönlich mache nur Salz drauf.
2: Du hast jetzt noch gar nichts gewürzt,
3: gar nichts drauf,
2: ja,
3: gar nichts. Damit wirklich nur dieser Seegeschmack, dieses Weiche von der Jakobsmuschel mit dem, sagen wir mal, dem kräftigeren Fleisch kommt.
2: Perfekt. Ich mache das da hinten so an.
3: Und ich probiere so.
2: Es duftet gut. Oh, ja, es riecht schon so gut, ne? Der Duft kam schon.
4: Butterreich. Und der Jakobsmuschel, ganz dezentes Aroma.
2: Sehr lecker, das Fleisch.
4: Jetzt müssen wir mal gucken, wie das hier zusammenpasst.
2: Genau.
4: Ne? Wir haben
2: das
4: Fleisch,
2: passt. Genau.
4: Wir haben das Naanbrot, dann hier Spargel, Rucola.
2: Genau. Am besten alles als Kombi, Rucola, den Zitronenabrieb, das Naanbrot, die Erdbeere.
4: Also das harmoniert sehr gut jetzt hier. Die Erdbeere auch mit dem Spargel.
3: Ist auch mein Favorit.
4: Das Naanbrot ist ein bisschen mit dem sehr würzig.
3: Wär mir jetzt too much, ne? Aber passt.
2: Das ist halt perfekt als auch für die Vegetarier, glaube ich. Ne? Die brauchen ja eine Basis. Die wollen ja nicht nur den Salat essen, den Spargel, die Erdbeere.
3: Und der Vegetarier lässt halt das Fleisch weg.
2: Der lässt wirklich das Fleisch weg.
3: Ja. Dann passt es auch.
4: Tatsache, ne? Wir haben ja versprochen, liebe Zuschauer, dass es doch relativ fix geht und auch zu Hause gelingt.
2: Ja.
4: Ne? Also das ging flott, das Naanbrot war schnell.
2: Das war schnell, die Erdbeeren sind ja auch nur kurz in der Pfanne einmal durchgeschwenkt.
4: Gut. Genau. Und beim Fleisch muss man halt wirklich gucken, dass man irgendwie die richtige Temperatur erreicht. Ne?
3: Ja.
4: Was ist immer wieder der Kniff, dass ich es medium hinkriege? Das muss ich einfach mir nochmal
3: merken. Da würde ich empfehlen, hast gesehen, ich habe die relativ dick gemacht, dass man nämlich auch nicht zu dünn schneidet, weil dann ist die Hitze zu schnell im Fleisch. Und dann einfach, wenn sie dicker geschnitten sind, einen Temperaturfühler rein.
4: Mitten rein.
3: Der bleibt dann drin, dadurch läuft auch nichts aus. Und dann habe ich jetzt die Temperatur, die wir hier haben, das ist so 55 Grad, das ist so medium, gut medium. Und dann ruht es noch ein bisschen, dann hast du so 56. Und dann ist es immer wichtig, dass man dann natürlich auch das Fleisch auch mal anfühlt. Damit man auch mal wieder einen Bezug dazu hat, wie fühlen sich denn die Konsistenz an?
4: Weich eigentlich.
3: Richtig. Und wenn du das 2-3 Mal gemacht hast, wirst du kein Thermometer mehr brauchen.
4: Nee. Also mal was anderes als Bratwurst und Nackensteak. Jetzt geht's dran. Wir wollen daraus ja noch einen tollen Teller anrichten, weil Katharina ist ja Foodstylistin, Foodfotografin und wir wollen mal gucken, ob wir es bei ihr ins Kochbuch schaffen, oder?
2: Mal schauen, ne?
4: Was denkst du?
2: Was meinst du?
3: Also mein Fleisch wird auf die Titelseite kommen.
2: Das weiß ich nicht.
3: Und die Erdbeeren irgendwo Seite 30.
4: Perfekt,
3: so
4: also
3: genau.
4: Richtig toll.
3: Sieht toll aus,
2: ja,
3: ne?
2: Finde ich auch.
4: Können wir so abgeben, ne?
2: Ja.
4: Ihr bringt schon mal ins Studio.
2: Genau, das machen wir.
4: Fotosession. 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
3: Sieht gut aus.
2: Na? Los?
3: Ja.
4: Das Bier braucht noch ein bisschen Schaum, oder?
2: Genau, das Bier braucht noch ein bisschen Schaum.
3: Und warte mal.
2: Mach mal ein bisschen Wasser noch auf das Fleisch.
4: Ach.
2: Genau,
4: perfekt.
2: Jetzt sieht es wieder frisch aus. Und was wir noch machen können, Susanne, du kannst noch mal ein bisschen Salz über das Fleisch hier auf dem Teller streuen.
3: Genau.
2: Hier?
3: Über das Fleisch.
2: Über das Fleisch hier auf dem,
3: so,
2: genau.
3: Aufs Dunkle, mehr aufs Dunkle.
2: Dass wir da schön den Kontrast haben.
3: Und hier auch noch mal ein ganz klein bisschen.
2: Genau, dass man sieht, dass man sich das selber noch toll würzen kann.
4: Ja, ne?
3: Ja.
7: Ich würde sagen, das ist es, oder?
2: Perfektes
7: ja.
2: Foto.
7: Ja,
2: top.
7: Super.
2: Ja,
7: ein perfektes Gericht und
2: ja.
7: Tag mit euch.
2: Ja.
4: Das war richtig schön. Ich habe einiges gelernt, sich mal an was Neues ranzutrauen. Ja, und liebe Zuschauer, das ist vielleicht auch für Sie was. Mal den Grill anschmeißen, was Neues auszuprobieren. Nicht nur das Nackensteak oder Bratwurst, mal was Raffiniertes. Gucken Sie einfach mal auf unsere Herkules-Internetseite. Da gibt es alle Rezepte zur Sendung. Und ansonsten eine wunderschöne Grillsaison, einen schönen Frühling und bis bald. Tschüss. Wir

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5: Ferienbeginn in Hessen. Tausende Familien fliegen in den Urlaub. Deutschlands größter Flughafen ist das Drehkreuz für Passagiere in Europa. Touristen dürfen wieder reisen, die Fluggastzahlen steigen, auch in Frankfurt. Die Frachtbranche boomt. Computer, Lebensmittel, Impfstoffe werden von hier aus weltweit verteilt. Einmal Karibik und zurück. Sie fliegen wieder. Flugbegleiterinnen und Pilotinnen.
6: Ich schmeiß mich eigentlich schon immer ganz gerne unter die Crew und mache total gerne was mit denen zusammen. Nichtsdestotrotz muss ich mir natürlich ab und zu einfach mal Zeit nehmen, um mich dann auch wieder auf den Flug vorzubereiten.
5: Wilde Pferde aus Amerika. Silke Strussione rettet 24 Mustangs vor dem Hungertod. Und lässt sie nach Deutschland fliegen.
7: Der Wahnsinn, oder? Jetzt wollen wir natürlich gleich rein und gucken, ob es den Mustangs gut geht.
5: Exklusive Einblicke hinter die Kulissen auf Deutschlands größtem Flughafen. Hunderte Piloten beginnen ihren Arbeitstag in Frankfurt. Mit Staus im Berufsverkehr, in lauten, hektischen Terminals. Wer Glück hat, startet relaxter, zum Beispiel am Strand von Punta Cana. So sieht ein Traumjob aus. Morgens um 10. Das ist die Crew von Flug DE2227. Hier links, Moment, jetzt sitzt Flugkapitänin Katja Bonner mit ihren Kolleginnen aus der Kabine. Daniela Bauder und Lara Banken, hier rechts. Völlig normal in ihrem Job, sind Meer, Strand und
8: Sonne, die Kollegen auch mal außerhalb der Arbeit, vor allem wenn man jetzt zum Beispiel die Katja, die während des Fluges natürlich im Cockpit sitzt, auch mal ein bisschen Zeit verbringen zu können außerhalb der normalen Arbeit. Das ist schon was anderes, wenn man mal richtig Zeit miteinander hat.
5: Gestern Abend sind sie in der Dominikanischen Republik gelandet. Heute Abend geht's zurück nach Frankfurt. Dazwischen 24 Stunden Miniurlaub. Baden im Atlantik, Spaziergänge am Strand. Kapitänin Katja Bonner genießt jede Minute auf der Trauminsel.
6: Ich schmeiß mich eigentlich schon immer so ganz gerne unter die Crew. Die sind ja meistens auch jung oder sogar jünger als ich und mache total gerne was mit denen zusammen. Nichtsdestotrotz muss ich mir natürlich ab und zu einfach mal Zeit nehmen, um mich dann auch wieder auf den Flug vorzubereiten. Und ich muss ganz ehrlich sagen, ich gehe lieber früher ins Bett und stehe früher auf. Dann habe ich irgendwie mehr vom Tag.
5: Fünfmal im Jahr landet sie in der Domrep. Sie fliegt zu allen 60 Zielen der Airline. Katja Bonner trainiert für einen Triathlon. Sie joggt am liebsten morgens in Frankfurt oder eben in der Karibik.
6: Ich persönlich, ich habe das ja jetzt nicht eine Woche lang. Ich glaube, das wäre vielleicht nicht so mein Fall. Aber für 24 Stunden oder für 48 Stunden ist das schon echt traumhaft.
5: Im Grundkurs Flugbegleiterinnen haben sie sich kennengelernt. Lara Banken und Daniela Bauder. Seither sind sie beste Freundinnen und inzwischen sogar Nachbarinnen. Langstreckenflüge zu den schönsten Zielen sind aufregend, gehen aber auch auf Kosten des Privatlebens, sagt Daniela Bauder.
9: So regelmäßige Termine, sag ich mal, also so, keine Ahnung, zweimal die Woche zum Beispiel in ein Training gehen, das ist natürlich sehr schwierig. Wenn man mal von einer Langstrecke zurückkommt, dann ist man vielleicht am Abend einfach müde und kann dann nicht auf den Geburtstag von einer Freundin gehen, dann ist es halt leider so. Aber wenn es gute Freunde sind, dann haben die auch Verständnis dafür und ja, lässt sich eigentlich schon gut miteinander verbinden.
8: Wenn man sich Mühe gibt, klappt das auf jeden Fall. Also man hat ja auch die freien Tage im Monat. Also klar, das ist immer so ein bisschen ein Planungsspiel, manchmal ein bisschen jonglieren hier, ein bisschen schieben, da halt aufpassen, wo man sich die freien Tage hinlegt und vor allem rechtzeitig. Aber das ist, also man kommt in die Übung nach einer Zeit tatsächlich.
6: Möchtest du die Hälfte?
8: Ich glaube, das ist mir zu sauer.
6: Das ist süß. Das ist süß.
10: Riecht ein bisschen wie Kiwi, oder?
5: Pitahaya, eine tropische Kakteenfrucht. Die letzte vom Frühstücksbuffet.
6: Bisschen neidisch.
5: So, Schluss mit lustig. Duschen, packen, Uniform anziehen, der Flieger wartet. 2 Stunden später, Flughafen Punta Cana. Die Terminals aus Bambus und Palmblättern. Direkt davor die Maschine nach Frankfurt. Kapitänin Katja Bonner beim Walkaround, beim Fliegercheck. Läuft Öl aus, sind Schäden an den Reifen, Beulen im Triebwerk. Sie überlässt nichts dem Zufall. Für eventuelle Notfälle sind sie trainiert.
11: Im Simulator trainieren wir alle Vorkommnisse, die aufgrund der Flugzeugsysteme auftreten könnten, dass wir alles handeln können, was kommt. Ich behalte einfach nur den Überblick.
5: Im Flieger checkt Lara Banken die Galley, die Bordküche. Essen, Getränke, Zeitschriften, alles muss bereits an Bord sein. Auch um die kleinsten Passagiere kümmert sie sich.
8: Ich bereite für die Babys an Bord die Schwimmweste und den Extragurt vor. Dann sind sie alle sicher.
5: Routine, nur zur Sicherheit. Die Piloten programmieren die Navigationssysteme. Flugzeit 9 Stunden. Frankfurt ist nicht gerade um die Ecke.
6: Nee, jetzt sogar 4232 nautische Meilen heute Nacht vor uns. Das sind in etwa 10.000 Kilometer.
5: Pilot Mert Yildiz steuert heute die Boeing nach Frankfurt. Er braucht Flugstunden für seine Lizenz. Genauso wie Gary Knebel, der dritte Pilot an Bord.
12: Es gibt ja die gesetzliche Regelung, dass man innerhalb von 90 Tagen 3 Starts und 3 Landungen machen muss, um die Lizenz auch zu erhalten. Ansonsten müsste man dann theoretisch in den Simulator gehen. Aber da wir alle aufgrund von Corona aktuell ein bisschen weniger fliegen als normal, war es jetzt so, dass die Kollegin die Landung nicht gebraucht hat und 2 Landungen abgegeben hat. Und somit ist der Gary dann der Kollege hergeflogen und ich fliege jetzt zurück.
5: Das Boarding beginnt. Familien mit Kindern steigen zuerst ein, hat Lara Banken entschieden. 216 Fluggäste, fast nur Deutsche. Für sie geht der erste Urlaub in der Pandemie zu Ende.
13: Hallo, herzlich willkommen. Fenster und Landeplatz.
14: Boarding is completed.
5: Der Airport liegt im Osten der Insel. Er ist der bedeutendste in der Karibik. 7 Millionen Passagiere kamen bisher, jedes Jahr, vor Corona.
6: Start left engine.
15: It's all fine. Thank you.
5: Der Flughafen hat 2 Start- und Landebahnen. Kurz, aber ausreichend für die 767-300. Die Sonne geht gleich unter. Ein Nachtflug liegt vor ihnen. Anstrengend für Piloten. Ein Kampf gegen die Müdigkeit. Was sie dagegen machen, verraten sie uns gleich. Zurück nach Frankfurt, Terminal 1. Im Bereich C öffnen die Check-in-Schalter für Spanien-Urlauber.
16: Morgen, Ladies.
5: Sophia Rücker ist für Check-in-Schalter verantwortlich, damit alles reibungslos läuft. Doch heute gibt's Probleme.
16: Bleiben Sie mal ruhig, ich schaue schon. Ne? Weil es gibt ein Problem mit dem QR-Code, mit der Erstellung. Mhm. Ja? Ich habe hier fast jeden dritten Kunden, der das gleiche Problem hat. Die Maschine ist voll ausgebucht. Wir haben heute ein bisschen die Problematik, dass die QR-Codes fehlen. Die Kunden brauchen zur Einreise nach Spanien den QR-Code. Es gibt auch einige Kunden, die wussten nicht, dass sie ihn brauchen, aber haben wir immer mal wieder.
5: Jedes Land erstellt QR-Codes, schickt sie an die Urlauber. Ohne diese Codes sind Einreise und Abflug nicht möglich. Die Koffer gehen zurück.
16: Doch, ich kann das machen, weil es ist so. Also wir brauchen den QR-Code, um nach Spanien einzureisen. Ich werde jetzt nach Spanien telefonieren, ob es ein Problem gibt mit dem QR-Code. Dann können wir eine Ausnahme machen. Ich kläre das gerade und sage Ihnen gleich Bescheid. Ne?
5: Familie Jannas aus Mainz. Sie hat keinen QR-Code bekommen, trotz mehrfacher Nachfrage in Spanien. Sie haben 2 Wochen Teneriffa gebucht. Die stehen jetzt auf der Kippe, trotz akribischer Vorbereitung.
17: PCR-Tests mit Identifikationsnummer, Einreiseformular, Gesundheits-Online-Check-In, genau. Und dann steht halt drin auf der spanischen Webseite, wenn der QR-Code nicht aus technischen Gründen nicht ladbar ist, dann kann man es auch manuell ausfüllen. Eine Einreise nach Spanien ist in jedem Fall zulässig und möglich. Und hier wird es uns halt jetzt verweigert.
5: Sophia Rücker möchte jedem Passagier helfen. Das ist ihr Job. Doch sie muss sich auch an Regeln halten. Das Wichtigste in solchen Situationen?
16: Dass man ein bisschen ruhig bleibt, die Ruhe bewahrt. Und eskalieren oder aufregen bringt im Moment nichts. Das macht keinen Sinn. Also wir brauchen hier einfach nur eine Lösung. Und das Ziel ist immer, dass der Kunde mitkommt.
5: Der Flug ausgebucht, 160 Passagiere. Doch sie dürfen nicht fliegen. Computerprobleme in Spanien. Sophia Rücker telefoniert mit Kollegen vor Ort.
16: Die füllen alles aus, es ist übermittelt, aber sie bekommen den QR-Code, der steht transmitted. Ja, und alles für heute für Teneriffa und Arrecife. Und es ist kein Einzelfall. Beim Einzelfall würde ich nicht anrufen. Ich komme hier nicht weiter und ich will die Kunden ja auch nicht stehen lassen. Danke dir. Ciao. Bis dann. Ciao.
5: Mit einem Nebenjob hat sie am Flughafen angefangen, vor 24 Jahren.
16: Ich habe immer als studentische Aushilfe hier gearbeitet am Airport, habe ein bisschen eingecheckt, habe dann Jura studiert, habe auch den Abschluss, aber ich bin nicht glücklich geworden damit. Nach dem Abschluss habe ich dann ein Jahr in einem Unternehmen gearbeitet, habe Arbeitsverträge gemacht, das war sehr langweilig. Und ich glaube einfach, wenn man einmal im Airport war, dann geht man auch zum Airport zurück. Also es ist eigentlich so, ich mit den Leuten rede, die ganzen Kollegen, die haben alle irgendwas anderes studiert und kamen dann doch wieder zurück. Also wir sind alle, die hier waren, irgendwie sieht man sich immer wieder. Das ist ganz komisch, obwohl der Airport riesig ist, aber es ist wie ein Dorf.
5: Urlaub, ja oder nein? Das ist hier die Geduldsfrage. Endlich die Lösung. Sie kommt per Telefon.
16: Perfekt, so machen wir es. Alles klar. Danke. Ciao. Tschüss.
5: Familie Janas hat Glück.
16: Also gute Neuigkeiten. Anscheinend gibt es wirklich ein kleines Problem. Also in Spanien wird da irgendwas gemacht mit dem QR-Code.
18: Ja.
16: Da Sie die PLF ausgefüllt haben, Zettel, können Sie einfach ganz normal hier einchecken. Wir übermitteln die Daten vorab an Spanien und Sie haben kein Problem bei der Einreise. Sie müssen auch nicht mehr anstehen, gehen Sie einfach direkt zu meiner Kollegin durch. Okay? So machen wir es. Alles klar, danke.
18: Ja, machen wir dann. Alles klar.
5: Ab in den Urlaub. Kein Passagier muss in Frankfurt bleiben. Die persönlichen Daten und die Corona-Testergebnisse werden nach Teneriffa übermittelt. Ohne QR-Code, ohne App. Ganz einfach per Mail.
19: Jawohl, fast wie abgewogen.
20: Und eine wunderschöne Reise wünsche ich.
18: Danke.
20: Ciao.
5: Fliegen ist Abenteuer, sagt Sophia Rücker.
16: Die Kunden sind einfach aufgeregt, die kommen hier an, sind vielleicht schon aufgeregt, weil sie Gepäckprobleme hatten, weil sie Taxiprobleme hatten, weil sie ein bisschen zu spät dran sind. Dann kommen sie zu uns an den Schalter und dann geht's los. Aber ich habe noch nie, ich bin schon ein paar Jahre im Business, noch nie irgendwas gehabt, was ich nicht hätte lösen können.
5: Die Reisebestimmungen ändern sich fast täglich in Europa. Das nervt viele Urlauber, sagt Sophia Rücker und geht zum Gate.
16: Gute.
5: Dort warten die nächsten Probleme. Von den Ground Operations zum Urlaubsflieger über dem Atlantik. First Officer Mer Yildiz und Kapitänin Katja Bonner fliegen 216 Passagiere nach Frankfurt. Die Boeing ist 25 Jahre alt, vieles funktioniert noch mechanisch. Aber Alter und Zuverlässigkeit haben Charme, sagt die Kapitänin.
21: Ich liebe die Boeing und die Systeme, es ist sehr offenkundig, es ist übersichtlich, man weiß, was man hat. Es ist ein bisschen wie so ein Oldtimer, man kann hier noch sehr viel von Hand fliegen. Man hat immer noch so ein bisschen das Gefühl, so ein bisschen Pioniersarbeit der frühen Fliegerzeit.
5: Die alten Maschinen werden bald ersetzt durch moderne Flieger. Flugzeit noch 7 Stunden. Ein Nachtflug mit Pausenplan.
21: Wir sind jetzt heute zu dritt und haben die Möglichkeit, eine Pause zu nehmen, also eine Auszeit einfach vom Cockpit. Wir sitzen immer 2 vorne und einer hat Pause. Und es ist eine riesen Erleichterung und Entspannung und dann tanken wieder Energie und zum Anflug sitzen wir wieder alle zu dritt hier und sind ausgeschlafen und fit.
5: Mit Speisen und Getränken verwöhnen sie die Fluggäste. Lara Banken und Daniela Bauder. Sie mögen Nachtflüge.
22: Ist halt deutlich ruhiger als ein Tagesflug. Sie können jetzt auch mal richtig gut schlafen und dann zum Frühstück wieder pünktlich daheim. Aber es gibt ja auch einen Servicegang weniger in der Nacht, also das ist halt schon dann etwas weniger.
5: Ein Abendessen und ein Frühstück sind im Ticketpreis inklusive. Sie servieren heute mehr als 430 Mahlzeiten und 500 Getränke.
22: Was darf es für Sie sein? So Hähnchen oder Nudeln? And for you, sir, as well. Enjoy. Hähnchen für die Dame. Und Pasta-Nudeln für Sie. Bitteschön.
0: Danke schön.
5: Montag in Frankfurt gestartet, Mittwoch wieder zurück. Wegen der Zeitverschiebung hatten Sie nur eine Übernachtung. Müde?
22: Nö, jetzt ist eigentlich Höchstform tatsächlich, weil man ja die ganze Zeit in Bewegung ist. Doch, bei mir ist alles gut.
5: Das Abendessen ist ausgegeben, die ersten Passagiere schlafen schon. Auch Lara Banken gönnt sich eine Pause.
22: So, hier ist unser Crewrest, hier können wir uns ein bisschen zurückziehen, ein bisschen ausruhen. Die eine Hälfte geht in die erste Pause, die andere in die zweite und dann etwas Energie tanken für den zweiten Service.
5: 2 Stunden darf sie jetzt die Füße hochlegen. Beim Blick aus dem Cockpit ist alles stockdunkel. Keine Wolken, kein Mond. Die Piloten verlassen sich jetzt nur auf ihre Instrumente.
21: Wir brauchen die Sicht nach draußen nicht. Wir wissen, wo wir sind. Insofern ist es völlig in Ordnung, wenn man hier mal auch ein paar Scheinwerfer so ein bisschen anhat. Und ansonsten ist es eigentlich eher so ein bisschen romantisch, das gedämpfte Licht. Ich finde das ganz schön und vor allen Dingen super bunt.
5: Navigationssysteme, Wetterradar und Dutzende Anzeigen mit Daten über die Maschine. Alles funktioniert nach Plan. Noch 5 Stunden bis Frankfurt. Zurück zum Flughafen. Auch Tiere fliegen mal in den Urlaub. Viel mehr noch als Menschen. Im Nordwesten ist der Check-in-Schalter für Hund, Katz und Co. Die Animal Lounge. Die weltweit größte und modernste Tierstation an einem Flughafen. 2400 Pferde, 80 Millionen Fische, 18.000 Haustiere werden hier jedes Jahr abgefertigt. Die Animal Lounge ist so groß wie ein halbes Fußballfeld, also 4.000 Quadratmeter. Hundezwinger, Ruhebereich für Katzen, Vogelvolieren, Klimaräume. In solchen Containern reisen Pferde im Handgepäck. Hoi. Vor und nach ihrem Flug erholen sich die Tiere in solchen Boxen. 42 hat die Animal Lounge, 24 Einzelzimmer mit All-Inclusive sind für heute reserviert. Gleich landen Gäste aus Amerika. Wilde Mustangs. Die Pferde folgen einer Einladung aus Taunusstein. Sie werden schon erwartet. Hier leben Silke Strossione und ihr Mann.
1: Das ist der Roan, ja.
5: Sie retten Mustangs aus Amerika vor dem Hungertod und holen sie nach Deutschland.
1: Wir holen jedes Jahr um die 60 Mustangs aus der Auffangstation raus und bemühen uns, ein tolles Zuhause für diese Pferde zu finden. Und ja, das macht uns mega glücklich und happy.
5: Sie spendieren den Tieren ein Flugticket und vermitteln sie an Pferdeliebhaber in Europa.
1: Das klappt, denke ich, ganz gut. Und dann müssen wir auf jeden Fall noch mal schauen, dass die Trainer auch alle ihre Unterlagen haben, dass die auch jetzt zur Corona-Zeit alle problemlos an den Flughafen fahren können.
5: Mehr als 90.000 Mustangs leben in der Wildnis Nordamerikas. US-Behörden müssen die Pferde schützen. Doch das scheint fast unmöglich.
1: Das Problem ist, dass jedes Jahr natürlich Fohlen geboren werden und die Population größer wird, die Flächen aber gleich bleiben. Und so ist man da in den Teufelskreislauf gekommen. Und im Moment ist es für einige Herden sehr, sehr schwierig in der Wildbahn. Man muss sogar befürchten, dass einige Pferde wirklich dort vor Hunger sterben.
5: Der natürliche Lebensraum bietet zu wenig Futter für die vielen wilden Mustangs.
1: Diese Büsche, die man hier sieht, das ist keine Futternahrung für diese Pferde. Das ist Gestrüpp. Wenn sie da dran gehen, dann sind sie wirklich schon äußerst verhungert. Wenn man wirklich auf dem Bild mal schaut, dieses Pferd, da gibt es Bilder von einem halben Jahr vorher. Das ist der Wahnsinn, wie das Pferd abgenommen hat. Also das ist einfach grauenvoll. Und wenn wir solche Bilder posten, sind die Leute natürlich immer direkt, oh, können wir nicht helfen, können wir die nicht füttern. Man kann dort organisatorisch kein Futter in die Wildbahn bringen. Es würde ja auch das Problem nicht lösen. Denn je mehr man dort zufüttert, umso mehr würden sich diese Pferde auch vermehren. Und Das Riesenproblem an der Geschichte ist, dass die Zufahrtswege das ja überhaupt nicht gewährleisten, dass dort große Trucks anfahren und jeden Tag Tonnen von Heu dorthin werfen. Plus, dieses Heu würden ja die rangstarken Tiere fressen und nicht die Tiere, für die es eigentlich hingebracht werden würde. Das heißt, das funktioniert nicht.
5: Mustangs werden in Amerika geliebt, gehasst und vertrieben. Mit Hubschraubern treiben die Behörden die Tiere in Auffangstationen. 50.000 Mustangs leben aktuell in solchen Lagern. Hygiene und Versorgung seien oft schwierig. Die US-Behörden versuchen, die Tiere zu vermitteln. Doch die Nachfrage in Amerika ist gering. Anders in Europa, sagt Michael Strussione. Seit 5 Jahren haben sie die Erlaubnis der US-Behörden, Mustangs zu vermitteln.
2: Wir sind froh, dass wir es machen dürfen, auch in der Zusammenarbeit mit den Behörden drüben. Die haben nämlich sehr strenge Regeln, was den Mustang anbetrifft. Der steht unter Schutz. Eigentlich darf der nicht so hoppla hopp aus dem Land. Das heißt, da hängen sehr viele Verpflichtungen dran.
5: Die Taunussteiner wählen ihre Mustangs aus einer kleinen, gepflegten Auffangstation in Burns in Oregon. Trainer versuchen, die Pferde zu zähmen und an Menschen zu gewöhnen. Das kann Monate dauern. Vorher dürfen die Mustangs nicht fliegen. Vor der Abreise untersucht ein Tierarzt die Pferde.
1: Die werden entwurmt, die werden geimpft und die Hengste werden kastriert.
5: Ist das Training erfolgreich, werden die Mustangs nach Atlanta zum Flughafen gefahren. Dort starten sie nach Frankfurt. Trainer warten auch in Deutschland auf die Pferde. In 120 Tagen wollen sie den Mustangs Reiten beibringen und Vertrauen zu Menschen aufbauen. Anschließend werden die Tiere auf einem Event präsentiert und vermittelt.
1: Also das Mustang Makeover ist das Herzstück unserer ganzen Arbeit. Dort treffen wir alle wieder und da freuen wir uns natürlich riesig drauf. Es gibt eine Show, die heißt Mustang Magic. Und dort kann dann jeder Trainer am Ende wirklich zeigen, was sein Mustang so ganz besonders macht.
5: Die Pferdeliebe, sie beginnt bei Silke Strussione mit einem Mustang. Heute hat sie 11.
1: Das ist der 50, das ist Hotspot, das ist der Sangria. Das ist meine ganz alte Stute, das ist die Classic. Das ist jetzt unsere jüngste hier. Das ist auch eine ganz süße, aber die darf nicht so dicht an die Chefin hier. Du bist ein Clown. Bei den Pferden zu sein, ist frei sein und Frieden finden. Weil das, was die Pferde einem zurückgeben, wenn man mit ihnen wirklich kommuniziert, ist was ganz Besonderes. Also wenn die wirklich sich freiwillig anschließen wollen, ohne Zwang, ohne Druck, da geht einem das Herz auf. Meine Mama sagt immer, ich habe früher gesagt, ich wollte Bäuerin werden. Jetzt sind wir nicht so ganz weit weg.
5: Silke Strussione ist Huforthopädin.
1: Du willst lieber da rein zum Fressen, ja.
5: Und Tierphysiotherapeutin. Sie vermittelt Mustangs ehrenamtlich. Die neuen Besitzer müssen nur die Reise- und Trainerkosten zahlen.
1: Wir machen es deshalb ehrenamtlich, A, weil mir jeder Mustang im Herzen liegt und B, ist das Ganze ja sowieso schon so teuer für die Mustang-Interessenten. Wenn wir da jetzt noch was draufschlagen würden, würden vermutlich weniger Mustangs vermittelt werden können. Und es ist einfach eine Herzensangelegenheit. Ich habe jetzt weit über 300 Mustangs vermittelt, was schon eine große Zahl auch eigentlich ist. Geld ist nicht alles im Leben und ich glaube, Menschen glücklich zu machen und Pferde glücklich zu machen, ist was ganz Besonderes. Na, und du musst da auch schmusen.
5: 24 Mustangs landen gleich in Frankfurt. Doch vorher landen wir bei der Ground Operations im Terminal 1.
3: Achtung bitte für den Condorflug.de 1478 nach Lanzarote und Teneriffa. Bitten wir alle, unsere Passagiere zum Ausgang B10 zu kommen. Vielen Dank.
4: Hallo.
1: Dankeschön.
5: Boarding für die Maschine nach Teneriffa. 160 Passagiere fliegen in den Urlaub. Sophia Rücker kontrolliert den Ablauf. Dafür ist sie verantwortlich, vom Check-in bis zum Abflug. Auch am Gate erfordert die Pandemie derzeit besondere Kontrollen.
23: Jetzt müssten eigentlich alle Kunden kontrolliert worden sein am Check-in. Es gibt auch Kunden, die online eingecheckt haben, die haben nie die Halle betreten. Das heißt, die kommen direkt zum Flugsteig. Bei den Kunden müssen wir noch die ganzen Einreisevorgaben kontrollieren. Das heißt, den PCR-Test, den QR-Code jetzt für Spanien und die Kontaktdaten müssen wir eingeben. Also Telefonnummer und E-Mail-Adresse von der Kunden. Und deshalb piepst es manchmal, weil da sind die ganzen Daten dann unvollständig und die müssen dann nochmal eingegeben werden.
24: Morgen, hallo.
23: Dankeschön. Moment. Piepst aber ganz schön viel heute. Hallo.
5: Sophia Rücker war schon in der Karibik und in Amerika. Fliegen ist aber nicht ihre Leidenschaft.
23: Ich fliege nicht ungern, aber für mich ist Fliegen immer noch nicht normal geworden. Ich könnte mir auch nie vorstellen, als Flugbegleiter zu arbeiten. Ich bin immer froh, also ich freue mich immer, alle Kunden sind da, ich mache die Tür zu und dann winke ich. Und das, ja, es ist einfach nicht meine Art zu reisen. Ich würde lieber im Auto, geschmeidig, aber ja, manchmal muss man fliegen, klar.
5: Regelmäßig fliegt sie zu ihrer Familie nach Griechenland.
23: So.
5: 9 Passagiere fehlen noch. Sie melden sich nicht, trotz mehrfachen Aufrufs.
23: Das sind Kunden, die haben zu Hause eingecheckt, sind nie bei uns erschienen, weder am Check-in noch hier am Gate. Und wir gehen davon aus, dass sie nicht kommen. Haben wir ziemlich oft. Das ist passiert. Das sind Sachen einfach, die Kunden entscheiden sich um oder es gibt ein Problem und dann laden wir die jetzt aus und machen den Flug jetzt zu, damit wir halt on time rausgehen können.
5: Die Gäste werden von der Liste gestrichen. Dann schließen sie das Gate.
23: Boarding ist completed, 151 plus 3, 23 vorne und 131 hinten.
4: Ciao!
5: Damit ist der Job für Sophia Rücker fast erledigt. Die 48-Jährige verabschiedet ihre Flieger persönlich auf dem Vorfeld. Und sie begrüßt ihre neue Maschine. Diesmal Langstrecke in die Karibik.
23: Das ist eine Boeing 767, unser Achim. Und das ist unsere größte Maschine, die wir zurzeit abfliegen. Passagiermaschine, die ist auch heute ziemlich ausgebucht. Ja, fast voll.
5: 5 Tonnen Fracht müssen auch mit. Kurze Kontrolle der Papiere, dann will sie zum Check-in-Schalter. Ob's diesmal mit den QR-Codes klappt? Von den Passagieren zur Cargo City Nord und einem Tiertransport. Behutsam steuern die Piloten ihren riesigen Frachtflieger und landen die 777 sanft in Frankfurt. Ganz im Sinne von Silke Strossione. An Bord sind ihre 24 Mustangs.
17: Das ist einfach der Hammer. Also jetzt auch gerade mal hier zu stehen und mit euch hier zu sein, die Möglichkeit zu haben, mal zu sehen, wie die wirklich hier jetzt auch aus dem Flieger ausgeladen werden, ist einfach was ganz Besonderes für uns als Team. Live vor Ort zu sein, auf dem Rollfeld.
5: Vor 9 Stunden sind die Mustangs in Atlanta gestartet. Piloten und Trainer haben die Rolle der Flugbegleiter übernommen.
17: Ja, da flattert einem das Herz. Und dass wir das überhaupt dürfen, das ist einfach, dass da viele Behörden zusammenarbeiten, dass wir die Möglichkeit haben, diesen Pferden zu helfen, das ist einfach, da geht uns das Herz auf. Das macht uns mega glücklich.

0: alle gefressen haben. Wir haben natürlich viel Heu unterwegs. Wir kriegen alle 2 Stunden Wasser gereicht, damit die wirklich auch gut versorgt sind.
1: Der Zoll versorgt schnell die Papiere. Bloß keine Zeit verlieren. Im Flieger sind Motoren, Maschinen, Bäume und 24 Mustangs.
0: Also wir haben Pferde dabei, da wissen wir jetzt schon von unserer Trainerin in Amerika, dass wir sie tunlichst nicht angucken sollen, weil das für die Pferde schon enormen Stress bedeutet. Wir gucken natürlich, haben die Mustangs irgendwelche Verletzungen, das kann ja immer mal passieren. Das würden wir dann auch notieren und aufschreiben. Ich gucke gerade darüber, weil da kommen unsere amerikanischen Freunde gerade, die Anne und die Hannah. Hi, how are you? Tired?
1: Die Trainer haben die Pferde in Amerika monatelang gezähmt und an Menschen gewöhnt. Die Mustangs sind okay, erzählen sie. Nur die Jährlinge, die einjährigen Fohlen, sind etwas unruhig.
0: We will just go in the plane and we are coming back.
2: Und wie war der Flug für die Tiere?
0: Flug war super, aber wir wissen jetzt schon, dass wir umplanen müssen beim Ausladen. Denn die Jährlinge, die wir dabei haben, haben sie leider nicht ohne Mitteltrennwand geflogen. Und die haben sich jetzt alle auf einer Seite vom Container gesammelt. Und das ist natürlich nicht schön. Das heißt, die müssen wir jetzt so schnell wie möglich rausholen.
2: Weil? Warum?
0: Naja, weil die jetzt einfach sich nur die Hälfte des Containers teilen. Und nicht den ganzen Container. Ich weiß nicht warum. Das war anders abgesprochen. Aber manchmal funktionieren Dinge eben nicht so, wie sie abgesprochen
2: sind. Was hat das für einen Nachteil für die Pferde?
0: Na, dass sie jetzt einfach relativ eng stehen. Und die laden wir jetzt dann gleich auch als erstes aus. Da müssen wir jetzt gleich sprechen, dass die Boxen anders vorbereitet werden, dass die dann einfach sich entspannen können.
1: Silke Strossione möchte ihre Gäste begrüßen. Sie kennt die Pferde nur von Fotos. Wegen der Pandemie konnte sie nicht nach Amerika reisen wie sonst.
3: Hey!
0: Aber schau, die sind nicht geschwitzt und nix, also denen geht's gut. Wenn du einmal hier näher kommen willst, kannst du einmal vorsichtig reinfilmen. Ich glaube, die sind okay. Jetzt musst du mit deinem Licht aufpassen. Schauen wir mal so ganz vorsichtig. Gut, weiter kannst du nicht. Merkst du, dass sie jetzt schon so ein bisschen sich anspannen? Und wir wollen sie natürlich jetzt nicht erschrecken. Deshalb werfen wir da nur einen kurzen Blick.
2: Haben sie gut überstanden?
0: Ja, sieht gut aus. Die haben auch alle Heu gefressen. Und ich meine, das ist natürlich der Hammer, ne? Wenn man nach hier hinten guckt, da steht ein Pferdecontainer am anderen.

0: Ja, sieht gut aus. Sieht gut aus. Ah, da lassen wir sie mal entladen. Ah, langsam, langsam.
1: Das müsst ihr langsam machen?
0: Ja, wir müssen es langsam machen.
1: Erschrecken Sie sich sonst?
0: Oder? Ja, das sind ja alles Bewegungen, die diese Mustangs nicht kennen. Das müssen jetzt alles lernen, wenn sie hier in Deutschland sind. Und da ist uns das lieber, wenn wir das jetzt machen. Jetzt müssen wir hier einmal Platz schaffen.
2: Elektrische Rollen im Flieger schieben die Paletten automatisch zum Ausgang. Computergesteuert. Der Modus Feingefühl wird wohl noch nachprogrammiert. Die Tiere haben keine Beruhigungsmittel bekommen. Für den Notfall hatten die Trainer Entspannungspillen im Gepäck. Flug, Lärm und Ausladen. Die Mustangs nehmen es gelassen.
0: Da stecken die gut weg. Das, was die kennen, ist transportiert zu werden. Also die werden ja auch viele Male transportiert, bis sie dann am Endplatz auch ankommen. Und diese Pferde sind es gewöhnt, sich anzupassen und abzuwarten.
2: Nach einer Stunde sind alle Pferde von Bord. 24 Mustangs in 8 Containern. Im Gänsemarsch fahren die Flughafenmitarbeiter ihre sensible Fracht Richtung Animal Lounge. Dort wartet das Veterinäramt mit den Einreisekontrollen. Da gibt es keine Ausnahmen, auch nicht für wilde Mustangs. Zurück zu Flug.de 2227 von Punta Cana nach Frankfurt. Sie sind fast am Ziel. Lara Banken ist aus ihrer Pause zurück und muss wieder Vollgas geben mit ihrer Freundin Daniela Bauder. Konnte Lara denn etwas schlafen?
3: Ja, ein bisschen schon. Ein bisschen die Batterie wieder aufgeladen. Genug Energie für den Rest des Fluges auf jeden Fall.
2: Frühstück für 216 Passagiere. Auch die Piloten im Cockpit bekommen eins. Sie genießen den traumhaften Sonnenaufgang in 10 Kilometern Höhe. Deutschland haben sie schon erreicht. Die Flugsicherung hat eine Abkürzung für sie freigegeben, weil immer noch wenige Flugzeuge in der Luft unterwegs sind. Wegen der Luftfahrtkrise durch die Pandemie.
4: Aber ist doch schön, dann sind wir umso pünktlicher und die Route ist umso einfacher.
2: First Officer Mert Yildiz wird die Maschine landen. Am Horizont können Sie schon die Skyline sehen.
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0: Pünktlich erreichen sie Frankfurt. Wie geht es weiter für Katja Bonner?
1: Erstmal nach Hause, ich wohne nicht weit weg. Und dann werde ich erstmal ein paar Stunden schlafen und starte dann den Tag so am Mittag, Nachmittag. Weiter geht's in 3 Tagen auf die Kanaren.
0: Lara Banken freut sich jedes Mal, wenn sie daheim landet. Aber genauso freut sie sich auch, wenn sie wieder startet.
2: Jedes Mal genauso schön, wie auch wieder loszukommen. Also man kann sich tatsächlich, also ich tatsächlich kann mich gar nicht so gut entscheiden, was ich besser finde.
0: Lara wird in 3 Tagen wieder starten. Die Crews, sie werden wieder gebraucht, trotz Pandemie. Wer mag, kann gleich wieder nach Punta Cana fliegen. Von hier aus. Diese Boeing startet in 1 Stunde in die Dominikanische Republik. Sophia Rücker ist für die Passagier- und Flugabfertigung verantwortlich.
3: Ich warte jetzt erstmal ab, jetzt kommt der Tanker gleich, schaue, dass der die Spritzahlen hat, auch die korrekten. Dann schauen wir, wie es mit dem Catering ist, ob da ist schon die Hälfte bekatert worden, der Kollege ist auch schon vor Ort. Und dann geht's einfach weiter.
0: Das ist ihr Lieblingsflieger, im Stil der 70er Jahre lackiert. Ist die Maschine sauber, ist das Essen an Bord, alles muss picobello sein. Am Gate warten schon die Passagiere aufs Boarding. Absperrbänder zeigen den Fluggästen den Weg, damit keiner im falschen Flieger landet.
4: Hallo. Ich mache beides gerne. Also ich bin gerne mit den Fluggästen zusammen, aber auch einem Flieger selber, um zu schauen, ob das die Prozesse eingehalten werden, dass es einfach passt. Ja, mit Menschen ist halt immer interessanter, ist klar, weil dann kommen die Konflikte und die man halt bereinigen muss und das macht Spaß. Das ist genau das, was mir hier gefällt. Manche bedanken sich auch und das ist auch dann schön, wenn man Feedback bekommt. Hallo.
0: 220 Passagiere haben ein Ticket in die Karibik gebucht. Das Einsteigen geht diesmal besonders schnell.
4: Wie sieht's aus? Boarding completed? Na, alles klar?
0: Dieser junge Mann möchte nach Hause. Er wohnt in Punta Cana, doch er darf nicht mitfliegen.
4: No, sir, before you enter the aircraft, you need a QR code. Please try to get it, otherwise you're not flying with us. I'm sorry.
0: Er hat vergessen, sich für diesen Flug anzumelden.
4: Das Problem ist, dass der Kunde keinen QR-Code hat, also er kann nicht einreisen in die Dominikanische Republik, also muss er leider hier bleiben. Wenn er früher hier gewesen wäre, hätten wir den QR-Code noch beantragen können, aber es ist jetzt zu spät, das schaffen wir leider nicht mehr. Schade. Er macht das jetzt, aber ich weiß nicht genau, ob es noch klappt. Also.
0: Den QR-Code muss er bei den Behörden in seiner Heimat beantragen. In 15 Minuten startet die Maschine. Den jungen Mann musste Sophia Rücker von der Passagierliste streichen.
4: Ciao, danke euch. Ja, der hat jetzt Pech gehabt, leider. Das klingt immer ein bisschen hart, aber es ist ein bisschen ärgerlich jetzt, weil der Kunde hätte es eigentlich geschafft, weil er hatte Zeit gehabt und wir haben ihn noch ausgerufen. Wenn er ein bisschen früher da gewesen wäre. Ja?
5: Du, natürlich, bitte, der steht mit dem QR-Code hier.
4: Wir können ihn mitnehmen, oder? Wollen wir noch mitnehmen, an LMC? Nehmen wir mit, nehmen wir mit.
5: Schicken durch,
4: dann machen wir nochmal auf.
5: Ja. Dann sage ich, ruf mich an und nehme die Koffer mit.
4: Ja, willst du mal erstmal dem Kapitän erstmal. Komm, komm, komm, komm. Sorry, können wir noch mal aufmachen, bitte? Entschuldige, bitte. Gehst du noch mal rein?
5: Ja, ja, ich
4: würde noch einen Kunden jetzt mitnehmen. Der hat den QR-Code gerade bekommen. So ein junger Mann. Der will nach Hause, der ist aus der Domrep. Nehmt jetzt noch mit, wir sind noch gut. Der Brückenfahrer ist eben erst gekommen. Ich hole den Kunden jetzt. Ich hole ihn gerade. Hi! Come on, come on. Lucky guy, ja. Yeah.
6: Thank you.
4: Sir, next time, come earlier. We paid you twice, I mean.
6: Yeah, no, next time I'll have to like
4: open
6: everything.
4: Yes.
6: It's not just
4: good.
6: Thank you so much.
4: Danke, danke, seid die Besten. Danke. Danke, danke. Ciao. Mega. So, wir haben es geschafft. Der Kunde ist mitgekommen. Und jetzt können wir entspannt warten, bis die Maschine rausgeht.

0: perfekter Tag heute. Hat alles geklappt.
1: In der Animal Lounge sind 24 wilde Mustangs aus Amerika angekommen. Die einjährigen Fohlen protestieren. Nach 11 Stunden im Container haben sie die Schnauze voll. Die jungen Pferde wollen raus.
2: There you are. Hi, babies. You'll be next.
1: Silke, Strusione und ihr Team werden die Pferde rausholen. In der Lounge gelten strenge Hygienevorschriften.
3: So, wir gehen jetzt in den Quarantänebereich von der Animal Lounge. Und da ist natürlich ganz wichtig, dass wir von außen keine Keime oder Bakterien mit reinbringen. Wie gesagt, es ist ein Quarantänebereich und deshalb gibt es hier sterile Überzieher und auch für die Schuhe. Und die Mustangs lernen uns jetzt also in Weiß kennen.
1: Sie müssen alle Tore schließen. Kein Mustang soll über den Flughafen galoppieren.
3: I would like to take the first one.
2: Okay. Well, they're all gorgeous.
3: Yeah.
1: Vorsichtig und einfühlsam müssen sie die Pferde ausladen. Sie sollen sich an die neue Umgebung gewöhnen, an die fremden Menschen, an das Neonlicht.
3: Just be slow. Just be slow. Slow down. Okay, slow down. You have to wait.
1: Ruhe und viel Verständnis für die Pferde. Das ist jetzt das Wichtigste.
3: Just be good, Luna. Everything's good.
1: Jeder Mustang bekommt seine eigene Box.
3: Do you have the door? Can you close behind me? Okay, thank you.
1: Wie läuft's?
3: Ja, ist jetzt erstmal aufgeregt, weil wir eine Menge noch vor uns haben und eigentlich jetzt die einfachsten als erstes ausgeladen haben und die schwierigen noch kommen. Aber ja, wir sind da ganz zufrieden.
4: 10 Stunden in der Box, das macht dir nichts aus.
3: Die haben Fressen und die freuen sich aber jetzt auch, wenn sie rauskommen. Von daher machen wir direkt weiter.
5: Und jetzt geradeaus. 30 cm weiter. 20 weiter. Und runter.

0: und morgen laden wir dann die Mustangs fürs Mustang Makeover in die Hänger von den Trainern. Und dann geht für die Trainer diese Trainer-Challenge eben los. Die haben dann ungefähr 120 Tage Zeit, diese Mustangs zu trainieren. Und am Ende treffen wir uns eben dann in Aachen Ende August und freuen uns dann natürlich riesig zu sehen, was aus diesen ja teils noch wilden Pferden am Ende geworden ist. Und ja, heute Abend geht es auf jeden Fall für zwei von den Babys noch nach Hause.
1: Auf die Weide von Familie Strossione. Die anderen Mustangs gehen morgen auf die Reise mit ihren neuen Trainern.
0: Wir müssen jetzt warten, bis die Amtsveterinäre die Papiere durchgeschaut haben. Und dann muss das Ganze noch dem Zoll vorgelegt werden. Und wenn das alles okay ist, hoffen wir, dass wir so gegen 22 Uhr Richtung Heimat aufbrechen.
2: Und dann noch ausladen?
0: Dann laden wir noch aus und dann müssen wir noch ein bisschen gucken, dass die auch okay sind, wenn sie bei uns angekommen sind. Und dann geht's ins Bett und morgen sind wir um 6:30 wieder hier.
1: Früh aufstehen, das gilt auch für ihn. Aber so ist das mit der Pferdeliebe. Nächstes Jahr wollen sie wieder Mustangs nach Frankfurt holen. Familie Strossione und ihr Team.

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4: Ich war schon bei ein paar Ärzten. Zuerst geht man ja in dem Fall zum Hausarzt, da war ich auch. Die hatten zu mir gesagt, dass ich mich eh nur selbst verletzen wollen würde.
5: Stattdessen macht sie, was viele machen. Sie knibbelt an ihrer Haut. Man könnte meinen, das sei nur eine kleine Marotte, aber tatsächlich ist es nicht selten eine Zwangsstörung und Betroffene leiden sehr darunter. Darüber sprechen wir heute und dann gucken wir uns clevere Balkonbewässerungssysteme für den Urlaub an. Hier sind die Ratgeber. Guten Abend. Vielleicht kennen Sie das ja sogar auch. Man knibbelt so lange an dem Pickel oder an der Nagelhaut rum, bis es blutet. Was kaum jemand weiß, dahinter kann eine regelrechte Zwangsstörung stecken.
6: Gesunde Haut aufkratzen, an Unebenheiten zupfen, Pickel quetschen.
7: Es ist ein befriedigendes Gefühl, wenn ich zum Beispiel eine Kruste wegkratze. Ist es in dem Moment, ach gut, die ist jetzt weg, als wäre so ein Störfaktor da gewesen.
6: Wiederholt und zwanghaft an der Haut knibbeln, bis Wunden entstehen.
8: Ich fühle da auch fast keine Schmerzen dabei, selbst wenn es eine offene Wunde ist, weil man einfach so in dieser Art Trance ist.
6: Diese Zwangsstörung nennt man Dermatillomanie oder auch Skin Picking Disorder.
9: Skin Picking ist für mich Stressbewältigung.
6: In Studien wird davon ausgegangen, dass zwischen 1,5 und 5% der Menschen in Deutschland betroffen sind, besonders oft Mädchen und Frauen. Viele beginnen in der Pubertät mit dem Knibbeln. Wie Sabrina Bressel aus Stuttgart. Als Jugendliche kratzte sie sich Pickel und Unreinheiten weg.
7: Es war eine gewisse, vielleicht auch Eitelkeit, die da war. Und das Schönheitsideal ist immer ein Thema gewesen, auch in meiner Jugend. Und das hat mich sehr unter Druck gesetzt, also gut aussehen zu wollen, ein hübsches Mädchen zu sein.
6: Besonders intensiv wurde das zwanghafte Bearbeiten der Haut während des Studiums. Lernstress, Nervosität, Druck, die Wunden waren teils extrem.
7: Ich habe dann Phasen gehabt, wo ich auch mich gar nicht mehr getraut habe, rauszugehen. Also wo ich mich unglaublich geschämt habe, dass man jetzt sieht, dass ich Wunden habe.
6: Viele Betroffene suchen professionelle Hilfe, um die Zwangsstörung unter Kontrolle zu bekommen. So wie Sabine Barth. Die 57-Jährige macht eine stationäre Therapie in der Quirinus Psorisol Klinik im fränkischen Hersbruck. Die hat sich unter anderem auf die Behandlung von Skin Picking spezialisiert.
10: Automatisch fässt man dann doch irgendwo wieder hin und da ist der Automatismus wahrscheinlich schon so stark, dass man einfach nicht aufhören kann, obwohl man sich bewusst ist, dass man die Haut eigentlich wieder kaputt macht. Ne?
6: Psychologin Simone Walter-Tittmann möchte Sabine Barth in der Verhaltenstherapie Alternativen

0: zum Hautzupfen zeigen.
1: Da spielt jetzt natürlich nicht nur eine Rolle, dass sie die Hände beschäftigen, sondern auch das Sensorische, dass das was Weiches ist, was Glattes ist. Und das spielt bei Ihnen ja auch eine Rolle, dass die Haut weich, glatt, eben sein soll. Und dann kann das so ein guter Ersatz in so einem Moment vielleicht sein.
0: Der Tod ihrer Mutter vor 11 Jahren war der Auslöser für das Skinpicking. Sabine Barth war bereits vor 5 Jahren zur Therapie hier in Hersbruck und kam danach gut zurecht. Jetzt aber der Rückfall wegen eines weiteren Schicksalsschlags und einer fortschreitenden Muskelschwunderkrankung.
2: Jetzt auch innerhalb dieser 5 Jahre bin ich auch halt weniger belastbar. Und demzufolge braucht man wieder Ventil. Und dieses Ventil ist halt wieder die Haut gewesen.
0: In der Klinik werden gleichzeitig bis zu 10 Skinpicking-Betroffene ab 18 Jahren behandelt. Meist sind sie über mehrere Wochen hier. Auf dem Plan stehen Einzel- und Gruppentherapie sowie Schulungen.
1: Wir verfolgen einen ganzheitlichen Ansatz. Bei uns spielt das Thema Entspannung, Stressbewältigung eine ganz wichtige Rolle, weil das oft noch mal so ein Auslöser für Skinpicking ist, beziehungsweise das eine wichtige Funktion. Auch Sport, Bewegung, die Tanztherapie, auch die Kunsttherapie. Es geht da auch darum, den Körper wieder positiv zu erleben, weg von diesem doch auch sehr negativen Körperbild durch die Haut, die einfach unrein ist oder nicht mehr so schön ist, wie das in der Vorstellung sein sollte.
0: Skinpicking ist eine psychische Erkrankung, die erst seit wenigen Jahren offiziell anerkannt ist. Daher ist die Zwangsstörung selbst bei Hautärzten und Psychotherapeuten noch wenig bekannt, sagt Andrea Eisenberg.
3: Das ist leider ein schwieriges Feld. Also viele Patienten melden sich bei uns auch an mit der Aussage, sie finden keinen ambulanten Behandlungsplatz. Und wir erleben es, wir bemühen uns um die Nachversorgung und erleben es dabei auch leider immer wieder, dass es sehr schwierig ist, da ein Angebot zu finden.
0: So geht es auch der 19-jährigen Emily. Schon im Kindesalter hatte sie mit dem Skinpicking angefangen. Hilfe zu bekommen und ernst genommen zu werden, ist bis heute schwierig.
4: Ich war schon bei ein paar Ärzten. Zuerst geht man ja in dem Fall zum Hausarzt, da war ich auch. Die hatten zu mir gesagt, dass ich mich eh nur selbst verletzen wollen würde und dass das nichts anderes sein kann.
0: Immerhin, eine Psychiaterin diagnostiziert bei ihr die Dermatillomanie und verschreibt ein Antidepressivum. Das hilft aber nur wenig. Emily hat dafür andere Strategien entwickelt.
4: Persönlich hilft bei mir, so wenig Licht wie möglich reinzulassen, wenn möglich. Also zum Beispiel die Vorhänge zu schließen oder wenn ich irgendwie in die Wohnung komme, kein Licht anzumachen, im Badezimmer kein Licht anzuhaben, weil dann merkt man es nicht. Also man sieht es nicht, dass man jetzt daran picken muss.
0: Außerdem hat sich Emily in einer Skinpicking-Selbsthilfegruppe vernetzt. Teil dieser Gruppe ist auch Sabrina Bressel. Die 36-Jährige möchte keine Psychotherapie machen, denn sie hat Wege gefunden, mit ihrem Skinpicking umzugehen. So hat sie etwa ihren stressigen alten Job aufgegeben, um als Hundepsychologin zu arbeiten. Ihre 3 Collies geben ihr zudem viel Kraft.
5: Da ich sehr haptisch bin, wundert es vielleicht auch nicht, dass ich Hunde habe, die längere Haare haben, weil das sehr, also ich mag gerne das Fell berühren und das beruhigt mich auch.
0: Früher hat sich Sabrina Bressel geschämt, doch mittlerweile geht sie sehr offen mit der Zwangsstörung um. So will sie anderen Betroffenen Mut machen und um mehr Verständnis für die Erkrankung werben.
6: Die Urlaubssaison startet und es wird auch endlich wieder sommerlich warm. Wer kümmert sich eigentlich um die Pflanzen, wenn wir in den Urlaub fahren? Vielleicht haben Sie ja nette Nachbarn, aber es geht auch automatisch. Neue Balkonbewässerungssysteme versprechen nie wieder gießen und das schon ab 40 Euro. Wir haben 3 Systeme für Sie getestet.
7: Einfach sollen sie sein. Plug and play und der Balkon gießt sich von Zauberhand, angeblich.
8: Das sind die geraden Verbinder, Kreuzverbinder, Mikrotropfer, Schlauchendkappen, der Pumpentimer.
5: Eieiei.
7: Also doch besser den Nachbarn fragen zum Gießen?
9: Hat das immer geklappt oder sind auch mal Hand aufs Herz ein paar Pflanzen eingegangen?
10: Viele. Viele sind gestorben.
11: Vorher gießen und hoffen, dass sie nicht kaputt gehen, bis man wieder da ist.
7: Dann vielleicht doch ein Bewässerungssystem. Wir probieren ein günstiges von LV Elfe für 40 Euro, das Blumat-System für 63 Euro und das Gardena-Set für 78 Euro. Stefan und Jan wollen die drei Systeme ausprobieren. Gartenexpertin Isabel Kundoch erklärt den Unterschied.
10: Das hier, glaube ich, ist so das Einsteigermodell. Das funktioniert mit Stromanschluss oder mit Batterie. Das hier ist ein System, das ist, glaube ich, ein bisschen teurer. Das funktioniert mit Solar. Das heißt, da ist man natürlich dann so ein bisschen unabhängiger von der Stromversorgung. Und das hier ist ein ganz tolles System, das funktioniert komplett ohne Technik.
7: Wir starten mit dem einfachen System. Doch so einfach ist das nicht.
11: Das sieht ganz schön kleinteilig aus.
7: Schläuche müssen erst geschnitten, mit Kupplungen, Ventilen und Tropfern zusammengebastelt werden.
11: Fängt irgendwo an und hört dann irgendwo auf. Okay. Mit der, ach nee, wir hätten am Ende die Endkappe machen müssen. Die Schlauch-Endkappe.
10: Ja, deswegen, ich dachte, das sei halt irgendwie quasi so ein.
12: Ja, Gott. Für mich jetzt erstmal gar nicht selbsterklärend, aber für einen Technikfreak, denke ich mal, gut geeignet.
7: Nach einer Stunde Bastelarbeit und einem endlosen Schlauchwirrwarr, dann endlich.
11: Es kommt.
10: Wirklich? Ja! Ja. Wasser läuft! Aber ich glaube, also hier tropft es an der falschen Stelle.
12: Ich finde es furchtbar vom Aussehen her.
7: Das Gardena-System funktioniert mit Solarenergie. Auch hier muss man Schläuche zuschneiden, aber
10: wir sind deutlich schneller schon mal, ne? Also wir haben ja gerade eben, glaube ich, irgendwie eine halbe Stunde gebraucht, bis wir überhaupt zum Verlegen kamen.
7: Auch der Timer mit nur einem Drehschalter erklärt sich von selbst. Nach wenigen Minuten ist das System angebracht und läuft.
11: Die Optik ist jetzt von dem rechten deutlich schöner. Es ist relativ unauffällig und das linke sieht wirklich so aus wie eine Dialyse im Krankenhaus.
7: Doch spannend wird es jetzt. Das Blumat-System funktioniert ganz anders. Angeblich ohne Strom soll es sich das Wasser, was es braucht, selber ansaugen durch Tonzylinder. Doch die Anleitung bringt eine Überraschung.
11: Einmal Wasser packen. Ui, entweder braucht man für den Wasseranschluss einen Wasserhahn oder einen Hochtank. Wasserhahn haben wir keinen hier draußen.
12: Hochtank haben wir eigentlich auch keinen.
11: Hochtank auch nicht.
7: Ja, die beiden bauen aus einem alten Kanister einen Hochtank, wie in der Anleitung vorgeschlagen. Die Tonkegel müssen vor dem ersten Einsatz 30 Minuten in Wasser eingeweicht werden.
12: Fummelig und nass. Kann man nur an heißen Sommertagen machen.
7: Nach einer Stunde aufbauen, endlich Wassermarsch.
10: Ja, da kommt Wasser.
7: Doch wie werden sich die Systeme im Alltag schlagen? Dazu führen Stefan und Jan eine Woche Videotagebuch.
13: Ich muss gestehen, wir sind leicht geschockt vom Blumat-System. Heute Morgen war es noch voll, der Hochbehälter. Und jetzt ist er im Laufe des Tages komplett leer gelaufen, bis zur Unterkante von dem Auslass. Das heißt, es sind 5 Liter an einem Nachmittag in alle 3 Kübel geflossen. Dann das System mit dem Batterie. Das funktioniert ganz gut. Es hat jetzt 1,5 Liter gegossen heute. Das Gardena-System der Kübel war etwas zu trocken. Das hat auch nur 0,5 Liter gegossen.
7: Aber Nachregeln hilft und das Solarsystem läuft gut, wogegen das Hochtanksystem für schlaflose Nächte sorgt.
13: Der Hochtank ist leider wieder bis zur Unterkante leer. Und der arme Drachenbaum ist komplett nass. Wieder mal.
7: Jan dreht die Ventile zu, aber
13: gestern Nacht war der Hochtank ja schon wieder leer. Jetzt ist er auch schon wieder leer. Das heißt, es haben sich jetzt schon 20 Liter Wasser in 3 Tagen in 3 Töpfe verteilt, wovon wahrscheinlich 90% dieser eine Topf abbekommen hat.
7: Dagegen schlagen sich die beiden anderen Systeme gut.
13: Das Gardena-System funktioniert klasse bisher. Es hat sich alles gut eingependelt. Und auch das günstigere Batteriesystem haben wir genauso gut eingestellt bekommen. Pflanzen sehen klasse aus.
7: Nur das Blumat-System bereitet weiter Sorgen. Es haben sich Luftblasen gebildet, also wieder ausbauen, wieder einbauen. Es dauert sehr lange, die richtige Einstellung zu finden. Nach einer Woche ist allerdings das günstige System draußen etwas undicht geworden, aber läuft.
10: Das Blumat-System eher ungeeignet. Dann das günstige System wahrscheinlich nur für die Innenraumnutzung und das Gardena-System ja schon zu empfehlen.
7: Fazit: Platz 1 für das Gardena-Solarsystem.

0: Währung dafür vermute ich, dass die Installation nicht korrekt durchgeführt wurde.
1: Doch wir haben noch einmal unseren Aufbau überprüft. Vermutlich dauert die Einstellung länger als eine Woche und ist sehr aufwendig. Das zeigen auch diverse Bewertungen im Internet.
2: Muss man eine Woche länger Urlaub nehmen? Wussten Sie, dass Rauschenberg in Mittelhessen sowas wie der Nabel der Motorradwelt ist? Dort sitzt nämlich einer der weltweit führenden Hersteller von Motorradzubehör und der veranstaltet jedes Jahr das Open House, ein Riesenevent für Biker. Leonie Koch war für uns da und hat sich zum Beispiel halsbrecherisches Freestyle Motocross, kurz FMX, angeguckt.
3: Wir sehen hier Tim, 19 Jahre alt. Nachwuchs im FMX. Also richtig krass, was der hier zu bieten hat. Und an meiner Seite ist Alexander und sie machen hier im Prinzip die ganze Organisation mit drumherum. Sie gehören zur Veranstaltung dazu. Und wen genau sehen wir denn hier? Also was ist das für eine Qualität an Fahrer?
4: Naja, das sind die Fahrer von der FMX Stuntshow, die dieses Wochenende hier bei uns beim Open House jeweils Samstag und Sonntag jeweils drei Shows machen und die Leute unterhalten mit ihren tollen Sprüngen und Stunts. Und wir machen halt jetzt schon seit fast 20 Jahren hier das Open House. Das ist jetzt die 17. Austragung hier in Rauschenberg. Und es gibt alle namhaften Motorradhersteller kommen her, die Leute können Probe fahren. Das ist für viele das Tolle, für viele Motorradfahrer, dass sie ganz viele Motorräder ausprobieren können. Und sie können hier zelten, wir haben einen großen Zeltplatz, viele kommen heute schon. Es hat mal angefangen damit, dass wir einfach den Leuten aus dem Dorf zeigen wollten, was machen wir hier eigentlich. Und daraus ist dieses große Fest geworden, was mittlerweile Leute aus ganz Deutschland anzieht. Und selbst Kollegen aus dem Ausland kommen hierher, um sich zu treffen und so ein großes Fest zu feiern, so ein Fest für Motorradfans.
3: Also es gibt wirklich so ziemlich alles, was das Herz begehrt, wenn man Motorradfan ist sozusagen. Was macht das hier so besonders und was unterscheidet es zu anderen Ausstellungen, zu Messen etc.? Was ist Open House?
4: Ja, Open House ist so eine Mischung aus Teststrecke und Woodstock, weil heute auch hat es geregnet und es ist auch ein bisschen matschig auf dem Zeltplatz und allein das macht so ein bisschen, es ist wie ein großes Festival und es sind halt auch viele von den Leuten hier von der Firma, wir arbeiten das ganze Wochenende hier mit. Es ist auch ein ganz großes Ding, was wir zusammen auf die Beine stellen einmal im Jahr und wo wir uns auch alle drauf freuen, jedes Jahr immer wieder, ne?
3: Kann ich absolut nachvollziehen. Ich schnapp mir mal den Chef der Stuntshow. Herzlichen Dank bis dahin. Der Mike, der kommt mal zu mir und wir gehen mal zum Tim rüber. Und bevor wir zwei quatschen, muss ich doch mal einmal eben fragen. Wieso schüttelst du das so, einfach aus dem Ärmel hier runter zu hüpfen?
5: Ja, ich komme aus dem Motocross und Endurosport. Im Endurosport sind die technischen Sachen, egal ob über Steinfelder oder Stock und Stein, sind da normal. Deshalb fällt mir das relativ einfach. Ja, daran liegt es wahrscheinlich.
3: Total abgefahren. Aber du hast noch eine Menge mehr drauf. Was möchtest du zeigen in den nächsten Tagen?
5: Ein paar fette Tsunamis, ein paar coole Tricks oben in der Luft auf 11 Metern Höhe. Ja, Tsunamis, Seatgrabs, ein paar coole technische Sachen, vielleicht auch ein Rock Solid, wo man alles komplett vom Motorrad loslässt. Schau mal, wie Lust das Publikum auch hat. Ja?
3: Also ich habe nur die Hälfte davon verstanden, heißt also, man muss es sich hier angucken. Mike, wie sieht's denn aus? Wen hast du noch so im Ärmel hier?
6: Ich habe gedacht, wir setzen dieses Mal auf die nationalen Helden und schaffen nicht nur die Leute wie den Timmy ran, der einzige Nachwuchsfahrer ist, den wir in Deutschland haben, sondern natürlich auch Leute wie Hannes Ackermann, der ist seit Jahrzehnten auch deutscher Meister im Freestyle Motocross und zeigen einfach mal, was hier wirklich State of the Art ist im Endeffekt im Freestyle Motocross. Ne?
3: So, State of the Art hier. Wir gucken uns das an. Wir sind hier bei die nächsten drei Tage. Also viel Spaß.
2: Ja, State of the Art. Danke, Leonie. Vom Motorrad geht's aufs Fahrrad. Es ist ein gefährlicher Trugschluss, dass ein E-Bike mit zwei Rädern alle Probleme löst, wenn man älter wird oder vielleicht auch schon in jungen Jahren ein bisschen wackelig auf den Beinen ist. Viel sicherer ist da ein Dreirad. Und da hat sich mächtig was getan auf dem Markt. Die gibt es jetzt von sportlich bis gemütlich.
7: Sie liegen stabil auf der Straße und wer Probleme mit dem Gleichgewicht, der Hüfte oder den Knien hat, kann hiermit trotzdem einkaufen fahren oder raus ins Grüne, sogar zu zweit. Dreiräder sieht man immer öfter und bei dieser Veranstaltung gibt es viele davon auf einem Haufen. Die Roadshow Stabil Mobil tourt durch Deutschland und zeigt unterschiedliche Bauformen. Manche haben zwei Räder hinten, andere zwei Räder vorne. Manche haben einen tiefliegenden Sessel mit Rückenlehne, andere einen klassischen Fahrradsattel. Eine der Besucherinnen ist Marion Hofen. Sie ist 62, fährt aktuell ein normales Zweirad, ist aber neugierig.
8: Das sieht gut aus. Wenn du drauf bist,
9: kannst du die Bremse
8: lösen.
9: Locken.
8: Ruhig mit zwei Händen.
7: Die Räder sind allesamt elektrisch. Muss auch sein.

0: weil sie mit 30 Kilo aufwärts schwer sind.
1: Es ist halt Zukunft, sind solche Fahrräder eben für uns, die wir halt alle hoffentlich auch älter werden, ohne Gebrechen, auch wenn es geht. Und es ist halt toll, weil ich wusste nicht, wie viele verschiedene Sorten von Dreirädern es gibt.
2: Entschuldigung, wir möchten Sie nicht platt machen hier.
0: Die erste Probefahrt. Hier hat Marion durch die hohe Sitzposition ein fast normales Fahrradgefühl. Auch Sattel und Lenker ähneln einem klassischen Zweirad.
1: Schön aufrecht, gerade. Man hat einen schönen Überblick von hier oben. Man fühlt sich dadurch, wenn man höher sitzt, auch ein bisschen sicherer im Autoverkehr, weil man fühlt sich besser gesehen halt und man sieht auch selber besser.
0: Und jetzt mit Schmackes.
2: Gerne, nichts leichter als das.
0: Das Besondere bei diesem Modell,
2: juhu,
0: es gibt eine Transportbox, um den Helm zu verstauen und eine schwere Einkaufstasche oder einen kleinen Hund stabil zu transportieren.
1: Das wäre für mich so ein schönes Shopping-Fahrrad zum Einkaufen, durch die Stadt zu fahren. Super toll.
0: Das nächste Modell hat zwei Räder hinten. Schulterblick nicht vergessen. Das Rad ist nämlich über 90 cm breit. Dafür passt ein Sessel mit Federung drauf, gut für längere Touren. Für die Stadt zwischen Autos kann der tiefe Sitz aber auch ein Nachteil sein.
1: Ja, super wendig und nicht schlecht, aber es ist halt nicht meins. Ne? So,
3: okay, was?
1: Ich komme mir vor, irgendwie so ein Motorradfahrer, der halt keinen Motor unterm Hintern hat.
3: Mhm. Meinst du, weil du zu sehr im Sessel sitzt? Oder?
1: Ja, und die Arme so hoch. Ich könnte mir vorstellen, dass wenn man länger fährt, die auch vielleicht auch einschlafen.
0: Deshalb probiert Marion noch ein drittes Modell aus. Diesmal mit Unterlenker an der Vorderachse und etwas höherem Sessel. Das Hinsetzen ist ein Kinderspiel und Marion hat freie Sicht.
1: Ich sitze nicht so tief, wie ich befürchtet hatte mit einem Liegerad und hat auch alles im Blick. Also wer offen ist für neue Techniken, neue Ideen, der sollte mal ein Dreirad Probe fahren.
0: Das geht auch in einem der vielen Dreirad-Spezialgeschäfte. Einige Modelle sind auch für Rollstuhlfahrer, haben ein Dach oder ein Körbchen. Hier schaut Marcel Felix Mandrisch sich um. Er hat eine Muskelschwäche und fährt schon sein ganzes Leben lang Dreirad.
4: Weil ich das Gleichgewicht nicht dafür habe, ein Zweirad zu fahren. Ja, und vor allem, weil es dann, wenn ich es versuchen würde, eher kläglich scheitern würde.
5: Ja, ich mache den Lenker ein bisschen breiter.
0: Dreirad-Spezialist Carsten Ziem stellt das Rad auf Marcells Größe ein. Den Sessel kann er ganz ohne Werkzeug verstellen.
5: Wenn du unterwegs merkst, du sitzt nicht so wirklich gut, kannst du die Lehne auch immer über die beiden Schnellspanner noch ein bisschen in der Neigung anpassen.
4: Ja.
0: Jetzt passt es und Marcel kann eine Proberunde im Park machen. Hier gibt es auch ein paar kleine Anstiege.
4: Ja, mir macht das Spaß, weil man dann die Freiheit genießen kann beim Fahren. Und man fühlt sich einfach entspannt. Also ich kann zum Beispiel damit Ziele erreichen. Es hält mich fit vor allem. Und ich finde es sehr praktisch.
5: So, dann darfst du Platz nehmen.
0: Zum Vergleich probiert Marcel noch ein anderes Rad.
5: Das Fahrrad hat eine Automatikschaltung, also schalten brauchst du gar nicht.
0: Wenn das Rad schneller wird, springt die Schaltung automatisch höher. Zusammen mit einem E-Motor haben die Räder allerdings ihren Preis. Sie kosten zwischen 3.000 und 14.000 Euro. Vor dem Kauf kann man einen Zuschuss bei der Krankenkasse beantragen. Dafür braucht das Rad eine Hilfsmittelnummer. Marcells Tante Christine unterstützt ihn bei den nicht ganz so einfachen Anträgen.
6: Wir brauchen vom Arzt eine Verordnung für das Dreirad. Warum muss er Dreirad fahren und welche Therapieziele hat er dabei? Aber ich mach's gerne, weil ich Marcel als meinen Neffen eben sehr gerne habe.
0: Um zusammen Touren zu machen, soll das Rad vielleicht auch mal in einen Kofferraum passen. Dafür kann man einige Modelle mit ein paar Handgriffen etwas kleiner machen.
5: Dann habe ich hier so ein schickes Hebelchen. Den klappe ich einfach auf und dann habe ich ein Faltrad.
0: Ob klappbar oder nicht, einfach in den Keller tragen kann man die Dreiräder wegen ihres Gewichts trotzdem nicht. Sie brauchen halt deutlich mehr Platz als Zweiräder, sagt Carsten Ziem.
5: Was man natürlich beachten muss, wenn man sein Fahrrad zu Hause abstellen möchte, ist, dass man eine Tür, ein Tor, wie auch immer hat, wo das Fahrrad durchpasst.
0: Denn so ein teures Rad will man vermutlich nicht auf der Straße stehen lassen.
7: Das stimmt. Wir kommen zu unserer Serie und da weiß ich jetzt schon, dass der Teil heute mein Lieblingsteil wird. Matthias Münch hat ja jeden Tag diese Woche ein Mini-Abenteuer gewagt, eine kleine Auszeit vom Alltag. Und heute heißt die Aufgabe draußen schlafen. Ich finde, das ist wirklich was Besonderes. Mal sehen, wie es Matthias gefällt. Er wagt es mitten in der Stadt.
8: So. Ja, ich habe mir da jetzt mal was überlegt, was ich heute mal ausprobieren könnte, was ich definitiv noch nie gemacht habe. Da geht's schon los. Wo war dieser Ring, bevor er runtergeflogen ist? Du.
9: Mini-Abenteuer für zwischendurch. Im Großstadtdschungel. Nachts unter freiem Himmel.
8: Bin noch da. Bin weg.
10: Okay, okay.
8: So. Also ehrlich gesagt, ich finde, das war jetzt schon abenteuerlich genug, aber das ist natürlich, jetzt noch nicht das Abenteuer. Die Idee ist natürlich, dass ich heute Nacht hier verbringen werde, um den Erdbeeren quasi beim Wachsen zuzuhören. Wir sind hier mitten in der Stadt, da ist eine Party, da ist ein Restaurant, da ist eine Kneipe, da vorne fährt die Straßenbahn, also es wird ruhig.
9: Und Matthias hat sich gut vorbereitet.
8: Wegen der wilden Tiere.
9: Ohrstöpsel, Schlafmaske und was noch?
8: Moment, dann habe ich natürlich noch einen Gefährten. Weil ohne Gefährte in der Wildnis ist gefährlich. Waldemar.
9: Und ein Schlaflicht hat er sich auch mitgebracht.
8: Oh mein Gott, das ändert die Geschwindigkeit. Wer findet sowas gemütlich?
9: Die Idee von Mini-Abenteuern ist es mal, aus dem Alltag auszubrechen. Und vielleicht ist das Schlafen gar nicht die Herausforderung für Matthias, sondern vielmehr das Einschlafen.
8: Ich weiß, Waldemar, du bist kein Mann der großen Worte, aber erzähl mir mal einen Schwank aus deinem Leben.
9: Waldemar ist eher einer von der schweigsamen Sorte, ganz im Gegenteil zur Nachbarschaft. Den Erdbeeren beim Wachsen zuzuhören, geht da ja auch nicht. Aber die haben auch ganz andere Probleme.
11: Ist es eine Nacktschnecke?
8: Okay. Ich habe beschlossen, ich werde dem Waldemar noch eine kleine Gute-Nacht-Geschichte vorlesen, bevor es zum Schlafen geht.
9: Und weil Mini-Abenteuer ohne Handy funktionieren, muss ein Buch organisiert werden. Von einem Bücherschrank.
8: Ich bin sehr dankbar für die Person, die das hier reingestellt hat. Übungsaufgaben zur Mathematik für Ingenieure. Brigitte Gymnastik. Das ist eine schwere Entscheidung. Tonkost, ich weiß nicht. Ich nehme vielleicht lieber leichte Kost. Konsalik. Verliebte Abenteuer. Jetzt habe ich doch was gefunden. Da denke ich, das bringt mich auch auf einer menschlichen Ebene irgendwo weiter. Yoga für Katzen. Wollt ihr mich hier verarschen? Guck mal, Waldemar, das hier ist hier für Katzen natürlich besonders schwierig. Uttan Pristhasana. Sich streckender Hund. Uff.
9: Ah. So, Erzählstunde ist rum. Und nach Mitternacht sollte es so langsam auch Bettzeit für die NachbarInnen sein. Zum Glück hat Matthias an die Ohrstöpsel gedacht.
8: Ich muss was gegen den Fluglärm tun. Ja, wenn ich schon mal in der Wildnis penne, kann ich ja schlecht jetzt irgendwie die Polizei rufen wegen Ruhestörung. Also man schläft natürlich nicht so wahnsinnig fest. Die Party ging noch ganz schön lange. Jetzt wird da oben der Himmel so langsam wieder ein bisschen heller. Da dachte ich jetzt, ich mache mal hier prophylaktisch die 3D-Schlafbrille drüber.
10: Spreche ich die Sprache der Vögel, dann würde ich jetzt mal sagen, haltet endlich den Schnabel, ihr rücksichtslosen Klatschbasen.
8: Morgen.
10: Oh,
8: ich glaube, die Nacht ist jetzt echt vorbei. Aber wir wollen mal nicht quengeln, ne? Ich habe jetzt wirklich noch mal 2 Stunden schön geschlafen. Oh. Hallo Tag.
9: Matthias hat das überstanden und auch die Erdbeeren sind unbeschadet durch die Nacht gekommen.
8: Ich würde es auf jeden Fall weiterempfehlen, einfach mal machen. Also ich meine, viel passieren kann ja nun wirklich nicht. Man pennt wahrscheinlich nicht so lange wie in einem Bett, aber man schläft anders, angenehmer. Also insgesamt ist es sehr, sehr friedlich und erfrischend, unter freiem Himmel zu pennen. Jedenfalls, wenn es nicht regnet und die Tiefstemperatur ungefähr bei 15 Grad liegt. Haben wir Spaß gehabt, ne? Hm.
9: Und wenn dann der Stadtdschungel noch einen Kaffee irgendwo hervorzaubert, ist das Mini-Abenteuer für zwischendurch erfolgreich beendet.
7: Ja, dann fragen wir doch gleich mal beim Wetter nach. Thomas, wäre das Wochenende jetzt was für so ein Mini-Übernachtungsabenteuer?
12: Also für Hartgesottene in, keine Ahnung, Hesse-Schlichtenau oder sowas, das würde schon gehen. Tröpfelt halt vielleicht manchmal, also das nicht ganz auszuschließen. Es ist noch nicht ganz trocken und es ist noch nicht so richtig warm. Die große Hitze, die kommt dann nächste Woche. Eine echte Hitzewelle mit deutlich über 30 Grad, aber ein bisschen dauert es noch.
7: Okay, dann verschieben wir das nochmal. Danke, Thomas. Die Ratgeber-Redaktion wünscht ein schönes Wochenende. Am Montag ist Kai Fischer für Sie hier am Ratgeberpult. Ich sage tschüss, bis bald.
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23: Willkommen bei Quarks. Wenn Sie vor die Tür gehen, ist es für viele vermutlich ein recht kurzer Weg bis zum nächsten Wald. Denn Deutschland ist ein Land der Wälder. Über 11 Millionen Hektar, das ist fast ein Drittel unseres Landes. Und wenn wir durch den Wald wandern, merken wir, das Blätterrauschen und das Grün, das macht was mit uns. Und das ist weit mehr als nur ein Gefühl. Forschende entdecken gerade, was genau bei einem Waldspaziergang im Gehirn passiert und wie viel wirksamer er ist im Vergleich zum Stadtspaziergang.
24: Ein Spaziergang im Wald. Wunderbar. Die Luft ist lau, die Vögel singen, der Wind säuselt. Es duftet nach Erde und frischer Waldluft. Aber dieser Spaziergang ist Teil eines Experiments. Alex läuft für die Wissenschaft. Stimmt es wirklich, dass der Wald uns gut tut? Das wollen diese beiden Forscherinnen herausfinden. Mit Spaziergängen im Wald.
25: Eigentlich scheint das jeder zu wissen, dass sozusagen Natur irgendwie sich gut anfühlt und dass in den Wald gehen irgendwie gesund ist. Wir wissen aber wissenschaftlich leider noch nicht, wie genau das funktioniert und wie das im Hirn aussieht. Und das ist das, was wir uns anschauen.
24: Dafür schickten sie 30 Menschen in den Wald. Jeweils eine Stunde eine festgelegte Strecke. Kein Handy, keine Gespräche, nur Laufen. Zum Vergleich ging es für 30 weitere Studienteilnehmende in die Stadt. Berlin-Steglitz, Schlossstraße.
25: Also man geht immer davon aus, Stadt stresst. Das ist auch die Geschichte, die eigentlich immer so erzählt wird. Und wir haben eigentlich auch damit gerechnet, dass wir finden, jetzt eine Stunde in der Schlossstraße spazieren führt zu mehr Stress.
24: Für Quarks machen sie heute denselben Versuch noch einmal. Mit Helena und Alex. Die Studie untersucht erstmals direkt im Gehirn, wie Wald und Stadt unsere Stressreaktion beeinflussen. Um das zuverlässig messen zu können, scannen die Forschenden die Gehirne der Probandinnen im MRT. Einmal vor dem Spaziergang, einmal danach. Beide Male die gleiche Frage. Wie reagiert ihr Gehirn auf Stress? Den Stress erzeugen die Forschenden mit bestimmten Aufgaben. So lassen sich die Ergebnisse direkt vergleichen.
1: Wir geben den Versuchspersonen nur 5 Sekunden Zeit für ihre Antwort. Gleichzeitig bekommen sie ständig Rückmeldungen. Sie seien schlechter als der Durchschnitt, nicht gut genug, machten Fehler und reagierten zu langsam. So setzen wir sie gezielt unter Stress.
24: Dann kommt der nächste Stressreiz. Helena und Alex werden Gesichter von Menschen gezeigt, die Angst haben.
1: Wir wissen aus früheren Studien, wenn Studienteilnehmer Menschen sehen, die Angst haben, wird ihre Amygdala automatisch aktiviert. Der Grund ist Empathie. Wir empfinden Angst, wenn andere Menschen Angst haben.
24: Und genau das passiert auch bei den Studienteilnehmenden. Angst und Stress aktivieren ihre Amygdala. Sie reagiert blitzschnell auf Bedrohung und ist willentlich nicht zu beeinflussen. Je größer der Stress, umso stärker die Reaktion. Auch das Vorderhirn reagiert. Es bewertet die Lage. Wie schlimm ist es? Was muss jetzt getan werden? Fliehen oder kämpfen? Der Hypothalamus löst dann körperliche Reaktionen aus, wie beschleunigte Atmung, höherer Blutdruck, schnellerer Herzschlag. Die Forscherinnen wissen jetzt, wie stark Helena und Alex normalerweise auf Stress reagieren. Und jetzt wird's spannend. Wie ist es nach den Spaziergängen? Hat der Wald Alex tatsächlich entspannter gemacht? Und reagiert Helenas Gehirn nach dem Stadtspaziergang gestresster als vorher?
2: Also ich würde mir das jetzt niemals als Spaziergang aussuchen. Ich finde es ein bisschen zu hektisch und irgendwie mit diesen ganzen Bussen, mit den Baustellen, habe ich jetzt nicht so extrem genossen. Nee.
18: Ja, das fühlt sich ein bisschen langsamer an und ich fühle mich ein bisschen mehr mit mir selber verbunden. Einfach alles ein bisschen langsamer und entspannter gerade.
24: Nicht so toll gegen tiefenentspannt. Zeigt sich das auch im Gehirn?
25: Wir haben interessanterweise gefunden, dass eine Stunde Spaziergang im Wald dazu führt, dass die Stressaktivität im Menschen sozusagen reduziert wird. Das heißt, wir haben jetzt wirklich Evidenz dafür, dass es absolut sinnvoll ist, Menschen für eine Stunde auf einen Waldspaziergang zu schicken und zu sagen, das tut dir gut, es reduziert dein Stressniveau.
24: Und zwar um rund 50%. Mit diesem deutlichen Effekt hatten die Forscherinnen selbst nicht gerechnet. Und es gab noch eine weitere Überraschung. Diesmal für die Stadtbewohner. Die Stadt stresste entgegen der Erwartung nicht zusätzlich. Die Stressreaktion blieb nach dem Stadtspaziergang nahezu unverändert. Mit ihren Untersuchungen wollen die Forscherinnen besser verstehen, wie unsere direkte Umgebung auf das Gehirn wirkt.
25: Die Neurowissenschaften haben immer klassisch auf das Verhalten von Menschen fokussiert. Also geguckt, ernährt er sich gesund, trinkt er keinen Alkohol, raucht er nicht und so. Darüber wissen wir ganz viel, was das mit dem Gehirn macht. Aber was jetzt die Lebensumwelt, also das, worin wir uns quasi 24 Stunden am Tag bewegen, wie das Hirn beeinflusst, ist bisher fast nie untersucht worden.
24: Doch was genau ist so heilsam am Wald? Ist es das, was wir hören? Das, was wir riechen? Oder das, was wir sehen. Im Virtual Reality Labor bekommen Teilnehmende einer weiteren Studie die Sinneseindrücke zunächst einzeln präsentiert. Sie sehen ein Waldvideo, hören anschließend nur Waldgeräusche, riechen dann nur Waldduft. Danach alles zusammen. Wie stark fühlen sie sich erholt oder gestresst?
25: Wenn wir Leute vorher und nachher fragen, wie geht's dir denn gerade, dann geht's denen tatsächlich vor allen Dingen dann besser, wenn sie alle drei Modalitäten zusammen hatten. Also gesehen haben, gerochen haben und gehört haben.
24: Aber auch einzelne Sinneseindrücke können bereits positiv auf das Wohlbefinden wirken. Deshalb sind Bäume und grüne Inseln in der Stadt enorm wichtig. Sogar kleine Naturreize können helfen, runterzukommen.
25: Eigentlich kann man positive Effekte auch bei reduzierter Natur feststellen. Wenn man jetzt so einen Screensaver oder so auf dem Computer hat, der einfach immer mal einen Wald zeigt, auch das hat einen positiven Effekt. Oder auch einen Fensterblick. Also es ist relevant, ob ich jetzt ein Büro habe, was einfach auf die nächste Mauer schaut, oder ob ich ein Büro habe, wo da draußen irgendwie ein bisschen grün zu sehen ist.
24: Wald, Natur tun einfach gut. Uns und unserem Gehirn.
23: Der Wald hier in Mitteleuropa sah nicht immer aus wie heute. Ursprünglich wuchsen hier vor allem Laubmischwälder mit Buchen, Eichen und Linden. Aber der Mensch veränderte diese Wälder schon früh. Bereits die Römer nutzten große Mengen Holz für Häuser, zum Heizen und zum Beispiel für den Schiffbau. Im Mittelalter stieg der Bedarf weiter an. Städte wuchsen, Erz wurde verhüttet, Salz gewonnen und Glas hergestellt. Für all das brauchte man Holz oder Holzkohle. Über Jahrhunderte wurden viele Wälder stark genutzt oder ganz gerodet. Kahlschläge gab es also schon lange vor der Industrialisierung. Ab dem 18. Jahrhundert begann man deshalb, Wälder gezielt wieder aufzuforsten. Vor allem mit Fichten und Kiefern. Sie wachsen schnell und liefern Holz, das sich gut verarbeiten lässt. Bis heute machen diese beiden Arten zusammen fast die Hälfte des deutschen Waldes aus. Aber genau das wird jetzt zum Problem. Die Fichte leidet extrem unter Hitze und Trockenheit. Sie hat nur flache Wurzeln und kommt deshalb nicht ans tiefe Wasser und vertrocknet deswegen ziemlich schnell. Die Kiefer wurzelt zwar tiefer, findet in ausgedörrten Böden aber oft trotzdem nicht genug Wasser. Und ohne Wasser können sie kein Harz bilden, um Schädlinge wie den Borkenkäfer abzuwehren. Deshalb bauen jetzt viele Förster ihre Wälder um. Weg von der Monokultur hin zum widerstandsfähigen Mischwald.
21: Das, was ich heute pflanze, werden Generationen übermorgen ernten. Und ich hoffe, dass ich hier die richtigen Entscheidungen treffen kann.
0: Ist die Entscheidung falsch, muss ich teuer umbauen, ändern und letztendlich noch mal von vorne anfangen.
3: Ich bin schon sehr gespannt darauf, welche Informationen die KI-Modelle aus nur drei Fotos machen können.
24: Alle drei verbindet ein Ziel: gute Entscheidungen zu treffen für den Wald der Zukunft. Ob Handyfotos dabei helfen, will ein Forscherteam der Hochschule Anhalt herausfinden. Der Clou? Jeder Spaziergänger kann mitmachen.
3: Da wird einem hier angezeigt, dass man das Smartphone im Querformat halten soll, und dann macht man immer drei Fotos. Und man fängt an, das wird einem hier auch gesagt, dass man schräg nach oben in die Baumkronen fotografieren soll. Dann wird mir gesagt, ich soll das zweite Foto geradeaus in den Wald reinmachen und dann ein drittes schräg nach unten auf den Boden. Und dann kann ich meinen Standort freigeben und das Bild hochladen.
24: Fotos von Waldbesuchern sind ein wahrer Datenschatz, sagen die Forscherinnen.
4: 59,5.
24: Jede Vermessung, jede Information hilft.
5: Das ist ein mittleres fliegendes Totholz. Das ist schon eher stark zersetzt.
6: Okay, stark zersetzt.
24: Die Daten sollen Grundlage für einen völlig neuen Ansatz sein.
6: Wir entwickeln KI-Modelle und schauen, ob wir anhand von Fotos mit den KI-Modellen den Zustand des Waldes beurteilen können.
24: Das Besondere? Jeder kann mithelfen. Als sogenannte Citizen Scientists machen Interessierte bei ihren Walderkundungen Fotos mit der App. Das Projekt heißt Meine Wald-KI. Mit über 6000 eigenen Fotos aus zwei Wäldern haben die Forschenden das KI-Modell hinter der App trainiert. Entscheidend ist, dass die Aufnahmen die richtigen Informationen enthalten. Zum Beispiel über die Artenzusammensetzung oder Schäden des Waldes. Die Forschenden testen auch, womit sie die Bürgerwissenschaftler zum Mitmachen motivieren können. Ihre Idee? Gamification, also spielerische Elemente in der App. Die wird es in einer späteren App-Version geben.
3: Das ist ein recht weit verbreitetes Element, was genutzt wird, weil Leute einfach gerne spielerisch irgendwas machen. Das macht halt einfach Spaß. Und deswegen bieten wir das unseren Citizen Scientists auch. Wenn ich jetzt jeden Tag mit meinem Hund Gassi gehe, die gleiche Runde, kann ich an meinen gleichen Punkten Fotos machen und werde damit so ein bisschen Expertin für diesen kleinen Bereich und kann mir dann auch quasi die Veränderungen vom Wald anzeigen lassen durch die Fotos, die ich gemacht habe.
24: Eine erste Version der kostenlosen App Meine Wald-KI gibt es bereits für Android. Sie soll dabei helfen, den aktuellen Waldzustand zu beschreiben. Waldbesitzer müssen aber schon jetzt handeln, wie hier im Wald bei München. Welche Baumarten widerstehen Hitze, Dürre, Schädlingen? Entscheidungen von großer Tragweite. Allein um die Leistung eines einzigen Altbaumes zu ersetzen, also etwa Wasser speichern oder CO2 binden, braucht es bis zu 400 Jungbäume. Das kostet pro Hektar bis zu 25.000 Euro. Bisher stehen viele Waldbesitzer mit dieser Entscheidung ziemlich allein da.
0: Wir haben gesehen, dass jedes Jahr die Käfer uns Löcher in den Wald fressen. So, wir sind ein Forstbetrieb, der nicht groß genug ist, dass wir uns einen eigenen studierten Förster leisten können, sondern sind ganz stark auf Fremdbetreuung angewiesen. Und ich habe mir den Spaß dann gemacht und habe auf die gleiche Fläche drei verschiedene Berater geholt. Und wie zu erwarten, hatte ich zum Schluss fünf verschiedene Meinungen.
24: Mitschke ist einer von 2,5 Millionen Waldbesitzern ohne eigenen Förster. Daher hat er ein Start-up gegründet. Mithilfe von Software und KI berechnet er, welche Bäume an welchem Standort die besten Überlebenschancen haben. Die Daten dafür kauft er unter anderem bei der ESA. Die Anwendung kombiniert dafür unterschiedlichste Daten. Wie hoch ist der Säuregehalt des Bodens? Ist an einem Standort viel oder wenig Niederschlag zu erwarten? Wie viele Sonnen- und Frosttage gibt es? Wie verändert sich die Temperatur? Und ist das Gelände flach oder bergig? All das auf wenige Quadratmeter genau, mit Daten vom Jahr 2000 bis heute.
0: Die Plattform zeigt an, welche Baumarten der bestehenden Baumarten am vorteilhaftesten ist, heute und auf die Jahre bis 2100 vorausgerechnet. Ich kann aber auch meinen Baumartenmix verändern und sehe dann ganz genau, welche von diesen Baumarten auf dem Standort am geeignetsten ist.
24: Heute schaut Mitschke zusammen mit Förster Thomas Wenger nach den Borkenkäferschäden. Seine Erfahrung hat dabei geholfen, Aberrot zu entwickeln.
4: Da unten war eigentlich nichts. Da war vorher schon irgendwie Käfer rausgerissen.
8: Ah, nee. Also den Einschlag, dieses große Käferdrama, ging bis dahin. Ja.
24: Schmerzhafte Verluste. Die soll der von ihm entwickelte Hosentaschenförster in Zukunft verhindern. Klar ist aber, solche KI-gestützten Systeme werden am Ende dem Menschen keine Entscheidungen abnehmen und keinen Förster ersetzen. Sie liefern Input für einen erfolgversprechenden Bepflanzungsplan. Und der wird immer wichtiger.
9: In so einer Trockenphase im Frühling, wie wir es jetzt auch gerade wieder haben, dass wir 6 Wochen lang keinen Niederschlag haben, dann ist das, was wir pflanzen, eigentlich für die Saison verloren. Wir müssen noch pflanzen. Also wir haben dann meistens Ausfälle von 50-60%.
24: Der Wald der Zukunft wird anders aussehen als Wälder heute. Experten sehen ihn so. Eintönige Monokulturen wie Fichtenwälder werden abgelöst von einem Mischwald mit Laub- und Nadelhölzern, verschieden hoch und alt. Dadurch entstehen unterschiedliche Baumschichten, Kronendach, Zwischenschicht und Unterwuchs. Am Waldboden wechseln sich Licht und Schatten ab. Das fördert ein vielschichtiges Wachstum. Unterstützt durch eine schonende Bewirtschaftung. Beim sogenannten Fehmelschlag werden nur einzelne Bäume gefällt. Diese Lücken sorgen für die Verjüngung des Waldes, ohne dass sein feuchtes und kühlendes Mikroklima verloren geht.
0: Ganz am Anfang steht diese eine Entscheidung, welcher Baum auf welchem Quadratmeter, auf welchen Baum setze ich. Und das ist eine schwierige Entscheidung. Und es gibt ganz viele ganz tolle Daten, die man da hinzuziehen kann. Und man sollte das eben auch.
24: Daten sollen in Zukunft auch von Bürgerwissenschaftlern kommen. Und dann bekommt jeder, der mitmacht, auch etwas dafür zurück.
6: Immer dann, wenn man einen Beitrag veröffentlicht hat, dann bekommt man also ein Danke, weil wir sind für jeden Beitrag der Bürgerinnen und Bürger dankbar. Und man bekommt auch eine Waldwissen-Information.
24: Den Wald der Zukunft aufbauen. Aus vielen Informationen werden am Ende gute Entscheidungen. Wie genau er in 100 Jahren aussehen wird, wissen wir nicht. Angehen müssen wir es heute.
23: Schauen Sie mal, das hier sind Baumhasel, Esskastanie und Pflaumeiche. Vielleicht kennen Sie die Bäume aus dem Urlaub am Mittelmeer. Und genau solche Arten könnten auch bei uns wichtiger werden, denn viele unserer heimischen Baumarten geraten zunehmend unter Stress. Forschende suchen deshalb nach Bäumen, die auch mit dem Klima von morgen klarkommen könnten. Denn ein Wald ist viel mehr als eine Ansammlung von Bäumen. Tausende Tier-, Pflanzen- und Pilzarten bilden zusammen ein empfindliches Ökosystem. Auf Versuchsflächen testen Forschende deshalb neue Baumarten. Sie pflanzen Arten, die heute schon in einem Klima wachsen, wie wir es hier vielleicht erst in 100 Jahren haben werden. Die ersten Ergebnisse machen Hoffnung. Die Bäume kommen gut durch heiße Sommer und viele Arten scheinen auch mit bestehenden Mischwäldern gut klarzukommen. Ob das langfristig funktioniert, weiß allerdings noch niemand. Aber wie kommen diese neuen Bäume überhaupt in unsere Wälder?
24: Der Wald kommt aus der Luft. Diese Drohne wirft Samen ab. Baumsamen, so wie es auch Bäume tun. Nur ist die Drohne viel schneller und flexibler.
22: Wir haben einfach keine Zeit. Wir brauchen den Wald als so vieles, als CO2-Speicher, als Erholungsort, als Holzlieferant, als Lebensraum für Tiere und vieles mehr. Und gerade im Klimawandel brauchen wir ihn einfach als Verbündeten und müssen deshalb schnell wieder aufforsten.
24: Einen Hektar kann die Drohne in rund 10 Minuten besäen. Viel schneller als jeder Pflanztrupp. Sie erreicht unzugängliche Stellen und einmal programmiert, macht sie ihre Arbeit fast von allein. Das Konzept hat Ole Seidenberg mit zwei Freunden entwickelt. Hier in Lüdenscheid im Sauerland haben sie 2021 ein Pilotprojekt gestartet. Und zwar bei ihm. Gabriel von dem Busche, ihm gehört der Wald hier, beziehungsweise was der Borkenkäfer übrig gelassen hat. Insgesamt 2000 Hektar. Er hatte große Hoffnung, dass die Drohne seinen Wald wieder aufforsten kann. Ein erster Praxistest zeigte, so einfach funktioniert das nicht.
7: Das waren damals Douglasien-Pellets. Die haben wir abgeworfen auf einem recht exponierten Südhang. Also ähnliches Bild wie hier, kahle Fläche. Allerdings haben wir damals nicht erahnen können, dass ein so trockenes Jahr wie 2022 erfolgte, was zur Folge hatte, dass dann letztlich die Bodenauflage so bretthart war durch die Trockenheit, dass eben die Samen, die im Boden waren, keine Chance hatten.
24: Lehrgeld nicht nur für den Waldbesitzer, sondern auch für Ole Seidenberg und sein Team. Die Erfahrung zeigt, einfach Baumsamen abwerfen reicht nicht. Der entscheidende Faktor ist nicht die Drohne, sondern der Boden. Denn fehlen Sträucher und Bäume als Schattenspender, gelangen die Sonnenstrahlen bis zum Boden. Es entstehen Oberflächentemperaturen von bis zu 70 Grad Celsius. Moose und andere Bodendecker vertrocknen. Aber auch das Leben im Boden selbst stirbt ab. Und auch das verbliebene Moos kann jetzt zum Problem werden.
22: Wir haben dann ziemlich schnell festgestellt, wenn das hier so oben auf so einer Moosschicht drauf landet, unser Pellet, dann kann das zwar toll keimen, aber das Saatkorn schafft es nachher nicht oder der Sämling schafft es nachher nicht, durchs Moos durchzuwurzeln. Und was wir eigentlich deswegen schaffen müssen, ist immer irgendwie Kontakt zum Mineralboden, jedenfalls idealerweise. Das ist dieses schwarz-dunkelbraune hier, damit das Saatkorn oder der Sämling dann auch wirklich reinwurzeln kann und überleben und wachsen.
24: Ein Versuchsfeld in Lüdenscheid sollte deshalb zeigen, welche Bodenvorbereitung die beste ist. Mit Pferd und Rechen, mit einem Bagger abgeschleppt, mit einer Harke aufgelockert und zur Kontrolle einmal ohne Bodenvorbereitung. 2 Jahre später. Ökologe Simon Goldenberg ist neu im Team. Er wertet aus, was auf den Versuchsflächen gewachsen ist, zählt alle Sträucher und Bäume. Das Ergebnis? Ernüchternd.
10: Insgesamt haben wir Stellen, wo gar nichts gewachsen ist. Wir haben auf der anderen Seite aber auch Stellen, viele Inseln, wo sehr, sehr viel Birke, sehr, sehr viel Eberesche vorgekommen sind. Auf der anderen Seite, das hier zum Beispiel ist eine Douglasie. Und eigentlich sollten von diesen Bäumen und auch von den Lärchen viel, viel mehr hier auf dieser Fläche zu finden sein.
24: Einige Baumarten aus dem ausgebrachten Saatgut, wie die Schwarzerle, sind gar nicht zu finden. Und das unabhängig davon, wie der Boden vorbereitet wurde.
10: Also für uns ist es natürlich sehr, sehr schade, weil wir wollen ja auch den WaldbesitzerInnen einen Wald liefern. Und das war dann für uns natürlich auch die Motivation, okay, hier muss noch etwas getan werden. Wir müssen noch an den Stellschrauben, die wir haben, drehen. Und wir haben uns das ein bisschen aus der Landwirtschaft abgeschaut. In der Landwirtschaft ist es ja so, dass der Same ein bisschen im Boden abgelegt wird, ein paar Zentimeter tief, und danach auch eine Rückverfestigung stattfindet, sodass der Same einen idealen Anschluss an den Boden hat.
24: Aber wie funktioniert das im Wald? Drohnen schaffen es nicht. Eine neue Technik musste her. Nach 1,5 Jahren ist es soweit. Ein Kooperationspartner ist gefunden, der das Know-how aus der Landwirtschaft in den Wald bringt. Und heute ist sie im Einsatz. Eine extra umgebaute Forstraupe. Sie bricht den Boden auf, sät gleichzeitig den Samen ein und verfestigt den Boden wieder. In nur einem Arbeitsgang.
10: Und wir haben auch weitere Vorteile. Zum Beispiel können wir großfrüchtige Samen setzen. Hier in dem Fall haben wir zum Beispiel die Eiche. Und das ist natürlich ökologisch super schön, weil wir eine ganze Breite an Baumarten in den Boden bringen können. Und was natürlich auch ein weiterer großer Vorteil ist, die Drohne kann in so dichten Beständen nicht fliegen. Aber mit der Forstraupe können wir hier problemlos durchfahren und den Waldumbau vorantreiben.
24: Waldumbau. Das heißt weg von Monokulturen hin zu stabileren Mischwäldern. Hier ist die Walddirektsaat eine bereits bekannte Methode und bietet Vorteile gegenüber dem Pflanzen vorgezogener Bäume. Das zeigt eine Studie der Bayerischen Landesanstalt für Wald- und Forstwirtschaft. Bäume, die vor Ort aus Samen wachsen, entwickeln in den meisten Fällen ein gesundes Wurzelwerk. Bei vorgezogenen Bäumen dagegen weisen 71% verkümmerte, schlecht ausgebildete Wurzeln auf. Und noch etwas haben Simon Goldenberg und seine Kollegen im Laufe der Zeit lernen müssen. Die ursprüngliche Ummantelung der Samen, die sogenannte Pelletierung, hat die Keimung bislang nicht gut genug unterstützt.
10: Wir hatten früher ein sehr tonlastiges Pellet. Wir haben gemerkt, dass das ein bisschen die Luft abschnürt und dass der Same dann nicht mehr genug Luft zum Atmen hat. Und dann hatten wir die Idee, das Ganze auf Zellulosebasis zu machen. Und der Vorteil hier ist, der Same kann jetzt ganz normal frei atmen, aber er kann auch so ein bisschen wie ein Schwamm ganz gut das Wasser aus dem Boden saugen. Diese Zellulose leitet dann das Wasser ideal zum Samen weiter.
24: Gabriel von dem Busche setzt in diesem Jahr auch auf die neue Direktsaat und testet das Verfahren mit der Waldraupe. Die ist deutlich schneller und effektiver als das Ausbringen der Samen von Hand.
11: Es geht eher darum, einfach unterschiedliche Verfahren nebeneinander auszuprobieren. Für uns als Betrieb ist das hier ein Novum, das haben wir bisher noch nicht gemacht. Und deswegen ist es einfach spannend zu sehen, wie reagieren die Pflanzen, wenn sie aufgewachsen sind. Sind sie vielleicht in 40 Jahren widerstandsfähiger als gepflanzte Bäume? Und so versuchen wir uns einfach ein Stück weit schlauer zu machen. Ob es gelingt, kann ich natürlich heute auch noch nicht sagen. Aber ja, wer versucht, der gewinnt.
24: Auch hier auf den von Drohnen besäten Flächen könnte die Forstraupe neue Bäume in die Lücken säen. Nach Jahren voller Rückschläge gibt es Hoffnung, dass aus den kahlen Hängen bald wieder ein vielfältiger und stabiler Wald wird.
23: Beim Aufforsten bekommen Förster oft sogar überraschende Hilfe, zum Beispiel vom Eichhörnchen. Im Herbst sammelt es Bucheckern, Eicheln, Nüsse und Samen als Wintervorrat. Bis zu 10.000 Nüsse und Baumsamen kann ein einziges Eichhörnchen pro Jahr im Boden verstecken. Aber längst nicht alle braucht es, um über den Winter zu kommen. Und aus manchen dieser Verstecke wächst dann im Frühjahr tatsächlich ein neuer Baum. Und das Eichhörnchen ist nicht der einzige Helfer. Auch der Eichelhäher verteilt Samen im Wald. In seinem Kehlsack transportiert er mehrere Eicheln gleichzeitig und versteckt sie später einzeln im Boden. So verbreitet ein Eichelhäher jedes Jahr tausende Samen. Nach dem Orkan Kyrill machten sich Forschende das Verhalten sogar gezielt zunutze. Frische Eicheln auf kleinen Holzplattformen lockten die Vögel an und die halfen dann beim Wiederaufbau zerstörter Waldflächen. Die Natur hilft sich oft selbst, wenn wir sie lassen. Und auch Bäume haben erstaunliche Fähigkeiten. Hier kommen unsere Top 3.
24: Nummer 1. Der Baum als Herberge. Als Forschende 2008 die älteste Tanne im Bayerischen Wald untersuchten, wimmelte es auf ihr nur so von Spinnen, Ameisen, Fliegen, Wanzen, Läusen und Käfern. Insgesamt 257 Arten haben sie auf der Tanne entdeckt. Vögel und Eichhörnchen nicht mit eingerechnet. Ganz schön was los in Sachen Artenvielfalt. Und je älter ein Baum, desto mehr Arten beherbergt er. Warum? Mit zunehmendem Alter haben Bäume mehr Totäste. Es entstehen Höhlen, die Rinde bekommt Kerben und Risse und es fließt mehr Saft oder Harz. Das alles sind sogenannte Mikrohabitate. Auch seltene Arten, wie der veilchenblaue Wurzelhalsschnellkäfer, finden ein passendes Zuhause. Für ihn müssen es

0: keine Photosynthese, kein Zucker, keine Energie. Wenn die Blätter mehrere Sommer hintereinander verbrennen, können die Bäume sogar sterben. Nummer 3. Bäume kommunizieren über chemische Signale. Was ist denn hier los? Eine Raupe macht sich über ein Blatt her. Dem Baum gefällt das überhaupt nicht. Aber er kann sich wehren. Er produziert Duft und Abwehrstoffe. Das vertreibt die Raupe. Denn seine Blätter schmecken durch Abwehrstoffe bitter. Und sie locken die natürlichen Fressfeinde der Raupe an. Wie diese Raubwespe. Die legen ihre Eier in die Raupen. Die Raupen sterben. Und der Baum ist wieder frei von Befall. Die chemischen Signale können aber noch mehr. Andere Bäume warnen. Der Wind trägt die Duftstoffe zum Nachbarbaum. Der nimmt die Stoffe über seine Poren in den Blättern wahr und fährt vorsorglich schon seine eigene Abwehr hoch. An diesen Baum trauen sich die Raupen dann gar nicht erst ran.
1: Der Wald steckt voller erstaunlicher Fähigkeiten und voller Bewohner, die leicht übersehen werden. Zum Beispiel Moose. Was glauben Sie, wie viele Moosarten gibt es in unseren Wäldern? Rund 700. Und ohne Moose wären unsere Wälder viel trockener. In ihren dichten Polstern halten sie Feuchtigkeit fest und geben sie in trockenen Zeiten langsam wieder ab. So helfen sie dem Wald, Hitze und Trockenheit besser auszuhalten. Außerdem schützen Moose den Boden. Ihre weichen Teppiche bedecken die Erde wie ein Schutzmantel. Das ist besonders wichtig, wenn durch den Klimawandel Starkregen und lange Trockenphasen zunehmen. Moose tragen auch zur Humusbildung bei. Sie speichern Stickstoff und binden CO2 und sie verraten viel über den Zustand eines Waldes. Geht es den Moosen schlecht, ist das oft ein Warnsignal für das gesamte Ökosystem. Aber viele Wälder stehen ohnehin schon unter Druck. Und wenn wir über Klimawandel reden, kommt eine weitere Herausforderung dazu. Windräder im Wald.
0: Windkraft ist zentral für die Energiewende. Doch immer häufiger stehen Windräder mitten im Wald. Ein Ort, der selbst wichtig ist für den Klimaschutz. Passt das zusammen? Diese Frage musste sich auch Marc Hartun stellen. Seit 29 Jahren ist er beim NABU zuständig für den Waldschutz.
2: Windkraftanlagen in Waldstandorten. Das wäre damals wahrscheinlich undenkbar gewesen. Das ist auch für uns ein Lernprozess. Und das heißt, da muss der Naturschutz sich auch ein Stück weit bewegen und gewisse Dinge zulassen.
0: Auch manche Waldbesitzer haben ihre Haltung geändert. Philipp von der Malzburg besitzt einen Privatwald rund um sein Gut Escheberg in Nordhessen. Er hat sich entschieden, Windkrafträder in seinen Wald zu bauen.
3: Vor 10 Jahren bin ich nach Hause gekommen, habe den Betrieb übernommen. Und mein Vater hat mich damals auch dabei unterstützt, diesen Schritt zu gehen. Ich freue mich insbesondere, wenn der Wind auch ordentlich weht, nicht so wie heute. Und man entsprechend auch sieht, dass man so seinen Beitrag leistet für die Energiewende.
0: Doch der Weg dorthin ist kompliziert. Die Antrags- und Planungsverfahren sind komplex und dauern oft Jahre.
3: Am wichtigsten sind erstmal die raumplanerischen Restriktionen, die man hat, oder Auflagen. Das heißt, man muss entsprechend Abstand halten zur Siedlung, das sind 1000 Meter. Dann muss man entsprechende ornithologische Richtlinien einhalten, Abstände zu Rotmilanhorsten oder Schwarzstorchhorste. Dann gibt es Auflagen vom Denkmalschutz im Wesentlichen und dann auch von der Flugsicherung gibt es dann auch noch entsprechende Restriktionen, die man einzuhalten hat. Also man steigt ursprünglich in die Planung ein. Hier war es damals mit ungefähr 10 Anlagen und man kam dann mit 4 Anlagen raus. Also man muss da schon damit rechnen, dass man 2/3 oder sagen wir die Hälfte der Anlagen rausgestrichen bekommt.
0: Ein Grund, warum der Ausbau nach wie vor langsam vorangeht. Doch klar ist, ohne Windenergie wird die Energiewende nicht gelingen. Das braucht Flächen. Und die sind begrenzt. Immer öfter rückt deshalb der Wald in den Fokus. Bäume fällen für saubere Energie, für viele ein Widerspruch.
2: Die Debatte um die Windkraft ist sehr emotional. Und da erleben wir leider häufig, dass auch falsche Botschaften vermittelt werden, dass ganze riesige Wälder zerstört werden. Wenn falsche Bilder transportiert werden, im Falle des Reinhardswaldes wurde mit Bildern gearbeitet, des Urwaldes Saberburg, der angeblich zerstört würde, was so kein Fakt ist, dann vergiftet das die Diskussion und wir verlassen den Weg der Sachlichkeit.
0: Tatsächlich ist der Eingriff kleiner, als manche denken. Im Schnitt muss etwa ein 1/2 Hektar Wald pro Anlage weichen, inklusive Zuwegen, also rund 2/3 eines Fußballfeldes. Diese Fläche muss für die gesamte Betriebszeit der Anlage frei von Baumbestand gehalten werden. Befürworter argumentieren, dass nur eine kleine Fläche, das Fundament der Anlage, dabei komplett versiegelt sei. Nachhaltigkeitsforscher Pierre Ibisch und andere

0: Andere sehen das kritisch. Er sagt, bereits jetzt besteht unser Wald aus mehr als 2 Millionen Fragmenten. Je mehr Windräder in den Wald kommen, umso stärker wird er zersplittert.
1: Wenn wir eine weitere Infrastruktur in die Wälder bringen, wie etwa Windkraftanlagen, dann sind es ja nicht nur die Anlagen selbst, das sind die Zuwegungen, sind gut ausgebaute Straßen in der Regel. Und diese Zerschneidung wirkt unterirdisch, wo also sozusagen das Wurzelwerk nicht kommunizieren kann. Da wird ein Ökosystem im Boden zerschnitten und außerdem ergeben sich zum Beispiel mikroklimatische Effekte.
0: Zum Beispiel werde die natürliche Kühlungsfunktion des Waldes reduziert. Pierre Ibisch hat das untersucht. Er demonstriert es an einem Windpark in einem Kiefernforst in Brandenburg. Satellitenbilder zeigen, an heißen Sommertagen ist es auf den Freiflächen deutlich wärmer als im Wald nebenan.
1: Je größer die Freiflächen sind, wir sehen das hier an Kahlschlägen und so weiter, desto stärker natürlich die Erwärmung. Wir haben halt eine Situation jetzt, dass dieser gesamte Wald 3, 4, 5 Grad wärmer wird, dadurch, dass eben diese Dichte von Windanlagen und Kahlschlägen vorhanden ist.
0: Normalerweise kühlt der Wald durch Schatten und Verdunstung seine Umgebung. Je geschlossener das Blätterdach, umso größer der Kühlungseffekt. Und der wird gerade in Hitzesommern immer wichtiger.
1: Vor wenigen Jahren hätten wir uns nicht vorstellen können in Deutschland, dass wir ein Wasserproblem bekommen, vielleicht gar im Wald. Das ist aber gegeben. Das heißt, wir müssen alles tun, um Wasser in der Landschaft zu halten. Relevant ist auch etwa beim Bau von Straßen im Wald, Schwerlasttrassen. Häufig führt es zu einem erhöhten Oberflächenabfluss. Das heißt, es geht Wasser schneller verloren.
0: Ein sensibler Kreislauf und ein weiterer Zielkonflikt im Kampf gegen die Klimakrise. Aber der Wasserhaushalt und die Erwärmung des Waldes spielen bislang bei Genehmigungsverfahren kaum eine Rolle, kritisiert Pierre Ibisch. Aber können wir auf Windkraft im Wald überhaupt verzichten? Das hat das Fraunhofer-Institut untersucht.
2: Die Antwort ist leider sehr kurz und die heißt, nein, ohne Wald wird es nicht gehen. Also unsere Studien, die wir verschiedene Auftraggeber natürlich gemacht haben, für Ministerien, für Umweltbundesamt, deuten darauf hin, dass wenn wir insgesamt auf den Wald verzichten, dann können wir das Ziel der Energiewende nicht erreichen.
0: Anfang 2026 gab es 2689 Windräder in deutschen Wäldern. Rund 9% aller Anlagen hierzulande. Nach Berechnungen von Experten könnten 650 neue hinzukommen bis Mitte 2028.
3: Für uns alle ist das ein sehr, sehr schwieriger Prozess. Wir erleben eine Industrialisierung des Waldes, eine erhebliche Beeinträchtigung des Landschaftsbildes, also des ästhetischen Empfindens. Natürlich tut uns das allen sehr weh, aber gleichzeitig war auch der Klimawandel und die trockenen Sommer ein Riesenschock für uns, wo wir nie gedacht hätten, dass es so schnell kommt, der Wandel auch in Hessen. Das hat eigentlich uns gezeigt, wir müssen auch als Naturschützer hier eine Offenheit zeigen für den Ausbau erneuerbarer Energien.
0: Ein Kompromiss. Windräder vor allem in wirtschaftlich genutzten Wäldern, nicht in ökologisch besonders wertvollen. Und die Eingriffe müssen ausgeglichen werden durch Aufforstung, Schutzflächen oder Artenhilfsprogramme. Auch Philipp von der Malzburg musste Ausgleichsflächen schaffen. 2500 neue Bäume wurden gepflanzt, deutlich mehr als für die Windräder gefällt worden sind. Mittlerweile sind ihm sogar 3 weitere Windkraftanlagen genehmigt worden.
4: Die Hitzejahre haben leider bei uns in den Wäldern auch zu enormen Waldverlusten auch geführt. Von daher sind wir wahnsinnig dankbar dafür, dass wir die Pachteinnahmen nutzen können, um wieder unsere Wälder auch wieder zu bewalden.
0: Der Wald soll uns in der Klimakrise helfen. Und gleichzeitig geht Klimaschutz auf seine Kosten. Genau darin liegt der Widerspruch unserer Zeit. Die Frage ist nicht mehr, ob wir eingreifen, sondern wie verantwortungsvoll wir es tun.
5: Der Wald wirkt ja auch wie eine natürliche Klimaanlage. Unter Bäumen ist es kühler, feuchter und oft deutlich angenehmer als in der aufgeheizten Stadt. Das liegt daran, dass Wälder Schatten spenden und über ihre Blätter oder Nadeln Wasser verdunsten. Aber Wälder können noch mehr. Sie spielen auch eine wichtige Rolle im Kohlenstoffkreislauf der Erde. Bäume nehmen über Blätter und Nadeln CO2 aus der Luft auf und über die Wurzeln Wasser aus dem Boden. Mithilfe von Sonnenlicht entsteht daraus bei der Photosynthese Zucker, den der Baum zum Wachsen braucht, und nebenbei auch Sauerstoff. Der Kohlenstoff aus dem CO2 wird im Holz gespeichert, im Stamm, in Ästen, Wurzeln und Blättern. Große alte Bäume können so enorme Mengen Kohlenstoff speichern. Normalerweise ist das Teil eines natürlichen Kreislaufs. Stirbt ein Baum und verrottet, wird ein Teil des gespeicherten Kohlenstoffs nach und nach wieder freigesetzt. Aber Hitze und Trockenheit setzen vielen Wäldern inzwischen massiv zu. Manche Bäume wachsen langsamer, andere sterben ab. Dadurch speichern Wälder weniger CO2 und in manchen Regionen geben sie inzwischen sogar mehr Kohlenstoff ab, als sie aufnehmen. Auch in Deutschland ist das mittlerweile messbar. Weltweit nehmen Wälder insgesamt zwar noch immer mehr CO2 auf, als sie freisetzen, aber diese Wirkung schwächt sich ab. Teile des Amazonas-Regenwaldes gelten inzwischen sogar als CO2-Quelle. Der Wald allein wird den Klimawandel also nicht stoppen. Das müssen wir Menschen schon selbst schaffen. Aber Wälder gehören zu den größten Erfolgsgeschichten der Evolution. Seit Millionen Jahren passen sie sich an Veränderungen an. Die Frage ist, können wir von ihnen lernen?
0: Wälder sind ein natürlicher Lebensraum, erbaut von Bäumen. Könnten Sie uns Vorbild für eine nachhaltige Architektur sein? In Sachen Energieversorgung haben wir uns bereits einiges von den Bäumen abgeschaut. Ganz oben im Blätterdach befindet sich das Kraftwerk der Bäume. Photosynthese macht hier aus Sonnenlicht umweltfreundliche Energie. Wir haben statt Blättern Solaranlagen, die uns bei Sonnenschein mit klimaneutralem Strom versorgen. Doch das Blätterdach kann mehr. An heißen Tagen ist es im Schatten der Laubdächer herrlich kühl. Eine gute Beschattung wird auch in der Architektur immer wichtiger. Im Forschungsbau Biomimetic Shell haben Freiburger Forschende ein völlig neues Beschattungssystem entwickelt. Die Jalousien des Gebäudes schließen sich bei Sonneneinstrahlung automatisch, ohne dabei Energie zu verbrauchen. Abgeschaut ist das von Kiefernzapfen. Die öffnen sich bei Hitze und schließen sich bei kühler Nässe. So könnte aus modernsten Materialien in Zukunft ein wartungsfreier Sonnenschutz werden. Aber Bäume können noch mehr. Ihre Blätter verdunsten Wasser und entziehen so der Umgebung Wärme. Eine natürliche Klimaanlage. Und ein gutes Vorbild. Begrünte Fassaden lassen die Temperaturen in den Gebäuden deutlich sinken. Gleichzeitig verbessern sie die Luftqualität. Ein großer Vorteil, gerade in besonders dicht besiedelten Gebieten. Auch im Umgang mit Wasser können wir viel von den Bäumen lernen. Gerade Laubbäume sind riesige Wassersammler. Ihre Blätter, Zweige und Äste sind so ausgerichtet, dass das Regenwasser zum Stamm geführt wird. Hier fließt es nach unten und versorgt die eigenen Wurzeln. Dieses Prinzip kopieren sogenannte Retentionsdächer. Eine Kombination aus Pflanzen und speziellen Bodensubstraten eignet sich besonders gut als Regenfänger. Das Dach hat einen doppelten Boden. Der untere Teil speichert das Wasser. Das kann dann als Brauchwasser genutzt werden. Ein ideales Vorbild für eine nachhaltige Architektur ist der wichtigste Grundstoff des Baums, Holz. Das Holz ermöglicht es den Bäumen, in die Höhe zu wachsen und ihre Äste zu riesigen Kronen auszubilden. Eine perfekte Mischung aus Leichtigkeit und Stabilität, völlig klimaneutral hergestellt. Und wird es nicht mehr benötigt? Kein Problem, es ist komplett recycelbar. Eine neue Dimension der nachhaltigen Holzbauweise will der Forschungspavillon Biomimetic Shell in Freiburg zeigen. Der Pavillon ist vollständig aus Holz gebaut. Das Neue daran? Die Einzelteile wurden von Robotern zusammengesetzt. Und so kann er auch wieder abgebaut und recycelt werden. Die Wände bestehen aus Hohlkassetten, die sich sehr materialsparend herstellen lassen. Und obwohl echte Leichtgewichte, isolieren sie hervorragend. Der uralte Baustoff Holz, vollkommen neu gedacht. Auch vom Wald als Ganzes können wir viel lernen. Er funktioniert als komplexes Ökosystem, ohne etwas zu zerstören. Wir Menschen sind dazu bisher nicht in der Lage. Gerade der Bausektor zeigt das deutlich. Er verbraucht rund 40% der globalen Energie und Ressourcen und produziert fast 40% der CO2-Emissionen. Bauen nur mit Stahl und Beton ist alles andere als nachhaltig. Aber wie kann uns der Wald ein Vorbild sein? Ein erster Schritt wäre es, in den grauen Ballungszentren viel mehr Grünflächen und unversiegelten Boden einzuplanen. Je mehr Pflanzen wir auf offene Flächen, Fassaden und Dächern in die Städte zurückholen, umso mehr Vorteile entwickeln sich daraus. Pflanzen reinigen die Luft von Abgasen und sie verbessern das Stadtklima. Vor allem die Hitze heißer Sommertage wird durch sie deutlich erträglicher. Bei Regen kann das Wasser dann über die Gründächer, Grünflächen und unterirdischen Sammelbecken gespeichert werden. Die Stadt wird dadurch, so wie der Wald, zu einem Wasserspeicher. Gleichzeitig entstehen kleine Ökosysteme für Insekten, Vögel und andere Tiere. Und auch für uns Menschen. Der Wald und seine Bäume können uns also durchaus ein gutes Vorbild sein. Für eine nachhaltigere Architektur.
5: Der Wald ist Lebensraum, Klimaanlage und Wasserspeicher, aber auch stark unter Druck. Die gute Nachricht ist, Wälder können sich anpassen. Und wir können dabei helfen, mit passenden Baumarten und indem wir den Wald nicht nur nutzen, sondern auch schützen und erhalten. Also, ab in den Wald. Einfach mal tief durchatmen und ihn bewusster wahrnehmen. Das war Quarks für heute. Ich freue mich schon aufs nächste Mal. Tschüss.
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13: Kleines Insekt, großer Schaden. Hallo zu Max. Wie kann man nur so winzig sein und so viel anrichten? Der gesamte Kartoffelanbau in Südhessen und dazu noch der Zuckerrübenanbau ist in Gefahr wegen der Schilfglas-Flügelzikade. Und da hängt einiges dran. Chipsproduktion, Zuckerproduktion. Ja, und nicht nur dort. Bundesweit ist diese Zikade eine Plage. Und immer mehr Landwirte sagen sich, Leute, ich gebe auf.
0: Ein kleines Insekt mit großer Wirkung.
14: Die Schilfglasflügelzikade gefährdet die Zuckerwirtschaft, aber auch die Kartoffelwirtschaft in Europa ganz massiv.
0: Für immer mehr Landwirte wird sie zur Existenzfrage.
15: Man steht eben da und die Kultur wird schlechter, obwohl man alles getan hat, was man eben machen kann.
16: Erträge sinken immer weiter, kontinuierlich, bis man zu dem Punkt kommt, dass man sagen muss, das war's.
0: Und sie breitet sich immer weiter aus.
17: Das ist dann für die so eine Art Schlaraffenland.
0: Max will wissen, welche Gefahr geht von der Schilfglasflügelzikade für die südhessische Landwirtschaft und Industrie aus? Das Zuckerrübenfeld hier bei Groß-Gerau ist eines der letzten von Landwirt Andreas Senckenberg. Innerhalb weniger Jahre hat er seine Bio-Zuckerrübenfelder um 2/3 reduziert. Einer der Gründe ist die Schilfglasflügelzikade.
15: Hier sieht man sie schon fliegen und springen. Also der Befall ist doch deutlicher, als ich es befürchtet hatte.
0: Ein unerwünschter Gast. Zwar schaden die Zikaden selbst den Pflanzen kaum, doch sie übertragen mit ihren Bissen Erreger, die 2 Krankheiten auslösen können, SBR und Stolbur.
15: Die Rübe leidet dann einfach unter der Infektion und kann weniger Zucker einlagern. Beziehungsweise ist der Zucker nachher in der Zuckerfabrik auch nicht mehr herauslösbar.
0: Bis zu 30% weniger Zucker enthalten Andreas Senckenbergs betroffene Rüben. Entsprechend geringer ist der Erlös. Er beliefert mit seinen Zuckerrüben die Firma Südzucker. Das Geschäft ist gerade schwierig, wegen niedriger Preise, aber auch die Schilfglasflügelzikade macht Sorgen.
18: Wir sehen das halt pflanzenbaulich momentan die größte Herausforderung. Nur wenn wir stabile Rübenerträge und Zuckergehalte auf den Feldern haben, dann können wir nur dann den Rohstoff auf Dauer sichern in diesen volatilen Zeiten.
0: Georg Vierling glaubt, wird entschieden genug gegengesteuert, hat der regionale Zuckerrübenanbau eine Zukunft. Christian Lang hat genau daran Zweifel. Er beschäftigt sich für den Hessisch-Pfälzischen Anbauverband seit Jahren mit der Schilfglasflügelzikade. Ein Insekt, das längst nicht mehr nur Schilf, sondern immer mehr Gemüsepflanzen befällt.
19: Die Schilfglasflügelzikade ist die Pest des Ackerbaus in Europa. Seit 100 Jahren gibt es keine vergleichbare Erkrankung, die von Insekten in irgendeiner Weise übertragen wurde, die solche Dimensionen erreicht. Sie ist die Existenzfrage für Kartoffelanbauer und für Zuckerrübenanbauer und für die Verarbeitungsindustrie überhaupt in Europa.
0: Die Schilf-Glasflügel-Zikade breitet sich immer weiter aus, vor allem im Süden Deutschlands. Die am stärksten betroffenen Bundesländer sind Baden-Württemberg, Bayern, Hessen und Rheinland-Pfalz. Von den Anbauflächen der Zuckerrüben sind inzwischen große Teile mit Erregern befallen, bei Kartoffeln ein ähnliches Bild. Mit Folgen. Die Kartoffeln auf beiden Tellern sind unter gleichen Bedingungen gebacken. Die Produkte aus gesunden Kartoffeln sind goldgelb. Die infizierten Kartoffeln sind dunkel gefärbt durch veränderte Stärke und Zuckergehalte. Und infizierte Kartoffeln werden gummiartig.
19: Damit kann man solche Knollen schlecht verarbeiten. De facto werden sie aussortiert. Damit steigen die Verluste an. Das können bis zu 20-30% der Knollen dann sein. Und damit sind die Landwirte letzten Endes die Verlierer.
0: Dirk Müllers Felder in Biblis liegen in einem der Hotspot-Gebiete. Er baut Zuckerrüben und Kartoffeln an, vor allem für die Chipsproduktion. Was die Schilf-Glasflügel-Zikade anrichten kann, spürt er hautnah.
16: Das Kartoffelanbau, was hier in meinem Betrieb mal das Hauptstandbein war, zu 80% eingebrochen ist. Spätkartoffeln werden keine mehr gebaut, es geht nicht mehr. Und es sind jetzt noch ein paar Frühkartoffeln, weil wir da relativ noch vor dem Zikadenflug sind.
0: Seit die Glasflügel-Zikade 2020 zum ersten Mal auf seinen Feldern aufgetaucht ist, ist nichts mehr, wie es war. Dirk Müller versucht, die Zikade zu bekämpfen, unter anderem mit einem Insektizid, für das es eine Notzulassung gibt. Das ist teuer und wie sehr es hilft, ist unklar.
16: Ich fahre jetzt nicht drüber und sage, jawohl, die Maßnahme hat einen vollen Erfolg gehabt. Ich weiß es nicht. Also im letzten Jahr haben wir es gesehen, da haben wir es erstmalig getestet. Hat nicht viel gebracht, meiner Ansicht nach, was den Zuckerertrag pro Hektar angeht.
0: Was also hilft gegen die Schilf-Glasflügel-Zikade? In Trebur läuft dazu ein Versuch. Hier wollen Agrarwissenschaftler testen, wie sich ein unbepflanzter, also brachliegender Acker im Winter auf die Zikadenanzahl im nächsten Jahr auswirkt.
17: Wir haben jetzt hier Zelte drüber gesetzt und schauen dann mit Hilfe von Klebetafeln, wie viel werden im Weizen ausfliegen, wie viel in der Brache, um wirklich diesen Effekt der Brache mal zu dokumentieren.
0: Die ersten Versuche sind vielversprechend, sagt Dominik Dicke. Aber die Zeit drängt.
17: Wir sind bald, ja, sag ich mal, 2 Minuten vor 12. Viele Landwirte sind schon ausgestiegen aus der Zuckerproduktion. Kartoffelanbauern hören teils auf. Es geht wirklich, wirklich darum, den Zuckerrübenanbau und den Kartoffelanbau in der Region halten zu können.
0: Daran arbeitet auch Christian Lang. Sein Team testet hier bei Worms 50 Sorten von Zuckerrüben darauf, welche den Erregern am besten Widerstand leisten können.
19: Da reden wir über 20-30% mehr Ertrag, die wir kriegen, wenn wir die richtigen Sorten anbieten. Dann haben wir noch die Möglichkeit, Pflanzenschutz zu betreiben. Das bringt uns noch mal 10-15%. Und die letzten 15-20%, die fehlen uns noch. Und genau diese 15% sind es aber, die für den Landwirt die Wirtschaftlichkeit bedeuten.
0: Die bekannten Strategien reichen also noch nicht. Biolandwirt Senckenberg ist deshalb froh, dass er auf Vielfalt gesetzt hat. Denn inzwischen tragen auch seine Haselnussbäume zum Umsatz bei.
15: Genau in der Zeit, jetzt, in der eben eine Kultur, in dem Fall jetzt die Zuckerrübe, so schnell Probleme bekommt und in 2 Jahren quasi sich als tragende Säule des Betriebes verabschiedet hat. Ja. Und da jetzt in den nächsten 1 bis 2 Jahren sehe ich doch unsere Haselnüsse dann kommen, um uns da weiterhin gut aus der Bredouille zu helfen.
0: Für Ortslandwirt Dirk Müller in Biblis ist noch unklar, wie es weitergeht. Er überlegt, Quinoa anzubauen. Aber eigentlich würde er am liebsten weitermachen mit seinen Kartoffeln und Zuckerrüben.
13: Ist doch völlig verrückt, dass man die nicht in den Griff kriegen kann, diese Zikade. Ja, 1:0, Tier gegen Mensch. Egal, wo man hinschaut, ne? Es wird gebuddelt, gebaut, wie verrückt, da ist offenbar so richtig was in Gang gekommen, die 500 Milliarden vom Sondervermögen zu verbauen. Nur saß bisher ja keine Firma jahrelang da und bezahlte ihre Leute fürs Warten, dass es irgendwann mal dann losgehen würde. Und so ist dieser Bauboom das Problem für viele Vorzeige-Großprojekte auch bei uns.
9: Hier wird gerade an einem Rekord gebaut. Frankfurt tiefste U-Bahn-Station, mehr als 20 Meter unter der Erde.
11: Weniger Autos in den Innenstädten, das wär mal was Feines. Ja, das erwarte ich mir von der U-Bahn.
9: Die Station ist Herzstück einer neuen Strecke der Frankfurter U-Bahn in den neuen Stadtteil Europaviertel. Aber es hängt.
20: Der Fahrweg, oberirdisch, unterirdisch oder auch das ganze Thema Innenausbau bei der Station. Also wir können mit gewissen Leistungen nicht starten.
9: Das Problem, es fehlt an Firmen. Die Folge, der Bau von Bahnhof und Strecke hat Verspätung, stand jetzt 2 Jahre. Und es wird teurer.
20: Preise explodieren und der Steuerzahler wird es zurückzahlen müssen.
9: Das Frankfurter Europaviertel, ein neuer, ziemlich schicker Stadtteil, in dem rund 30.000 Menschen leben und arbeiten. Bislang ohne Anschluss an U- oder Straßenbahn. Dieser Mann soll das ändern. Florian Habersack, sein Job, für die Stadt Frankfurt das Projekt U-Bahn Europaviertel umsetzen.
21: Dieses architektonische Highlight, wie das versagt, wir wollen hier Tageslicht in der Station haben.
9: Aber beim Bau gab es zuletzt Probleme. Denn für bestimmte Aufgaben haben Habersack und sein Team schlicht keine Firmen gefunden.
20: Wir haben Ausschreibungen auf den Markt gebracht, wo wir maximal, wenn überhaupt nur einen Bieter oder eben gar keinen hatten, dann zeigt sich natürlich ein enorm hoher Preis. Und das sind alles Indikatoren dafür, dass wir hier Marktverzerrungen haben.
9: Marktverzerrungen? Was meint der Frankfurter Projektleiter damit? Ein Faktor, die aktuellen Bau- und Sanierungsprojekte der Deutschen Bahn AG. Diese Projekte würden viele der jetzt sehr knappen Kapazitäten vom Markt nehmen. Das gilt vor allem für bahntypische Arbeiten, Oberleitung, Signaltechnik, Fahrweg.
20: Das heißt, die Deutsche Bahn, die gräbt einiges ab, die sorgt dafür, dass die Preise durch die Decke gehen.
9: Mit Folgen. Erstens, die geplante Inbetriebnahme der 2,7 Kilometer langen Strecke verzögert sich um 2 Jahre. Neuer Termin 2029. Und zweitens, das Projekt wird teurer. Aus ursprünglich rund 373 Millionen Euro wurden zuletzt 515 Millionen Euro. Im aktuellen Finanzbericht der Stadt Frankfurt ist jetzt noch einmal von 72 Millionen Euro zusätzlich die Rede. Mehrkosten, die aus anstehenden Vergaben und dem Risiko einer längeren Bauzeit durch Verzüge resultieren. Der Bahnhof Höchst im Westen Frankfurts. Hier sollten eigentlich gerade Bagger einen Tunnel graben. Herzstück eines der größten Schienenprojekte in Hessen, der Regionaltangente West. Aber kurz vor Beginn der Bauarbeiten die Absage.
22: Das Problem im Bahnhof Höchst war, dass die Oberleitung, der Fahrdraht, verändert werden musste, dort weg musste, wo der Tunnel gebaut werden soll. Und dafür war es nicht möglich, eine Spezialfirma zu finden, die Oberleitungsmaßnahmen durchführen kann. Das hat dazu geführt, dass der Bau nicht starten konnte.
9: Nächster möglicher Baubeginn 2027, ein Jahr später als geplant. Zwar sollen nach wie vor 2030 die ersten Züge auf der neuen Strecke fahren, aber die Zwangspause ist ein herber Dämpfer. Für das Projekt Regionaltangente West, aber auch für die Steuerzahler, die das Projekt finanzieren. Denn auch hier gilt:
22: Je länger wir bauen, desto teurer wird es. Deshalb ist unser ganzes Bestreben, so rasch wie irgend möglich die gesamte Strecke fertig zu bekommen.
9: Was aber sind die Gründe für die Engpässe im Bereich Bahntechnik? Heike van Horn ist Geschäftsführerin des Deutschen Verkehrsforums. Das Verkehrsforum vertritt die wirtschaftlichen Interessen der Mobilitätsbranche. Fragt man die Wirtschaftsvertreterin nach den knappen Ressourcen bei Oberleitungen, Signalen und Co., fällt ein Begriff: Sondervermögen. Jenes 500 Milliarden Euro schwere Investitionspaket der Bundesregierung, unter anderem für Schiene und Bahn.
23: Es ist ein großer Mittelhochlauf gekommen durch das Sondervermögen. Und dadurch werden im Moment sehr viele Projekte angefangen bzw. gebaut. Und da sind diese Firmen dann eben auch gebunden.
9: Zumal der aktuelle Bauboom abrupt auf eine komplett andere Phase folge. Jahrzehntelang sei nämlich viel zu wenig investiert worden in die Bahn. Darauf hätten sich die Firmen eingestellt.
23: Wenn Sie jetzt sehen, dass Sie es zum Teil mit Maschinen zu tun haben, die Millionen kosten, dann sind Sie ja als Unternehmen nicht gut beraten, wenn Sie jetzt sowas auf Vorrat kaufen, sondern Sie machen das dann, wenn Sie sicher sein können, dass Sie über einen langen Zeitraum hinweg eine Auslastung dafür haben, für das Personal und für die Maschinen. Das war aber in der Vergangenheit in Deutschland nicht so.
9: Der Wunsch der Branche, mehr Abstimmung über wichtige Projekte, dazu eine gesicherte langfristige Finanzierung über einen eigenen Fonds. Als Vorbild wird auf die Schweiz und Österreich verwiesen.
23: Dann lohnt es sich für diese Firmen eben zu sagen, da investiere ich eben auch noch mal in Personal, da investiere ich in Maschinen, weil ich dann eben sicher sein kann, dass ich diese Aufträge auch erhalte.
9: Mehr Planungs- und Finanzierungssicherheit. Tatsächlich will das auch die Bundesregierung in Berlin. Konkret geplant ist allerdings noch nichts. Soweit die Perspektive von Wirtschaft und Politik. Bahnfahrer und Bahnfahrerinnen müssen weiter viel Geduld haben. Am Bahnsteig?
1: Da bin ich überhaupt nicht zufrieden. Also von der Pünktlichkeit her, von der Regelmäßigkeit her, bin ich gar nicht zufrieden.
2: Ich hoffe einfach, dass man sich mehr auf das Bahnsystem verlassen kann in Zukunft.
9: Und an der Baustelle im Europaviertel.
3: Gut, was dauert in Deutschland nicht lange, wenn es gebaut wird? Man sieht ja Fortschritte.
9: Und dann sind da noch die Steuerzahler. Für langfristige Infrastruktur-Großprojekte stellt der Staat derzeit enorme Summen bereit. Das Problem? Geld lässt sich auf Knopfdruck mobilisieren, Kapazitäten aber nicht. Die Folge sind Verzögerungen, steigende Kosten und zusätzlicher Druck auf die öffentlichen Haushalte und damit auf die Steuerzahler. Man könnte auch sagen, der steuerfinanzierte Bauturbo für die Schiene schafft Probleme, die die Steuerzahler dann noch einmal zusätzlich bezahlen müssen.
13: Es ist ein bisschen so wie eine Schatzsuche. Kaum eine andere Beschäftigung kann so eine herrlich kindliche Begeisterung auslösen, so aus den Tiefen des erwachsenen Ichs wieder hervorholen, wie ein Sammelalbum. Das ist wirklich ganz zauberhaft, wenn erwachsene Männer so ein Tütchen aufreißen und sehen, oh mein Gott, das ist er ja, der hat mir noch gefehlt. Und finanzieller Verstand, Wirtschaftlichkeit, die Frage nach der Sinnhaftigkeit, irre viel Geld dafür auszugeben, ist völlig egal. Es ist für Hersteller Panini einfach nur ein gigantisches Milliardengeschäft.
4: Alle 4 Jahre ist es wieder soweit. Die Fußball-Weltmeisterschaft. Seit Generationen gehört dabei eine Sache selbstverständlich dazu. Das Panini-Sammelalbum zum Fußballfest. Hier in Dreieich bei Frankfurt arbeitet Christopher Schwarz im Geschäft Collected, das auf Sammelkarten und Sticker spezialisiert ist. Während die Fußball-Euphorie vielerorts noch verhalten wirkt, ist die Nachfrage nach Panini-Bildern hier deutlich zu spüren.
24: 26 ist mit Abstand das krasseste Jahr, was wir jemals hatten. Also die Nachfrage, damit hätten wir nicht gerechnet, damit hätte wahrscheinlich auch Panini nicht gerechnet. Es ist wirklich gut, was zu tun, sag ich mal. Wir freuen uns extrem, dass es auch so gut bei den Leuten ankommt.
4: Den Panini-Sammelhype bestätigen auch die Kunden, die schon ordentlich Geld ausgegeben haben.
25: Wie viel bezahlt haben? 60, 70 ungefähr bisher, so in dem Dreh. Genau.
26: Ja, stimmt das, was er sagt?
27: Also ich hatte noch mal geholt als Überraschung, deswegen sind es bestimmt 10 Euro oder 20 Euro mehr. Aber ja, an sich stimmt's.
28: 50 Euro jetzt, weil ich habe erst gestern angefangen, deswegen. Ja, also ich halte mich ein bisschen zurück mit dem Geld und habe bis jetzt so 40 Euro bis jetzt ausgegeben.
25: Tatsächlich fange ich jetzt erst an, also durch meinen Kontakt hier will ich heute erst anfangen.
4: Das Sammelfieber schlägt also um sich und das trotz der gesalzenen Preise. Eine Tüte mit 7 Stickern wird für 1,50 Euro verkauft, 2006 waren es noch 50 Cent, also eine Preiserhöhung um das Dreifache. Allerdings sind zur WM 2026 auch 7 Sticker drin, hier lohnt ein Blick auf die Preise pro Sticker. Waren es zur Heim-WM 2006 noch 10 Cent, bezahlt man mittlerweile ganze 21 Cent pro Sticker, die Preise haben sich hier also mehr als verdoppelt. Panini stand für ein Interview nicht zur Verfügung, man teilt uns schriftlich mit. Gründe sind unter anderem Produktionskosten, Papier- und Materialkosten, Energie, Logistik, Vertrieb sowie die allgemeinen Kosten entlang der gesamten Lieferkette. Hinzu kommt, dass moderne Sticker-Kollektionen heute deutlich komplexer sind als früher. Zurück in Dreieich. Zum Sammeln braucht man natürlich auch noch das Sammelheft, das bei 2 Euro liegt. Und Stickertüten allein reichen nicht, um das Album vollzukriegen, wie Geschäftsführer Ulrich Schwarz weiß.
29: Ich kann ja direkt was einkleben.
5: Sache.
6: Das ist auch noch so eine Sache, dass auch ganz regelmäßig mittlerweile auch dann mit Sponsoren, mit Markensponsoren noch gearbeitet wird. Das heißt, wer das Album ganz komplett haben will, der ist auch dazu verdonnert, in Anführungszeichen, dass er vielleicht die eine oder andere Flasche Coca-Cola trinkt. Ja, das ist auf jeden Fall dann auch sowas, was inzwischen auch dazugehört dann irgendwo, um das Heft tatsächlich jetzt voll zu bekommen.
7: Perfekt. Aber wie viel Geld muss man in etwa ausgeben, um das Album wirklich voll zu bekommen? Wir lassen die Kunden schätzen. So.
25: Mit Einrechnung von Doppelten und jetzt auch mal Recherche im Internet, habe ich halt auch schon ein bisschen recherchiert vorher, schätze ich mal zwischen 2000 und 2500.
28: Ich hoffe nicht. Ich hoffe nicht. Also ich hoffe, dass das vielleicht 1000, aber mehr nicht.
8: Ich sag mal 1000 Euro.
10: Okay, schon nicht schlecht. Und
8: du? Ja, ich sag auch so den gleichen Preis, so 1000 bis 1010 Euro. 1100 Euro.
25: Bestimmt 2000 Euro oder sowas.
7: Er hat die Lösung. Christian Hesse ist Mathematikprofessor an der Uni Stuttgart und spezialisiert auf Wahrscheinlichkeitsberechnungen. Er rechnet uns vor, wie viel man für ein volles Album im Schnitt zahlen müsste.
12: Das ist ein klassisches Problem aus der Wahrscheinlichkeitstheorie, das sogenannte Sammelbilderproblem. Dann ergibt sich als Lösung des Panini-Problems etwa 7300. Und das ist die durchschnittliche Zahl der Sammelbilder, die ich brauche, um eine vollständige Kollektion zu haben. Dann ist man bei 1600 Euro im Schnitt.
7: 1600 Euro im Durchschnitt für ein volles Album. Ein sportlicher Preis. Was sagen die Kunden in Dreieich dazu?
25: Überraschend tatsächlich ein bisschen, dass es tatsächlich relativ wenig ist. Also ich habe mehr erwartet tatsächlich, aber mit weniger bin ich auch zufrieden.
28: Wie geht's hier mit der Summe? Ich bin froh, dass es nur 1500 und keine 2500 sind, weil dann hätten wir, glaube ich, auch wohnungsmäßig und was essen wir, oh, Nudeln und Soße gibt es dann halt für 6 Wochen oder so.
25: So ordentlich Geld, muss ich sagen. Die werde ich nicht investieren, aber vielleicht kriegt man es ja auch anders hin.
7: Hinter dem Sammelspaß steckt längst ein Milliardengeschäft. Laut einem Bericht des US-Portals Viaflatic rechnet Panini in diesem Jahr mit Einnahmen von mehr als 1,2 Milliarden Euro. Dass Panini das Ziel erreicht, schätzt auch Geschäftsführer Schwarz so ein.
6: Grundsätzlich ist eher schon wirklich ein ungebrochener Trend zu den Panini-Stickern zu erkennen. Und die Sammelbereitschaft ist eigentlich wie historisch auch groß. Ja.
7: Das Panini-Album bleibt ein Stück Fußball-Nostalgie. Kleiner Tipp, fehlende Sticker gibt's für je 40 Cent zum Nachbestellen.
13: Irgendeine Verrücktheit muss man sich ja gönnen, ist doch einfach nur herrlich. Ja, wann war's? So, ja, 5 Jahre ist es her, da haben wir angefangen hier in Max über Balkonkraftwerke zu reden, also Solarpanel für den Balkon. Damals haben viele ja noch gesagt, was bringt das denn? Das kann man ja nur 1:1 benutzen, den Strom, wenn die Sonne scheint, dann halt nur Wäsche waschen, sowas in der Art. Jetzt hat sich aber so viel verändert in den vergangenen 5 Jahren. Viele arbeiten von zu Hause und wer früh zugeschlagen hat, der freut sich.
14: Strahlende Sonne, die genießt Sven Kronas gleich doppelt. Denn jeder Sonnenstrahl spart ihm Geld. Seit etwa 5 Jahren wird auf seiner Terrasse aus Sonne Strom durch sein Balkonkraftwerk. Er habe mit der Anlage viel gewonnen.
18: Ich habe etwas über Elektrik gelernt. Ich habe etwas gelernt über so ein bisschen Mechanik, wie man so Sachen befestigen kann. Ja. Dinge zu lernen, das macht Spaß. Definitiv macht das Spaß. Und ansonsten, die Stromrechnung ist deutlich runtergegangen.
14: 800 Euro hat er vor 5 Jahren für sein Balkonkraftwerk bezahlt. Die hat er schon längst wieder eingespart. Der ITler sitzt tagsüber im Homeoffice und kann den Strom gleich selbst nutzen, solange die Sonne scheint.
18: Also jetzt in dieser Sekunde, denke ich, werden wir vollständig versorgt von der Anlage.
14: Mehr Unabhängigkeit von Strompreis und Krisen wie dem Irankrieg. Für Stefan Hartmann von der Verbraucherzentrale ein Grund, warum Balkonkraftwerke boomen. Der Beratungsbedarf der Verbraucher ist groß.
6: Die Balkonkraftwerke sind deutlich günstiger geworden in den letzten 2 Jahren.
0: Die Anmeldung ist leichter geworden. Ich muss nur noch beim Marktstammdatenregister anmelden, nicht mehr beim Netzbetreiber. Viele Hürden sind aus dem Weg geräumt und machen es sehr einfach, so eine Anlage zu installieren und in Betrieb zu nehmen.
14: Fragt sich für die meisten nur noch, was kaufe ich genau und was muss ich dafür ausgeben?
0: Wenn ich jetzt so als Standard das Balkonkraftwerk mit zwei Modulen nehme und Wechselrichter ohne Speicher, da geht es so mit 300 Euro los, ungefähr 350 inklusive Montageset. Dafür kriege ich das mittlerweile und man kann so rechnen, dass ich im normalen Haushalt so ja, zwischen 50 und 120 Euro vielleicht im Jahr spare mit so einer Anlage.
14: Das Angebot ist riesig. Selbst Discounter verkaufen Balkonkraftwerke. Können Verbraucher auch bei günstigen Angeboten zuschlagen?
0: Vorneweg gesagt, vielleicht man kann gar nicht so viel falsch machen, weil die Produkte sehr standardisiert sind. Das sind dieselben Module, die auch auf Dachanlagen zum Einsatz kommen. Diese Wechselrichter werden 100.000-fach gebaut. Also das ist eine etablierte, sichere Technik.
14: Sven Krolas ist mit seiner Anlage so zufrieden, dass er mehr will. Er überlegt, an seinem zweiten und freien Balkon weitere Module anzubringen. Denn mit selbstgemachtem Ökostrom schmeckt ihm der heißgemachte Linseneintopf noch besser.
13: Und er kann sich auch in Zukunft freuen. Denn Besitzer von Balkonkraftwerken werden wohl keine Abgaben zahlen müssen. Das ist ja nur für größere Anlagen im Gespräch. Dass Ihnen, mir die eigene Identität geklaut werden kann, das ist ja schon gruselig genug an der künstlichen Intelligenz. Aber immer mehr Kriminelle setzen das ganz gezielt ein. Gleich mehrere Zuschauer haben uns geschrieben, dass ihnen auch sowas passiert ist. Dieser Aktienfondsmanager aus Frankfurt zum Beispiel.
5: Ein repräsentativer Altbau im Frankfurter Westend. Thomas Seppi arbeitet hier als Vorstand für den Aktienfondsanbieter FPM und bekommt seit Februar komische Anfragen.
10: Einer der ersten, die er uns kontaktiert hat, war ein Mediziner, der angab, dass er 176.000 Euro investiert hätte, mit der Frage, ob er das Geld jetzt von uns zurückbekommen könnte. Und er sagt, nein, er müsste leider zur Polizei gehen und Strafanzeige erstatten. Das ist eigentlich betrachtlich der krasseste Fall, der uns bisher untergekommen ist.
5: Das Unternehmen FPM ist hoch dekoriert, seine Aktienfonds vielfach ausgezeichnet. Und genau diese hohe Reputation nutzen Kriminelle aus. Die Identität von Vorstandskollege Reik Hoffmann wird geklaut und mit den Fotos in verschiedenen WhatsApp-Gruppen geworben. Die Betrugsmasche funktioniert wie folgt. Zunächst wird auf TikTok mit Clips die Neugierde geweckt. Dann werden die späteren Opfer in WhatsApp-Gruppen geleitet. Da gibt's neben Gewinnspielen vor allem Börsentipps vom Profi. Doch alle Aussagen von diesem Profi sind computergeneriert, gefaked. Identitätsdiebstahl. Mit einem Ziel: Die Opfer sollen Geld ins Ausland überweisen, außerhalb der EU.
10: Mein Eindruck ist, dass nicht dieses Geld in irgendwelchen dubiosen Anlagen angelegt wird für diese Kunden, sondern das Ziel ist definitiv, mit der Überweisung das Geld zu bekommen. Und damit ist das Geld von dem, der es geschickt hat, weg.
5: Verbraucher vor Anlagebetrug zu schützen, das gehört zu den Aufgaben der BaFin, der Bundesanstalt für Finanzdienstleistungsaufsicht. Ulf Linke ist in der Behörde der Mann für den Verbraucherschutz. Er weiß, die neue Masche ist erst seit gut einem Jahr im Einsatz.
11: Über WhatsApp, über diesen Messenger-Dienst tatsächlich Leute zu kontaktieren zu betrügerischen Zwecken, das ist ein neues Phänomen. Das haben wir früher gar nicht gesehen. Das hat in den letzten 12 Monaten deutlich zugenommen. Und da stellen wir jetzt in der Tat fest, dass wir fast jeden Tag ein oder zwei Warnungen zu dieser Betrugsmasche in verschiedenen Ausgestaltungen dann veröffentlichen.
5: Und so warnt die Behörde auch hier in diesem konkreten Fall auf ihrer Homepage. Aber wer hier nicht nachschaut, kann schnell zum Opfer der Betrüger werden. Dann ist das Geld weg.
11: Wir können für den Verbraucher nicht den einzelnen Schaden rückgängig machen. Aber wir können natürlich den Verbraucher unterstützen. Wir können ihm helfen, dass der Schaden gar nicht erst entsteht. Dafür machen wir die Aufklärung. Dafür versuchen wir den Leuten zu erklären, worauf sie achten müssen, dass sie gar nicht erst in diese Falle laufen.
5: Zurück zum Fondsanbieter FPM. Dort haben sie eine weitere bittere Erfahrung gemacht. Im Gegensatz zu betrügerischen Internetseiten lassen sich solche WhatsApp-Gruppen nicht bekämpfen. Und jetzt erreicht die Betrugsmasche die nächste Dimension.
10: diese WhatsApp-Gruppen, da kommen sie nicht dran. Und wir haben jetzt in der letzten Woche sogar Hinweise, dass sie inzwischen in Fremdsprachen, in Hindi und in Englisch laufen. Wir haben einen Hinweis aus Saudi-Arabien bekommen, Anfragen aus Saudi-Arabien bekommen. Also es ist jetzt nicht mehr begrenzt nur noch auf deutschsprachige WhatsApp-Gruppen.
5: So suchen Kriminelle jetzt sogar weltweit mit Hilfe von WhatsApp nach neuen Opfern. Mit nur einem Ziel, Geld aufs eigene Konto zu bekommen.
13: Tja, das ist wirklich eine absolut neue Dimension. Was sagt unser MEX-Finanzexperte Hermann Josef Tennhagen dazu? Fragen wir ihn jetzt. Hallo, Herr Tennhagen.
15: Hallo.
13: Das ist ja wirklich unglaublich. Da wird weltweit per WhatsApp-Gruppen Geld ja wirklich abgezockt und die BaFin, keiner kann was dagegen tun. Das verhallt auch wahrscheinlich auch die Warnung, oder?
15: Die Leute kriegen die Warnung ja gar nicht. Die sehen das nicht vorher. Es ist ja nicht ist jeder so, dass er regelmäßig auf die Seiten der BaFin guckt. Also vor allem die Kleinanleger, die gucken da nicht hin und gucken nicht, ob da irgendwie eine Firma gelistet ist, die möglicherweise oder ein Verfahren gelistet ist, was ihnen möglicherweise Geld wegnimmt.
13: Aber es ist innerhalb von einem Jahr, ist das ja rasant gestiegen. Wahnsinn. Also das sind, genau, es sind renommierte Experten, haben wir gerade gesehen. Ja. Und Ihnen ist es auch passiert.
15: Ja, genau. Sie mir auch. Ist auch passiert. Also ein paar Mal, es gibt dann immer wieder die gleiche Anfrage. Ich kriege Anfrage von irgendwelchen Freunden, also realen Freunden. Sag mal, das kannst doch nicht du sein. Hier ist so ein Fake-Profil bei mir aufgepoppt. Ich soll mich deiner WhatsApp-Gruppe anschließen. Und dann würdest du mir detaillierte Informationen darüber geben, wie man sozusagen das mit der Geldanlage besser macht. Wir gehen dann von Finanztipp auch mit Anwälten dagegen vor, soweit wir derer habhaft werden können. Aber den WhatsApp-Gruppen, an die kommt man so gut nicht ran. Und das ist tatsächlich so. Also wenn Sie sowas wie eine WhatsApp-Gruppe sehen, Finger weg. Das macht kein vernünftiger Experte, dass er Ihnen über WhatsApp solche Empfehlungen gibt.
13: Okay, das ist in anderen Bereichen Social Media ist es ja ähnlich. Aber Sie haben gerade gesagt, man kann gar nichts dagegen machen.
15: Naja, man kann eine Strafanzeige machen und dann kann man versuchen, den hinterherzukommen. Aber wenn das.
13: Wo sitzen die denn? Die sitzen doch irgendwo, was weiß ich.
15: Naja, selbst wenn sie in Europa sitzen, dann haben sie, dann läuft das über eine Bank auf Malta und über ein Konto in Warschau und dann kommen sie da schon nicht rein. Das schafft das Landeskriminalamt da schon nicht. Wenn das dann das Geld nach Thailand geht oder in Krypto umgetauscht wird und dann irgendwo auf dem in der Weltgeschichte rum vagabundiert, das ist meistens verlorene Liebesmühe. Und tatsächlich sind die offiziellen Stellen da relativ hilflos. Also Information ist das Beste, was man machen kann. Also nie, nie, nie in WhatsApp-Gruppen sich auf Finanztipps verlassen.
13: Okay, also kein seriöser Experte.
15: Macht niemals. Sowas.
13: Macht sowas, auch Herr Tennhagen macht
15: sowas. Ich sowieso
13: das
15: nicht.
13: Okay, ich habe den Eindruck, alles gibt es jetzt irgendwie in einer anderen Dimension. Wetten zum Beispiel, da geht es ja nicht wie früher so um Rennpferde. Man kann inzwischen ja auf alles wetten und es geht dabei um Millionen, Milliarden, darüber reden wir gleich.
16: Hallo und herzlich willkommen zu einem weiteren Video. Es gibt immer mal wieder leichte Pushs und dann leichte Dumps. Und die Wette hat ein Volumen von über 7 Millionen. Laut Polymarket liegt die Chance bei gerade einmal 26%.
17: Zahlen, Graphen, Fakten. Das ist die Welt von YouTuber Robin Clement. Seine über 100.000 Follower versorgt er täglich mit News. Aus der Welt von Bitcoin und Kryptowährungen. Einer der neuesten Trends in diesem Bereich? Polymarket. Eine Plattform für Online-Wetten.
16: Du kannst wetten, ob Jesus dieses Jahr auferstehen wird. Du kannst darauf wetten, was es für Konfliktsituationen gibt. Man kann beispielsweise darauf wetten, wann ein Politiker in einer Rede ein Wort besonders oft nennt. Also du kannst auch mit $1 oder $2 schon Wetten eingehen. Es gibt aber auch Marktteilnehmer, die da im Millionenbereich handeln.
17: Die Welt wird zur Wette. Und diese Welt bewegt sich schnell. Die größten Anbieter sind dabei Kalshi und Polymarket. Robin Clement sagt, dass er diese Plattformen ausschließlich als Infotool nutzt, um seine Follower auf dem Laufenden zu halten. Wie schätzen die Märkte bestimmte News ein? Geben die Wettquoten Hinweise darauf, was in der Politik als nächstes passiert? Das Prinzip hinter den Plattformen funktioniert so. Ein Teilnehmer möchte auf ein Ereignis wetten. Er kann auf Ja oder Nein setzen. Anders als bei einem klassischen Wettanbieter legt kein Buchmacher die Quote fest. Stattdessen handeln Nutzer die Wetten untereinander. Sagen wir, unser Teilnehmer setzt umgerechnet 100 Euro auf Ja. Für dieses Geld kauft er Ja-Anteile. Der Preis dieser Anteile verändert sich ständig. Werden viele Ja-Anteile gekauft, steigt auch der Preis für Ja-Anteile. Werden viele Nein-Anteile gekauft, steigt deren Preis. Angenommen, unser Teilnehmer liegt tatsächlich richtig. Dann kann er seinen 100-Euro-Einsatz mitunter vervielfachen. Auf 1.000 Euro oder mehr. Liegt er aber falsch, verliert er alles.
16: Hier sieht man, dass hier teilweise mit dem Volumen im Millionenbereich gehandelt wird. Lisa hat beispielsweise jetzt 1 Million Dollar in der letzten Woche verloren. Im letzten Monat hat er insgesamt 2 Millionen Profit gemacht.
17: Und dieses Geschäftsmodell boomt. Polymarket wurde zuletzt mit rund 7,8 Milliarden Euro bewertet. Eine neue, geplante Finanzierungsrunde könnte Polymarkets Bewertung auf rund 17,3 Milliarden Euro steigen lassen. Zu Investoren und Umfeld der Firma gehören auch Silicon Valley-Größe Peter Thiel und Donald Trump Jr., der Sohn des US-Präsidenten. Gegründet wurde Polymarket 2020 von Shane Coplin. Er gilt als einer der jüngsten Selfmade-Milliardäre der Welt. In Dublin hat Ökonom Konstantin Bürgi als einer der ersten Wissenschaftler zu diesen Wettplattformen geforscht. Vor allem, wer sind die Nutzer und wie hoch sind ihre Gewinnchancen? Laut seiner Studie werden etwa auf der Plattform Kalshi durchschnittlich 30 Euro pro Wette gesetzt. Aber auch Einsätze in Millionenhöhe sind keine Seltenheit. Viel Geld bleibt davon bei den Nutzern aber selten übrig.
1: Insbesondere solche, die ein bisschen mehr Fachwissen vielleicht haben, die verlieren ein bisschen weniger Geld, so sagen wir 12-15%. Während die Leute, die einfach mehr oder weniger blind reingehen, die verlieren eher um die 30% oder ein bisschen mehr von ihrem investierten Geld.
2: Also nur, dass ich es richtig verstehe. Die Anfänger verlieren 30% und die Profis verlieren 12%?
1: Ja, aber beide verlieren Geld.
17: Experten vermuten, dass manche Teilnehmer Wetten manipulieren. Beispiel der US-Einsatz gegen Venezuela und dessen Präsident Maduro. Hier wurde gewettet, wann genau die USA losschlagen würden. Mehrere Nutzer hatten richtig gelegen. Der höchste Gewinn lag bei rund 350.000 Euro. Branchenkenner vermuten, es war ein Teilnehmer mit Insiderwissen. Anderes Beispiel, Israel. Hier wurden ein Soldat und ein Zivilist angeklagt. Sie sollen mehrfach vertrauliche Infos über anstehende Militärschläge für Polymarket-Wetten genutzt haben. Den Gewinn von rund 140.000 Euro hätten die beiden geteilt.
1: Insider, die schon wissen, okay, in der nächsten Woche passiert etwas, kann es durchaus sein, dass gewisse Insider da auf diese Märkte gehen und ihr Geld darauf spekulieren. Andere Anleger, die potenziell da investieren, die das Wissen nicht haben, sind die schon mal im Hintertreffen.
17: YouTuber Robin Clement sagt, dass er Polymarket auch weiter vor allem für die präzise Marktanalyse nutzen will, ohne zu investieren. Aber an vielen anderen Computern wird das Milliardengeschäft weitergehen.
13: Irre. Was da verdient wird, ist ja unglaublich. Das, was wir gesehen haben, das sind ja Wetten um die Hunderttausende. Gibt es vergleichbar sowas auch in Deutschland?
15: Also man kann diese Sachen auch in Deutschland anschauen. Das ist ja verboten, aber man kann das sehen. Die Webseiten sind auch in Deutsch, obwohl es verboten ist. Und dann könnte man versuchen, an sowas teilzunehmen. Wie gesagt, es ist illegal und man verliert wahrscheinlich Geld. Aber es gibt alle möglichen Wetten. Im Augenblick natürlich wahnsinnig viel Fußballwetten.
13: Ja, genau. Ist das illegal? Nein.
15: Wenn man das über diese Plattform macht, ist das illegal. Tatsächlich. Es gibt praktisch für jedes Spiel der EM, was jetzt schon feststeht, gibt es schon Wetten. Und die Deutschland-Curaçao, ich habe nochmal nachgeguckt, also wenn Curaçao gewinnen würde und man hätte drauf gesetzt, würde man verzwanzigfachen, ver25-fachen sein Geld. Nehmen wir nicht an, dass das passiert, aber das ist das, was man da sehen kann. Was
13: gut, aber mit Geldanlage hat Wetten ja nichts zu tun, oder?
15: Nee, Geldanlage ist das. Das ist wirklich Wetterei. Ich meine, es gibt ja klassische Wettbüros und die müssen dann auch hin und wieder Steuern zahlen und Abgaben zahlen. Das ist schon mal das Erste, warum der Staat das nicht will. Das Zweite ist aber, dass man das auch wirklich nicht kontrollieren kann und dass da relativ viel Missbrauchsvarianten offenkundig unterwegs sind. Und das bisher, das kriegen sie das auch nicht eingehegt mit dem Missbrauch.
13: Weil es keine Kontrollinstanz gibt, ne?
15: Es gibt keine Kontrollinstanz.
13: Läuft über die Blockchain?
15: Die Blockchain, das ist ja nicht das Problem, sondern die Frage, okay. War das jetzt eine Entscheidung, war das jetzt eine Invasion, als die den Maduro festgesetzt haben, oder war es keine Invasion, war es nur eine was auch immer man da als Begriff nutzt. Und dann wird dann einfach nicht ausgezahlt und dann sitzen Leute da und denken, sie hätten was gewonnen und haben sie dann auch noch nicht. Das Gleiche gilt übrigens, es gibt auch Wetten auf die Wahlausgänge der Landtagswahlen in Deutschland.
3: Wie wette ich denn richtig? Seriös?
15: Gar nicht. Also da nicht. Aber wenn ich richtig wetten will, also Fußball-Weltmeisterschaft ist doch wunderbar. In der Firma wetten und dann tatsächlich sozusagen sich morgens begrüßen lassen mit dem Spruch, was man für ein Depp sei, weil man wieder falsch gewettet hat oder angeguckt werden als Held, weil man die dritte Woche hintereinander alles richtig gemacht hat. Ich habe das früher immer gemacht. Meine Kollegen mochten es nicht bei der Bundesliga. Ich habe immer 2-1 für die Heimmannschaft gewettet und relativ weit vorn gelegen.
3: Ja, auf Nummer sicher. Fasse ich mal zusammen. Also, wenn wetten, dann mit Leuten, die man kennt und nicht im Netz. Finanzanlagen auf Social Media, auch wenn da bekannte Köpfe gezeigt werden. Nein, das kann gefälscht sein. Finger weg, Herr Tenhagen.
15: Gerne.
3: Bis zum nächsten Mal. Danke.
15: Tschüss.
3: Und das Gespräch wie die ganze Sendung gibt es natürlich auch in der ARD-Mediathek. Der Dativ, ist im Genitiv sein Tod oder brauchen es nur mit zuzugebrauchen? Und was muss ich immer noch so nachgucken? Genau, heißt es dieses Jahres oder diesen Jahres? Muss ich immer wieder nachschauen. Einfacher wäre es, Faina zu fragen. Die weiß nämlich alles zur deutschen Grammatik. Sie unterrichtet Deutsch, gibt Integrationskurse, liebt ihren Job und für sie lohnt sich das.
9: Wir können nicht sagen, wie oft ich das Handy ausschalte. Wo ist der Fehler? Wir müssen oft im Komparativ benutzen. Die deutsche Sprache hat mein Herz erobert. Im Durchschnitt arbeite ich so circa 50 Stunden. Dafür verdiene ich super. Ja, dafür stimmt das Geld. Mein Name ist Faina, ich bin 31 und arbeite als Sprachdozentin in Rastatt. Als Sprachdozentin unterrichte ich Geflüchtete und Migranten in Deutsch. Das mache ich, damit wir unser Ziel erreichen. Und das Ziel ist, die Prüfung zu bestehen. In 10 Tagen wird es für meinen Vormittagskurs richtig ernst. Sie müssen eine Prüfung schreiben, die vom BAMF angeordnet wird. So, heute haben wir ein neues Grammatikthema: Passiv. Kennt jemand schon mal das Thema Passiv? Ist das für alle neu? Das ist ein relativ schwieriges Thema. Zu Beginn frage ich meine Teilnehmer, wie bildet man das Passiv? Um Passiv zu bilden, brauchen wir das Hilfsverb werden in der Präsensform plus Partizip 2. Was wichtig ist, Partizip 2 muss am Satzende stehen. Die Ware wird morgens abgeholt. Jetzt versuchen wir, zusammen ein paar Bilder zu beschreiben. Wer backt den Kuchen? Hamid backt den Kuchen und der Kuchen wird gebacken. Fast alle Kursteilnehmer konnten vor einem halben Jahr nichts. Ich bin sehr stolz auf meine Teilnehmer und ich möchte auch, dass sie selbst auch auf sich stolz sind. Ich komme ursprünglich aus Dagestan, das ist eine Teilrepublik in Russland und ich bin in einem sehr kleinen Dorf aufgewachsen. Als ich klein war, hatte meine Familie nicht so viel Geld. Meine Mutter ist auch Lehrerin und das, was ich bekommen habe, dass Bildung unglaublich wichtig ist. Damals, als ich nach Deutschland ausgewandert bin, war ich 18,5 Jahre alt. Das war ein Riesenschritt für mich natürlich, aber ich dachte auch, dass ich nur ein Jahr in Deutschland lernen werde und dass ich wieder zurückgehe, aber Deutschland hat mein Herz erobert. So, herzlichen Dank für die heutige Stunde. Wir sehen uns morgen wieder. Bis morgen. Ich bin heute sehr zufrieden mit der Stunde. Die Teilnehmer haben gut mitgemacht und sie haben das Thema verstanden. Jetzt habe ich eine halbe Stunde Zeit für die Mittagspause. Ich habe praktisch immer was dabei zum Mittagessen. Am Nachmittag kommen zu mir dann fortgeschrittene Teilnehmer, die schon die Prüfung B1 bestanden haben. Den Kurs darf ich unterrichten, weil ich eine Berufssprachkursqualifizierung erfolgreich absolviert habe. Man glaubt das nicht, aber es ist im Monat 200 Euro.
4: 200 Euro haben oder nicht haben. Hallo zusammen.
19: Hallo.
4: Wie geht's euch? Diese B2-Gruppe hat auch demnächst in ein paar Wochen eine Prüfung. Dann wollten wir heute noch für unsere Prüfung ein bisschen üben. Es war mir tatsächlich sehr wichtig, selbstständig zu arbeiten, da ich selbst entscheiden kann, wann und wo, für welchen Träger ich arbeite, welche Aufgaben ich übernehme. Das Risiko, das mit der Selbstständigkeit verbunden ist, akzeptiere ich voll. Ich stehe zu meiner Entscheidung und ich glaube, in keinem Job hat man hundertprozentige Sicherheit. Und die Sicherheit brauche ich auch nicht. Es kann sein, dass ich in diesem Jahr zum Beispiel durch Kürzungen weniger verdienen werde. Es kann sein, dass ich dann mich fragen muss, kann ich überhaupt in diesem Beruf bleiben? Vielleicht sollte ich darüber nachdenken, ob ich eine andere Tätigkeit dazu übernehme. Eine Überlegung war, dass ich Übersetzungen übernehme oder dass ich als Quereinsteigerin in eine normale Schule gehe.
20: So, jetzt machen wir eine

0: viel verdienen kann. Ich würde sehr gerne das Geld anlegen, aber ich möchte das nur dann machen, wenn ich mich mit dem Thema beschäftigt habe. Und ich hoffe, in Zukunft auch eine Eigentumswohnung zu kaufen. Jetzt fahre ich kurz heim, danach gehe ich zum Squash. Ich würde den Sport jedem empfehlen. Und wenn jemand sagt, man sollte Tennis spielen, sage ich, nein, nein, nein, Squash. Squash ist am besten.
1: Und das war's von uns. Nächste Woche gibt's uns natürlich wieder. Da ist unsere Nachhaltigkeitsexpertin bei uns zu Gast. Bis dahin, nicht vergessen, Mittwoch ist ja Max-Tag. Und ich freue mich auf Sie.
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10: Kommen wir jetzt zu einem besonderen Mann, den Sie bei uns in der Sendung schon mal kennengelernt haben hier in Maintower. Und es kann wirklich gut sein, dass Sie sich an seine Geschichte noch erinnern können. Denn diese Story hat wirklich für wahnsinnig viele offene Münder und für noch mehr Fragezeichen bei uns in Hessen gesorgt. Hartmut Gottlebe ist ein Mann, den es laut Papier gar nicht gibt. Hartmut hat lange auf der Straße gelebt und sein Personalausweis wurde geklaut. Seitdem hat er keinen mehr und damit auch keine richtige Identität. Und die Stadt Kassel wollte ihm keinen neuen ausstellen. Bis gestern.
11: Ich bin ein Niemand. Mich gibt's und mich gibt's nicht. Es ist ein eigenartiges Gefühl, wenn man ohne Ausweis durchs Leben geht. Man kann sich ja nicht identifizieren. Ich bin Hartmut Gottlebe. Die Stadt Kassel klappt mir das auch nicht.
12: Ein halbes Jahr ist es her, da treffen wir Hartmut Gottlebe zum ersten Mal. Der 69-Jährige versucht vergeblich, einen Personalausweis zu beantragen. Denn die Stadt Kassel fordert Beweise, dass Hartmut wirklich Hartmut ist. Uns schreibt sie damals:
13: Für die Identitätsfeststellung hat der Gesetzesgeber die Passverwaltungsvorschrift geschaffen, die uns als verbindliche Grundlage zur Aufgabenerfüllung zur Verfügung steht und an die wir gebunden sind.
12: Kein Ausweis, das bedeutet auch kein Handyvertrag, kein Internet, keine eigene Wohnung. Hartmut wird von der Heilsarmee in Kassel betreut und untergebracht, ist zunehmend ratlos und frustriert.
11: Dass man jetzt schon 2 Jahre lang auf eine Bestätigung wartet, und keiner der Behörden will zugeben, dass ich wirklich existiere. Ja, zum Lachen ist es eigentlich nicht.
12: Die Geburtsurkunde reicht nicht und auch unzählige Belege ohne Foto wie die frühere Zahnarztakte führen nicht weiter. Doch Hartmuts Betreuer Karl Lund lässt nicht locker.
14: Dann haben wir überlegt, okay, als jemand, der aus der DDR ausgereist ist, tatsächlich kurz vor Mauerfall, der einen Ausreiseantrag gestellt hat, gab es bestimmt eine Stasi-Akte über ihn. Dann habe ich bei der entsprechenden Behörde angerufen und habe gefragt, kommen wir da irgendwie dran? Nein, das geht nur mit Personalausweis.
12: Der Fall beschäftigt weit über Hessen hinaus. Immer mehr Medien berichten über den Mann, den es offiziell nicht gibt. Unzählige Menschen kommentieren auf Social Media. Und auf einmal kommt Bewegung in den Sonderfall der Bürokratie.
14: Ich habe hier eine Nachricht für Sie. Da können Sie gerne mal reinschauen. Ich glaube, so rum ist es richtig. Dürfen Sie das Ganze mal lesen?
12: In der Nachricht der Stadt Kassel heißt es:
13: Nach Abstimmung mit dem Hessischen Ministerium des Innern für Sicherheit und Heimatschutz wird das Bürgerbüro Kassel ihre Mandanten nach umfassender Würdigung sämtlicher vorgelegter Dokumente, Urkunden sowie weiterer relevanter Nachweise einen Personal

0: Personalausweis ausstellen.
1: Ich wollte heute eigentlich ein bisschen sauber machen, aber ich glaube, das muss ich auf morgen verschieben. Also das ist erstaunlich, dass es doch noch ein bisschen Gerechtigkeit gibt.
2: Immer wieder liest Hartmut die Nachricht, die die Stadt Kassel seiner Anwältin geschrieben hat. So richtig glauben kann er noch nicht, was er da schwarz auf weiß in den Händen hält.
1: Kann ja auch ein Druckfehler sein, ne? Nein, das ist im Moment, das geht noch nicht im Kopf rein. Das ist ja unverständlich eigentlich, nach so einem langen Kampf, dass es dann von heute auf morgen so ausgeht.
2: Auch Betreuer Karl Lund ist überwältigt.
3: Ich konnte es gestern, als die Nachricht kam, auch erstmal überhaupt nicht greifen. Und bin jetzt einfach wahnsinnig froh, dass wir jetzt nach vorne gucken können und nicht mehr nur in der Vergangenheit rumwühlen, sondern jetzt tatsächlich weiterarbeiten können und Herr Gottlieb jetzt wirklich eine Zukunft hat. Das ist total schön.
2: Nach einem zermürbenden Kampf gegen die Bürokratie hat Hartmut Gottlieb nun seine Identität zurück und kann voller Stolz sagen:
1: Ich bin Hartmut Gottlieb und die Stadt Kassel glaubt es mir jetzt endlich.
4: Jetzt muss ich Sie leider kurz vorwarnen vor dem, was bei uns jetzt passiert. Denn sollten sich die Vorwürfe gegen einen Frankfurter Arzt bestätigen, dann sprechen wir jetzt an der Stelle wirklich von einem ganz, ganz widerlichen Fall von Quälerei und Belästigung. Dieser Arzt soll unnötige und schmerzhafte Behandlungen an seinen Patienten durchgeführt haben. Und zwar ganz ohne Betäubung. Und auch von sexuell übergriffigem Verhalten ist die Rede. Zwei Betroffene haben mit uns gesprochen.
5: Michael T. hatte Probleme mit seinen Nasennebenhöhlen. Deshalb ging er zu einem Arzt. Doch diese Begegnung ist zu einer furchtbaren Erfahrung geworden, erzählt er uns.
6: Er war eigentlich ein vertrauenswürdiger Arzt, so erschien er zumindest. Er erklärte mir, dass die Kiefernhülle ausgeschabt werden sollte, um irgendwelche Bakterienherde fernzuhalten. Die Schmerzen waren ja schier unerträglich. Und es dauert lange, bis dass man begreift, was da eigentlich geschehen ist.
5: Michael T. ist sich sicher, dass er bewusst von seinem Hals-Nasen-Ohrenarzt gequält worden ist. Passiert sein soll das in einer Praxis im Rhein-Main-Gebiet. Michael T. möchte nicht erkannt werden. Deshalb haben wir seinen Namen geändert. Drei schmerzhafte Prozeduren ließ er über sich ergehen.
6: Bei der dritten Behandlung ist es mir dann trotz der Schmerzen, man muss sich ja das so vorstellen, man ist ja wehrlos ausgeliefert und liegt da. Und durch die Schmerzen ist man auch total abgelenkt. Aber es fiel mir auf, dass er während der Behandlung sich dann auf mein Knie gesetzt hat und darauf seine Genitalien gerieben hat. Also das habe ich ganz deutlich gespürt und er hat auch laut und erregt geatmet dabei.
5: Michael T. ist wohl eines von mutmaßlich vielen Opfern des HNO-Arztes. Die Behandlungen liegen schon lange zurück. Vergessen hat er sie bis heute nicht. Er erzählt uns, nach dem sexuellen Übergriff habe er sich einen neuen Arzt gesucht. Bei der Polizei hat er sich damals nicht gemeldet.
6: Ich war Anfang der 90er Jahre dort. Dort gab es kein Handy, kein Internet und man konnte sich auch nicht mit anderen Betroffenen austauschen. Und wenn ich das zur Anzeige gebracht hätte, dann hätte meine Meinung gegen die eines Arztes gestanden. Also praktisch erfolglos die Aussichten. Und deswegen habe ich nie was unternommen.
5: HR-Gerichtsreporterin Heike Berufka hat nach einem ersten Hinweis eines Betroffenen in der Sache recherchiert. Insgesamt 30 Männer haben sich bei ihr gemeldet und erzählt, dass sie von dem HNO-Arzt gequält worden seien.
7: Es ist aus vielen Gründen außergewöhnlich. Einmal, weil die Betroffenen Männer sind. Das haben wir nicht ganz so häufig, zumindest erfahren wir nicht ganz so häufig davon. Und dieses Ausmaß, das scheint so riesig zu sein. Denn wenn man sich überlegt, es meldet sich ja nur ein Bruchteil der Betroffenen bei uns. Und ich vermute, das hat noch viel größere Dimensionen.
5: Die Staatsanwaltschaft ist an dem Fall dran.
8: Wir führen ein Ermittlungsverfahren gegen einen Arzt aus dem Rhein-Main-Gebiet. Ihm wird vorgeworfen, über Jahrzehnte hinweg im Rahmen ärztlicher Behandlungen sexuell übergriffig geworden zu sein und gefährliche Körperverletzungen begangen zu haben. Um wie viele Fälle es sich insgesamt handelt, das ist noch Gegenstand der laufenden Ermittlungen.
5: Auch Ruben war bei dem besagten Arzt. Seinen Namen haben wir ebenso geändert. Ruben hat die Behandlung nach der ersten Sitzung abgebrochen und dann später Strafanzeige gestellt. Das liegt auch daran, dass ein anderer Spezialist Rubens schlechtes Gefühl wohl bestätigt hat und ihm erzählt habe,
0: dass dieser Arzt, bei dem ich war, ja sehr bekannt dafür sei, dass er auch sehr schmerzhafte, medizinisch nicht indizierte Behandlungen bei Patienten durchführt, hauptsächlich jungen Männern. Aber auch als ich die Behandlung beschrieben hat, wurde mir dann auch von dem Arzt zurückgemeldet, das könnte er überhaupt nicht nachvollziehen. Also das käme im HNO-Repertoire gar nicht vor.
5: Michael T. hat mittlerweile auch bei der Polizei ausgesagt. Er ist immer noch wütend, sagt er, und?
6: Es bleibt Fassungslosigkeit, dass ein Arzt über diese lange Zeit, über diese Jahrzehnte unbehelligt, sadistisch und sexuell übergriffig vorgehen konnte.
5: Der beschuldigte HNO-Arzt will uns zu den Vorwürfen nichts sagen. Wir haben auch die Landesärztekammer angefragt. Die kennt die Vorwürfe und schreibt: Bitte haben Sie Verständnis, dass wir zu laufenden berufsrechtlichen Verfahren kein Interview geben können. Ob vielleicht andere Mediziner versagt haben, weil sie den beschuldigten HNO-Arzt nicht auf Verdacht gemeldet haben, ist bislang schwer zu sagen. Auch weil das Thema viele Tabus berührt.
7: Und man kann sich auch die Frage stellen, was ist mit der Landesärztekammer? Die bestätigt uns ja, dass sie schon länger weiß von Vorwürfen gegen diesen Arzt. Aber vielleicht müssen wir ihr auch zugutehalten. Auch die muss natürlich genau prüfen. Auch die braucht konkrete Anhaltspunkte. Und leider ist es ja in diesen Fällen häufig so, dass da Scham eine große Rolle spielt. Dass sich viele erst sehr spät offenbaren und vielleicht auch nicht immer mit allen Details.
5: Die Betroffenen wünschen sich, dass alle Fragen geklärt werden. Das Ergebnis der Verfahren bleibt abzuwarten.
4: Wir machen weiter bei uns in der Sendung und nehmen Sie jetzt mit in eine kleine grüne Oase in der Nähe von Darmstadt. Es geht in den Griesheimer Bruch, das ist ein Naturschutzgebiet. Da gibt es ganz viel Flora, ganz viel Fauna und Schilf. Das an sich ist kein Problem, aber also das mit dem Schilf da, das nimmt so ein bisschen Überhand. Und da muss jetzt Fachpersonal ran. Experten, die sich mit Natur wirklich sehr gut auskennen, Rinder und Esel.
9: Dieser Wald hat ein Problem. Und diese Esel sollen helfen, es zu lösen. Auch diese Rinder haben einen Auftrag. Landschaftspflege mit Tieren statt Maschinen. Hier im Griesheimer Bruch wächst Schilf stellenweise über 2 Meter hoch. Die Fläche soll wieder naturnah bewirtschaftet werden. Doch statt Traktor und Mähwerk übernehmen hier jetzt 10 Rinder die Arbeit. Für Landwirt Pascal Spalt genau der richtige Job für seine Tiere.
10: Wir schonen halt die Natur. Wir tun den Boden nicht so belasten wie mit den Maschinen. Der wird nicht so verdichtet. Und ja, für die Tiere ist halt auch was Gutes. Über Sommer sind die den ganzen Sommer halt draußen auf der Weide. Und das ist optimal für die. Da fühlen die sich wohl. Das passt.
9: Seit 2 Wochen fressen sich die Rinder auf 2 Hektar durch das Schilf. Nur beim Speiseplan sind sie durchaus wählerisch. Das trockene Schilf wird umgedreht. Und auch die grünen Enten bleiben liegen.
10: Das ist jetzt ein Stängel von unten. Und der ist hart. Deswegen fressen denn die Kühe jetzt nicht mehr, sondern fressen nur hier oben alles das, was weicher ist, bis zum gewissen Punkt. Und das verholzt hier, das wollen die nicht. Deswegen ist es wichtig, dass diese Fläche jetzt auch einmal gemulcht wird, dass das Grüne, was sie nicht fressen, dass es einmal wegkommt. Und dann im Herbst kommt wieder Junges nach, das fressen die dann komplett und fressen das halt bis unten auf den Boden weg. Und dann ist es hier eine saubere Fläche.
9: Hinter dem Projekt stehen die Stadt Griesheim und der Landschaftspflegeverband Darmstadt-Dieburg. Die Idee, wo heute Schilf dominiert, sollen künftig wieder andere Pflanzenarten eine Chance haben. Während hier Schilf verschwinden soll, kämpft ein paar Kilometer weiter der Griesheimer Stadtwald ums Überleben. Wo einst Wald stand, sind heute vor allem Lücken. Viel Sonne, wenig Schatten.
11: Wir haben eine schlimme Dürre gehabt und noch dazu Engerlinge, Maikäferlarven, die sich eben auch von den Bäumen, den Baumwurzeln ernähren. Und es hat jetzt doch innerhalb von 10 Jahren ungefähr dafür zugeführt, dass wir eigentlich keinen Wald mehr haben.
9: Zwischen den wenig verbliebenen Bäumen wächst vor allem Gras. Und genau da kommen sie ins Spiel. 6 Esel. Seit 4 Jahren sind sie dabei, die Flächen zwischen den Bäumen freizuhalten und Platz für neue Bepflanzung zu schaffen. Rund 19 Hektar schaffen die Tiere pro Jahr und helfen somit, dass aus den kahlen Flächen wieder Wald wird.
11: Der Stadtwald ist das größte Erholungsgebiet von Griesheim oder das einzige zentrale, große, wichtige Erholungsgebiet und auch ein Ausgleichsraum vom Stadtklima, weil ein Wald ja bis zu 15 Grad niedrige Temperaturen hat im Sommer.
9: Die einen fressen Gras, die anderen Schilf. Große Maschinen braucht es dafür nicht. Nur jede Menge Appetit.
4: Die Geschichte, die wir Ihnen jetzt erzählen hier bei Maintower, die kann man eigentlich kaum glauben. Wir stellen Ihnen jetzt Akina aus Mainz vor. Die sitzt im Rollstuhl und wenn sie zum Frauenarzt muss, bedeutet das für sie eine gefühlte halbe Weltreise. Sie muss von Mainz bis nach Frankfurt fahren. Und zwar nicht, weil hier ihr Lieblingsarzt sitzt oder so, sondern weil sie mit ihrem Rollstuhl in fast keiner Praxis unterkommt.
12: Mal eben mit der Bahn zum Frauenarzt fahren. Für Akina bedeutet das, fremde Menschen um Hilfe bitten.
13: Hi. I need to get upstairs. Yeah. Could you help me, maybe?
14: I have just trained in 1 minute.
13: Ah, you have just 1 minute.
12: Kein Ausnahmefall, sondern Alltag.
13: Das ist tatsächlich meine Lebensrealität.
12: Und das alles für einen Arzttermin, der für die meisten selbstverständlich ist.
13: Ich als Frau habe ein Anrecht, dass ich gut versorgt werde medizinisch. Da ist auch schon das Gleis.
12: 10 Uhr morgens, Mainz Hauptbahnhof. Akina Klee ist auf dem Weg nach Frankfurt zum Frauenarzt, weil es in ihrer Nähe keine barrierefreie Praxis gibt.
13: Tatsächlich ist es so, ich wurde schon sehr oft abgelehnt aufgrund meines Rollstuhls. Oder es hieß es, nee, können wir nicht gewährleisten. Sie nehmen zu viel Zeit in Anspruch. Wir können nur die Standarduntersuchung anbieten. Wir wissen ja gar nicht, wie wir ihnen helfen können, auf den Stuhl zu kommen.
12: Schon am Gleis wird klar, der Weg zum Arzt schwierig.
15: Aufgrund einer Streckensperrung ist der Zugverkehr derzeit von und in Richtung Koblenz eingestellt. Sobald ich weitere Informationen habe, werde ich Sie unterrichten.
13: Das war unser Zug.
15: Abfahrt 10 Uhr.
13: Sowas ist stressig.
12: Nächster Plan, S-Bahn. Problem, der Einstieg ist zu hoch.
13: Viele sehen die Barrieren nicht, weil für die Menschen ist es nur eine kleine Stufe. Sie gehen da hoch. Und ich wünschte mir tatsächlich, dass so die Deutsche Bahn noch ein bisschen nachrüstet.
12: Und dann das. Der Aufzug ist kaputt. Akina kommt hier nicht mehr alleine weg.
13: Shit. Ansonsten muss ich mit der Rolltreppe mich hochtragen lassen. Weil der Aufzug hat eben gerade auch dieses Symbol gezeigt. Und das heißt, er geht nicht mehr. Dann machen wir das so. Ich spreche gerade mal eine Person an und frage mal, ob sie mir hilft.
12: Am Ende trägt das Filmteam sie die Treppe hinauf und es geht mit dem Taxi nach Frankfurt.
13: Könntest du mich gerade vielleicht hochheben? Ich bin sehr klein, ich komme nicht da. Einfach wie eine Braut, seitlich. Seitlich.
12: Für die 35-Jährige ist nicht ihr Körper das Problem, sondern das System.
13: Behinderung entsteht für mich immer durch strukturelle Abhängigkeit. Das ist für mich eigentlich der Kern der Behinderung. Weil wäre alles barrierefrei, dass ich nicht vorplanen müsste, dass alles reibungslos funktioniere, dann wäre meine körperliche Behinderung faktisch beseitigt.
12: Akina hat auch eine Sehbehinderung. Bordsteine kann sie nur schwer einschätzen. Trotzdem nimmt sie den Weg auf sich mit Erwartungen an den Arztbesuch.
13: Dass mein Körper mit dem nötigen Respekt behandelt wird, wie er eigentlich behandelt werden sollte, dass ich einfach als Patientin angesehen werde und nicht als notwendiges Übel, was gerade mal untersucht wird.
12: Fast 2 Stunden später, endlich angekommen.
13: Hallo.
16: Hallo.
13: Schön, Sie kennenzulernen.
16: Ja, ebenso. Ja. Ich würde sagen, der Eingang ist hinten, sozusagen.
13: Okay.
12: In der Nähe vom Palmgarten Frankfurt gibt es eine von nur 6 barrierefreien gynäkologischen Sprechstunden in Deutschland. Hier behandelt Frauenärztin Julia Heffner Frauen mit Behinderung. Akina ist zum ersten Mal hier.
13: Okay, sehr schön.
17: sehr gerne. Ich muss mich gerade kurz einfädeln.
16: Ja, kein Ding. Ich glaube, es ist rein menschlich einfach, dass man einen Ansprechpartner haben möchte, wenn man eine junge Frau ist, wenn es um Thema Sexualität geht, wenn es um Thema Verhütung geht, wenn es um einfach das Thema Frauengesundheit geht. Und dass dieser Zugang einfach nicht da ist. Ich glaube, das Problem liegt eher in der Gesellschaft, dass da wenig Bewusstsein davon ist, vielleicht aus einer empathischen Perspektive, dass da der Zugang fehlt und was die Barrieren sind.
12: Barrierefrei bedeutet mehr als ein Aufzug. Breite Türen, Platz für den Rollstuhl oder auch Untersuchungsmöglichkeiten, die erreichbar sind.
16: Den Lifter kann man dann Patienten gut von einem Rollstuhl auf die Liege mobilisieren und transferieren.
12: Julia Heffner nimmt sich Zeit. Bis zu 1,5 Stunden pro Patientin. Ein seltenes Angebot und bisher nur in wenigen Großstädten zu finden. In Hessen leben rund 300.000 Frauen mit Behinderung. Viele, vor allem im ländlichen Regionen, finden keine passende gynäkologische Praxis. Hilfe suchen sie bei Beratungsstellen. Alexandra Habdank kennt diese Fälle.
18: Was wir aber eigentlich brauchen, ist, dass Frauen mit Behinderung einfach zu jedem Gynäkologen und jeder Gynäkologin hingehen können, weil das ist echte Inklusion. Und es geht nicht darum, Spezialangebote ausschließlich zu schaffen, sondern eben wirklich zu ermöglichen, dass da eine barrierefreie, diskriminierungsfreie Versorgung da ist.
12: Akina nimmt den Weg bewusst in Kauf.
13: Ich war wirklich personenzentriert, so im Zentrum. Und das hat eine unheimliche, wertschätzende Haltung, und das ist nicht selbstverständlich für mich.
12: Doch genau das sollte selbstverständlich sein.
4: Jetzt kommen wir zu einer wirklich furchtbar dramatischen Geschichte aus dem Rhein-Main-Gebiet bei uns in der Sendung, die aber gleichzeitig auch zeigt, was für tolle Menschen bei uns in Hessen leben. Es geht um Kuldeep aus Friedberg. Der ist Vater von Drillingen geworden. Und mitten im größten Glück passiert seiner Familie das furchtbarste Unglück. Eines der drei Kinder stirbt und genauso dann auch die Mutter. Wie soll es jetzt für die kleine Familie weitergehen? Susanne, seine Chefin, die versucht gerade wirklich alles, um der Familie zu helfen.
19: Also wir haben ja bis zum Ende hin gedacht, es wird alles gut, weil die Frau hat ihr Kinder ja nie erlebt, wie ich sehen können, gar nichts. Und wir haben immer gesagt, komm, es wird wieder gut, es wird wieder gut. Sie schafft das, sie schafft das. Und dann war halt leider der Tag, wo es dann halt passiert ist, wo sie verstorben ist. Und ja, natürlich hat er sich auf die Kinder auch gefreut, aber das war für ihn, also der Boden war unter die Füße weg.
20: Susanne Reutzel aus Friedberg spricht über das, was ihr Koch Kuldeep Singh gerade durchleben muss. Erst stirbt eines seiner Kinder kurz nach der Geburt, 4 Wochen später seine Ehefrau.
19: Der Herr Singh war bei uns Koch. Der hat für uns alles zubereitet. Der hat auch geguckt, braucht er noch was. Also war immer hilfsbereit und ein sehr zufriedener Mensch und immer lustig. Und also es hat sehr viel Spaß gemacht, mit ihm zu arbeiten. Und dann kam leider dieses Schicksal.
20: Für Kuldeep Singh und seine Frau sollte es das perfekte Familienglück werden. Sie erwarten Nachwuchs und das sogar dreifach.
19: Sie haben sich Kinder gewünscht. Dann kam raus, dass sie Drillinge bekommen und waren richtig happy. Und wir haben dann auch schon was gekauft.
20: Doch es kommt zu Komplikationen. Kuldeeps Frau geht es zunehmend schlechter. Sie kann nicht gut atmen, bekommt eine Lungenentzündung und muss in die Klinik. Als sie dort ins Koma fällt, müssen die zwei Jungs und das Mädchen auf die Welt geholt werden. Am 14. Februar, in der 24. Schwangerschaftswoche.
19: Dann hat er mich angerufen, hat er gesagt, die Babys sind da. Und ja, und dann also liegen auf der Intensiv. Und wir waren also jeden Tag in Kontakt. Also er hat es schon sehr schwer gehabt. Er konnte dann auch zu seiner Frau nicht, weil sie dann im Koma war. Der ist ja von einem Zimmer ins andere gelaufen, um nach allen zu schauen. Und das hat ihn auch schon sehr, sehr belastet.
20: Die Frühchen sind sehr geschwächt. 4 Wochen nach der Geburt stirbt einer der Jungen. Kurz darauf die Ehefrau des 42-Jährigen.
19: War für mich sehr schlimm, weil wir uns also jetzt, ich sag jetzt mal nahestehen, wie wissen Sie, wie ich das meine? Er hat mir alles erzählt, er hat mir private Sachen erzählt, also er vertraut mir auf.
20: Kohldeb lebt seit über 20 Jahren in Deutschland und arbeitet schon lange als Koch in der Metzgerei hier in Friedberg. Die Kosten für die beiden Beerdigungen und für die Versorgung der Frühchen stellen den jetzt verwaisten und verwitweten Mann vor eine enorme Herausforderung.
19: Da habe ich gesagt, wir müssen ihm einfach helfen, dass er das alles schafft. Und habe gesagt, hier, ich habe noch eine gute Bekannte, die hat das mit mir zusammen gemacht. Die hat gesagt, wir machen so einen Spendenaufruf. Viele Kunden, die noch fragen, was machen die Kinder, wie geht's denn Herrn Singh? Und schafft er das alles? Ich meine, die machen sich natürlich auch Sorgen. Und so ein Papa alleine mit zwei Kindern, das ist dann schon. Und dann sind es noch Frühchen.
20: Das verstorbene Geschwisterchen ist in Hessen begraben. Die Urne mit der Asche seiner Frau hat Kuldip zu ihrer Familie nach Indien gebracht, um gemeinsam Abschied zu nehmen. Susanne Reutzel nimmt sich viel Zeit, um für Kuldip da zu sein, fährt während seiner Abwesenheit regelmäßig zu den beiden Babys, die nach wie vor auf der Intensivstation liegen.
19: Ich bin alle drei Tage ins Krankenhaus gefahren und habe nach den Kindern geguckt, habe die ein bisschen einfach ein paar Liedchen mal gesungen. Und es war wichtig für die Ärzte und für die Schwestern, dass die Kinder, die haben sie mir dann auf den Brustkorb gelegt, weil sie brauchen ja diese Nähe auch. Und dann haben die immer gesagt, gucken Sie mal, wie entspannt die jetzt sind.
20: Es besteht Hoffnung, dass die Babys in 2 bis 3 Wochen entlassen werden können und nach Hause dürfen. Arbeiten gehen kann Papa Kuldeb allerdings wohl für längere Zeit erstmal nicht, da er sich dann Vollzeit um die 2 Kinder kümmern muss.
19: Uns fehlt er sehr. Manchmal denke ich auch, schade, dass er jetzt nicht da ist. Eigentlich brauche ich ihn. Aber es geht ja momentan nicht anders. Und ich hoffe, dass, wenn alles wieder gut ist, dass er dann wieder kommt.
4: Hobbys und Leidenschaften sind ja sehr, sehr unterschiedlich, ne? Manche bauen in ihrer Freizeit vielleicht gerne Vogelhäuser, andere spielen Tennis oder basteln an ihrer Eisenbahn. Und manche halten in ihrer Freizeit einfach wahnsinnig gerne mal die Luft an. Uwe aus Beselig ist so jemand und das mit dem Luftanhalten, das macht er am liebsten unter Wasser. Gerne auch mal so 5 oder 6 Minuten lang. Er ist nämlich Apnoe-Taucher und weil er darin so gut ist, ist er jetzt sogar bei der Tauch-WM in Serbien dabei.

0: Es macht erstmal riesen Spaß. Und im Wasser, das ist so mein Element. Auch wenn ich als kleines Kind fast mal ertrunken wäre. Einmal im Eis eingebrochen, einmal in einem kleinen Hallenbad. Hat man mich wiederholt geholt. Das sind so Sachen, die man mir erzählt hat.
1: Als Kind fast ertrunken und trotzdem, im Wasser ist Uwe Kiel in seinem Element. Wenn er abtaucht, ist er erstmal weg. Lange weg. Der 71-Jährige aus Beselich im Landkreis Limburg-Weilburg kann fast 6 Minuten die Luft anhalten.
0: Meine Traumzeit war mal, hatte ich mir bei einem Wettbewerb gewünscht, 5 Minuten. Und als es rum war, waren es 5 Minuten 39 und neuer deutscher Rekord in meiner Altersklasse.
2: Je öller, je döller.
1: 4 deutsche Meistertitel hält der Rekordtaucher und Uwe will mehr. Diese Woche tritt er bei der Tauchweltmeisterschaft in Serbien an. Er hofft auf starke Nerven.
2: Ich habe in letzter Zeit mentale Probleme gehabt. Beim Training habe ich es gemerkt, dass ich statt nach 75 Meter wie geplant eben schon bei 65 Meter aufgetaucht bin. Warum? Weil der Kopf gesagt hat, hör doch auf, mach doch nichts und. Das heißt also, es hat das Entspannte hat gefehlt, diese Lockerheit.
1: Nicht nachdenken, das sei das Allerwichtigste, betont Uwe immer wieder.
2: In dem Moment, wo mein Kopf dann eben die Gewalt übernimmt und mir Dinge einbläut, die ich gar nicht wissen will, dann ist der Mentaleffekt nicht mehr da und man taucht auf und hat verloren.
1: Zu früh auftauchen und verlieren, das soll bei der WM auf keinen Fall passieren. Komme, was wolle. Uwe will stark sein.
0: Und irgendwann möchte aber der Körper atmen. Dann kriegst du Kontraktionen. Und dann musst du dem Körper sagen, hey, du brauchst noch nicht. Du hast noch Zeit.
1: Badekappe, Nasenklammer und Flossen. Alles eingepackt. Der Extremsportler ist bereit für seinen großen Auftritt und hofft,
2: dass ich genießen kann, dass ich Spaß haben kann, optimistisch bin, das, was ich mir vorgenommen habe, zu erreichen.
0: Mein Traum ist wirklich mal auf dem Treppchen zu stehen, die Nationalhymne, die deutsche Nationalhymne zu hören.
1: Uwe Kiel, ein 71-jähriger Mittelhesse, dem noch lange nicht die Puste ausgeht.
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10: Regional und frisch muss es sein. Gemüse vom Acker direkt nebenan. Das ist den Hessen am liebsten und mir auch. Lebensmittel selbst anbauen, das ist häufig nicht drin. Wie wäre es denn da, liebe Zuschauer, wenn jemand anders für Sie das Gärtnern übernehmen würde in einer solidarischen Landwirtschaft? Was das genau bedeuten kann für Sie und mich und ob sowas Zukunft hat, das wollen wir jetzt herausfinden in Herkules.

0: Ich würde jetzt einfach hier die Reihe mit ernten. Ich mache hier die zwei, dann kannst du einfach die entlang gehen. Also okay, die eine Reihe machen.
1: Ihr seid ja eigentlich hier die Gärtner der solidarischen Landwirtschaft, ne? Wir sind ja in Hebenshausen, liebe Zuschauer. Und Manja und Simon?
0: Genau.
1: Was seid ihr? Richtige Landwirte seid ihr doch gar nicht.
0: Nee, oder? Wir sind... Nee, genau, ich habe es nicht gelernt. Ich bin auch quer eingestiegen, habe mal Maschinenbau studiert und genau, habe dann ein paar Jahre als Maschinenbauingenieur gearbeitet und bin dann sozusagen hier so auch quer eingestiegen. War halt gerne auch draußen in der Natur, habe irgendwie einen großen Gemeinschaftsgarten auch in Göttingen mitgemacht und dann war ich halt hier als Mitglied und dann relativ viel bei den Ernten und habe halt irgendwie schon so länger auch mal die Idee der Landwirtschaft mit mir rumgetragen und hier habe ich irgendwie schöne Rahmenbedingungen gefunden, wo ich einfach gesagt habe, okay, mit den Leuten und mit dem Konzept so kann ich das irgendwie voll gut machen oder das ist irgendwie so eine sinnstiftende Tätigkeit, die ich da habe.
1: Sie pflanzen alles selber auf ihrem Acker an, die Gärtner aus dem Gemüsekollektiv Dorfgarten. Sie sind ein kleiner Betrieb in Neu-Eichenberg-Hebenshausen, der sich durch andere finanziert.
0: Hier ernten wir jetzt jede Woche immer 200, 300 Zucchinis raus.
1: Man sieht aber auch kaum Unkraut. Ne? Macht ihr das hier alles? Spritzen
0: nee, hier ist
1: wir
0: ja
1: denn eher
0: nee,
1: nicht?
0: Nee, genau.
1: Ne,
0: also wir sind nicht. Das ist immer wichtig zu sagen,
1: Bio,
0: wir halten uns an die Kriterien des biologischen Anbaus, aber wir sind nicht zertifiziert. Das liegt halt einfach daran, dass der Aufwand relativ hoch ist.
1: Bei eurer solidarischen Landwirtschaft, was ist das überhaupt? Vielen ist das ja gar nicht so richtig bekannt.
0: Im Endeffekt sozusagen haben wir eine Vereinbarung mit unseren Mitgliedern. Also die Mitglieder kommen einmal im Jahr zusammen und sagen, okay, wir finden das gut, wir wollen euer Gemüse haben. Der Slogan ist ja so ein bisschen, sich die Ernte teilen. Also sozusagen alles, was hier auf dem Feld wächst, sozusagen ist für unsere Mitglieder. Und die Mitglieder sagen halt, okay, egal ob jetzt Trockenheit oder was auch immer, das, was bei euch wächst, dafür geben wir euch einen festen Beitrag, der sozusagen und die Kosten unserer Gärtnerei deckt. Da gibt es dann auch nochmal sozusagen die Möglichkeit, einfach für Leute, die viel zahlen können, die zahlen halt mehr und die, die weniger zahlen,
1: also
0: zahlen weniger. Genau, solidarisch,
1: also
0: genau.
1: Und für euch ist es die Absicherung, ihr habt euer Existenz, sichert ihr dadurch, ne, als Gartenanbauer, also Gemüseanbauer. Und die anderen bekommen also immer wieder ihr Essen dadurch.
0: Genau, und das Schöne ist halt sozusagen, wir haben dann Planungssicherheit für ein Jahr sozusagen. Man weiß, okay, Anfang der Saison, alle Mitglieder sind da und wir haben das nächste Jahr sozusagen unsere Anstellung 12 Monate lang auch mit Sozialversicherung und allem drum und dran. Und das ist ja schon mal erstmal ganz schön.
1: Frisch vom Feld. Doch es steckt auch viel Arbeit dahinter, verbunden mit großem Zeitaufwand. Also was springt dabei raus für Sie? Das will ich später noch wissen, denn fürs Quatschen haben wir hier gar nicht so viel Zeit. Das Gemüse soll heute noch zum Endverbraucher.
0: Wir kommen ja noch gucken und...
1: Das heißt noch keine Pause.
0: Nee, Pause.
1: Ich schwitze jetzt schon. Gurken sehen gut aus, Tomaten auch noch jede Menge. Da geht's jetzt weiter?
0: Genau. Das ist jetzt sozusagen die erste Ernte der Tomaten. Ja, wir ernten jetzt die ersten, also ein paar sind schon aufgeplatzt, deswegen müssen wir da unbedingt loslegen. Genau, hier sind verschiedene Sorten und eigentlich, was wir heute ernten können, ist nur die Cocktailtomaten. Manja hat schon mal ein bisschen angefangen.
1: Erntet man die eigentlich mit dem Grünjahr, ne?
0: Ja, genau, das kann dranbleiben. Wenn es aber nicht dran ist, ist es auch nicht wild. Also, genau. Man nur halt immer nur die, nicht die ganze Rispe, sondern nur die Ruten wegernten. Tomaten sind bei uns halt schon so, dass wir die gerne relativ lange reifen lassen, weil sie dann einfach süßer werden. Im Supermarkt hat man ja oft so, dass es einfach nur nach Wasser schmeckt und das wollen wir versuchen zu vermeiden.
1: Sag mal, du hast ja doch einiges an Fachwissen, ne? Aber du bist ja kein gelernter Landwirt, ne? Maschinenbauingenieur. Sag mal, wie kommst du dazu, dass du das nicht so gut auskennst?
0: Ich bin jetzt sozusagen so im vierten Jahr hier sozusagen, wo ich hier arbeite sozusagen. Von daher ist es halt so ein stetiges Lernen. Ich lese relativ viel und so ist das sozusagen, man probiert neue Sachen aus und dann kommt man eigentlich so, dass man einfach über die Faszination einfach sich natürlich sehr viel Wissen und schnell aneignet.

0: Kriegt ihr davon auch selber was ab? Kannst du das überhaupt noch alles sehen? Und
1: ja, genau. Also, ja, auf jeden Fall. Ich versuche so weitgehend ausschließlich von meinem eigenen Gemüse zu leben. Also zumindest was das Gemüse angeht. Und bei uns in der Wohngemeinschaft schaffen wir das auch weitgehend. Also wir haben sozusagen, es sind ja Ernteanteile. Wir haben insgesamt 140 Ernteanteile, die wir jetzt heute auch ernten werden. Und wir in unserer Wohngemeinschaft bekommen 5 davon. Also sozusagen jeder Gärtner oder Gärtnerin bekommt einen Freianteil so neben dem normalen Lohn, dass man auch da schon mal so eine Grundversorgung an Gemüse hat.
0: Und jetzt heißt ein Anteil ein so ein Korb, werde ich davon satt?
1: Generell ist ja so ein bisschen die Idee, dass ein Anteil eine Person versorgt sozusagen. Und ich glaube, wenn man da, muss man schon relativ viel Gemüse essen. So. Können wir dann einfach hier zusammenkippen in den Korb. Ein bisschen vorsichtig, damit die nicht aufplatzen.
0: Das ist jetzt nicht die Masse, ne?
1: Nee, genau. Es ist halt die erste Ernte, ne? Da warst du jetzt dabei. Okay. Siehst ja auch, es hängt jetzt noch relativ viel dran, muss jetzt einfach noch rot werden. Also ist ja so Juli, August, September, Anfang Oktober, da wird jetzt einfach Tomaten geerntet und das ist so die Haupterntezeit.
0: So, Tomaten haben wir, Gurken sind da.
1: Genau, jetzt laden wir alles erstmal ein und dann fahren wir unten noch zum Acker. Wir müssen noch Fenchel einladen und dann ernten wir noch Mangold zusammen. Und dann sind wir schon fast mit der Ernte durch. Die anderen haben auch was geerntet.
0: Die anderen heißt eure Mitarbeiter, Mitkollegen,
1: Gärtner. Genau.
0: Okay, gucken wir mal, ob die auch fleißig sind.
1: Ja, ich habe eben mit denen telefoniert, das sieht ganz gut aus. Alles klar. Gut, die Kisten können jetzt alle...
0: Jetzt die schönen Tomaten. Die kommen oben zu oberst, ne?
1: Ja, so ganz oben drauf.
0: Messer, Kiste. Jetzt geht's dem Mangold an den Kragen. Wie oft wächst der nach?
2: Ja, schon einige Male. Also 10-mal ernten wir den bestimmt.
0: Ui, ein sehr dankbares Gemüse. Ne? Manche haben so gelbe Stängel und dieses ist dieser altbekannte rote, ne? Diese roten.
2: Genau, das ist eine andere Zucht. Das sind verschiedene Sorten.
0: Wie viele Ackerbauflächen habt ihr denn so? Wie viele Hektar, die ihr so bewirtschaftet?
2: Wir haben ungefähr 2 Hektar. Verteilt auf 5 Flächen. Und wir arbeiten ja schon in einer langfristigen Perspektive, aber das ist schon ganz schön schwierig mit der Landproblematik.
0: Es gibt immer weniger freie Ackerflächen, heißt das, ja? Viel zugebaut.
2: Es wird viel zugebaut und es gibt einfach eine große Konkurrenz um Ackerflächen. Der Boden ist hier ja sehr gut und
0: es ist schwer. Man schlägt sich hier um den guten Boden, ja? Was ist denn das Besondere an diesem Boden?
2: Der ist schon sehr, sehr tonhaltig, also kann Wasser gut halten.
0: Okay, also ein richtig begehrtes Gebiet. Dann machen wir hier nur das einmal hier. Wie sieht denn euer Arbeitstag so aus? Von morgens bis abends unterwegs? Auf dem Feld?
2: Nein, wir arbeiten schon sehr saisonal. Also im Frühjahr und auch im Sommer arbeiten wir sehr viel, im Winter dafür weniger. Das heißt, wir haben alle jetzt keine vollen Stellen. Und wir sind auch nicht alle jeden.
0: Also keine vollen Stellen. Das heißt, mal einen Tag richtig arbeiten auf dem Acker. Und was macht ihr dann?
2: Ich bin eigentlich momentan schon jeden Tag hier. Und im Winter haben wir halt frei, also oder mehr oder weniger frei. Wir haben halt noch einen Tag die Woche eine Lieferung und eine Ernte. Und
0: kann man sich ein bisschen erholen von der Arbeit. Ne? Aber kann man denn davon leben, letztendlich? Was verdient ihr denn im Monat, wenn ihr hier was in der solidarischen Landwirtschaft macht?
2: Also ich verdiene momentan, oder wir alle verdienen momentan ungefähr um die 1000 Euro netto. Und das mag
0: im Monat sein, aber auch, ne?
2: Im Monat, okay. Genau. Ja. Das ist für viele nicht so viel. Für uns ist das, also für mich reicht das momentan sehr gut.
0: Ihr habt ja auch studiert, man hätte ja auch mit was anderem sein Geld verdienen können, ne?
2: Ja, natürlich. Genau, es sind natürlich schon auch andere Gründe als das Geld, warum wir das hier machen.
0: Schon Idealismus muss man haben, ne?
2: Idealismus, und es macht aber auch einfach Spaß. Also ich finde das schon eine sehr schöne Arbeit und ja, es ist auch, finde ich, sehr motivierend, Gemüse anzubauen für Menschen, die man irgendwie kennt oder zu denen man irgendwie einen Kontakt hat und nicht irgendwie zu produzieren und dann für einen Markt zu produzieren und man kriegt überhaupt gar kein Feedback. Ja.
0: Das ist dann schon einerseits eine schöne Gemeinschaft, aber ihr seid natürlich auch sehr abhängig hier. Man hat Wetter, Trockenheit jetzt auch ganz schön heiß, auch heute wieder, ne? Kein Regen.
2: Ja, das
0: ist ja schon so Sachen, wo man nicht immer so mit rechnen kann. Da kann es ja auch zu Ernteausfällen kommen, ne?
2: Natürlich, es kann auch zu Ernteausfällen kommen. Das hatten wir so schlimm noch nie, aber schon auch Sturmschäden oder anderes. Und das ist schon schön, dass wir dadurch abgepuffert sind, dadurch, dass es eben die Mitglieder die Gärtnerei finanzieren und nicht das einzelne Gemüse. Und dadurch.
0: In guten wie in schlechten Zeiten.
2: In guten wie in schlechten Zeiten, ja. Dass man sich eben auch das Risiko teilt, das es in der landwirtschaftlichen Produktion gibt. Nicht nur die Ernte, sondern auch das Risiko.
0: Simon, wie ist die Ernte dieses Jahr? Seid ihr zufrieden?
1: Bisher ja. Also es ist halt so, dass natürlich das Haupterntefenster eigentlich noch kommt. Also es ist halt extrem trocken. Also wir hatten irgendwie seitdem die Hauptlagerkulturen jetzt auf dem Acker stehen, vielleicht irgendwie so 20 bis 30 Millimeter Niederschlag. Das ist halt so gut wie gar nichts. Wir versuchen halt zu wässern, aber das ist halt auch enorm aufwendig. Und du siehst ja auch selber, wenn du hier ein bisschen umschaust, ist halt alles einfach trocken, so eine Staubwüste. Und genau.
0: Das macht es auch ganz schön anstrengend dieses Jahr, ne?
1: Genau.
0: Es kommt ja sogar schon zu Noternten. Ja. Ne? Das haben wir jetzt mal geschaut, dass manche Bauern jetzt wirklich ganz ratzfatz raus mussten. Und es war auch höchste Zeit.
3: Reißleine ziehen. Das ist alles, was Thorsten Möller jetzt noch bleibt. Die Böden seiner Felder komplett ausgetrocknet, die Gerste 1 bis 2 Wochen vor der eigentlichen Erntezeit komplett ausgereift. Seinen Mähdrescher musste er neu einstellen, auch der kam mit der mageren Ausbeute zuerst nicht zurecht. Der Landwirt aus Archfeld rechnet mit mindestens 40% Ausfall durch die Dürre.
4: Das sorgt dafür, dass die Pflanzen nur flach gewurzelt haben und letzten Endes notreif geworden sind. Und die Körner sind wenig besetzt in der Ähre und sind sehr klein.
3: Das Getreide nutzt er als Futter für seine Limousinrinder auf der Weide, aber auch für seine Milchkühe. Auch beim Grünschnitt für die Silage hat er das Nachsehen. Die Noternte trifft Thorsten Möller doppelt.
4: Einmal die geringere Ernte. Und dann kommt dazu, dass die Grünlandbestände, der erste Schnitt war so lala, das war okay. Beim zweiten Schnitt hat weit mehr wie 50% gefehlt. Momentan verbrennt alles, es kommt nichts mehr hinterher.
3: Erst der heißeste Mai seit Wetteraufzeichnung, dann der trockene Juni. Die Kombination hat in Hessen vor allem den Werra-Meißner-Kreis erwischt.
0: Gibt's das nachher schon mal zum Testen?
1: Ich habe gehört, dass es den später gibt, ja.
0: Ja. Sehr schön. Dann weiß ich auch, wofür ich hier arbeite.
1: Ja.
0: Soll ich es einfach
1: da draufstellen? Ja.
0: Genau. Ihr macht das nichts, oder?
1: Nö. Dann können wir zum nächsten Acker und da ist dann noch Aufteilung auf die verschiedenen Abholdepots, auswiegen vom Mangold, ein bisschen wässern und genau. Ja, ja. Ich glaube, sondern wir sind genau richtig gekommen. Die Bohnen sind jetzt gleich fertig. Die anderen haben ja schon das ganze Beet abgeerntet.
0: Also das heißt, ihr seid ein Team, ne?
1: Ja, genau.
0: Hallo, Susanne. Bin mal heute dabei. Schön, Herkules. Hi. Ihr seid schon fleißig. Wie viel seid ihr denn zusammen? Also komplett, wenn ihr alle.
1: Insgesamt sind wir 7 sozusagen, die. Genau, nicht alle das ganze Jahr sozusagen. Wir haben dieses Jahr erstmalig sozusagen 2 Leute, die so ein bisschen die Hauptsaison, die jetzt so langsam zu Ende geht, im Frühjahr noch mit dabei sind. Genau, und sonst sind wir im Kernteam 5 Leute.
0: Ach du liebe Güte. Und du kommst dann mit einer neuen Kiste. Ach du liebe Güte. Oh, nee, nicht noch eine. Gibt's doch nicht. Das ist schon so wackelig, ne? Ich dachte, es wäre solidarisch. Fangt ihr alle mit an, na super.
3: Die Bohnenernte muss eingefahren werden.
1: Aber dadurch bleibt er ein bisschen länger frisch.
3: Die Bohnen noch abwiegen, um die Erntemenge zu bestimmen und dann in einzelne Anteile aufteilen für 140 Mitglieder. Doch bevor es zur verdienten Pause geht, werde ich noch mitten in der Landschaft entführt. Sie wollen mir was zeigen.
0: So eine schöne Ecke hier. Was wolltest du mir zeigen?
1: Genau, ich wollte dir zeigen, sozusagen hier sind Flächen sozusagen ungefähr 100 Hektar groß. Es gibt seit 2009 hier sozusagen einen rechtskräftigen Bebauungsplan. Das hier, das ist ein Sondergebiet Logistik, was hier entstehen soll. Für uns ist es halt einfach ein Unding, weil zum einen ist es halt irgendwie so, sind es super Böden. Das sind halt 85er Böden, also das ist ja eine Bodenpunktezahl. Die Skala geht
0: also
1: bis 100. Genau,
0: sind
1: und
0: das
1: 85er Böden, die
0: okay.
1: hat man fast nirgendwo sozusagen. Und das
0: also
1: ist einfach eine Gunst.
0: Und genau. Da blutet euch das Herz, dass das dann zugebaut wird.
1: Ja, genau, das ist halt einfach so ein bisschen, und das ist irgendwas, was ja dann einfach für immer sozusagen verschwindet. Also es ist nicht einfach so, wo man dann irgendwie kommen kann und dann überlegt, okay, man ist ein paar Jahre, ist hier ein Logistikgebiet und danach kriegt man dann diesen fruchtbaren Ackerboden wieder her, sondern der ist halt dann weg so. Und das ist halt irgendwie einfach so ein bisschen die Frage für uns einfach auch mit dem Konzept des der solidarischen Landwirtschaft, des regionalen Wirtschaftens, ist halt für uns irgendwie ein Schritt in eine ganz falsche Richtung, wo wir einfach woanders hinwollen.
0: Und überall, wo sich Städte auch ausbreiten, zum Beispiel auch in Frankfurt war es ja auch vor Jahren, also in den 80er Jahren auch so das Problem, die Stadt brauchte mehr Gebiet, es wurden die Ackerflächen verkauft, klar, Stadtgebiet wurde erweitert.
3: Frankfurt ist ja bekannt als die Stadt der Banken. Wer aber 1982 das Zentrum verlässt, der bekommt dort damals noch eine ländliche Idylle zu sehen.
5: Ein Teil des dörflichen Charakters hat sich bis heute erhalten. Immer mehr Frankfurter wählen Seckbach als Wohndomizil. Prominente Politiker zieht es ebenso in diesen Stadtteil wie Angehörige des gehobenen Mittelstands. Ein paar Bauern überdauerten die Verstädterung.
3: Darunter die Familie Damm. Sie betreiben ihren landwirtschaftlichen Hof seit Generationen. Die Familie mit drei Kindern lebt vom Verkauf ihrer landwirtschaftlichen Erzeugnisse wie ihre Vorfahren.
5: Die Damms können ihren Hof räumlich nicht mehr erweitern und deshalb nur wenig Vieh halten. Außerdem werden die Kühe wegen des Straßenverkehrs nicht mehr auf die Weide getrieben.
3: Wegen dieser Nähe zur Stadt und der Probleme, die sich daraus ergeben, können die meisten Frankfurter Bauern nicht in dem Umfang Viehzucht und Milchwirtschaft betreiben wie früher. Auch der Anbau von Obst und Gemüse ist bei den Landwirten zurückgegangen. Bei den Damms deckt er nur noch den Eigenbedarf. Der Rest wird an Nachbarn verkauft. Die Ackerböden werden seltener.
5: Die Kommunen betrachten nur allzu oft den Acker als künftiges Bauland.
3: Ungewiss blieb damals, wie lange Familie Damm ihren Hof noch erhalten kann. Heute wissen wir, sie haben es geschafft. Sie sind immer noch in Seckbach.
0: Die Kräuter, bitte.
1: Oh. Ah. Ja, eigentlich habt ihr den. Dann gibt es noch drei Gurken, ne? Für jeden Anteil.
0: Also ihr arbeitet jetzt nicht nur zusammen, sondern eigentlich auch wohnt ihr jetzt hier auf eurem Gehöft, kann man sagen, oder?
2: Ja, das ist ein bisschen kompliziert. Also nicht alle, die hier wohnen, arbeiten im Dorfgarten und nicht alle, die im Dorfgarten arbeiten, wohnen hier.
0: Dorfgarten das ist immer eure solidarische Landwirtschaft.
2: Genau. Genau. Also nicht alle arbeiten in der Gärtnerei, die hier wohnen und andersrum.
0: Okay. Aber so sagen wir mal schon der Kernpunkt der Menschen irgendwie. Man trifft sich hier, das ist schon so der Mittelpunkt, ja?
2: Ja, mittags vor allem dann halt, ne?
0: Okay.
2: Also, das bringt so ein bisschen Leben hier auch rein auf dem Hof, weil sonst fahren ja immer alle zur Arbeit oder zum Studium in andere Orte, genau. Mhm. Und wir kommen halt tagsüber hierher.
0: Also wie viele Depots versorgt ihr? Für wie viele Menschen?
6: Also wir haben 140 Anteile und da hängen aber eigentlich 500 Menschen dran. Also weil sich viele eben viele Familien oder viele WGs teilen sich Anteile und insgesamt haben wir ja, 500 Menschen, die wir versorgen mit Gemüse.
0: Okay.
6: Und drei Abfallräume.
0: Wahnsinn. Okay, und die fahrt ihr wirklich jetzt jede Woche einmal aus, heißt es?
6: Ja.
0: Und da kommen die und holen sich die Sachen.
6: Genau, wir liefern, wir bringen die Kisten dahin, sich Anteile und alles, was geerntet wird, wird auch geteilt.

0: jetzt für so einen Anteil interessiere. Wie komme ich denn jetzt da dran überhaupt? Ich will das jetzt mitmachen bei euch.
1: Ja, im Endeffekt wird in der neuen Saison werden immer neue Leute aufgenommen, weil alte aussteigen sozusagen, gibt es eine gewisse Fluktuation. Und dann gibt es einmal im Jahr sozusagen, wir nennen das Beat-Runde. Da sollen sozusagen alle Leute zusammenkommen als ein fixer Termin, die sozusagen dann Interesse haben, unsere Gärtnerei sozusagen für eine Saison, also von April bis zum nächsten Jahr, April sozusagen zu finanzieren. Und da stellen wir dann unser Budget vor. Also wir stellen vor, was brauchen wir an Lohn, Kosten sozusagen, also dass wir davon leben können, was haben wir an Saatgutkosten, an Jungpflanzenkosten und dergleichen. Und daraus ergibt sich ja eine Gesamtsumme, die die Gärtnerei braucht, um zu existieren.
0: Okay, und daraus kann dann ergibt, mitbieten und sagen,
1: genau,
0: oh, ich
1: dann kannst du sagen
0: im
1: so,
0: Monat 30 Euro oder
1: genau,
0: 50 Euro.
1: Ja, genau. Und es muss halt sozusagen einfach so die Gesamtsumme gedeckt sein, damit wir halt irgendwie unser Auskommen davon haben, so wie wir uns das vorstellen.
0: Ja gut, dann müssen wir zum nächsten, glaube
1: genau,
0: ich.
1: Genau, da dürfen wir auch ein bisschen mehr Kisten schleppen. Der ist nämlich ein bisschen größer. Wir haben da noch ein bisschen was vorbereitet. Also wir fahren nachher noch bei Lennart vorbei. Lennart ist schon so ja, fast ein Mitglied der ersten Stunde.
0: Okay.
1: Und genau, der wird uns auf jeden Fall noch aus dem Gemüse, was er sich gleich noch im Abholraum abholen kommt, so eine kleine Speise auch zubereiten, damit man das sozusagen auch einfach noch mal ein bisschen kosten kann.
0: Oh, die dann hier runter. Boah, es ist eine ganz schöne Menge, ne?
2: Anstrengend.
0: Ja, es ist schon viel. Und der erste Abholer. Hi.
3: Hallo.
0: Susanne, grüß
3: Hallo.
0: Dich. Lennart, ne? Wir waren verabredet.
3: Genau, richtig.
0: Wir kochen noch was Schönes aus deinen Sachen, ne? Was
3: Mangold.
0: Machen wir denn heute?
3: Wir machen auf jeden Fall den Mangold lecker.
0: Aber erst müssen wir ihn abwägen, ne?
3: Okay. Ja.
0: Was zahlst du im Monat? Was kostet dich das?
3: Ich bezahle 60 Euro im Monat.
0: Ist ja doch mehr als im Supermarkt. Sagen wir mal, günstiger würde man es ja auch bekommen. Warum zahlst du dann trotzdem mehr?
3: Ich habe es noch nie nachgerechnet, aber für mich geht auf jeden Fall die Rechnung auf. Ja, weil also man sieht ja auch die Mengen, die man bekommt und das Gemüse ist einfach spitzenmäßig, total frisch. Ne? Es wurde heute geerntet und man hat es hier sofort liegen und weiß sogar noch, wo es herkommt. Zudem wegen dem Preis, ich kann ja auch selber entscheiden, wie viel ich bezahle. Und da fühlt sich das eben auch gut an, wenn ich jetzt quasi selber entscheide, jawohl, vielleicht müsste ich auch gar nicht so viel bezahlen. Das ist ja, das wurde dir wahrscheinlich schon erklärt, das ist ja quasi ein freiwilliger, solidarischer Betrag. Und ich könnte auch, wenn ich jetzt nicht so viel bezahlen möchte oder kann, könnte ich auch weniger bezahlen.
0: So, Tütchen ist voll, Rucksack auch, schön schwer, ne? Wir machen jetzt was Leckeres daraus. Zu dir ist es ja nicht weit, wir marschieren dahin. Und ja, ihr macht euch erst noch ab, ihr müsst noch was tun, ne?
1: Ja.
0: Wir kochen was für euch, ich bin gespannt.
1: Ja.
0: Dann sehen wir uns
1: wir
0: gleich wieder,
1: gespannt.
0: Ne? Ihr macht die Qualitätscheck.
1: Ja, auf jeden Fall.
0: Kann
1: ja, wir
0: verstehen.
1: Freuen uns. Alles klar, macht's gut,
0: tschüss.
1: Bis gleich. Bis dann.

0: Ja. Hier wohne ich. Und ich würde dich jetzt einfach einladen in den Garten bei dem schönen Wetter. Und
1: oh,
0: dann kochen wir da einfach.
1: Oh, du hast jetzt ein nettes Plätzchen im Garten, ja? Klasse. Das hört sich gut an. Boah, das sieht aber schön aus. Das hast du alles schon so vorbereitet. Das ist ja, klasse.
0: Schön.
1: Super.
0: Ich würde sagen, ich wasche uns das Gemüse.
1: Okay.
0: Und wenn du magst, kannst du...
1: Ich setze mich in die Sonne. Schön, das ist ein guter Tausch.
0: Oder du könntest schon mal Knoblauch schneiden.
1: Guck mal hier, Knoblauch fertig, Pfanne heiß.
0: Okay, wow, mit Öl schon drin.
1: Ja.
2: Endlich kommt das Gemüse in die Pfanne. Aus Zucchini machen wir Nudeln. Lennart ist für alles Raffinierte ausgestattet.
1: Das duftet hier schon richtig lecker, liebe Zuschauer. Ich glaube, der Lennart ist bereit, uns das Rezept zu verraten. Es geht einfach und schnell, ne? Und wie es geht, so ein paar Tipps und Tricks, ne, finden Sie bei uns hier auf der Internetseite. Hier steht's. Sag mal, wie kommt das, dass du dich dafür entschieden hast, bei der solidarischen Landwirtschaft einzukaufen? Hätte ja auch ein Biomarkt sein können um die Ecke oder so, ne?
0: Ja.
1: So als Student, ne, so 60 Euro im Monat dann für Gemüse immer so zu bezahlen, ist ja jetzt auch nicht, gerade für einen Studenten, nicht so leicht, oder?
0: Ja, also man kann das auch nicht nur gegen das Gemüse sozusagen abwiegen, sondern ja, da gehört eben alles dazu. Also die ganze Gemeinschaft, in gewisser Hinsicht auch zukunftsweisend, das Konzept. Mhm. Also es zeigt uns, dass es möglich ist, unabhängig etwas zu produzieren, gemeinschaftlich etwas zu produzieren und damit nicht Menschen auszuschließen, sondern einzuschließen.
1: Einfach 1, 2, 3.
0: Mango 3. Wenn der jetzt gleich fertig ist, dann können wir den schon mal servieren. In der Zwischenzeit heizen wir die Zucchini noch mal auf.
1: Geht ratzfatz.
0: Und schlagen uns noch mal ein Ei drüber. Magst du das?
1: Super.
0: Sehr gut.
1: Wie viel nimmst du?
0: Mhm.
1: Gut.
3: Ja, ich sehe, du magst auch gerne Olivenöl.
1: Ja. Hallo. Da schleichen sich schon so ein paar hungrige Ratten, ne?
4: Das sieht man. Es duftet ja schon. Und wir haben auch gut Hunger mitgebracht.
1: Kann ich mir vorstellen. Ja, das war ein ganz schön anstrengender
4: langer Tag.
1: Tag.
4: Ja.
0: Schön.
1: Hier schon mal der

0: Mangold und dann kommt hier Zucchini noch, habe ich gerade gelernt, mit Kreuzkümmel und Ei.
1: Ah,
0: okay,
1: genau.
0: Können wir den einmal runterstellen? Dann
2: genau, den können wir einmal.
0: Ja, wieder was Feines aus der Region, liebe Zuschauer. Es gibt ein leckeres Essen. Ich bin gespannt, wie das schmeckt gleich. 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
0: Wir haben hart gearbeitet. Ja, aber mal so, wir haben ja jetzt so einen Tag zusammen erlebt, bei der Ernte, jetzt beim Kochen. Wie ist es denn eigentlich? Es hat für euch das auf Dauer, hat das die Zukunft? Oder ist das die Zukunft, solidarische Landwirtschaft? Das sind ja eher noch eine Seltenheit, ne? Meint ihr, dass euer Beispiel macht Schule?
5: Ich glaube schon, dass es eine zukunftsweisende Landwirtschaft ist. Also, dass es halt schon den Anspruch hat oder die Idee oder die Suche nach anderen Formen des Wirtschaftens und irgendwie mehr eine bedürfnisorientierte Wirtschaft oder Produktionsweise und Verteilung. Und das ist natürlich schwierig, irgendwie im Hier und Jetzt so umzusetzen in einer Gesellschaft, die auch vielleicht nach anderen Logiken funktioniert. Aber ich finde schon, dass da vieles in Bewegung ist und dass es einfach auch ein Prozess ist. So. Und das ist vielleicht der Anfang.
0: Jetzt sind wir aber auch mal gespannt, jetzt, wie das schmeckt, ne?
1: Auf jeden Fall.
5: Ja, vielen Dank, Lennart.
0: Rot.
1: Du hast jetzt einen roten?
0: Mhm. Er hat wirklich Aroma, ohne dass da viel dran ist. Einfach nur Pfeffersalz.
1: Mhm.
0: Sehr lecker. Es war ein spannender Tag mit euch. War stark, so zu sehen, wie ihr so als Team arbeitet. Echt eine nette WG seid bei euch. Und also Hut ab, die Arbeit ist ganz schön hart. Das Geld ist es echt wert. Du weißt echt, wie die knüppeln. Das ist schon. Also ich bin echt richtig in Schwitzen gekommen heute. Das war schon heftig. Und hoffen wir mal, dass es so klappt, dass dann euer Beispiel auch Schule macht.
6: Ja, das haben wir auch.
0: Mal gucken. Ja, liebe Zuschauer, ich hoffe, es hat Ihnen auch viel Spaß gemacht. Ich wünsche Ihnen einen schönen Abend, eine nette Woche. Genießen Sie noch das schöne Wetter. Bis bald. Tschüss.

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1: Guten Abend, hallo. Willkommen zur Hessenschau. Wo hört Flirten auf und ab wann wird es übergriffig? Rechtlich gesehen ist die Sache klar. Mit Worten dürfen Menschen ziemlich weit gehen, selbst wenn sie etwas Anzügliches sagen. Und genau das ist ein Problem. Finden diejenigen, die sich gegen dieses sogenannte Catcalling einsetzen, das sich meistens gegen Frauen richtet. Sie wollten heute dafür sensibilisieren. In Darmstadt, ausgerechnet im Herrengarten.
2: Mir wurde hinterher gepfiffen.
3: Ein älterer Mann hat obszöne Gesten mit seinem Gesicht gemacht und sich die Lippen geleckt.
4: Ich habe auf dem Weg zu einer Party einen Eyeliner getragen und wurde als Schwulette bezeichnet.
2: Ich sitze in der Bahn, er starrt mich an und steigt dann aus, klopft an das Fenster neben mir und zeigt durch die Scheibe mir obszöne Gesten mit seiner Hand.
5: Sie haben es alle schon erlebt. Catcalling. Dieser Begriff bezeichnet grundsätzlich unerwünschte, anzügliche, sexuelle oder aufdringliche Kommentare, Pfiffe oder Gesten im öffentlichen Raum. Unabhängig vom Geschlecht der betroffenen Person. Eske Domning ist seit 3 Jahren bei der Initiative Catcalls of Darmstadt dabei.
6: Es ist wichtig, auf das Thema aufmerksam zu machen, weil wir immer noch in einer patriarchalen Gesellschaft leben und das Nachhauselaufen oder zur Arbeit gehen. Also diese ganzen Dinge einfach für uns Frauen oder Flinterpersonen einfach nicht selbstverständlich sozusagen. Sollten sie sein, sind sie aber nicht. Und darüber möchten wir eben aufklären, dass eben ein Hey Süße, lächel doch mal oder ein Gib mir deine Nummer von auf der anderen Seite der Straße sozusagen einfach nicht okay ist.
5: Heute am bundesweiten Anti-Catcalling-Tag ist es umso mehr das Ziel, für die Erfahrungen Betroffener zu sensibilisieren und deutlich zu machen, welche Auswirkungen sexualisierte Belästigung auf das Sicherheitsgefühl vieler Menschen hat. Auch in Frankenberg und Rüsselsheim haben diese Woche schon Veranstaltungen dieser Art stattgefunden. Die Darmstädter Bürgermeisterin und Frauendezernentin hat heute in ihrer Ansprache deutlich gemacht, dass Catcalling kein harmloses Verhalten sei.
7: Weil Catcalling ein Machtmissbrauch ist. Da geht es nicht darum, einer Frau, einer Freundin etwas Nettes zu sagen, sondern die Macht zum Ausdruck zu bringen, einfach sagen zu dürfen, was sie denken. Die Männer in der Regel, 98% der Sprüche kommen eben von Männern.
5: Die Schriftzüge auf dem Boden sind Zitate von Menschen, die Erfahrungen mit Catcalling gemacht haben. Und auch wenn es ein Thema ist, das viele, vor allem Frauen betrifft, ist Catcalling in Deutschland bisher nicht strafbar. Aber
8: es können manche Straftatbestände können in Betracht kommen bei dieser verbalen sexuellen Belästigung, zum Beispiel Beleidigung oder zum Beispiel Bedrohung oder wenn es längerfristig andauert, das sogenannte Stalking, also auch das Nachstellen. Aber so typische Sexualdelikte, die kommen nur dann in Betracht, wenn zu dem Catcalling noch körperliche Berührungen dazukommen.
5: Auch einige wenige Männer sind heute zum Aktionstag in den Herrengarten gekommen und setzen sich mit dem Thema auseinander.
9: Naja, dass es halt Typen gibt, die halt da übergriffig reagieren und halt die Grenzen nicht kennen. Ja klar, mach ich mir da Gedanken, ja.
10: Ich will diese Mittäterschaft einfach nicht. Deswegen bin ich absolut dafür, dass das Patriarchat definitiv für alle Geschlechter abgeschafft wird und dass wir dahingehend auch zusammenarbeiten, weil Feminismus ist nicht nur Frauensache.
5: Mit dem Aktionstag im Herrengarten wollen Initiative und Stadtverwaltung erreichen, dass viele verstehen, dass Catcalling mehr ist als nur ein unangenehmer Kommentar.
1: Und dann ist noch ein besonderer Tag heute, Tag des Gartens. Und leider verstecken sich die schönsten Gärten oft hinter hohen Zäunen und Hecken. Die Besitzer wollen sie nur für sich haben. Umso schöner, dass einige auch anders ticken, wie an diesem Wochenende im Kreis Waldeck-Frankenberg. Da hat die Initiative Offene Gärten Menschen in die 35 schönsten Privatgärten des Kreises eingeladen.

0: 1500 Quadratmetern hat sich Friedrich Meckelburg in Bad Arolsen zusammen mit seiner Frau eine Oase geschaffen. Ursprünglich war hier nur eine Wiese. An diesem Wochenende lassen sie die Öffentlichkeit an ihrem Garten teilhaben. Heike Becker wohnt in der Nähe und fährt regelmäßig an dem Grundstück vorbei. Dass sich hier so ein Kleinod verbirgt, hätte sie nie vermutet.
1: Hier ist ganz

0: viel Verschiedene an Pflanzen zu sehen. Ganz viele Blüten, toll arrangiert. Es ist einfach ein Genuss, hier lang zu gehen. Und man entdeckt andauernd an jeder Ecke etwas anderes. Und ich war so tief berührt, dass ich sogar ganz kurz Tränen ins Gesicht bekommen habe und gesagt habe, was haben Sie hier für ein Paradies geschaffen?
1: Und dieses Paradies haben am Samstag 420 Menschen besucht. Die Initiative Offene Gärten macht es möglich.
2: Wir haben einen Teich entdeckt schon. Und einfach so viele schöne Blumen und Bäume gibt es bei uns zu Hause nicht. Deswegen ist das was Besonderes.
3: Den Tag der offenen Gärten gibt es ja schon seit vielen Jahren in Waldeck-Frankenberg. Und wir sehen immer zu, dass wir dann immer mal einige Gärten dann auch aufsuchen können.
1: So viele Gäste zu empfangen, ist für die Gartenbesitzer ein großer Aufwand. Doch die profitieren genauso von der Initiative. Friedrich Meckelburg hat ein Gartencenter in der Region geleitet und dieses nun an seine Söhne abgegeben. Er hat sozusagen seinen Beruf zum Hobby gemacht. An den offenen Gärten nimmt er teil, weil er fachsimpeln und sich austauschen möchte.
4: Das ist eine einmalige Gelegenheit, denn in meinem ganzen Freundeskreis ist nicht einer, der eine Pflanze kennt hier. Mit dem gehe ich gar nicht hier durch. Ich bleibe oben sitzen und sage, wenn du gucken willst, geh alleine. Weil die sehen die Feinheiten nicht, die kennen keine Pflanzen. Und so hatte ich die Gelegenheit, viele Leute kennenzulernen, die Gartenliebhaber sind, die manchmal in manchen Bereichen mehr Pflanzen wie ich kannte. Das ist ein toller Austausch.
1: 35 Gartenbesitzer machen bei diesem Austausch mit. Von Bad Arolsen im Norden des Kreises bis nach Bad Wildungen im Südosten. Dort pflegt Ursula Schäffer seit 22 Jahren ihr Paradies in einer Kleingartenanlage. Bei ihr gibt es seltene Pflanzen zu bestaunen, wie diesen Finster-Ahorn oder diese ganz besondere Rose. Die gehörte der jüdischen Familie Rosenbusch, die vor knapp 100 Jahren vor den Nazis in die USA fliehen musste. Sozusagen das letzte Erinnerungsstück an die Familie hier.
5: Und dann habe ich sie hier hingepflanzt und in meine Obhut übernommen. Und sie fühlt sich offensichtlich wohl.
1: So wohl wie hunderte Besucher am Wochenende. Die nehmen viele Eindrücke und Anregungen mit.
2: Ich möchte noch Karotten pflanzen. Ich habe schon Samen zu Hause und die möchte ich noch einpflanzen.
6: Und wir müssen ein bisschen aufpassen, wenn wir was, weil unser Hund könnte das aufessen.
1: Ab Montag sind die Privatgärten zwar erst einmal wieder privat, aber im Herbst öffnen die Besitzer ihre Gärten erneut.
7: Und was sonst noch los war in Hessen heute, das erfahren Sie jetzt in den Kurznachrichten.
8: Die Domplatz-Arena in Fulda verwandelte sich heute Morgen mit rund 5000 Besuchern in die wohl größte Open-Air-Kirche Hessens. Unter dem Motto "Im Herzen eins" luden die Kirchen zum ökumenischen Hessentagsgottesdienst ein. Die Mambo Kings, der ökumenische Hessentagschor sowie ein 160-köpfiger Posaunenchor gestalteten den Gottesdienst mit. Höhepunkt des Gottesdienstes wurde der Auftritt von Kindern aus Grundschulen, Kitas und Kinderchören, die das eigens für den Hessentag komponierte Lied "Im Herzen eins" anstimmten. Gemeinsam mit der Kunsthochschule Kassel hat die Pro Bono Arena in den vergangenen Wochen einen Designwettbewerb für Studierende ausgerichtet. Das Siegerprojekt für die neue Glasfassade wurde feierlich enthüllt. Das Werk wird für 3 Jahre auf der Fassade der Arena zu sehen sein und macht den Eingangsbereich zu einer öffentlichen Bühne für lokale Kunst. Beim Fischerstechen in Oberursel traten 28 Teams in Schlauchbooten gegeneinander an. Während Paddler das Boot auf Kurs halten, versucht ein Stecher mit gepolsterter 3 Meter langer Lanze den Gegner ins Wasser zu befördern. Wer trocken bleibt, gewinnt. Eine Neuinterpretation eines mittelalterlichen Brauchs aus Fluss- und Fischerzünften. Das Turnier verbindet Wettbewerb, Spektakel und Lokalidentität. Gewonnen haben übrigens die Frösche.
7: Darf ich Ihnen vorstellen, Hartmut Gottlebe, ein Mann ohne Identität. Denn er hatte lange auf der Straße gelebt und sein Perso wurde ihm geklaut. Die Stadt Kassel wollte ihm keinen neuen ausstellen. Wir hatten damals darüber berichtet. Es erschien wirklich aussichtslos. Hartmut Gottlebe auf der einen Seite, die starre Bürokratie auf der anderen. Ja, aber jetzt hat sich die Geschichte weitergedreht.
9: Ich bin ein Niemand. Mich gibt's und mich gibt's nicht. Ich bin Hartmut Gottlieber. Die Stadt Kassel glaubt mir das auch nicht.
10: Ein halbes Jahr ist es her, da treffen wir Hartmut Gottlieber zum ersten Mal. Der 69-Jährige versucht vergeblich, einen Personalausweis zu beantragen. Denn die Stadt Kassel fordert Beweise, die Hartmut nicht hat. Uns schreibt sie damals:
11: Für die Identitätsfeststellung hat der Gesetzgeber die Passverwaltungsvorschrift geschaffen, die uns als verbindliche Grundlage zur Aufgabenerfüllung zur Verfügung steht und an die wir gebunden sind.
10: Die Geburtsurkunde reicht der Stadt nicht und auch unzählige Belege ohne Foto wie die frühere Zahnarztakte führen nicht weiter. Hartmut Gottlieber wird von der Heilsarmee in Kassel untergebracht und von Sozialarbeiter Karl Lund betreut. Der lässt nicht locker.
12: Dann haben wir überlegt, okay, als jemand, der aus der DDR ausgereist ist, tatsächlich kurz vor Mauerfall, der einen Ausreiseantrag gestellt hat, gab es bestimmt eine Stasi-Akte über ihn. Dann habe ich bei der entsprechenden Behörde angerufen, habe gefragt, kommen wir da irgendwie dran? Nein, das geht nur mit Personalausweis.
10: Der Fall beschäftigt weit über Hessen hinaus. Immer mehr Medien berichten über den Mann, den es offiziell nicht gibt. Unzählige Menschen kommentieren auf Social Media. Anfang dieser Woche dann die Wende im Sonderfall der Bürokratie.
12: Ich habe hier eine Nachricht für Sie. Da können Sie gerne mal reinschauen. Ich glaube, so rum ist es richtig. Dürfen Sie das Ganze mal lesen?
10: Nach 2,5 Jahren ist Hartmut Gottlieber endlich am Ziel.
9: Ich wollte heute eigentlich ein bisschen sauber machen, aber ich glaube, das muss ich auf morgen verschieben. Also das ist erstaunlich, dass es doch noch ein bisschen Gerechtigkeit gibt.
10: Jetzt geht alles Schlag auf Schlag. Der Oberbürgermeister lädt ihn ins Bürgerbüro ein, zur gemeinsamen Beantragung eines Personalausweises.
13: Obwohl eigentlich für den Normalfall gar nicht die notwendigen Unterlagen vorgelegen haben, war hier eine absolute Ausnahmeentscheidung seitens des Ministeriums. Diese Ausnahmeentscheidung kann aber auch nur wirklich durch die oberste Behörde, also durch das Ministerium, getroffen werden.
10: Dank der Entscheidung des hessischen Ministeriums des Innern für Sicherheit und Heimatschutz muss Hartmut Gottlieber nun nur noch ein Foto machen, letzte Fragen beantworten und erhält dann ganz offiziell seine Identität zurück.
9: Also es ist doch nach 2,5 Jahren Kampf endlich mal wieder ein Dokument in der Hand zu haben, das mich ausweist, dass ich wirklich, dass es mich gibt. Ja, es ist ja doch ein bisschen unglaublich.
10: Ein Fehler bei sich sieht niemand von der Stadt Kassel. Es sei ja auch möglich gewesen, dass hier ein Straftäter am Werk ist, der sich eine neue Identität beschaffen möchte. Man müsse sich da an strenge Regeln halten. Deshalb endet die bürokratische Odyssee erst nach 2,5 Jahren im Happy End.
9: Ich bin Hartmut Gottlieber und die Stadt Kassel glaubt es mir jetzt endlich.
7: Schönes Ende dieser ungewöhnlichen Geschichte. Und wir kommen zum Sport. Um Fußball geht es nicht nur bei der WM, Heiko. Auch Frankfurt hat einen Schritt nach vorn gemacht als Fußballstandort.
14: Absolut. Mit einer neuen, topmodernen Anlage inklusive Fußballplätze. Oberbürgermeister Mike Josef. Heute mit der Schere in der Hand und mit der offiziellen Einweihung der neuen Sportanlage von Maccabi Frankfurt. Gut 6.000 Mitglieder hat der jüdische Verein. Und mit dem neuen Campus bricht auch eine neue Zeitrechnung an. Wir durften schon mal reinschauen.
15: Alles ist bereit und strahlt in Maccabi Blau. Gleich zwei große neue Kunstrasenplätze stehen zum ersten Training bereit.
16: Ich finde es super toll. Neuer Rasen, hier sind überall Basketballplätze, Fußball.
17: Super Anlage, wir haben zwei Käfige.
16: Alles top, ich würde auch sogar schlafen, wenn es gehen würde.
15: Maccabi, das ist nicht nur Fußball, Basketball, Parcours, Tanzen, Kampfsport. 30 Sportarten finden sich im jüdischen Verein. Bisher quer verteilt über die ganze Stadt, jetzt am neuen Campus gemeinsam an einem Ort direkt gegenüber der alten Bundesbank. Der Verein hat nach über 40 Jahren endlich ein neues Zuhause.
18: Es ist ein Herzensprojekt, was real wird. Man mag es kaum glauben, man muss sich echt zwei, dreimal zwicken, dass es jetzt nach insgesamt 15 Jahren mit der Planung, mit der Idee, die entstanden ist und jetzt mit der Realisierung auch wirklich Wirklichkeit wird.
15: Bis zuletzt wird noch Hand angelegt. Bis hierhin hat es vorher Jahre der Planung gebraucht. Architekt Friedbert Greif ist jetzt mit der fertigen Anlage mehr als zufrieden.
19: Geht einem das Herz auf, ich kann es nicht anders sagen, hier über die Flächen zu laufen. Nicht nur hier in dieser Halle, sondern auch draußen. Das ganze Außenterrain bietet jetzt sehr, sehr vielen, insbesondere auch jungen Leuten, die Möglichkeit, guten Sport zu machen. Und das ist was, was unsere Gesellschaft ganz unabhängig von Maccabi, was unsere Gesellschaft braucht. Und es wäre schön, wenn noch mehr Vereine diese Gelegenheit hätten, in der Qualität Sportanlagen herzurichten.
15: 21 Millionen Euro kostet die neue Anlage. Zur Hälfte finanziert und auch unterstützt von der Stadt Frankfurt, die damit unter anderem ein Zeichen gegen Antisemitismus setzen will.
18: Können Sie sich solch eine Sportstätte in Belgien, in Holland, in Frankreich, in den Niederlanden wirklich vorstellen? Nein, mitnichten, leider nicht. Ich hoffe, ich werde eines Besseren belehrt. Aber so etwas aus Frankfurt eben heraus strahlend zu schaffen, das kann man nur mit einer Stadt, die voll und ganz hinter diesem Projekt steht. Und das können wir hier von Frankfurt aus behaupten.
15: Maccabi, das ist aber auch mehr als nur ein Sportverein. Als jüdischer Verein ist er etwas Besonderes. Dabei ist die Mehrheit der Mitglieder selbst gar nicht jüdisch. Deswegen setzt der Verein sich für Vielfalt und Demokratie ein und wurde dafür auch schon ausgezeichnet. Und jetzt geht all das von einem neuen Zuhause aus, mitten in der Stadt.
14: Vielleicht kennen Sie das Problem ja auch. Als Eltern von kleineren Kindern kommt man selbst viel zu wenig zum Sporttreiben. Da ist doch ein Sportevent perfekt, an dem die ganze Familie teilnehmen kann, gemeinsam. Der Bike-Marathon in Oberursel ist nicht nur Hessens größtes Mountainbike-Event für den Breitensport, sondern auch perfekt für Familien.
15: Matschige Trails, Gräben oder Parcours. Beim Bike-Marathon in Oberursel steht die Freude am Mountainbiken im Vordergrund. Ohne Zeitmessung, ohne Druck. Perfekt für kleine Einsteiger wie die 6-jährigen Zwillinge Oskar und Anouk. Die haben richtig Bock. Vor allem,
20: dass wir Trails fahren und Sprünge fahren.
21: Wir leben das schon sehr, so diesen Outdoor-Sport. Das geben wir den Kindern halt von Anfang an mit. Und jetzt werden die halt immer fitter, jetzt können wir halt immer mehr zusammen machen. Das ist richtig gut.
22: Okay. So, ja. 1, 2, 3, Attacke.
21: Auf geht's und los.
15: Los geht's auf die 14 Kilometer Familienrunde. Das Coole ist, jeder kann hier so viel fahren, wie er will. Papa André biegt auf die 47 Kilometer Strecke ab. Die Zwillinge und Mama Ilka dagegen haben die Hälfte fast schon geschafft. Jetzt erstmal stärken am Snackstand.
21: Also wenn man dann so hier ist, weiß man auch so, jetzt kann man hier mal kurz einmal durchschnaufen, einen Keks essen, jetzt gleich noch mal kurz den Parcours fahren und dann geht es eigentlich so easy zurück.
15: Der Parcours, das Highlight der Familienrunde. Danach rollt es sich fast von alleine in Richtung Ziel. Nach 1,5 Stunden kommt die Familie dort an. Und wie war's?
20: Eigentlich super. Wir waren richtig schnell heute.
15: Jetzt nur noch auf Papa André warten. Und dann geht's für alle müde und glücklich nach Hause.
14: Ja, glücklich wieder nach Hause geht's für die schweren Jungs der Frankfurt Galaxy. Heute leider nicht in der European Football Alliance. Läuft's noch nicht. Heute Niederlage bei Nordic Storm in Dänemark.
15: Schon vor Spielbeginn zeigte Nordic Storm mit ihrem blauen Pyrosturm, wer im Stadion von Kopenhagen das Sagen hat. Das Top-Team in Blau legt auch direkt stürmisch los. Schon im ersten Viertel holen sie 2 Touchdowns. Zum Hintergrund, für einen Ball in der Endzone gibt's direkt mal 6 Punkte. Während der Favorit in der Liga noch ungeschlagen ist, hat die Galaxy erst 1 von 3 Spielen gewonnen. Doch noch vor der Pause kommen die Frankfurter durch diesen Touchdown auf 9:13 ran. Und es wird noch knapper. Zwischenzeitlich verkürzen sie auf 12:13 durch ein Field Goal. Das gibt immerhin 3 Punkte. Die Cheerleaderinnen von Nordic Storm heizen fürs letzte Viertel noch einmal ein. Und tatsächlich, mit einem Touchdown im letzten Viertel machen die Dänen den Deckel drauf und siegen 20-12. Am Ende gab es zwar keine stürmische Freude bei der Galaxy, doch ein Duell auf Augenhöhe mit dem blauen Sturm aus Dänemark.
14: Und soweit vom Football. Jetzt geht's weiter mit Fußball. Und Daniel.
7: Ja, danke, Heiko. 4 Jahre haben Fußballfans sich gedulden müssen. Jetzt läuft wieder eine Weltmeisterschaft. Und seit über 45 Minuten kicken auch die Deutschen mit. Es steht noch, muss man sagen, 2-1 gegen Curaçao. Deutschland führt also gegen dieses Land, das nur gut zweimal so viele Einwohner wie Fulda hat. Und in Fulda läuft ja gerade der Hessentag mit Public Viewing an unserem HR-Treff. Manon Bär ist live dort. Wie guckt sich's da?
0: Es ist mega. Wir haben hier alles. Wir haben hier Jubel, wir haben hier verzweifelte Gesichter, aber vor allen Dingen eine wunderbare, tolle Stimmung. Ich ganz persönlich würde ja sagen, ich fühle mich eher wie eine Sardine im Bierschaum. Andere würden sagen, das ist hier wie Fanmeile in Berlin, aber nein, wir sind in Fulda auf dem Hessentag und 1200 Menschen sind hier beim HR-Treff heute erwartet worden. Also Glück gehabt, wer hier erscheinen durfte. Und ich frage deshalb auch gleich mal Sie. Hallo, guten Tag. Wie haben Sie es denn geschafft, jetzt hier einen Platz überhaupt zu ergattern? Es ist ja picke, packe, proppevoll.
3: Wir waren eine Stunde vorher schon hier.
0: Eine Stunde hat gereicht?
3: Ja, dann haben wir hier noch uns dazwischen gequetscht, genau, ja.
0: Was ist denn Ihr Tipp heute? Also im Moment führen wir hier, also bestellen Sie heute Abend noch Blue Curaçao oder eine Bratwurst?
3: Eine Bratwurst auf jeden Fall und da kommen noch ein paar Tore dazu.
0: Klasse, ich danke Ihnen. Also, es ist ja vorhin auch schon 10 Minuten nach Spielbeginn das erste Tor gefallen. Das haben wir natürlich auch. Oh nein! Und ja, 3-1 steht es jetzt aktuell. Da habe auch ich keine Chance mehr, hier irgendwo durchzukommen. Also, man sieht es selber. Man sieht es selber. Im Moment sprechen hier die Bilder für sich. Unglaublich, also Jubel, man muss hier gewesen sein. Der Boden unter mir, der vibrierte hier gerade. Das war schon Wahnsinn. Deshalb, was meinst du denn? Auf einer Skala von 1 bis 10, du hast dich gerade ganz ruhig und gemächlich gesetzt, aber du glühst doch.
4: Auf jeden Fall.
0: Ja, also das Spiel findet ja heute in Houston statt und aktuell bei diesem Punktestand von 3-1 würde ich sagen, wir hier haben kein Problem, liebes Houston. Das Einzige, was heute Abend noch passieren könnte, ist, dass vielleicht die Bratwurst ausgeht bei 1200 Menschen, die hier zum HR-Treff und hier zum Fulderer Hessentag gekommen sind heute Abend. Also, weiter Daumen drücken.
7: Ja, sehr schön. Und wir haben den Moment genau richtig ausgewählt für diese Schalte. 3-1, Kai Havertz hat das Tor geschossen. Danke, Manon Bär, live aus Fulda. Die zweite Halbzeit liegt also noch vor uns als Fußballfans. Die Woche in Hessen, aber die liegt hinter uns. Und auf die blicken wir jetzt mit einem satirischen Augenzwinkern. Los geht unser Schönblöd mit Studenten, die sich gegen Mietwucher aufgelehnt haben.
23: Und herzlich willkommen zu Schönblöd. Finden Sie nicht auch, wir sollten alle viel mehr lachen?
24: Diese Chance, finde ich, sollte man allen Beteiligten auch geben.
23: Genau, zum Beispiel kann man sich köstlich amüsieren über bezahlbares Wohnen. Was zaubert es einem in Frankfurt? Ein freundliches Lächeln ins Gesicht, wenn man seine monatliche Mietrechnung kriegt. Normalerweise gibt es hier in der Stadt ja luxuriöse 200 Quadratmeter Wohnungen en masse für ein paar Kröten. Im Fall dieser Studenten hier waren es gerade mal lächerliche 2000 Euro, die fällig waren. Natürlich für 95 Quadratmeter. Wer kann zu so einer Immobilie Nein sagen?
25: Im täglichen Leben blieb da natürlich dann nicht mehr so viel übrig. Man hat ja dann doch auch noch andere laufende Kosten.
23: Ja, Essen zum Beispiel oder Trinken oder vielleicht eine Busfahrkarte. Ach, papalapap, wenn man in so einer grundsanierten Luxusstadtvilla wohnt, wer braucht das alles noch? Klar, woanders kriegt man dafür einen Pool und einen Hubschrauberlandeplatz, aber dafür ist man hier halt voll in der Stadt Frankfurt mittendrin und das klingt doch irgendwie total fair, oder?
26: Nach einer Vorortbegehung und der Prüfung aller mietwertbildenden Kriterien stellten wir fest, dass die geforderte Miete die ortsübliche Vergleichsmiete um bis zu 103% überstieg.
23: 103%? Na hallo, das ist doch mehr als okay. Von irgendwas muss so ein Immobilienhai in Luxemburg ja auch leben. Aber nix da.
27: Weil ich bin einer, der lässt sich das nicht gefallen. Freunde der Sonne.
1: Richtig, denn die Studis haben geklagt, haben gewonnen und knapp 27.000 Euro zurückgekriegt.
2: Dann sind wir erstmal schick essen gegangen.
1: Ja, wie gesagt, irgendwann mal was essen ist ja nicht ganz unwichtig. Und das Ende dieser Geschichte ist damit schön. Nun ja, statt in so einer überteuerten Butze zu sitzen, kann man ja auch einfach für eine Monatsmiete nach, ich sag mal, Amerika fliegen und Fußball-WM gucken. Oder wer gleich zwei Monatsmieten zur Hand hat, der kriegt vielleicht sogar noch ein Ticket, meine ich.
4: Es wird auf einer dieser Plattformen wohl gerade ein Finalticket für über 1 Million, eins wohl für 11 Millionen gehandelt.
1: Quatsch. Nein, leider kein Quatsch. Vielleicht reicht das Kleingeld also doch nur für ein Public Viewing mitten in Hessen. Zur besten Sendezeit natürlich.
5: Das erste Spiel ist jetzt 6, das zweite 5, das dritte 4. Also ganz üble Uhrzeiten.
1: Ach, erst Katar, jetzt über einen großen Teich, dann als nächstes Saudi-Arabien. Was kann da noch kommen? Na, schönen Dank. Das ist ja blöd. Nun gut, also eine Fußball-WM, die völlig überteuert ist und nachts stattfindet. Immerhin, in Hessen gibt es, wie gesagt, jede Menge Public Viewing. Aber die Frage ist, macht das echt noch Spaß?
6: Die Vorfreude aufs Public Viewing, die Bratwürstchen, das Bier, also ja, ich bin schon in WM-Stimmung.
1: Kann man verstehen. Selbst im größten Kommerz kann man für sich selber ja noch irgendwie was draus machen. Und das ist doch schön. War noch was? In Fulda ist es diese Woche losgegangen, das ganz große Ding, der Hessentag. Und das im 80 Jahre Hessenjahr. Menschen aus aller Welt, die in der Domstadt mal was über die hier üblichen Gebräuche und Traditionen lernen können. Nee, warte mal. Ah ja, das ist besser.
8: So einen Scheiß, den kann ich nicht mehr hören.
1: Das ist auch sehr schön. Und damit zurück ins sehr hessische Studio.
7: Und in diesem Studio geht es weiter mit sehr hessischem Wetter. Die Aussichten, die hat Laura Di Salvo. Sie sagt uns, wann es wieder richtig heiß wird in Hessen. Und ich freue mich, wenn wir uns dann morgen wiedersehen. Hier bei der Hessenschau an meiner Seite dann Jennifer Siegler. Bis morgen. Tschüss.

0: Guten Abend, liebe Zuschauer. Während nördlich des Mains heute auch mal ein paar Schauer unterwegs waren, war es in den südlichen Landesteilen doch recht freundlich, wie wir Wetterexperten sagen. Heute Nacht wechseln sich Wolken mit klaren Abschnitten in ganz Hessen ab. Dabei ist es auch meistens trocken. In den Morgenstunden ziehen von Nordrhein-Westfalen dichte Wolken in den Norden und später in die Mitte. Regen ist aber keiner in Sicht. Morgen breiten sich die Wolken dann auch weiter aus. Die Sonne findet kaum noch Lücken. Dabei kann es örtlich ein bisschen nieseln. Im Laufe des Nachmittags lockert es aber auf und die Sonne zeigt sich zwischendurch. Bis zum Abend sind dann auch fast alle Wolken bei uns weg und wir dürfen uns auf viel Sonnenschein einstellen. Im Norden ist es noch etwas windig morgen, sonst weht der Nordwestwind nur schwach. Es wird eine frische Nacht bei uns mit 11 Grad an der südlichen Bergstraße und 5 Grad in manchen Tälern des Spessarts und in der Rhön. Morgen erwärmt sich die Luft auf Höchstwerte zwischen 17 Grad bei Korbach und 23 Grad an Rhein und Main. Auf den Bergen werden es 13 bis 19 Grad. Der Dienstag beginnt mit dichten Wolken bei uns, die örtlich auch etwas Regen bringen. Im Laufe des Tages wird es aber immer sonniger, dabei ist es auch meist trocken. Die Temperaturen steigen bis auf 26 Grad. Am Mittwoch ist es teils sonnig, teils wolkig. Im Norden gibt es anfangs noch etwas Nieselregen. Es wird schwül, denn die Hitzebelastung steigt. Wir erwarten Höchstwerte zwischen 24 und 31 Grad. Am Donnerstag bekommen wir dann sogar bis zu 34 Grad im Schatten. Es wird sehr schwül und sonnig. Daneben sind auch mal ein paar Quellwolken unterwegs. Es bleibt aber trocken. Ja, es geht jetzt also mit rasanten Schritten dem kalendarischen Sommer entgegen. So viel zum Wetter in Hessen. Einen schönen Abend wünsche ich noch. Tschüss.
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1: Guten Abend, ich begrüße Sie zur Tagesschau. Soll die Bevölkerungszahl in der Schweiz begrenzt werden? Über diese Frage haben die Menschen in unserem Nachbarland heute abgestimmt und eine Mehrheit findet nein. Knapp 55% sind dagegen. Die rechtskonservative SVP wollte eine Obergrenze von 10 Millionen Menschen im Land durchsetzen und damit gegen die Zuwanderung vorgehen. In der Schweiz leben auch viele Deutsche.
2: Erleichterung bei den Gegnern der Initiative. Die Idee, der Schweiz als erstes Land der Welt einen Bevölkerungsdeckel in die Verfassung zu schreiben, ist gescheitert. Ein Erfolg für die Schweizer Regierung, Wirtschaftsverbände und die Mehrheit im Parlament.
3: Mir ist ca. 15 Kilo Stein vom Herzen gefallen. Ich bin sehr erleichtert. Ich bin froh, dass wir ein deutliches Zeichen gesendet haben. Zum einen für die bilateralen Verträge, für die Beziehungen mit der EU. Zum anderen auch für die Migrationsbevölkerung, welche wieder einmal durch den Dreck gezogen wurde.
2: Die Idee kam von der rechtskonservativen Schweizerischen Volkspartei SVP. Bis zum Jahr 2050 hätte die Bevölkerung nicht über 10 Millionen steigen dürfen. Aktuell sind es gut 9 Millionen, davon 2,5 Millionen Ausländer. Jeder achte von ihnen ist Deutscher. Eine Annahme hätte die Verträge mit der EU, etwa das Abkommen zur Personenfreizügigkeit, bedroht. Das wollte die EU-kritische SVP, entsprechend lange Gesichter.
4: Ich bin sehr enttäuscht an diesem Abstimmungssonntag, denn mit dieser Initiative ging es auch um die Zukunft der Schweiz. Für unsere Kinder, was hinterlassen wir für eine Schweiz? Machen wir einfach weiter so mit 100.000 Zuwanderern jedes Jahr zusätzlich.
2: Die Wahl heute entschieden haben die Städter. In der ländlichen Schweiz gab es deutlich mehr Zustimmung für den Vorschlag.
1: Und wir bleiben in der Schweiz, genauer in Genf. In der Stadt haben heute Zehntausende gegen den anstehenden G7-Gipfel protestiert. Genf liegt ganz im Westen der Schweiz und ist etwa 45 Kilometer von der französischen Stadt Évian-le-Bain entfernt. Dort treffen sich ab morgen die Staats- und Regierungschefs der G7-Staaten. Frankreich hat in Évian allerdings ein Demonstrationsverbot verhängt. Daher fanden die Proteste in Genf statt. Am Abend gab es Ausschreitungen.
5: Ein brennendes Auto, zerstörte Fassaden und eine aggressive Stimmung. Am Abend ist die Demonstration in Genf gegen das G7-Treffen eskaliert. Aus einem Teil des Protestzugs fliegen Steine auf die Sicherheitskräfte, die wiederum antworten mit Tränengas. Die Polizei setzt außerdem Wasserwerfer ein. Zuvor waren die Demonstrierenden weitgehend friedlich durch die Stadt gezogen. Ein Bündnis verschiedenster Gruppen vereint unter dem Motto No G7 und der Kritik an dem Treffen der wirtschaftlich bedeutendsten Länder.
6: Es sind eben viele Länder, die betroffen sein werden von dem, was hier debattiert wird und entschieden wird. Die sind nicht dabei. Und ich finde, dafür gibt es die UNO.
7: Und die G7 wollen einfach nur die Reichsten miteinander diskutieren, wo keine Transparenz herrscht, keine Partizipation. Da sehe ich einfach keine Legitimation dahinter.
5: Seit Tagen hat sich Genf auf den Protest vorbereitet. Ladenbesitzer verbarrikadierten ihre Schaufenster, die Armee hat Teile der Stadt abgesperrt und Polizei sowie Militär rund 7000 Einsatzkräfte zusammengezogen. Schon einmal gab es hier Ausschreitungen am Rande eines G8-Gipfels. 2003 lieferten sich Demonstrierende Straßenschlachten mit der Polizei. Ein Mensch wurde dabei schwer verletzt. Außerdem plünderten Demonstrierende mehrere Läden. Auch am heutigen Abend gibt es nach wie vor Auseinandersetzungen zwischen Sicherheitskräften und einem Teil der Demo-Teilnehmenden. Die Polizei hat inzwischen die Auflösung des Protestzugs angeordnet.
1: Und meine Kollegin Stefanie Dott, die ist in der Innenstadt von Genf. Wie sieht's gerade aus? Wie verlaufen die Proteste?
8: Ja, offiziell ist der Teil ja jetzt beendet von der Polizei, die Demonstration. Aber wir sehen und hören auch immer noch, dass tausende Demonstranten auf den Straßen unterwegs sind. Die Stimmung ist weiterhin sehr aggressiv. Wir hören Explosionen, wir sehen Tränengas, Wolken über der Stadt, über dem Park, in dem sich tausende Demonstranten am See weiterhin versammelt haben. Und beeindruckend fand ich dabei auch, wie schnell das Ganze am Nachmittag umgeschlagen und gekippt ist. Und auch vorhin habe ich gerade mit einem Vater gesprochen, der gerade seinem 9-jährigen Sohn erklären wollte, warum die Menschen da protestieren, nämlich eben gegen die Legitimität von G7, gegen Kapitalismus, gegen Imperialismus, wie sie gesagt haben. Und schon wenige Sekunden später sah man große Tränengaswolken vor dem UN-Gelände. Also eine sehr ungewöhnliche Szenerie in dem sonst wirklich sehr ruhigen Genf.
1: Stefanie Dott, vielen Dank. Auch US-Präsident Trump wird morgen zum G7-Gipfel erwartet. Die Konferenz in Evian wurde extra verschoben, damit Trump heute noch seinen 80. Geburtstag in Washington feiern kann. Ein Ziel würde der US-Präsident an diesem Tag gerne erreichen, eine gemeinsame Absichtserklärung mit Iran für ein Friedensabkommen. Trump hatte gestern angekündigt, er werde die Erklärung heute unterzeichnen. Gudrun Engel ist in der Nähe des G7-Konferenzorts in Frankreich. Ja, wie wahrscheinlich ist es denn, dass es überhaupt zu einer Einigung kommt?
9: Ja, wahrscheinlich ist es schon, nur vielleicht nicht mehr unbedingt heute. Aber die US-Regierung macht gerade auf allen Kanälen Druck auf den Iran. Denn es wäre natürlich ein fantastisches Geburtstagsgeschenk für Donald Trump, wenn der heute an seinem Geburtstag eben noch ein mögliches Ende des Krieges, den er ja selbst begonnen hat, verkünden könnte. Iran wird ihm diesen Gefallen zum Geburtstag vermutlich nicht tun, denn Israel hat mal wieder den Libanon angegriffen und Trump hat dafür gerade Bibi Netanyahu am Telefon zusammengefaltet, denn das gefährdet natürlich seine Pläne. Iran sagt aber auch, sie halten daran fest, willens zu sein, eine sogenannte Absichtserklärung zu unterschreiben. Die würde beinhalten die Freigabe der Straße von Hormuz binnen der nächsten 30 Tage und im Gegenzug die Freigabe von eingefrorenen iranischen Geldern. Das wäre ein Zwei-Stufen-Plan. Stufe 1 eben diese Absichtserklärung. Dann folgen 60 Tage Verhandlungen über einen Frieden und darüber, wie es mit dem Atomprogramm des Iran weitergeht.
1: Und auch beim G7-Gipfel geht es ja dann um den Iran-Krieg und die Friedensbemühungen. Was ist da zu erwarten?
9: Ja, Donald Trump hat dieses Thema natürlich ganz oben auf der Agenda, wird sich deshalb bilateral treffen, zum Beispiel mit dem Emir von Katar, mit dem Präsidenten von Ägypten und auch mit den Vereinigten Arabischen Emiraten. Das Ganze überschattet offensichtlich dieses G7-Treffen hier etwas. Es war auf der Agenda, aber nicht so groß. Und es kann schon sein, dass das bei den anderen Staats- und Regierungschefs zu einigem Frust führen wird.
1: Danke, Gudrun Engel. Die Regierung in Teheran hat nochmal gefordert, für einen Friedensschluss müssten auch die Kämpfe im Libanon aufhören. Dort geschieht aber, wir haben es gerade schon gehört, eher das Gegenteil. Israels Armee beschoss am Morgen Vororte der libanesischen Hauptstadt Beirut. Ziel sei ein Kommandozentrum der Terrormiliz Hisbollah gewesen, teilte Premier Netanyahu mit. Die Hisbollah soll zuvor Israels Norden mit Drohnen angegriffen haben. Monatelang wurde die Bahnstrecke zwischen Hamburg und Berlin saniert. Nun ist sie wieder freigegeben. Seit dem Morgen fahren die Züge auf einer der wichtigsten Städteverbindungen wieder auf der direkten Route. Künftig sollen Fernverkehrszüge ihr Ziel erneut in weniger als 2 Stunden erreichen. Es könne in den ersten Wochen aber noch zu einzelnen Störungen kommen, so die Bahn.
10: Die Bahn fährt wieder direkt zwischen Berlin und Hamburg. Erleichterung bei vielen Pendlern heute in der Hansestadt. Fast ein Jahr Schienenersatzverkehr, Umwege und Großbaustelle sind endlich vorbei.
11: Mich hat sehr genervt, weil ich die Strecke regelmäßig fahre. Bin froh, dass sie aufgehoben ist.
12: Also ich bin sehr froh, dass es so ist. Ich fahre relativ viel mit der Bahn und ich fahre auch super gerne mit der Bahn.
13: Ach, das ist doch schön, dass das jetzt wieder frei ist und schnell geht.
10: Mit dem Schnellgehen oder Fahren ist das allerdings noch eine Sache. 20 Minuten Verspätung sind auf der Strecke heute keine Seltenheit.
14: Bei einer Inbetriebnahme dieses Ausmaßes bitte ich um Verständnis, dass es noch ein paar Anlaufschwierigkeiten geben kann. Es finden ja auch noch Restarbeiten statt, es finden Belastungsfahrten statt. Das Signalsystem ist noch nicht komplett abgenommen, sodass auf manchen Abschnitten die Züge im Fernverkehr noch keine 230 fahren können.
10: Die Bahn sagt, sie lerne mit jeder Generalsanierung dazu, so auch mit dieser. 6 Wochen Verzögerung gab es etwa, weil der vergangene Winter besonders frostig ausfiel. An manchen Regionalbahnhöfen ist auch noch nicht alles fertig. Im brandenburgischen Nauen etwa funktioniert die Anzeigetafel nicht. Und der Aufzug steht still. Das gibt Kritik vom Fahrgastverband.
15: Das bewerte ich auf jeden Fall negativ. Die Aufzüge müssten eigentlich zusammen mit der Inbetriebnahme der Strecke fertig werden.
10: Die Bahn verspricht, die Probleme in den kommenden Wochen in den Griff zu bekommen.
1: Der jüdische Sportverein Maccabi Frankfurt hatte jahrelang keine sportliche Heimat. Die Mannschaften trainierten über die Stadt verteilt. Fußball, Basketball, Tennis, alles an unterschiedlichen Orten. Nun hat Maccabi in Frankfurt wieder eine eigene Sportstätte. Der Campus wurde heute eröffnet. Das Besondere, etwa 90% der Sportlerinnen und Sportler sind Muslime. Der Verein setzt sich mit seinen Angeboten gegen Diskriminierung und für Integration ein.
16: Die Freude am Morgen ist sichtbar. Die feierliche Eröffnung des neuen Maccabi Campus in Frankfurt am Main. Der größte jüdische Sportverein Deutschlands hat jetzt ein neues Zuhause.
17: Es ist ein Herzensprojekt für uns. Maccabi offen für alle, mit 6000 Mitgliedern und 90% nicht-jüdischem Anteil. Mehr Muslime als Juden. Ein Projekt, das schafft, mit Sport Brücken zu bauen.
16: In den 1980er Jahren verlor der Verein durch einen Autobahnbau seine sportliche Heimat. Statt über die ganze Stadt verteilte Sportstätten gibt es nun einen modernen Sportcampus, 24.000 Quadratmeter groß. Finanziert mit Hilfe der Stadt Frankfurt und Sponsoren, die kosten 21 Millionen Euro. Ein neues Zentrum für jüdisches Leben, Antisemitismusprävention und Vielfalt, Platz für etwa 30 Sportarten.
18: Hier sind überall Basketballplätze, Fußball. Fitness da hinten sogar. Alles top. Ich würde auch sogar schlafen, wenn es gehen würde.
16: Aus Sicherheitsgründen ist der Campus kameraüberwacht und kann in einer Notlage komplett abgeriegelt werden. Gebaut ganz bewusst vom Architekturbüro Albert Speer. Der inzwischen verstorbene Chef war der Sohn von Hitlers Lieblingsarchitekt und NS-Rüstungsminister Albert Speer Senior.
19: Wir haben gemerkt, dass es was Besonderes sein könnte, dass dieser besondere Verein und dieses besondere Büro an dieser Stelle etwas Besonderes mit Verantwortung machen.
16: Durch den Campus will Maccabi noch weiter in die Mitte der Gesellschaft rücken.
1: Und wir bleiben beim Sport und schauen zur Fußball-Weltmeisterschaft ins kanadische Vancouver. Dort gab es heute Morgen eine handfeste Überraschung. Die Türkei hat ihr WM-Comeback nach 24 Jahren verpatzt und eine Niederlage kassiert. Das Team verlor gegen Australien mit 0:2.
20: Die Türken in Rot zählen für einige als WM-Geheimfavorit. Yilmaz auf Jungstar Güler, 27. Minute zu zentral. WM-Debütant Beach hat erstmal keine Eile. Die türkische Defensive nicht unbedingt mit Tempo gesegnet. Australien schickt Nestori Irankunda, der Ex-Münchner, zündet den Turbo und schockt die Türkei. 1:0 Australien. Irankunda von den Bayern aussortiert, für die Türken zu schnell. Ein langer Ball, dann ein super erster Touch. Demiral ausgespielt, Çakır chancenlos. 1:0 zur Pause, die 75. Minute. Australien, mal mit Platz über die Halbposition. Connor Metcalf mit St. Pauli abgestiegen. Und jetzt das 2:0. Der Ball dreht sich unhaltbar weg von Çakır. Die Socceroos gewinnen mit 2:0 und schocken die Türkei.
1: Der FC Barcelona hat die Handball-Champions League gewonnen und die Mannschaft setzte sich mit 37:34 Punkten gegen die Füchse Berlin durch.
21: Die Füchse Berlin verpassen erneut den Triumph in der Handball-Champions League. Das Team um Welthandballer Matthias Gitzel, der von den Spaniern in Hälfte 1 nahezu ausgeschaltet wurde, lief von Beginn an einem Rückstand hinterher. Barcelona deutlich besser, kann einen 5-Tore-Vorsprung herauswerfen. Nur 2 Treffer von Gitzel bis dahin. Halbzeitergebnis 20:16 für die Spanier. Torwart Emil Nielsen avanciert für Barcelona in Hälfte 2 zum Matchwinner. Insgesamt 14 Paraden. Trotz einer Berliner Steigerung gewinnt Barcelona am Ende verdient mit 37:34 und feiert zum insgesamt 8. Mal den Titel in der Champions League.
1: Und nun die Wettervorhersage für morgen, Montag, den 15. Juni.
22: In feucht-kühler Luft beginnt die neue Woche noch recht frisch und durchwachsen, aber in den folgenden Tagen sorgen Hochdruckeinfluss und heiße Luft aus Spanien für eine neue Hitzewelle. Heute Nacht wird es im Norden und in der Mitte gelegentlich nass, sonst neben einigen Wolken häufiger klar und trocken. In der Südhälfte morgen oft sonnig, sonst gibt's teils Sonne, teils dichte Wolken und vor allem im Nordosten ein paar Schauer, in Küstennähe weiterhin windig. Heute Nacht reicht die Temperatur von 14 Grad an der Nordsee bis zu frischen 6 Grad im Bayerischen Wald. Bei auflandigem Wind an der See morgen wieder um 15 Grad, am Oberrhein dagegen sommerlich warm. Dienstag von Westen zum Teil Wolken und etwas Regen, sonst recht freundlich. In den folgenden Tagen wird es in der Südhälfte oft sonnig und heiß, Richtung Norden bleibt es kühler und wechselhafter.

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Da fliegt ins Publikum. Liebe Zuschauer, liebes Publikum hier im Studio. Das immer wieder. Hier ist das große Hessen-Quiz mit 45 Minuten rund um Hessen. Tja, was war los? Was war wo? Was ist wo? Wer hat was gemacht oder gesagt? Fragen über Fragen. Die werde ich meinen vier Kandidatinnen und Kandidaten jetzt stellen. Hier sind sie. Wir freuen uns auf Peter Hoffmann, 64, aus Polheimhausen, Fliesenleger. Mit einem Bohrer rettete er Weihnachten. Hier ist Michelle May, 22, aus Korbach, pharmazeutisch-kaufmännische Angestellte. Seit dem Hessentag brummt es bei ihr. Wir freuen uns auf Barbara Große, 56, aus Steinbach, Versicherungskauffrau. Ein Putzlappen heizte ihre Beziehung an. Und hier ist Daniel Scheibelhut, 28, aus Fulda, Sozialpädagoge. In der Sauna war er auf der Flucht. Weiß nicht, wie es Ihnen geht. Ich bin neugierig. Und Sie bestimmt auch, was sich hinter diesen Überschriften verbirgt. Später mehr. Drei Fragerunden. Hier ist die erste. Unser erstes Thema, das ist ja eine gute Tradition, lautet Stadt, Land, Fluss. Wie immer geht es um Höhen und Tiefen des Lebens, in diesem Falle um die hessischen. Meine erste Frage lautet: Welches der folgenden Mittelgebirge liegt südlicher in Hessen? Ist das A, der Taunus, B, der Vogelsberg, C, der Hohe Meißner oder D, die Rhön? Die Zeit läuft, 15 Sekunden, ab jetzt.

0: Fangen wir mit der Korbacherin mal an. Michelle, Sie sagen A, das ist doch der Taunus. Haben Sie da schnell entschieden?
1: Ja, ich habe jetzt... Taunus ist für mich ein Begriff mit Südhessen verbunden. Von daher habe ich das jetzt einfach mal gewählt.
0: Das haben Sie einfach mal gewählt, haben die anderen auch einfach mal gewählt und ist auch einfach richtig. Ich trete natürlich auch sehr gerne den Beweis an. Der Taunus erstreckt sich von West nach Ost, quasi oberhalb des Rheins und Mains. Und damit liegt er unter den vier genannten klar am südlichsten. 50 Punkte für alle Kandidaten. Nächstes Thema. Hier sehen wir Isaac Bonga. Der ist 2,06 Meter groß und spielte seit 2016 Basketball bei den Fraport Skyliners. 2018 hat er was geschafft, was nicht viele Menschen in seinem Alter von sich behaupten können. Meine Frage lautet: Was hat Isaac Bonga mit 18 Jahren erreicht? Er ist A, jüngster Nationalmannschaftsspieler, B, Träger des Bundesverdienstkreuzes, C, erfolgreichster Spielertrainer oder D, Frankfurts König der Körbe. Los geht's! Isaac Bonga. Was hat's mit dem auf sich? Barbara aus Steinbach glaubt an B. Er ist Träger des Bundesverdienstkreuzes. Was hat er denn Gutes gemacht, Barbara?
2: Das würde ich auch gern wissen eigentlich, aber ja. Also ich bin ganz schlecht in Sport, muss ich sagen. Aber das, ich fand, das war mal was Spannendes. Das soll er mal machen. Der soll was Gutes gemacht haben und ja, hoffe
0: das,
2: ich doch.
0: Das wünschen Sie ihm?
2: Ich wünsche mir das so, von Herzen.
0: Ja, von Herzen. Ihr Nachbar aus Fulda, Daniel, glaubt an Frankfurts König der Körbe. Daniel, warum?
3: Ja, ich habe ein bisschen ausschließen können, auf jeden Fall B, Träger des Bundesverdienstkreuzes, konnte ich mir jetzt nicht vorstellen, auch aufgrund des Alters halt eben. Erfolgreichster Spielertrainer halt eben auch nicht. Und ja, bei D, Frankfurts König der Körbe, das fand ich realistisch. Deswegen habe ich mich dafür entschieden.
0: Ich kann Sie trösten, Daniel, und das betrifft alle anderen auch. Ihr liegt nämlich alle daneben. Ja. Richtig ist A, er ist jüngster Nationalmannschaftsspieler. Och, sagt das Publikum und leidet mit. 18 Jahre und 3 Monate war er bei seinem ersten Einsatz alt und wurde so zum jüngsten Nationalmannschaftsdebütant der vergangenen 40 Jahre. Und seine Erfolgsstory geht ja noch weiter. Die Los Angeles Lakers haben den Frankfurter Spieler 3 Jahre für ihr NBA-Team verpflichtet. Unveränderter Punktestand. Nächstes Thema. Wahr oder falsch? Heute geht's um hessische Politik und da ist jetzt wirklich gute Beobachtungsgabe gefragt. Ich behaupte nämlich, Volker Bouffier trägt seinen Scheitel rechts. Ist das A, wahr oder B, falsch? Die Zeit läuft ab jetzt. Man muss von ihm aus gesehen. Von ihm aus gesehen, also hat er seinen Scheitel rechts von ihm aus gesehen. Ist das jetzt wahr oder ist das jetzt falsch? Peter.
4: Ich habe ihn letztens erst im Fußballstadion gesehen. Also habe ich mir das Bild versucht vorzustellen und ich meine, er hätte einen Scheitel auf der rechten Seite.
0: Da liegen Sie, Peter, wie auch Michelle und Barbara, falsch. Denn B, Daniel, ist richtig. Volker Bouffier, der hatte früher mal einen Mittelscheitel. Heute trägt er den Scheitel aber links. Man sagt, das habe keine politische Bedeutung. 100 Punkte bei Ihnen, Daniel, 3×50. Also alle Kandidaten in den Punkten, alles noch offen. Nächstes Thema, Vergissmeinnicht. Vergissmeinnicht heute mit einer Zuschauerfrage von Manfred Schäfer aus Altenstadt. Wir freuen uns immer, wenn Sie uns Fragen, Vorschläge schicken, in dem Fall aus Altenstadt. Der Manfred erinnert sich an einen sensationellen archäologischen Fund in seiner Heimat. Hier ist die Frage. Was wurde 1996 am Glauberg in der Wetterau gefunden? A. Die Himmelsscheibe von Bebra. B, die Statue eines Keltenfürsten. C, der Schatz der Nibelungen. Oder D, ein römisches Kastell. Antwort bitte jetzt. Was haben die gefunden 1996 am Glauberg in Nevera? Michael, legen wir mit Ihnen los. Sie glauben an ein römisches Kastell. Verfügen Sie da über fotografische Erkenntnisse?
1: Nein, eigentlich nicht. Aber ich könnte mir vorstellen, dass sowas dann tatsächlich noch so spät gefunden worden ist.
0: Der Daniel hat sich anders entschieden. Der glaubt an die Statue eines Keltenfürsten, Daniel.
3: Ja, also ich habe A ausgeschlossen, also auch nach dem Ausschlussprinzip quasi. Konnte ich mir jetzt nicht vorstellen, der Schatz der Nibelungen auch nicht. Dann habe ich geschwankt zwischen B und D. Schwanke gerade immer noch, aber jetzt kann ich es auch nicht mehr ändern. Also ich denke mal, die Statue eines Keltenfürsten.
0: Sie haben wie die Barbara aus Steinbach richtig geschwankt. B stimmt, es ist die Statue eines Keltenfürsten. Die inzwischen weltberühmte Sandsteinfigur ist rund 2500 Jahre alt und fast vollständig erhalten. Der Eisenzeitfürst mit seiner auffälligen Blattkrone ist nun das Highlight natürlich des neu erbauten Museums auf dem Glauberg. Bevor wir weitermachen, möchte ich mich ein bisschen mit den von Ihnen mitgebrachten Überschriften beschäftigen. Peter, Sie zum Beispiel sagen ja, mit einem Bohrer retteten Sie Weihnachten. Ja, vielleicht können Sie uns noch helfen.
4: Ich versuch's gerade. Ich bin Weihnachten immer so auf der letzte Drücker losgezogen, also sprich so am 24. Dezember, und habe dann einen Weihnachtsbaum geholt. Und dementsprechend sah der auch aus. Ich habe dann so eingekriegt, den keiner mehr haben wollte. Und wie ich dann heimkam, war dementsprechend auch das Gesicht von meiner Frau so. Da gab es auch Tränen und die Stimmung war ganz schön im Keller. Also musste ich mir was einfallen lassen. Da bin ich in den Keller, habe die Bohrmaschine geholt. Und da der Baum untenrum ziemlich gut aussah, habe ich die Äste von unten abgeschnitten und habe mit dem Bohrer Löcher in den Stamm gebohrt und habe die Äste dann so verteilt, dass der schön gleichmäßig gewachsen aussah. Und wie dann die Bescherung war, meine Frau den Baum gesehen hat, war die richtig freudig überrascht. Weihnachten war gerettet und ich wusste von da an, wie es geht.
0: Ein Bohrer rettete ihr Weihnachtsfest. Wir kommen zur Mundart. Zum Abschluss der ersten Fragerunde begeben wir uns nun nach Nordhessen. Die Mundart dort ist im Einzelfall nicht wirklich einfach. Die Frage lautet: Was bedeutet im Nordhessischen der Ausdruck vernegligieren? A. Vernachlässigen. B. Verschlafen. C. Vernaschen. Oder D. Verleugnen. Die Zeit läuft. Vernegligieren.

0: Mit der Steinbacherin fangen wir mal an. Barbara, schießen Sie los. Verleugnen ist Ihr Tipp. Warum?
1: Naja, ich weiß eigentlich gar nicht. Ich habe an Negligé gedacht. Habe gedacht, verschlafen. Aber das ist so. Nee, die sind in Nordhessen, sind die eigentlich nicht so mit dem Negligé. Und da habe ich gedacht, der ist so.
0: Das ist ja hochinteressant.
1: Ja, die haben mehr so ein. Naja, ich sag mal so ein langes Hemd an und so, ne, nicht sowas. Ich habe in Nordhessen Verwandtschaft. So, also vernegligieren. Ich denke immer, der sagt, der vernegligiert mich hier. Also der verleugnet mich. Das war mir am einfachsten, aber.
0: Das ist falsch, Barbara.
1: Ah.
0: Aber ich kann Sie trösten, Barbara.
1: Alle haben es falsch.
0: Alle haben es falsch. Vernachlässigen ist das Wort, das ich hören wollte. Och, jetzt sind wir aber alle traurig. Hey, wir sind ja schon am Ende der ersten Fragerunde. Zweimal in den Punkten, aber punktgleich. Michelle und Peter, von einer oder einem von den beiden, muss ich mich jetzt leider schon verabschieden. Und das regeln wir mit einer Schätzfrage. Nur für Sie zwei, Ihre Schätzfrage lautet: Wie viele Ziele bot der Frankfurter Flughafen in seinem Sommerflugplan 2018 an? Geben Sie bitte Ihre Schätzzahl ein auf Ihrem Display und dann entscheiden wir mal, wer dichter an der richtigen Zahl liegt. Die Zeit läuft. Wie viele Ziele bot der Frankfurter Flughafen im Sommerflugplan 2018 an? Das sind eine ganze Menge. So, die Michelle glaubt an 40 Ziele, die von Frankfurt aus angeflogen wurden im Sommerfahrplan. Ihr Nachbar Peter glaubt an 85 Ziele. Richtig ist 311 Ziele. Wow. Liebe Michelle, haben Sie bei der Schätzfrage etwas mehr daneben gelegen, obwohl ihr beide gut daneben gelegen habt, seien Sie ehrlich.
2: Gleichmäßig.
0: Michelle, ehe wir Sie jetzt verabschieden, natürlich bitte ich noch um Aufklärung. Seit dem Hessentag nämlich brummt es bei Ihnen. Das ist ja gar nicht schön. Eine Sache mit Ihren Ohren?
3: Nein. 2018 war der Hessentag in Korbach.
0: Ja.
3: Und dementsprechend waren noch sehr viele Konzerte da. Und eines habe ich auch besucht. Ich war mit mehreren Freunden da und hatte dann die Aufgabe, Getränke zu holen. Bin dann an die Bar gegangen und das Gelände war rappelvoll. Und da hat mich tatsächlich ein Typ angerannt. Und die ganzen Bierbecher sind auf mich geschüttet oder auf dem Boden. Ich sah aus und ich hatte meine schönsten Klamotten natürlich an. Und ich war stinksauer. Und er hatte mich angelächelt und hat dann sich auch sofort entschuldigt und hat auch angeboten, die Getränke zu bezahlen. Und als er mich dann angelächelt hat, da war ich so perplex. Also es war so ein richtiger Wow-Effekt. Und ich konnte das den ganzen Tag oder den ganzen Abend lang nicht vergessen. Bin dann zurück zu meinen Freunden gegangen. Wir haben das Konzert dann weiterhin besucht. Und dann, als das Konzert zu Ende war, sind wir zum Ausgang. Und da habe ich ihn tatsächlich wieder getroffen und habe dann
0: ein Zeichen.
3: Hab dann zu mir gesagt, weißt du was, du gehst jetzt einfach dahin und gibst ihm einfach seine Nummer oder meine Nummer. Und dann sind wir dann auch in Kontakt weitergeblieben. Wir haben uns getroffen und jetzt sind wir seit einem halben Jahr ein Pärchen.
0: Oh. Jetzt muss ich aber noch eins wissen, Michelle. Warum brummt es bei Ihnen seit dem Hessentag?
3: Weil mein Freund Fernfahrer ist.
0: Ah, jetzt wissen wir Bescheid. Liebe Michelle, das ist Ihr Hessen-Quizbuch, das ist Ihr Applaus. Alles Liebe, vielen Dank. Und ich begrüße Sie, liebe Zuschauer, zur Fragerunde Nummer 2. Wo bin ich? Das ist mein erstes Thema. Wir waren wieder mal an einer hessischen Grundschule und haben uns von Erstklässlern dort ein hessisches Ausflugsziel beschreiben lassen. Es geht jetzt um Geschwindigkeit. Es geht um 150 Punkte. Meine Kandidaten müssen jetzt blitzartig schnell sein, wenn sie glauben zu wissen, wovon die Kinder reden. Dann drücken sie einfach auf den Stoppknopf und sagen mir hoffentlich die richtige Antwort. Um welches Ausflugsziel handelt es sich hier?
2: Der ist schon ziemlich alt.
4: Und dann kann man halt überall rumlaufen und sich Sachen angucken.
5: Da gibt's auch ein Haus, das ist ganz gruselig.
2: Da ist es ganz stockdunkel.
4: Da wohnen auch viele aus ganz vielen verschiedenen Ländern.
2: Manche leben hinter Gittern.
4: Über 4.500 leben da.
6: Da kann man eine Patenschaft schließen, also mit denen, die da wohnen.
7: Da gibt's den Bogori-Wald.
2: Da muss man Eintritt bezahlen.
6: Darüber gibt es eine Fernsehsendung.
2: Man kann da auch Tiere streicheln.
7: Der steht in Frankfurt.
6: Eine U-Bahn-Station heißt so.
0: Ganz schnell, eine Millisekunde, schätze ich, vor der Barbara war Daniel. Was glauben Sie?
8: Ich glaube, der Frankfurter Zoo.
0: Wieso?
8: Mit Streicheln, glaube ich, war da genannt. Und ich meine mich zu erinnern, dass auch eine U-Bahn-Station danach benannt ist. Deswegen habe ich jetzt mal getippt auf den Frankfurter Zoo und hoffe, dass es richtig ist.
0: Und man kann für die Leute, die da wohnen, eine Patenschaft übernehmen. Oh. Frankfurter Zoo ist richtig, Daniel, das stimmt. 150 Punkte bei Ihnen, Sie sind bei 300 angekommen. Vielen Dank an meine wirklich zuckersüßen Reporter aus der Ernst-Reuter-Schule im heimischen Offenbach. Vielen Dank, ihr Lieben, habt ihr toll gemacht, muss man einfach mal sagen. Die sitzen jetzt alle vorm Fernseher, dürfen länger aufbleiben. Heute Abend war der richtig gut im Fernsehen. So, jetzt sind wir mittendrin in der zweiten Runde. Meine Kandidaten können wie immer in der zweiten Runde einmal das Publikum befragen, nicht vergessen, einmal auf Risiko drücken, wenn sich die Gelegenheit bietet. Nächstes Thema, Macht und Macher. Die Herbornerin Nicole Langosch. Barbara, Sie lassen mich ja nicht mal den Satz zu Ende bringen. Jetzt sind Sie im Risiko. Macht und Macher ist Ihr Thema. Nur wir zwei haben es jetzt miteinander zu tun. Nicole Langosch, den Namen habe ich schon genannt, die macht Karriere in einer richtigen Männerdomäne. Seit 2018 trägt sie für mehr als 600 Mitarbeiter Verantwortung und ist sogar die erste Frau in Deutschland mit diesem eigentlich typischen Männerberuf. Deshalb an Sie, Barbara, meine Frage. Was ist Nicole Langosch seit 2018? Deutschlands erste A. Kasernenkommandantin, B. Astronautin, C. Kreuzfahrtkapitänin oder D. Bordellkettenbetreiberin? Denken Sie laut, ich logge dann für Sie entsprechend ein, Barbara.
1: Also, Astronautin ist sie nicht. Die Bordellkettenbetreiberin auch nicht. Das gefällt mir nicht. Und ich schwanke jetzt noch ein bisschen zwischen der Kasernenkommandantin. Ich glaube aber, ich habe es gelesen, dass sie Kasernenkommandantin ist.
0: Das wäre A.
1: Ja.
0: Sie legen sich auf A fest.
1: Ja.
0: Dann logge ich A ein. Barbara, das ist falsch. Denn sie ist Deutschlands erste Kreuzfahrtkapitänin. Schon seit ihrer Kindheit gilt ihre Leidenschaft der Schifffahrt. Weltweit gibt es übrigens bis jetzt nur 9 weibliche Kreuzfahrtkapitäne. Eine davon kommt aus Hessen. Ja, Barbara, das ist ja das Schöne an einer Unterhaltungssendung. Risiko, manchmal klappt's, manchmal nicht.
1: Manchmal nicht so.
0: Es ist auch nicht so dramatisch, denn ich habe die nächsten Punkte zu vergeben und die heißen Klatsch und Leute. Der Timo Boll. Kennen wir ja, hat 2018 mal wieder alles gerissen. Deutsche Meisterschaft, Pokalsieg, Champions League-Triumph. Jetzt drückt der Peter aus Pohlheimhausen den Risikoknopf. Jetzt sind Sie ja wirklich mutig, Peter. Es ist nicht so einfach. Wer dem Timo Boll, dem Erbacher, das wissen wir ja, beim Spielen zuschaute, Peter, der konnte was ganz Besonderes beobachten. Ich hoffe, Sie haben jetzt besser beobachtet als beim Scheitel vom Volker Bouffier. Ja. Passen Sie auf, hier ist Ihre Frage. Hier ist Ihre Frage, Peter. Was macht Tischtennis-Star Timo Boll bei jedem Spiel? Er A. schmettert rechtsdrehend, B. er spielt mit links, C. küsst bei Punktgewinn den Ball oder D. er stöhnt bei jedem Schlag. Jetzt Sie. Timo Boll, Erbach, ein Tischtennis-Gott.
9: Ob der mit links spielt oder mit rechts, kann ich leider so nicht sagen. Also so das Abwegigste ist für mich, er küsst beim Punktgewinn den Ball. Und das würde ich auch gerne einloggen.
0: Er küsst beim Punktgewinn den Ball. Das ist C.
9: Ja.
0: Das soll ich jetzt für Sie einloggen.
9: Machen wir.
0: Das logge ich jetzt für Sie ein. Das ist Peter falsch. Denn er spielt mit links. Er haut die Risikodinge auch raus heute. Er spielt mit links und vielleicht macht ja genau das seinen Erfolg aus. Denn Linkshänder und Linksfüßer können im Sport ihre Gegner durch ungewohnte Aktionen ins Schwitzen bringen. Neben Timo Boll haben das unter anderem auch schon Henry Maske und Lionel Messi bewiesen. Ja, ihr Lieben, das ist jetzt ein Punktegleichstand 0:0 zwischen Barbara und Peter. Insofern ist für euch beide noch gar nichts verloren. Daniel führt kometenhaft mit 300 Punkten. Und ich komme zum Thema Vergissmeinnicht. Hochsommer und eine Eisfabrik vor der Tür. Besser geht's nicht. Für die Südhessen kein Problem, denn in Heppenheim steht bis heute eine der größten Eisfabriken Europas. Die Hessenschau schaute 1962 in der Eisfabrik vorbei. Dieses kurze Filmchen schauen wir uns jetzt mal an. Und ich bitte Sie, auch Sie zu Hause genau hinzuschauen und hinzuhören. Passen Sie auf.
10: Diese Aufnahmen entstanden keineswegs in einem Isotopenlabor oder in einer Klinik. Sie stammen aus dem größten Eiscreme-Herstellungswerk des Kontinents in Heppenheim an der Bergstraße. Etwa 600 Menschen arbeiten in diesem großzügig angelegten Werk, das 26 Millionen Mark kostete und in 13 Monaten gebaut wurde. In einem sogenannten Rundgefrierer wird das auf minus 5 Grad Celsius vorgefrorene Eis automatisch in kleine Formen, Tüllen nennt sie der Fachmann, gespritzt. In einem zweiten Arbeitsgang erhält sie den berühmten Holzstiel. Alles vollautomatisch. Der Mensch hat nur die Kontrollfunktion zu erfüllen. 2,5 Millionen Portionen Eis entstehen in Heppenheim an einem Tag.
0: Ist das schön, oder? Ich hoffe, Sie haben gut aufgepasst. Hier ist die Frage. Was stand in der Heppenheimer Eisfabrik über der Tür geschrieben? A. Hände waschen. B. Kühlraum. C. Vorsicht, Glätte. Oder D. Tür schließen. Antwort bitte jetzt. Wer hat genau hingeschaut? Was stand da über der Tür? Der Polheimer möchte sicher gehen. Jetzt bin ich ja mal gespannt, wie es im Publikum angekommen ist, was wir gerade gesehen haben. Für den Peter aus Polheimhausen brauchen wir Hilfe. Los geht's. Sie drücken auf den Stoppknopf, Peter, wenn Sie glauben, ein vertrauenswürdiges Gesicht entdeckt zu haben. Und da haben Sie es entdeckt.
9: Hallo, wie heißen Sie denn?
11: Guten Tag, mein Name ist Kurt Baumgärtel aus Frankfurt am Dornbusch.
9: Und Sie haben den Film genau angeguckt?
11: Habe ich angeschaut, aber nichts gesehen.
9: Nichts gesehen. Können wir also nicht weiterhelfen?
11: Ich kann Ihnen nicht richtig weiterhelfen.
9: Dann muss ich meine eigene
0: aber
9: Antwort.
0: Aber Sie erlauben, ich frage, Sie dürfen ja raten. Vielleicht
11: ja,
0: liegen Sie
11: richtig. Ich rate, Tür schließen.
0: Das merken wir uns. Wenn das stimmt, sind Sie gleich um 50 Euro bar auf die Kralle reicher. Peter, was machen wir?
9: Ich bleibe aber bei Händewaschen. Das hatte ich auch vorher schon eingeloggt gehabt. Wollte es eigentlich nur noch mal bestätigt haben, aber ich bleibe bei Händewaschen.
0: Ah, sagt die Barbara auch. Daniel glaubt auch an A. Der nickt mich tiefenentspannt an. Das wollen wir uns im Film erst mal anschauen.
10: Sie stammen aus dem größten Eiscreme-Herstellungswerk des Kontinents in Heppenheim an der Bergstraße. Etwa 600 Menschen arbeiten in diesem großzügig angelegten Werk, das 26
0: da.
10: Millionen Mark kostete und in 13.
0: Haben wir es gesehen? Händewaschen stand über der Tür. Alle drei Kandidaten haben richtig entschieden. Das ist gut. Barbara, jetzt verraten Sie mir doch auch noch mal Ihre Schlagzeile. Ein Putzlappen heizte Ihrer Beziehung ein. So viel weiß ich. Mehr weiß ich nicht.
1: Naja, ich war also ganz jung verliebt, ne? Und ich wollte also unbedingt mit diesem jungen Mann ein Liebeswochenende verbringen. Und es war das erste Mal, wir haben gesagt, in einem schönen Hotel wollen wir uns irgendwie treffen, ganz romantisch. Und naja, wie das unter Freundinnen so ist, eine Freundin hat gesagt, geh in das Hotel und dann nimmst du Zimmer 32, weil das ist das tollste Zimmer überhaupt. Da gibt es ein riesengroßes Badezimmer mit einem Whirlpool und alles und richtig toll.
0: Da kann nichts schief gehen.
1: Da kann nichts schief gehen und dann bewaffnet mit Sekt, Erdbeeren und Kerzen und Badeschaum und allem möglichen Gedöns in dieses Hotel. Ja, und dann kamen wir da auch an und dann der Besitzer sonnte sich gerade, sagt, ach, Zimmer 32, ja, habe ich gesagt, ja. Oh, eine schlechte Nachricht, Zimmer 32 können Sie nicht beziehen, die Putzfrau ist krank, geht leider nicht, aber er hätte ein anderes schönes Zimmer. Ja, oh, Upgrade, ja, so. Das Upgrade war halt, dass es so hässlich war, dass ich fast geweint habe, ja, so wie bei meiner Oma in den 70ern. Ich dachte, geht gar nicht, auf gar keinen Fall. Dann bin ich mal hochgeschlichen, habe geguckt, Zimmer 32, war super schön. Dann habe ich ihn vor die, habe ich gesagt, so, jetzt Ultimatum, entweder ich kriege hier Putzmittel und kriege Bettwäsche und ich mache das selber, ja, oder wir machen es selber, oder wir fahren wieder nach Hause, ja, weil das wollte ich nicht. Ich wollte mir da schon mein Liebeswochenende nicht verderben lassen. Ja, und dann haben wir ordentlich das Zimmer geputzt und hatten dann auch eine schöne Nacht und ein schönes Wochenende.
0: Ein Putzlappen heizte Ihre Beziehung ein, jetzt weiß ich. Und jetzt kommen wir zur Mundart. Wir Hessen sind ja kleine Philosophen, ne? Besonders wenn wir unsere Lebensweisheiten so in Hessisch von uns geben. Mal schauen, ob meine Kandidaten folgenden Spruch kennen. Die Frage lautet: Wie lautet diese hessische Redensart? Das letzte Hemd, A, hat kein Säckel, B, hat kein Knäpp, C, passt immer. Oder die gibst du nicht gern her? Antwort bitte jetzt. Das letzte Hemd hat kein Säckel, hat kein Knäpp, passt immer, gibst du nicht gern her. So, und jetzt ist man auch in Fulda aufmerksam geworden. Daniel sagt, wenn die anderen das Publikum befragen, dann kann ich das auch. Vielleicht ruht Sachverstand im vollbesetzten Studio. Los geht's mit unserem Lichtgenerator. Daniel, Sie drücken auf Stopp. Und hier sind wir gelandet. Daniel, bitte.
8: Hallo, schönen guten Abend. Darf ich fragen, woher Sie kommen? Wie Sie heißen?
12: Mein Name ist Anke Franz und ich komme aus Bensheim.
8: Was glauben Sie, wäre die richtige Antwort?
12: Also ich würde auf A tippen. Säckel, hat keine Taschen, also Säckel würde sowas Ähnliches sein, nämlich an keine Säckchen.
8: Wie sicher sind Sie sich?
12: Gar nicht sicher.
8: Okay.
12: Ist nur getippt.
8: Alles klar, danke schön. Jetzt überlege ich, habe ja eigentlich gesagt, gibst du nicht gern her, so vom Gefühl her, das letzte Hemd gibst du nicht gern her. Ich glaube, ich bleibe tatsächlich bei D, gibst du nicht gern her.
0: Dann logge ich D für Sie ein, dann gucken wir mal, das Publikum leidet körperlich, wir wollen mal sehen, ob mit Recht oder nicht. Peter, schießen Sie los. Wie kommen Sie auf Hardcore-Säckel?
9: Also ich habe eigentlich fast die gleiche Erklärung wie die Kandidatin, wollte ich gerade sagen.
0: Die Anke aus Bensheim.
9: Aus Bensheim. Das letzte Hemd hat keine Säckel.
0: Das letzte Hemd hat keine Säckel. A ist richtig. Anke aus Bensheim hat 50 Euro mehr in der Tasche. Heißt im Klartext, man kann sowieso nichts mitnehmen und das ist sicherlich eine Lebensweisheit, die man rechtzeitig verinnerlichen sollte. So, jetzt kommt eine Schätz- und Erschätzfrage. Ihr habt beide noch mal gut aufgeholt. Beide haben sich auf 150 Punkte wieder hochgearbeitet. Peter und Barbara, Schätzfrage zwischen Ihnen beiden. Einer, eine von Ihnen müssen wir verabschieden. Die Schätzfrage lautet: Wie viele Führerscheine gab es Anfang 2018 in Hessen? Und damit meine ich alle Führerscheine, also Auto, Roller, LKW, Bus. Wie viele Führerscheine gab es Anfang 2018 in Hessen? Ihre Schätzzahl geben Sie bitte jetzt ein. Sehen Sie, mein Nachbar, 92 Jahre alt, hat seinen Führerschein noch bei der Wehrmacht gemacht. Gilt auch. So, jetzt bin ich mal gespannt. 2,50 Führerscheine, Peter?
9: Millionen natürlich, 2,5 Millionen.
0: Ich habe ja nicht nach Millionen gefragt, sondern wie viele Führerscheine?
9: Das war aber für ihn, naja gut, dann wäre das ja ein bisschen wenig.
0: Ihre Mitstreiterin hat 188.000 Führerscheine entschieden.
3: Auch zu wenig.
0: Richtig ist 4.102.084 Führerscheine waren es Anfang 2018 in Hessen. Damit sind wir am Ende der zweiten Fragerunde. Lieber Herr Peter, es tut mir sehr leid. Dennoch unsere volle Sympathie, Ihr Hessen-Quizbuch und natürlich auch Ihr Applaus. Vielen Dank. Das Hessen-Quizbuch, sehr gefragt. Darüber freuen wir uns hier beim Hessischen Rundfunk mit vielen, nicht nur spannenden, zum Teil auch lustigen Fragen, sondern noch viel lustigeren Antworten im Einzelfall. Immer was zu lernen rund um unser schönes Hessenland. Willkommen zur entscheidenden, finalen, dritten Fragerunde. Jetzt sollten sich meine Kandidaten in Sachen Stadt, Land, Fluss in Geografie auskennen. Wir sehen gleich eine leere Hessenkarte und ich werde Sie nach einer hessischen Stadt befragen. Und Sie markieren bitte, wo diese Stadt Ihrer Meinung nach liegt. Die Frage lautet, wo liegt die Stadt Hünfeld in Hessen? Die Zeit läuft ab jetzt. Meine Kandidaten können jetzt mit der Fingerkuppe auf der noch leeren Hessenkarte markieren, wo sie Hünfeld vermuten. Jetzt schauen wir uns mal an, wie die Lage der Dinge ist. Hier ist die Hessenkarte noch leer. Dann schauen wir uns mal an, wo Frankfurt und Kassel zu sehen sind, wo meine Kandidaten sich hin entschieden haben. Blau ist die Barbara, Daniel ist rot und Hünfeld liegt dort. Das heißt, näher dran ist Daniel, nur 26,68 Kilometer entfernt, 46,79 Kilometer entfernt, Barbara. Das heißt, 150 Punkte, Daniel, für Sie. Kompliment. Wow. Und wir sind beim nächsten Thema. Die Hessenzahl ist das Thema. Mal ist diese Zahl riesig groß und mal ist sie ganz klein. Oh, jetzt will's der Fuldaer aber wissen. Risikoknopf gedrückt. Möge Ihnen die 17 Glück bringen, Daniel. Sie ist eine kleine Zahl, aber es ist eine knifflige Frage. Ihre Frage, Daniel, lautet 17. Für was steht die Zahl 17? A. Breakdance-Tanzkurse für Rentner. B. Multimillionäre, C, für professionelle Pfeifenbauer oder D, für Sternerestaurants in Hessen. Was glauben Sie?
8: Ja, also A wäre ganz lustig, könnte man mal überlegen. B, Multimillionäre, könnte ich mir jetzt nicht vorstellen. 17, so viel, nee, nee. Professionelle Pfeifenbauer, also ich schwanke zwischen C und D. Ich denke eher, dass es die Sternerestaurants sind. Kurz noch mal überlegen, aber ich tippe auf die Sterne-Restaurants, die bitte einloggen.
0: Dora, bleiben Sie dabei, dann logge ich.
8: Ich bleib dabei, Dora.
0: Dann logge ich D für Sie ein, Daniel. Sie hätten es ja eigentlich gar nicht zwingend gebraucht und sind trotzdem mit 150 Punkten ins Risiko gegangen. Sie hatten 550 schöne Punkte. Und jetzt haben Sie sehr schöne 700 Punkte, denn Sterne-Restaurants, 17 an der Zahl, verliehen durch den Guide Michelin, sind richtig. Von diesen Restaurants gab es drei neue in der hessischen Riege, darunter sogar ein Zwei-Sterne-Restaurant. Na dann, bon appetit und 700 Punkte bei Ihnen, Daniel. Ich komme zum Thema Klatsch und Läuten. Unsere Jugendwelle im Hessischen Rundfunk UFM war 2018 wieder exklusiver Radiopartner des World Club Doms in der Frankfurter Commerzbank Arena. Laut Veranstalter der größte Club der Welt. Klar, dass an diesen Wochen auf dem Gelände Ausnahmezustand herrschte. Jetzt meine Frage an meine beiden Kandidaten. Welche Besonderheit gab es beim elektronischen Musikfestival World Club Dome 2018? 18. A. Einen Besucherrekord. B. Es fand gleichzeitig in Rom statt, das Festival. C. Einen Auftritt von Jürgen Drews. Oder D. Den Einsatz von Nacktscannern. Die Zeit läuft. Jetzt bin ich ja mal gespannt. Der World Club Dome, ursprünglich eine Idee von HR3, inzwischen bei der Jugendwelle UFM gelandet. Was ist die Besonderheit? Und jetzt sind wir bei der Barbara aus Steinbach natürlich gespannt, wie das Publikum sie unterstützen wird. Los geht's. Und Barbara, Sie drücken auf Stopp, wenn das Licht in der richtigen Ecke hoffentlich gelandet ist, um Ihnen zu helfen. Was war die Besonderheit beim World Club Dome 2018? Jetzt dürfen Sie, Barbara.
1: Ja, hallo. Schönen guten Abend. Wer sind Sie?
13: Hallo, Maybrit Rantrup aus Frankfurt.
1: Und? Was meinen Sie?
13: Ich war selber nicht da, aber ich würde A schätzen.
1: Gut, das habe ich auch. Das finde ich prima. Dann machen wir das.
0: Margret, wir merken uns das. Wenn das richtig ist, darf ich Ihnen gleich 50 Euro in bar überreichen lassen. Was machen wir, Barbara?
1: Ja, das machen wir. Ich habe das auch genommen.
0: Dann logge ich das für Sie ein.
1: Das ist super.
0: Und auch Ihr Mitstreiter aus Fulda hat sich für A entschieden, der Daniel. Was soll ich sagen? Richtig ist A, ein Besucherrekord. 50 Euro für Sie, Margret. Glückwunsch dazu. Über 160.000 Besucher aus 70 Nationen feierten 3 Tage lang. Es wurde viel geboten, zum Beispiel eine Original-Star-Wars-Requisite oder auch einen riesigen, großen Pool. Jetzt frage ich mal unseren Fuldaer Daniel, der ja auch eine spannende Schlagzeile mitgebracht hat. In der Sauna waren Sie auf der Flucht. Och Gott, was ist denn da passiert?
8: Ja, also ich gehe in meiner Freizeit ganz gern in ein Fitnessstudio. Das hat einen eigenen Saunabereich. Und sogar geschah es eines Freitagsabends nach einer relativ kurzen Trainingseinheit. Ich freute mich schon die ganze Zeit auf meine, im wahrsten Sinne des Wortes, heißgeliebte Sauna. Duschte mich vorher ab, ging rein, grüßte kurz, legte schon mein Tuch parat, schloss so die Augen, entspannte mich. Und als ich dann so ein bisschen die Augen öffnete, merkte ich dann so im Augenwinkel, dass von der rechten Seite eine Blondine mich die ganze Zeit so musterte, so komisch, von oben bis unten. Ich dachte schon, boah, ich glaube, da geht was. Und dann auf der linken Seite sehe ich eine Brünette, die mich auch die ganze Zeit schon so komisch anguckt.
0: Ja.
8: Ich dachte schon, es stimmt irgendwas nicht.
0: Es wird immer spannender.
8: Ja, ich schaute an mir runter, ob da noch alles dran war, wo es hingehörte. Dem war auch ein Glück so. Auf einmal merkte ich, dass dann so sich bis zu 8 Frauen in der Sauna aufhielten und ich quasi der einzigste Hahn im Korb war.
0: Wo war das genau?
8: Mir wurde es dann halt auch bewusst, es war Freitagabend, es war 19.30 Uhr, es war Frauensauna und ich war mittendrin. Ja. Und also die. Glücklicherweise haben die Damen mir das nicht übel genommen. Ich hatte einen hochroten Kopf. Ich bin dann direkt aus der Sauna geflüchtet unter die kalte Dusche. Was soll ich Ihnen sagen, Herr Bombach? Das war eine sehr lange kalte Dusche.
0: Spannend. Aber wir lernen ja immer noch dazu, meine Herren. Vergiss mal nicht, mein nächstes Thema. Unser Zuschauer Jörg Kühlborn aus Niestetal hat uns eine Frage geschickt. Vielen Dank für diese Anregung, lieber Jörg Kühlborn. Die Frage dreht sich um Kassel und eine der bekanntesten Straßen dort. Es geht um die Königsstraße. Die Frage lautet: Wie kam die Kasseler Königsstraße zu ihrem Namen? Wegen A. des schwedischen Königs, B. wegen der herrschaftlichen Gestaltung, C. wegen einer Straßenbahnlinie oder D. wegen goldener Laternen. Antwort läuft ab jetzt. 15 Sekunden Zeit. Die Königsstraße kennen nicht nur die Nordhessen in Kassel. Wenn man sich in der Stadt aufhält, kommt man eigentlich gar nicht um sie rum. Aber wie kam sie zu ihrem Namen? Tja, Daniel, Sie glauben an die herrschaftliche Gestaltung als Grund.
8: Ja.
0: Was ist denn da das Besondere an der Königsstraße?
8: Also, ich habe halt geschwankt zwischen D und B, zwischen der goldenen Laterne und der herrschaftlichen Gestaltung. Habe dann mich eher für die herrschaftliche Gestaltung. Straßenbahnlinie konnte ich irgendwie ausschließen. Also, Straßenbahnen gibt es gerade in Kassel sehr viele. Schwedischen Königs konnte ich mir jetzt auch nicht vorstellen. Deswegen bin ich auf B dran geblieben, der herrschaftlichen Gestaltung. Weil das halt auch so wirkt, etwas pompös.
0: Barbara, Sie glauben ja an schwedischen König, an den schwedischen König als Ursprung für die Königsstraße in Kassel.
1: Ja, ich meine, ich hätte es mal gehört, aber ich bin mir nicht sicher. Ich meine, er wäre da früher mit der Kutsche vielleicht lang gefahren. Ich war da auch schon, ich habe da auch schon eingekauft. Meine Verwandtschaft kauft da die Nachthemden.
0: Ja, ach, jetzt sind wir wieder bei dem Thema.
1: Ja, jetzt sind wir wieder bei der Verwandtschaft. Nee, ich bin selbst im Zweifel, ich möchte aber den, wir lassen den schwedischen König.
0: Es geht ja auch gar nicht, Anna, Sie haben es ja entschieden. Und es ist richtig.
1: Doch.
0: Es stimmt. Wegen des schwedischen Königs, das ist die richtige Antwort. Das war kein anderer als Friedrich der Erste von Hessen-Kassel, der 1715 die schwedische Prinzessin Ulrike Eleonore geheiratet hatte. Als er dann 1731 nach der Krönung erstmals nach Kassel kam, war dies der Anlass, die neue Straße ihm zu Ehren in Königsstraße umzubenennen. Jetzt wissen wir Bescheid. Ein Thema haben wir noch und das ist die Mundart. In einem richtig schönen Garten steckt, das wissen viele von uns, jede Menge Arbeit. Davon kann auch Klaus Beckert aus dem mittelhessischen Griedelbach, das ist ein Ortsteil von Waldsolms, ein Lied singen. Und den lassen wir jetzt erst einmal zu Wort kommen.
14: Wir haben ja einen richtig großen Garten, aber was noch fehlt, wir müssen drin ein Bias hier.
0: Das war's aus Griedelbach. Hier ist meine Frage. Was fehlt in Klaus Garten noch? A. Eine Ziege. B. Ein Planschbecken. C. Ein Birnbäumchen. Oder D. Eine Hütte. Die Zeit läuft.

0: So, Daniel, schießen Sie los. Welche Begrifflichkeit haben Sie?
1: Irgendwas mit Beiß hier. Irgendwie, also es ging auf jeden Fall irgendwas mit B los.
0: Beiß hier.
1: Ich habe dann halt gedacht, naja, was wird der schon im Garten noch brauchen? Eine Ziege brauchen wir jetzt nicht unbedingt im Garten. Irgendwie macht die Hütte dann mir mehr Sinn.
0: Barbara hat sich auch für D-Hütte entschieden. Und ob es das ist, das wollen wir jetzt mal mit hochdeutschen Untertiteln anschauen.
2: Wir haben ja einen richtig großen Garten. Aber was noch fehlt, wir müssen drin ein Beiß hier.
0: Hütte ist richtig, See ist richtig. Beide Kandidaten legen noch mal um 150 Punkte zu. Und damit sind wir am Ende des großen Hessen-Quiz mit einer sehr guten Silbermedaillengewinnerin. 400 Punkte hat sie. Eine Einladung für die HR Big Band, die wunderbare, mit Eintrittskarten dazu, hat sie auch. Barbara Große aus Steinbach. Und wir freuen uns mit dem Sieger des großen Hessen-Quiz. Der kommt aus Fulda, hat sehr gute 900 Punkte und heißt Daniel Scheibelhut. Herzlichen Glückwunsch. Und lieber Daniel, wir wollen mal schauen, welchen Preis Sie heute Abend mitnehmen.
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0: Daniel Scheibelhut heißt er, aus Fulda kommt er. Herzlichen Glückwunsch, er ist der Sieger des großen Hessen-Quiz. Meinen Kandidaten, allen vier nochmal ganz herzlichen Dank fürs Mitmachen. Das war's für heute Abend und ich hoffe, dass Hessen Ihnen jetzt noch mehr am Herzen liegt, als es das bis hin ohnehin schon getan hat. Hierhin weiterhin im Hessischen Rundfunk gute Unterhaltung bei den nachfolgenden Programmen und ich würde mich freuen, wenn Sie wieder dabei sind, wenn es heißt, das große Hessen-Quiz. Schönen Abend von hier aus. Servus.
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5: Der Fall ist gerade 2 Minuten alt und Sie haben schon den ersten Zeugen verloren.
6: Haben Sie keinen anderen Zeugen in dem Fall?
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8: Tatort, morgen 22 Uhr oder jetzt schon streamen.
12: Ah, das ist die Aufregung am Anfang. Das ist richtig.
13: Ich bin jedes Mal furchtbar auf.
14: Komm, es geht weg, Robert, es geht weg. Lass es dir sagen.
13: Ich muss nur verlieren wie du. Es geht um Menschenkenntnis, es geht darum, Menschen richtig einzuschätzen. Wir spielen Straßenstars. Heute mit Bodo Bach, mit Jörg Thaddäus und mit Eva Briegel. Und ich habe 3 Leute auf der Straße getroffen und allen 3 die gleichen Fragen gestellt. Die 3 stellen sich jetzt vor, damit ihr und sie wissen, worum es geht.
15: Elektroniker, Schichter beim DAX-Konzern. Ich bin Schaffer, schon immer. Verheiratet ohne Kind, dafür mit Hund. Sport gemacht, jetzt eher gucken. Kleingartenverein, ganz viel Gemüse.
16: Welche Fahne hängt in deinem Kleingarten?
15: Die Eintracht, Reggae oder die Hessenfahne. Wie sie Musik mache, Didgeridoo und Djembe. So afrikanisches Trommeln, empathisch, ein Genussmensch. Ein Dickkopf, manchmal ein Klugscheißer. Ich versuche in allem immer das Gute zu sehen.
17: Ich bin Arzthelfer in einer Ambulanz im Krankenhaus. Verheiratet und 2 erwachsene Kinder. Im Wald, Joggen, Schwimmen. Am liebsten im Sommer im See. Schon ein paar Mal Marathon gelaufen. Hier und da lese ich mal ein Buch, Komödien, Thriller, Open-Air-Kino, hilfsbereit, humorvoll, kann mich schlecht von Dingen trennen. Eine total faule Socke. Wenn ich jetzt in die Wohnung aufräumen muss, wenn ich nicht müsste, würde ich da gar nichts machen.
18: Ich promoviere im Fach Geologie, 3-jährige Tochter, hallo Finja, eine Frau, hallo Patricia, im Garten auf dem Lorberg, einmal geschafft, Bier zu brauen, Apfelwein haben wir auch gemacht, Kampfsport, philippinischen Stockkampf, europäischen Schwertkampf, spiele Gitarre und Bass, Richtung Progressive Metal, ruhig, hör gern zu. Wenn ich irgendwie das Gefühl habe, dass ich was nicht richtig oder gut machen kann, dann mache ich es lieber erst gar nicht.
13: Alle 3? Ihr habt also abgeklärt?
12: Progressive Metal haben wir überlegt.
13: Progressive Metal? Ja, was ist das?
19: Es gibt hunderte Metal-Sorten und Progressive Metal ist so ein bisschen komplexerer Metal.
13: Alle 3 kommen jetzt aus der, mehr oder weniger, oder haben es gleich weit nach Gelnhausen. Und Gelnhausen ist natürlich, Jörg,
14: bekannt für den bezahlten Fußball.
13: Als eine von 5 deutschen
12: Barbarossa-Stadt.
13: Barbarossa-Städten, das
14: natürlich
13: ist die Barbarossa-Stadt. Jetzt wollte ich aber von den 3 wissen,
14: war König Barbarossa.
13: Wer ist denn eigentlich Barbarossa? Wisst ihr das? Könnt ihr es mir sagen? Jörg, du hast König vorgeschlagen.
12: Ich habe einen Franke.
13: Ah, Franke.
12: Aber er gehört

0: So genau, Mystery,
1: die Wanderhure wandert zum Barbarossa.
0: Thriller im, ne, im historischen Gewand. Und da könnte ja sein, dass er der Barbarossa.
2: Ja, das kann sein.
3: Olli kriegt Sinn, weil.
4: Ich nehme den Schaffer, ja. Der wird sich dahin arbeiten. Du wirst, die Frage wird sein, wer war Barbarossa?
3: Genau,
4: wer kriegt der an? Sagt irgendwas, du gehst dazwischen und dann sage ich mal Kaiser in Deutschland. So, er weiß es gar nicht, aber er sagt es richtig. So wird die erste Runde für mich viele Punkte bringen.
3: Da sind wir mal gespannt. Hier ist Olli. Wer ist denn Barbarossa?
5: Das war doch die in Gelnhausen. Da sind wir mal als Kinder mit dem Fahrrad, da sind wir hingefahren mit dem Hot und so, die Barbarossa-Quelle.
3: Was hat der Mineralwasserschürfer oder was?
5: König Barbarossa.
3: Der König von Gelnhausen.
5: Nicht von Gelnhausen, aber halt von der Gemarktung irgendwas da. Der hat da schon was zu sagen gehabt früher. Ganz genau weiß ich es jetzt nicht.
3: Ah, als du Scheiße, haben wir jetzt mehr erwartet, ne?
4: Das war kurz davor.
3: Ja, und er war, wie gesagt, vom gesamten Deutschen Reich der Obermufti. Aber das werden wir jetzt hören, glaubt Jörg von Philipp. Wer ist Barbarossa?
6: Barbarossa ist ein altdeutscher Kaiser.
3: Boah, weißt du, kennst du dich mit altdeutschen Kaisern aus?
6: Als ich aufgewachsen bin, habe ich viel Animes geguckt, mache viel Kampfsport. Entsprechend habe ich als Kind auch relativ viel Computer gespielt, Age of Empires. Und da gab es auch die Kampagne nach Barbarossa.
3: Krass, Age of Empires, muss ich auch spielen.
6: Das ist ein altdeutscher Kaiser.
3: Also, zu Hause, wenn man jetzt sagt, irgendwie die Kinder sollen nicht so viel am Computer hängen, warum denn eigentlich?
1: Nein, das ist das Gegenteil. Das Gegenteil ist der Fall. Man muss mehr spielen.
3: Und Danuta, ich weiß nicht, ob die auch sowas gemacht hat, aber sie weiß es auf jeden Fall, weil sie hat einen Krimi gelesen, der vielleicht in Gelnhausen oder so spielt. Und auf jeden Fall kommt Barbarossa vor.
1: Also der weiß.
3: Wer ist denn Barbarossa?
7: Ach, das war auch irgendein Typ. Oh, der hat auch irgendwas. Das war irgendein Barbare, der auf Rot gestanden hat. Das klingt schon barbarisch. Nichts Nettes. Das
3: Gegenteil von Robin Hood.
7: Ja.
1: Irgendein Typ. Wir nicht gelten, aber irgendein Typ ist
0: irgendein
1: super.
0: Typ reicht
4: Robin Hood war nie Kaiser.
3: Eva, was war denn Rumble in the Jungle?
0: Rumble in the Jungle, das war ein Boxkampf, oder?
3: Ja, ein Sportereignis, genau, das ist meine Frage. Was war für
1: Muhammad Ali gegen George Foreman.
0: Siebte
1: Runde, K.O.
3: Heißt du Eva? Aber es war, ein Boxkampf. Das hätte uns als Antwort schon gereicht.
1: Ja. In Zaire.
3: In Zaire, genau. George Foreman gegen Mohammed Ali 1974. In der Demokratischen Republik Kongo hieß es ja da. Und wer von den dreien hat es gewusst? Boxkampf, das wollte ich hören. Jetzt glaubst du, kommt der Olli?
4: Ja, ganz spontan nochmal, aber ich glaube, dass das mit der Musik zusammenhängen kann. War das nicht auch Reggae so ein bisschen sein Ding? Und da gibt es auch einen Song, Rumble.
1: Soul mehr, der war James Brown mit.
4: Aber das ist so nur eine Vermutung. Ja. Ich glaube, dass er es geguckt hat sogar im Fernsehen. Kann das gewesen sein? Ja,
1: 75. Ja, hundertprozentig. Ja.
3: Okay, du sagst, Danuta weiß das, Jörg, echt?
1: Ja, das war ein großes Spektakel. Danuta ist zu jung, muss man allerdings sagen, um anders als das kleine Mädchen das mitgekriegt zu haben.
3: War 8 oder 7 oder sowas. Wenn,
1: aber die Eltern, da sind Leute in Deutschland damals dafür aufgestanden. Das sind diese Kämpfe, für die man aufgestanden ist. Das war,
4: und Mondlandung.
3: Okay, das heißt also, deswegen weiß Danuta das, weil sie das über den Fernseher, über die Eltern mitbekommen hat. Philipp war definitiv noch gar nicht auf der Welt, als dieser Kampf war. Trotzdem weiß das, glaubst du, wegen Kampfsport? Oder?
0: Ja, der ist ja sehr interessiert an Mann gegen Mann, Zweikämpfe. Und ich glaube, das gehört dann einfach so ein bisschen zu so einer, Nahkampfgrund. Und außerdem hat er ein gutes Allgemeinwissen, glaube ich.
3: Rumble in the Jungle war ein Boxkampf zwischen George Foreman und Muhammad Ali. Wir wollten nur Boxkampf hören und Eva sagt, der Philipp, der kriegt das hin. Welches Sportereignis hieß Rumble in the Jungle?
6: Das war Boxkampf.
3: Im Dschungel?
6: Ich denke mal, das hing mit den Athleten zusammen, die da gegeneinander angetreten sind. Ich glaube, das war Mike Tyson gegen Holyfield.
3: Aber die waren aber nicht aus dem Dschungel.
6: Es könnte auch Muhammad Ali gewesen sein. Aber wie gesagt, ich rede mich damit raus, dass es vor meiner Zeit war und bleibt bei Tyson gegen Holyfield.
3: Wir wollten Boxkampf hören und das hat er gewusst, ganz genauso. Und genauso wird das natürlich die Danuta wissen, denn ihre Eltern haben sie geweckt, damit sie das im Fernsehen guckt. Welches Sportereignis hieß Rumble in the Jungle?
7: Rumble in the Jungle.
3: Rumble in the Jungle.
7: Boah, vielleicht haben sich da irgendwelche Affen gekloppt. Sich von der Liane zu Liane schwingen, Kokosnüsse sammeln.
3: Das war eine Sportart oder ist eine Sportart. Von Liane zu Liane hangeln.
7: Das wäre doch mal was Tolles.
3: Du hast keinen blassen Schimmer.
1: Schade.
3: Sie hat das offensichtlich noch nie gehört, Jörg.
1: Ja, okay, gut, man muss es auch nicht gehört haben.
3: Das ist bei Olli anders.
4: Der Elektroniker aus Nidau, der Schaffer. Weiß es. Der hat sogar ein Musikinstrument, auch ein afrikanisches. Das weiß der. Komm, Schaffer.
3: Welches Sportereignis hieß Rumble in the Jungle?
5: Das war, als der Ali gegen den Anne in Afrika geboxt hat.
3: Wie gegen
5: den
3: Anne?
5: Ja, Cassius Clay, Muhammad Ali kann man sich aussuchen. War es der Joe Frazier? Ich weiß gar nicht mehr. Auf jeden Fall, das war der Rumble in the Jungle.
3: Gegen George Foreman, ganz genau, wusste der Olli. Und das sind die ersten 10 Punkte für Bodo. Warst du mal Mitglied in einem Fitnessstudio, habe ich die drei gefragt. warum lachst du da so? Du warst natürlich auch Mitglied in einem
0: Fitnessstudio. Ich habe es geschafft, letzte Woche
3: auszutreten.
0: Nach 10 Jahren.
3: Nein.
0: Endlich.

0: mein Abo zu kündigen nach 10 ganzen Jahren. Und ich habe mal nachgerechnet, ich war vielleicht 30 Mal da in den 10 Jahren.
1: Du hast 120 Mal so um die mindestens 30, wenn nicht eher 50 Euro bezahlt. Gut, kennt jeder. Ja.
2: Wer war im Fitnessstudio, ist die Frage.
0: Wer war oder wer ist?
1: Wer war oder ist Mitglied in einem Fitnessstudio?
2: Der Philipp kann ja nicht diese Kämpferei irgendwo machen. Aber, das ist
1: aber in einem Fitnessstudio kannst du jetzt auch nicht so da.
2: Also
1: gibt es da so große Räume bei euch in einem Fitnessstudio?
2: Ja, damit eine ganze Kampfsport.
3: Also Fitness, das beginnt auch schon bei Gymnastik und so. Also das muss jetzt nicht Krafttraining, das ist egal. Was.
1: Nee, man kann ja da alles machen. Man kann dieses Zirkelgeschichten machen oder Gewichte stemmen. Oder man kann ja
3: Yoga zählt nicht.
1: Wenn das in einem Fitnessstudio angeboten wird, durchaus.
2: Obwohl der Olli
1: hat sich Sport war ja eher draußen, was sie da so aufgezählt
3: haben. Olli macht Mutter-Kind-Gymnastik sehr viel.
2: Nein, der Olli wollte mal, ich bin ganz sicher, Olli wollte mal so ein Honk sein.
0: Der hat aber gesagt.
2: Träumt ja jeder mal in seinem Leben von, dass man so richtig breitschuldrig, so Hulk Hogan-mäßig ist.
0: Früher ja, jetzt mehr gucken.
2: Genau, jetzt mehr gucken. Aber dann hat er zwischendurch so eine Phase, gerade wenn du mal Sport gemacht hast, hast du so eine Phase, denkst du, ich gucke die ganze Zeit nur noch zu. Ich will auch mal.
1: Er ist auch Schichtarbeiter, da kann man nicht so gut im Verein sein oder sowas. Da muss man mal gucken, dass man seine eigenen Zeiten hat. Ja. Danuta ist auch Fitnessstudio-Frau.
0: Ich glaube, die Danuta, die macht so Kurse. Ja, so flexibar. Ne, mit diesen Stäben, diesen Wattstäbchen, Pilates, dann geht die gerne in die Sauna, da gibt es auch eine Frauensauna bei der im Studio.
1: Also sie ist sogar noch Mitglied.
0: Und eventuell ist es sogar ein Frauen-Fitnessstudio, Frauen-only, so Women's Fitness oder so.
3: Mehr ist dazu nicht zu sagen.
1: Du bist auch bei der Luther, sagst auch, okay. Also das heißt, bei Philipp seid ihr euch doch am unsichersten, dass er seinen Stock- und Schwertkampf da in einem Fitnessstudio macht. Hier ist Philipp. Warst du mal Mitglied in einem Fitnessstudio?
4: Ich war noch nie Mitglied in einem Fitnessstudio. Wenn ich jetzt in dem Moment Lust habe, irgendwie Sport zu machen, deswegen habe ich auch den Boxsack auf dem Balkon hängen, dann gehe ich da hin und mache das. Dann brauche ich nicht jetzt noch das Fitnessstudio dazu.
1: Ja, also
2: gut, dass wir auf den nicht getippt haben.
0: Gut,
2: die Schlaufe. Ja,
1: weder ist er noch war er jemals in einem Fitnessstudio. Anders ist das aber bei Olli. Der wollte auch einen Superbody haben oder warum auch immer hat er das getan? Sagt ja. Warst du mal Mitglied in einem Fitnessstudio?
5: Ja, auf jeden Fall.
1: Warum? Ich meine, man wird doch immer Mitglied, dann zahlt man 12 Monate und geht dreimal hin.
5: Ich habe es mal geschafft, gar nicht hinzugehen in 12 Monaten.
1: Ach, sehr gut, ja.
5: Und früher regelmäßig. Kraftsport, Kampfsport gemacht auch und so, aber jetzt eher so E-Sport.
1: Und aber er war und das zählt. Das sind 10 Punkte für Jörg. Aber ihr habt ja schon gesagt, wer war es eigentlich nicht? Wir haben ja jetzt einen erlebt, der noch niemals Fitnessstudio war, nämlich der Philipp. Und dann wird das bei deiner Mutter ja wahrscheinlich nicht so sein. Oder? Warst du mal Mitglied in einem Fitnessstudio?
6: Nee, nie.
1: Warum nicht?
6: Das ist so ein Muss, da muss ich irgendwie hin und ich will nicht.
1: Du musst da gar nicht hin, du musst nur zahlen.
6: Ja, eben, und das ist bescheuert. Da muss ich mich irgendwie besonders anziehen und dann muss ich dieses Wasser trinken oder jenes. Nein, ich will nicht. Ich will meinen Sport mal, wenn ich will.
0: Okay,
2: gut. Du hast dich jetzt angehört wie am Abendbrottisch. Nein, du musst da gar nicht gehen, du musst nur zahlen.
1: So. Redest du beim Sex, wollte ich von den dreien wissen.
2: Also nur so richtig längere Vorträge oder nur? Oh, das
3: ich telefoniere viel dabei.
1: Ja. Ja, man kann ja alles Mögliche sagen. So jetzt mal andersrum, jetzt mal alle.
2: Echt? Sag mal so Beispiele.
1: Jetzt mal alle hier hin, jetzt mal guck mal, was ich kann.
3: Was? Und so. Jetzt mal alle?
2: Ich hab das Gefühl, du beschreibst nicht wirklich in Sexualität.
0: Alle nach vorne.
2: Olli,
3: die Frage ist, redet
1: beim Sex.
2: Das ist ja auch nötig, man muss sich ja seine Wünsche gegenseitig mitteilen.
1: Ja, man kann doch einfach sagen, ja, mach halt.
2: Ja, also in deiner traurigen Welt mag das so sein, bei uns im Paradies.
1: Du bist in Schwedenburg auch bekannt als der Schwätze. Ihr sagt beide, dass Olli, weil er so ein Genussmensch ist, dass er einfach sagt, hier, ich...
2: Ja, warum soll man da schweigen, also, oder?
0: Er ist der Einzige, der es zugibt, glaube ich.
1: Also, du bist eher bei dem also, Zugeben.
0: Ich glaube, der Philipp weiß, dass seine Frau zuguckt. Er hat ja vorhin auch so gewunken und so. Und das wäre, ich glaube, der hat das Gefühl, die Tochter, ich glaube, er hat das Gefühl, dass er sie in die Pfanne haut. Dann die Danuta, die will nicht. Ich will einfach nicht. Die sagt es einfach nicht. Und der Olli, der gibt das zu. Der ist ja lässig.
1: So. Ja, wechselst du Danuta dann?
2: Ich glaube nicht, dass Danuta, wie es weiß, was für Vorträge hält. Aber dass Danuta auch sagt, was sie mag, wie sie das gerade findet. Und, so.
1: Ja.
2: Und wir haben sie bisher als sehr moderne, selbstbewusste Frau kennengelernt. Gerade diese Fitnessstudio-Sache.
1: Ja.
2: Da kann ich mir jetzt vorstellen, dass sie sagt, ja, warum soll ich denn da gerade da schweigen? Also warum? Mhm. Ich bin eine Frau, die ihre Meinung sagt. Robert, das machst du gar nicht schön.
1: Ich sehe Bodo, wie er so überlegt. Irgendwie. Du hast ja gerade überlegt, was sie sagen könnten. Du hast jetzt jeden Einzelnen vorgestellt.
3: Ich habe tatsächlich die Situation vor Augen. Die ist mir unangenehm, weil die sehr intim ist.
1: Ja.
3: Aber ich will ja eine Antwort liefern.
1: Aber Olli
3: spricht gerne, der hat auch eine schöne hessische Slang. Vielleicht auch, dass er das mit SGE-Sprüchen paart. Ich weiß, wo dein Auto steht.
1: Schwarz-weiß wie Schnee. Hey, oh, hey, oh, hey.
3: Ja. Also, das ist eine Mischung aus Sextalk, Dirty Talk und Laola. Also, da ist alles drin.
2: Oh, das ist wunderschön.
1: Also, ich glaube, bei Philipp am ehesten ist, entweder er sagt es nicht, also er gibt es nicht zu oder er spricht einfach nicht. Gucken wir uns Philipp zuerst an. Er redet nicht beim Sex.
3: Er redet nicht.
7: Redest du beim Sex?
1: Oh, yeah, baby. Let's do it. Gibt's doch manchmal so, hier, jetzt ab geht er und so, und andersrum, und jetzt mal so rum und so. Kennen wir? Nein, du bist der stumme Genießer.
4: Genau.
1: Also ich habe definitiv mehr gesprochen als er. Ja. Ich glaube, du hattest dafür.
3: Das war der Moment, wo er bereut hat, dass er sich beworben hat.
0: Ja.
2: Ich glaube, das war der Moment, wo er nachgedacht hat, ob er nicht lieber im Zölibat leben muss, statt so Sex zu haben, wie du es vormachst.
1: Das ist ja ein bisschen gemeine Frage, weil du willst ja nicht sagen, aber Robert, nein. Dann denkt man irgendwie, nicht sagen, ja, dann denkt auch jeder. Danuta ist sehr hilfsbereit und vor allem ist es eine Frau, die sagt, was sie denkt, was sie will und was sie mag und was sie nicht mag.
2: Das verkrampft, wenn man plötzlich nicht mehr weiterspricht.
1: Deswegen spricht sie dabei.
7: Redest du beim Sex?
6: Ja, also man muss schon ab und zu mal sagen, wo es lang gehen soll.
7: Ja, eben. Also du machst auch Ansagen.
6: Ja, man muss schon sagen, angelangt werden möchte. Das ist schon wichtig. Mhm. Das Gegenüber kann es ja nicht wissen, was einem gerade gut tut oder was nicht.
1: Ja, genau so. Ja, also,
3: Kommunikation.
1: Kann man doch drüber reden, kann man doch sagen, hör mal auf. Ne? Ja. Odo, fehlt noch der Olli, auf den Olli Eva getippt hat. Und bitte. Eva, aber sicher, wird die kommen.
7: Redest du beim Sex? Bist du kommunikativer Typ?
5: Schon, ja.
7: Muss ich jetzt Jahre zurück überlegen?
5: Ja, ich muss schon mal, ja, kommt auf was man sagt, ne, und zu wem.
7: Ja, also, schön, oh, wow, was?
5: Mach's Fenster zu, ist zu laut, ne. Kommunikation ist alles. Man muss ja wissen, ne, was gerade gewünscht ist.
0: Tut mir auch leid.
1: Wieso tut dir leid? Weil die Frage so.
0: Das ist ein bisschen übergriffig, finde ich. Sieht man so richtig, wie er sich so windet.
1: Ja, aber er hat das auch wunderbar gemacht. Wer ist denn Norma Jean Baker,
3: Bodo? Oh, das war die Marilyn Monroe.
1: Genau, das ist ihr richtiger Name. Norma Jean Baker. Hättet ihr alle drei gewusst? Okay, wer von den dreien weiß das denn? Was glaubt ihr? Der Philipp, das ist ja nun wirklich nicht seine Zeit. Wir hatten ja auch vorhin mit dem Boxkampf, allerdings hat er gewusst, Boxkampf, vielleicht war er auch Schauspieler. Nein, du sagst Danuta, Jörg, sofort.
2: Ich glaube, sie hat mal mit ihrem Mann sogar dieses legendäre Bild über diesem Abzugsschacht nachgestellt, als sie in Frankfurt war. Da haben sie sich einen schönen Abend gemacht, Frankfurt am Main.
1: Ja.
2: Und dann sie war toll angezogen, ihr Mann hatte was Schickes.
1: Hat gewartet, dass die U4 vorbeifährt.
3: Vom Brenningmeier auf der Luftschacht und dann... Oder sie hat, die wirft ja nichts weg, hat sie gesagt. Die hat vielleicht noch so ein Plakat. Es gibt ja so Kaufhauskunst, weißt du, wurde dann so, das hat sie mal geschenkt gekriegt, ja. Ein Foto, genau dieses Bild. Das hat sie noch zusammengerollt, aber nie aufgehängt. Dass sie da aber gesehen hat, da hat mir mein Nachbar, mein Freund...
1: Überleg doch mal weiter, ich frage mal so lange die Eva, weil die hat sich schon auf den Olli festgelegt, dass der das weiß.
0: Ja, ja.
1: Warum weiß Olli das?
0: Ich glaube, der Olli, der ist da in der Popkultur... Da ist der Firm. Dass der das weiß, der sagt dann auch, die Norma Jean. So, das fanden mir damals ganz große Glas.
3: Ja.
0: So, das weiß der irgendwie.
2: Der ist auch zu jung, oder?
1: Bodo, jetzt könntest du natürlich, Außenseiter-Tipp wäre jetzt praktisch dann der Philipp.
3: Was mit die Punkte machen, ja. Aber ja. Philipp, der wusste viel. Vorhin schon mit dem Kaiser, das hat mir schon gefallen. Und das ist eigentlich allgemein, ich sag mal...
2: Ja, für so einen jungen Mann.
3: Der hat weder ein Foto von ihr, noch hat er irgendwie groß... Ist er Fan gewesen.
1: Aber meinst du, die jungen Leute kennen überhaupt noch mehr Monroe?
3: Der Philipp, der hat ein sehr großes Allgemeinwissen.
2: Ja.
3: Der weiß das sowas. Der
1: okay.
3: Sagt, ja, das war doch hier, zack, und dann hat er das.
1: Norma Jean Baker, das war Marilyn Monroe. Und Jörg sagt, Danuta weiß das.
7: Wer ist denn Norma Jean Baker?
6: Marilyn Monroe.
7: Norma Jean Baker?
6: Ich sag jetzt mal Marilyn Monroe, das ist, glaube ich, ihr wahrer Name.
7: Woher weißt du das?
6: Ich würde das jetzt mal als fundiertes Blondinenhalbwissen bezeichnen.
1: Ja, hat sie gewusst. 10 Punkte für Jörg. Und genauso wird das Wissen der Olli, sagt Eva.
7: Wer ist denn Norma Jean Baker?
5: Mir sagt der Name was. Ja. Ganz hinne ist er irgendwo, du. Schriftstellerin oder für Menschenrechte. Oder war es eine Sängerin?
7: Ach, jetzt was war Neues. Welche denn? Tina Turner oder wer?
5: Nee, lass.
7: Menschenrechtlerin, irgendwie sowas.
5: Wahrscheinlich ganz was anderes, aber ich sag mal ja.
6: Nee, lass,
3: hab keinen Bock
6: mehr. Nee, lass, komm.
1: Geh mir weg.
6: Lass.
1: Also, er hat es auf jeden Fall schon mal gehört gehabt, das war, aber er konnte es nicht mehr
2: Fußball. Komm, lass.
3: Er hat sich auch keine Mühe gegeben. Er hat sich auch keine Mühe gegeben.
1: Der Philipp, der gibt sich jetzt, da brauche ich auch keine Mühe geben, weil da kommt einfach
2: Er weiß es.
7: Wer ist denn Norma Jean Baker?
4: Das klingt nach einem Schauspieler. Oder
7: den man unter einem anderen Namen dann kennt.
4: Bestimmt. Oder eine Musikerin.
7: Willst du raten? Kannst du auch eine raten?
4: Ja, sagen wir Madonna.
1: Madonna ist Luise Ciccone natürlich.
3: Aber Madonna ist das moderne Marilyn. Also das ist eigentlich...
1: Ja, aber ja. Dafür gibt es auch noch nicht mal einen Gnadenpunkt. Unser Punktestand, überraschenderweise, führt Jörg mit 40 Punkten vor Bodo und Eva mit jeweils 20 Punkten. Ja, und wir kommen jetzt zu der Runde Dein Straßenstar. Ihr dürft euch jetzt alle drei einen Straßenstar auswählen, den ihr besonders gut glaubt einzuschätzen. Zu dem kriegt ihr zwei Fragen gestellt. Während ihr überlegt, der Olli, der wurde vorgeschlagen von seiner Ehefrau Jule. Die Danuta wurde vorgeschlagen von ihrer Freundin Heike. Und auch der Philipp wurde vorgeschlagen von seiner Patentante Sibylle. Und das können Sie doch auch machen. Freundin, Bekannte, Patentante, jemand von der Arbeit. Nachbar, schlagen Sie uns einen Straßenstar vor. Den befragen wir dann auf der Straße und der wird hier eingeschätzt. Das Ganze unter straßenstars.de. Eva, hast du schon was?
0: Ich würde den Philipp nehmen.
1: Du spielst mit Philipp, Bodo spielt mit?
3: Ich spiele mit Olli.
1: Du spielst mit Olli, dann spielt Jörg mit Danuta. Ich habe den Philipp gefragt, Eva, ob er ein Gedicht aufsagen kann.
0: Ein Gedicht, Zicke, Zacke, Hühnerkacke. Schon was Längeres.
2: Songtext würde auch gelten.
1: Nee, ein Gedicht. Also schon was in erster Linie eigentlich als Gedicht geschrieben wurde. Eines Tages geschah es, dass er keine Worte fand. Den ganzen Tag hielt er den Mund. Und das hatte auch seinen Grund. Erst als man ihn zum Essen rief, da wurde er wieder kreativ und sprach die schönen Worte. Gibt's hinterher noch Torte.
2: Von?
1: Sag ich euch gleich.
0: Das hätte gezählt. So ein kleiner Vierzeiler von Rilke auch oder so ein Achtzeiler.
1: Ja, das hätte auch. Also wir haben jetzt auch nicht die Zeit,
2: so
1: die ganze Glocke runter. Aber sowas, was ich jetzt gesagt hätte, hätte durchaus gereicht. Kriegt er nicht hin? Ist nicht seine Welt?
0: Nee, ist nicht seine Welt.
1: Okay.
0: Hat er in der Schule nicht machen müssen.
1: Und auch privat dann nicht mehr oder sowas. Vielleicht irgend so ein Zen-Aufsagespruch oder sowas.
3: Also wenn man, der ist Musiker. Vielleicht haben die in dem Progressive Metal dann doch irgendwo...
2: Also ein althochdeutsches, was er vorhin hört,
3: die mal ein Veto.
1: Also hast du eine Walter vor der Vogelweide oder sowas?
3: Ja. Irgendwas dazwischen.
1: Okay, also schauen wir uns jetzt Philipp an. Du hast ein Veto, du sagst, er kriegt keins hin. Das Veto, nee. Bodo sagt, doch, Philipp kriegt ein Gedicht hin. Kannst du ein Gedicht auch sagen?
4: Der Künstler läuft auf glattem Eis, schafft er Kunst, baut er nur Scheiß. Der Künstler geht auf dunkler Bahn, führt sie zu Ruhm, führt sie zu Wahn. Der Künstler fliegt in freiem Fall, als Stein ist nichts, als Stern ins All. Das ist Robert Gernhardt.
1: Das war ein Gedicht von dem großartigen Frankfurter Dichter Robert Gernhardt. Keine Punkte für dich, 10 Punkte für dich, Bodo. Und was ich vorher gesagt habe, war übrigens auch Robert Gernhardt natürlich gewesen. Den Olli habe ich gefragt, ob er die Verpackung von Geräten aufhebt, die er sich gekauft hat. Weißt du, bist du auch so ein Aufheber?
3: Ja. Ich schmeiße dann nach 10 Jahren weg. Die Geräte gibt es auch schon nicht mehr. Dann gehe ich in den Keller und da liegt noch der Karton von dem Toaster. Oder
1: VHS-Videorekorder.
3: Die ist schon gar nicht, die Firma gibt es schon gar nicht
1: mehr. Nadeldrucker.
3: 30 Jahre insolvent, aber dieser mit dem Styroporkasten. Das habe ich alles daheim noch. Ja. So, also der macht das, der hebt das auf.
1: Der hebt Kartons auf, sagst du?
3: Ja, das ist Elektroniker, ein Schaffer. Man weiß, wozu es gut ist.
1: Okay. Ja. Hebst du die Verpackung von Geräten auf?
5: Ja, muss ich ehrlich sein, machen wir. Die stapeln sich unter dem Dach und in der Hütte und so. Warum? Aber wenn was kaputt geht wegen der Garantie, ganz oft sagen die hier, ohne Verpackung brauchst du damit nicht ankommen.
7: Da haben die gar kein Recht zu.
5: Es kommt immer besser. Das ist immer schick, wenn du noch auch nach einem halben Jahr noch mal mit dem Karton da reinkommst. Aha. Da denken sie sich, der Depp, der hat ihn jetzt echt aufgehoben.
1: Aber Bruder, ich kenne das Gefühl.
2: Bruder im Geiste.
1: In der Hütte. Ja, die Danuta, die habe ich gefragt, wer die fromme Helene geschrieben hat. Schon mal gehört?
2: Nee.
1: Hab echt nicht gehört?
2: Du bist an die Birne Helene
1: denken. Ja. Fromme Helene, jetzt frage ich den Frankfurter hier.
3: Jetzt muss ich wissen.
1: Ja, aber es wurde nämlich in Frankfurt am Main geschrieben.
3: Die fromme Helene.
1: Ja, von niemand anderem als Wilhelm Busch.
3: Ach doch.
1: Oh. Der hat die fromme Helene geschrieben. Ist in der großen Wilhelm Busch-Sammlung.
2: Ist Danuta immer so genannt worden, als aufgezogen worden von Jungs, als sie in der Schule war.
1: Also ich kenne das ganz banal nur, weil bei uns zu Hause lag das große Wilhelm Busch-Buch rum, wo dann eben auch der Dings drin ist, Max und Moritz und alles. Und wenn du dann weitergeblättert hast, war dann irgendwann auch die fromme Helene da drin.
2: Ja, also ich glaube, dass Danuta das so im Spott gesagt wurde, so, jetzt sei mal nicht so eine fromme Helene, wenn sie nicht mittrinken wollte, Trinkspiele nicht mitmachen wollte, Nachtwanderung nicht mitmachen wollte, dann hieß es, sei nicht so eine fromme Helene, jetzt mach halt mit.
1: Und dann hat sie sich überlegt,
2: was ist das eigentlich? Was wollte denn von mir?
1: Und hat erfahren, es ist Wilhelm Busch.
2: Oder hat es über einen Freund kennengelernt, hat einen Germanistik-Typen mal kennengelernt. Oder so.
1: Ja. Bodo, du bist... Hat euch nicht überzeugt, hat euch beide nicht überzeugt. Ja. Ihr glaubt beide, dass sie das nicht hinbekommen mit Wilhelm Busch.
2: So feurig, finde ich eigentlich. Okay.
3: Wir hören aber das nicht, Jörg.
8: Wer schrieb denn die fromme Helene?
6: Stimmt, irgendein versauter Typ, keine Ahnung.
8: Ja, meinst du, das ist sowas so, so anzüglich? Die Frau Helene, die hat es faustdick hinter den Ohren.
6: Ja, wahrscheinlich, ja. So. Also den Titel habe ich schon mal gehört. Ah. Ist das ein Buch? Ist das eine Oper? Ist das ein Film? Nee, ich habe keine Ahnung.
8: Aber du würdest sagen, anzüglich 100 pro.
6: Würde ich drauf tippen.
1: Du hast bis zum letzten Moment noch gesagt, jetzt gleich sagst du einfach.
3: Und gleich sag mal Wilhelm Busch. Ja, das haben wir oft hier schon erlebt.
1: Hat sie aber nicht gemacht. Ihr habt jeweils 10 Punkte bekommen und Jörg keine 20
2: keine Punkte. Keine Punkte.
1: Nicht gewusst hat. Sag mal, ist der Philipp, ist der romantisch? Was glaubst du,
0: Ist der Eva? Romantisch? Ich glaube, er sagt, meine Frau sagt, es könnte ein bisschen mehr sein. Aber ich glaube, dass er jetzt schon selber sagt, ich bin eigentlich schon ein Romantiker.
1: Also Selbsteinschätzung von ihm ist, ich bin romantisch.
0: Ja, und ich glaube, er sagt auch, ich bin mehr romantisch, nicht so klischee-romantisch hier mit roter Rose und so, sondern ich bin richtig romantisch.
1: Genau, also es geht jetzt um seine eigene Einschätzung. Auch wenn er jetzt Sachen aufzählt, irgendwie, ja, zum Beispiel Müll trennen, das ist er gar nicht. Aber ich finde das romantisch, also es wird mir dann durchgehen lassen.
3: Das
1: würde
3: ich auch gerne.
1: Ja, wenn, nach seiner eigenen Einschätzung, egal was er jetzt aufzählt.
0: Ja, okay. Er findet sich romantisch.
1: Okay. Ich
3: spreche nicht.
8: Bist du romantisch?
4: Ja.
8: Du bist ein Wissenschaftler, da kann man nicht romantisch sein.
4: Was bedeutet denn romantisch sein?
8: Sternenhimmel hinlegen und dann in den romantischen Sternenhimmel reingucken, ohne über Geologie dann zu sprechen. Und
4: das ist schwer. Das ist schwer, aber meine Frau ist auch Geologin. Geologen unter sich, für die ist das romantisch.
8: Und nach eigener Definition würdest du sagen, ich bin romantisch?
4: Ja.
1: Ja, alles. Ja. Ja, was auch immer da genau passiert, aber er ist romantisch, ganz genau. Den Olli Bodo habe ich gefragt, ob er gerne mit seiner Partnerin einkaufen geht.
3: Nee, die sind schon lange zusammen. Am Anfang ist es echt ein bisschen blöd, aber dann am Schluss, ich gehe auch mit meiner Frau gerne. Ich dachte mal, ja.
1: Ja? Du gehst auch gerne mit deiner Frau einkaufen?
3: Ja. Ja, weil ich komme ja sonst nicht raus, verstehst du? Und das ist bei dem Olli genauso. Der geht so gern mit seiner Frau einkaufen.
1: Kein Veto von euch? Oder?
0: Doch, komm, ich muss ja.
1: Du bist ja, du glaubst es nicht.
0: Wenn ich eine Chance haben will.
2: Jetzt. Eine Chance.
3: Muss man nutzen.
0: Ich könnte mir auch vorstellen, dass er es macht, aber ich muss jetzt ein bisschen strategisch hier spielen.
3: Ins Einkaufscenter.
0: Und ich glaube, dass er sagt, ach nee, ich treibe eher so theoretisch Sport in der Zeit auf meiner Couch.
1: E-Sport. Okay, hier ist Olli, er geht offensichtlich gern mit seiner Frau einkaufen, sagt Bodo, und Eva ist dagegen.
8: Gehst du mit deiner Partnerin gerne einkaufen?
5: Ja, unbedingt. Es wird zwar immer ein bisschen teurer, aber es ist besser.
8: Ach, ist besser für die Stimmung? Mhm. Also du machst es eigentlich gar nicht gerne, du machst es nur wegen der Stimmung?
5: Nee, es ist schon schön auch zu wissen, dass die Frau ihre Sachen im Ware hat, ne, die sie mag. Und Happy Wife, Happy Life machen wir wirklich gerne.
3: So, Olli, mir zwei.
1: Happy Wife, Happy Life. Jawohl, 20 Punkte Bodo für dich. Ja, Danuta hat die, ich wollte wissen, was sie mit ihren Fotos macht, die sie mit dem Handy aufnimmt. Sichert sie die nochmal irgendwie auf dem PC oder auf einer externen Festplatte oder auf einem Stick oder sowas? Oder lässt sie einfach nur auf dem Handy auf die Gefahr hin?
2: Danuta sichert die extra, weil Danuta sind ihre Bilder wichtig. Sie macht, wenn sie inszeniert sich auch teilweise, wenn sie im Wald schwimmt, in dem See, wie sie gesagt hat, wie die Kopenhagener Meerjungfrau.
3: Das war jetzt nicht
1: wie fotografiert sie sich, wenn sie im See schwimmt?
2: Selbstauslöser. Wie wir alle, die ganze Zeit. Also,
1: wie Selbstauslöser? Stellt das Handy irgendwo draußen hin und rennt dann schnell in den See rein, springt rein
2: sie,
1: und
2: erzählt sie. Sagen wir mal, das ist jetzt wirklich eine etwas waghalsige Theorie, aber sagen wir mal, sie kümmert sich um ihre Fotos, sie sichert die separat.
1: Sie will die Erinnerung.
2: Sage ich, ja, sie sichert die, sie passt darauf gut auf.
1: Okay, hier ist Danuta.
8: Was machst denn du mit deinen Fotos?
6: Eigentlich könnte man die ja auf dem PC speichern, ja, aber ich möchte sie alle bei mir haben.
8: Ja, wenn du das Handy verlierst, sind sie weg.
6: Dann ist es Pech, dann ist es höhere Gewalt.
8: Also du machst nichts damit, weder sortierst du die.
6: Ich habe eine ganze Menge Ordner.
8: Aber sie bleiben auf dem Handy?
6: Zu 99% sind sie auf dem Handy.
2: Aber zu 1%
1: sind sie nein.
2: Okay.
3: Ja, dann gib mir mal einen Punkt. Gut. Oder zwei wären es sogar. Ne?
1: Unser Punktestand. Wir haben Herr Bodo führend mit 80 Punkten vor Jörg und Eva mit jeweils 40 Punkten. Ja. Und kommen jetzt zur Entscheidungsrunde.
3: Richtig gut gespielt, die Runde.
1: Ich habe den Reihen angeboten, dass sie von mir 10 Euro bekommen. Wenn sie einen Teelöffel Wasabi essen,
3: ja?
1: Meerrettich,
3: dann
1: kriegen sie 10 Euro.
3: Ja, was
1: soll das? Das findest du überhaupt kein Ding?
3: Ach, doch nicht für einen Schaffer.
1: Okay. Du auch Danuta, Philipp, ihr seid euch da sicher, das hauen die weg.
3: Hat eine Wasabi-Allergie.
1: Habt ihr mal so einen Esslöffel, so einen Teelöffel gegessen? Wasabi, das ist schon sehr scharf.
0: Ich esse nicht so gern scharf.
1: Ah, aber Philipp, sagst du?
0: Der macht Schwertkampf.
2: Das war die
0: Sache, der ist doch Wasabi. Alleine der Man-Bun, den er hat und der Bart, der kann doch jetzt nicht vor so einem Löffel Wasabi kapitulieren.
1: Das muss ich mir merken. Was mit Danuta auch? Genauso.
2: Ja, also
0: aber die steht auch für sich ein. Kann auch mal sagen, nein, ich möchte nicht. Und dann macht sie es auch nicht.
2: Das kann so wie du das jetzt gesagt hast, Eva. Nein, ich möchte nicht.
0: Ja.
2: Ich möchte das nicht.
0: Ich möchte
2: das,
0: nicht.
2: Nein, das aber das, möchte. Kann, das kann sein, dass sie nicht möchte, aber sie möchte vielleicht ja mit Roberto ein Löffelchen.
1: Okay, also sie das machen. Essen. Während ihr jetzt beide geredet habt, höre ich von, hier links von mir die ganze Zeit so Geräusche. So, oh.
3: Ja, schwierig.
1: Oh, er leidet wieder extrem.
3: Ja, ich möchte gewinnen. Ich habe mich
2: deswegen deswegen redet anderen. Er auch nicht ich beim Sex, weil er diese Geräusche macht.
3: Es, ist, es gibt ja Möglichkeiten. Entweder hat er eine Allergie und sagt, ja. Da habe ich ganz schlechte Erfahrungen. Es gibt ja Menschen, die auf Schärfe unheimlich reagieren.
1: Ja.
3: Aber jetzt habe ich mir gedacht, so vom Typ her, der Schaffer, dieses Ding, komm her, gib her den Löffel, hinterher bereut das und ich bleibe jetzt bei der Entscheidung.
1: Er wird es tun. Wir gucken uns zuerst Jörgs Tipp, Danuta an. Danuta hat es getan. Glaubt Jörg?
3: Alle sagen ja.
1: Ja, ihr sagt alle drei ja. Wieso? Das hat nichts miteinander zu tun.
3: Stimmt, eigentlich hast du recht.
1: Ja.
3: Kann ja jeder machen, was er will.
1: Ja, eben. Danuta. Ein Teelöffel, 10 Euro.
0: Ja. Soll ich vorher riechen? Shit, das ist echt Wasabi.
1: Warum leckst du denn nochmal den Löffel ab?
0: Dass ich richtig heulen kann.
2: Wunderbar, sie wunderbar, hat wunderbar, Danuta.
1: Punkte gesetzt, alle Punkte gesetzt, 80 Punkte, genauso viel wie Bodo hat. Sehr und gut. Genauso viele wie vielleicht ja gleich Eva hat, wenn sie auch 40 Punkte gesetzt hat. Und wenn Philipp es getan hat. Ein Löffel Wasabi essen, 10 Euro kassieren.
0: Und...
1: Oh. Er hat das wegmeditiert, hatte ich den Eindruck.
3: Ja,
1: er hat also das Schweigen und... Ja. Aber der Olli ist ein Schaffe, oder?
3: Nur die Harte kommen in Gatt, das sagt er doch, oder?
1: Ein Teelöffel Wasabi essen, 10 Euro kassieren.
5: Ich mach alles, aber nichts Scharfes essen. Das ist das Einzige, was ich ausschließe. Ansonsten würde ich alles mitmachen.
3: Ich hab's noch gesagt, ich hab's noch gesagt.
1: Aber er hat nicht gesagt, dass er Allergie hat oder
3: nee, so. Nee, aber es gibt Schaff Leute, die reagieren, die können das.
1: Schaff geht nicht.
3: Super.
2: Nimm sie so schwer.
3: Nein, die richtige. Du, ihr beide?
2: Ja, beide.
1: Genau
2: beide.
1: So ist es. Wir haben heute zwei Gewinner.
3: Toll.
1: Nämlich Eva Briegel und Jörg Tadeus mit jeweils 80 Punkten. Ganz knapp vor Bodo Bach, der auch noch gerade 80 Punkte hatte.
3: Ich ärgere mich, dass es nicht geht.
1: Ich bedanke mich bei Philipp, Danuta und Olli fürs Mitspielen. Dann danke Ihnen fürs Zuschauen. Mehr Straße, Straße, wenn Sie möchten, jetzt sofort in der Mediathek. Sonst nächste Woche gleicher Ort, gleicher Sender. Bis dann. Ciao.
2: Schöne.
1: Eva, Jörg, ich freue mich, dass ihr es seid.

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4: Einmal im Jahr treffen sich die besten Spieler der Welt, um ein Videospiel zu spielen. Wenn Leute fragen, also ist das sowas wie der Super Bowl oder ein Tennis-Major, dann sage ich, ja, nur dass die Jungs hier um bis zu 40 Millionen Dollar spielen.
5: Du musst im Grunde dein Leben opfern. Die Jungs spielen dieses verdammte Spiel 12, 14, 18 Stunden. Jeden Tag. Wahnsinn. Das ist es, was man braucht.
6: Ich hatte Selbstmordgedanken. Ich wollte einfach nicht, dass es so endet.
7: Dieses Ding zu gewinnen wäre für mich natürlich emotional das Größte. Also es wäre halt der, wie gesagt, dass einfach quasi der Traum in Erfüllung geht.
8: Jeder Profispieler träumt davon, diese Trophäe, die Aegis, zu gewinnen.
4: Wenn du zum International fliegst und scheiterst, dann musst du dein Leben ernsthaft hinterfragen.
5: Das hier ist nicht irgendein Spiel. Das ist nicht Candy Crush. Es gibt einen Grund, warum du Millionen von Dollar verdienst, wenn du gut in Dota 2 bist. Du bist der eine aus Millionen. Nur im E-Sport, anstatt im normalen Sport.
9: Wenn meine Kinder Pro-Gamer werden wollen, mein Bauchgefühl wäre sofort, nein, lieber Gott, auf keinen Fall, bitte nicht.
7: Man denkt sich so, oh, das Ziel ist jetzt so greifend nah, man muss noch ein Match gewinnen und so. Das ist jetzt das wichtigste Match aller Zeiten.
10: Raus hier, raus verdammt!

0: irgendwann habe ich halt mein Konto angeguckt und da war auf einmal eine ziemlich große Zahl. War komisch. Erster Gedanke war, what the fuck, so. Ich hatte schon Angst, ich hatte Angst, das Leuten zu sagen, auch jetzt noch, natürlich. Ich habe damit mir nichts gekauft, was jetzt irgendeinen objektiven Wert hat. Das Erste, was ich getan habe, ist, mir Bücher über Finanzen zu kaufen, weil ich davon absolut keine Ahnung hatte.
1: Catch a little.
2: Catch.
1: don't do this now. Don't
2: you think anyone did this? Imagine we just did the English and we just toss it to one another. It's
3: like a frisbee. Das Ding ist wie eine Frisbee.
2: I hope they will write my name right.
0: Dieses Jahr meine Gefühle vor der International momentan sind ziemlich. Ich bin auf jeden Fall ein bisschen aufgeregt, aber nicht so sehr wie letztes Jahr. Und ich möchte nicht als absoluter Loser die Bühne verlassen.

0: Also ich bin Daniel Schätzer, ich bin 25 Jahre alt und gebürtiger Münchner. Wie würde ich mich neuen Menschen vorstellen, die ich kennenlerne? Puh. Und in der Regel mein erster Satz, den ich dann immer sage, ist so, ja, ich mache ein bisschen was Spezielles. Also ich sage dann meistens, ich spiele ein Videospiel professionell und dann kommt es ein bisschen ins Rollen. Für einen Dota-Spieler ist wirklich die International das Größte, was es gibt. Wie die International damals auf den Markt kam und so weiter, war eigentlich einer auch der größten Aufrufe im E-Sport. Nämlich 2011, als die erste International angesagt wurde, wurde ein Preisgeld eben angesagt, was niemand glauben konnte. Damals waren Preisgelder im fünfstelligen Bereich hoch, sowas wie, dass der Gewinner 20.000 Dollar bekommt oder so. Bei der International 2011 war es dann 1 Million, also auf einmal siebenstellig.
1: 1 Million Dollar Preisgeld. Dafür, dass man ein Videospiel spielt. Einige der besten chinesischen Teams sind damals nicht gekommen, weil sie dachten, es wäre eine Spam-E-Mail. Sie dachten, das ist doch sowieso nicht echt.
2: Aber es war echt. Und seitdem ist es eine Tradition. Jedes Jahr gibt es ein International.
1: Die Zahlen sind unglaublich. Angefangen haben wir mit 1 Million US-Dollar. Und irgendwann war der Preispool dann bei 42 Millionen Dollar. Finanziert ausschließlich von den Fans, die ihr Spiel und diese Veranstaltung hier unterstützen wollten.
3: Die Trophäe ist die Aegis, die Schale der Unsterblichkeit. Ein Symbol. Das ist eigentlich ein Gegenstand im Spiel, der dir im Spiel ein extra Leben gibt. Das hat man als Metapher genutzt. Und damit wirst du quasi unsterblich in der Pro-Dota-Szene. Du bist dann quasi wirklich unsterblich, weil du dieses Turnier hier gewonnen hast.
4: Ich glaube, die Faszination ist einfach, dass Dota so ein schwieriges und kompliziertes Spiel ist. Darin der Beste zu sein, das ist einfach ein faszinierendes Ziel.
1: Leute, wir sind Gamer. Es ist schwer für uns, zu unseren Eltern oder unserer Freundin zu gehen und zu sagen, hey Leute, guckt mal, ist es nicht cool, was wir hier machen? Aber das International war das erste Mal, dass wir sagen konnten, guck Mama, ich werfe mein Leben nicht weg. Und sie hat uns geglaubt. Es war der genialste Trick aller Zeiten.
0: I was joking. It's not ready.
5: Daniel hat natürlich viel, viel mehr als seine Brüder gespielt. Dass ich schon manchmal drüber nachgedacht habe, Mensch, er könnte doch mal ein bisschen rausgehen, was ich mit Freunden treffen. Seine Geschwister haben mich dann immer angesprochen. Ich war zu der Zeit, als er dann 12 war, schon alleinerziehend. Und haben gemerkt, immer wenn wir herkommen, der Daniel sitzt immer in seinem Zimmer, der beteiligt sich hier nicht an den Gesprächen.

0: Der kommt mal so eine halbe Stunde, dann muss er wieder spielen. Er vergisst die reale Welt, er lebt in der falschen Welt. Und wir müssen da mal alle zusammen mit ihm reden. Machst du dir da keine Gedanken? Und da bin ich dann so gestupst worden, hab gedacht, Mensch, ja, muss ich dann doch mal ein Auge drauflegen.
1: Als sich der Traum gefestigt hat, ich glaube, ich habe das gar nicht gleich so offen mit meiner Familie kommunizieren und gesagt, ich will das machen. Und da ging das so langsam los. Und da wurde es auch ein bisschen seriöser natürlich, weil dann auf einmal hat man ein bisschen ein kleines Preisgeld gewonnen oder sowas. Also es war, keine Ahnung, in Kassel habe ich damals wirklich 50 Euro gewonnen oder 100 Euro oder so. Das war schon was Cooles halt so.
0: Und von da an hat er gesagt, also ich lade jetzt meine ganzen Geschwister ein, meine Familie. Und ich sag euch jetzt mal, was mein Ziel ist, was ich da überhaupt mache. Und von da an war die Sache klar, war das kein Thema mehr. Und ich sage, okay, Daniel, wenn das dein Wunsch ist, da hinzukommen, dann will ich dich auch nicht weiter daran hindern.
1: Und es war dann auch so weit, dass ich dann nach dem Abi mir den Wunsch gemacht habe, okay, ich habe jetzt schon den kompetitiven Gedanken ein bisschen, ich möchte, dass ich ein Jahr frei machen, um nur Dota zu spielen. Da muss ich jetzt im Nachhinein noch denken, meine Mutter hat sich bestimmt gedacht, so, ich weiß nicht, was ist hier die richtige Entscheidung ist.
0: Ich werde auch von manchen gefragt, was macht denn dann der Daniel, wenn er fertig ist mit Spielen? Oder wann fängt er denn mal an, dann was Vernünftiges zu machen? Wenn man jetzt sagen würde, mein Sohn spielt Tennis ganz oben, das würde jeder verstehen. Aber in dieser Richtung.
1: Dann ging das ja ganz schnell so, dass wenn mal solche Tage nicht gut liefen, dass dann auf einmal das so war, so, scheiße, okay, du spielst gerade nur Dota, du gehst nicht zur Schule. Und das hat dann dazu geführt, dass ich mich dann eben doch an der Uni beworben habe und angefangen habe zu studieren. Tja, was dann passiert ist, viel Glück. Im Jahr 2021 wurde die sogenannte DPC angekündigt, im November oder so. Das ist also ein neues Turnierformat gewesen, was in Dota eben rauskam. Und als es angekündigt wurde, ist dann ein sehr, sehr bekannter Team-Captain auf mich zugekommen, der auf der International schon mal gespielt hat. Der hieß Misery. Und der hat dann eben gesagt, hey, Stormer, hast du Lust mit mir und ein paar anderen Leuten, die ich gerade so scoute, ein Team zu machen? Und dann war das auf einmal alles wieder im Laufen, ja. Ich war zum Glück in diesem Team, was er damals wirklich dann schon gegen die Spitzenteams dann gespielt hat eben.
0: Entity aus Indien, da wurde er angestellt mit einem regelmäßigen Gehalt. Und das hat mich dann, habe ich gesagt, oh, jetzt kommt's, jetzt geht's vorwärts.
1: Ich bin wirklich so unglaublich stolz auf meine Mutter und dankbar, dass sie einfach gesagt hat, okay, mach das ruhig, weil ich nehme das halt absolut nicht für selbstverständlich.
0: Ich habe immer dran geglaubt. Ich glaube an alles, was meine Kinder wollen, was sie vorhaben. An alles.
1: Na, ich finde die Axt doch dran. Das Key anyway. Leuten erklären, was Dota ist, das ist wahrscheinlich eine der größten Challenges ever.
2: Hauptziel ist das gegnerische. Ja, wie sagt man? Ich würde sagen Hauptgebäude, aber das sagt ja dem generellen Zuschauer auch nichts.
0: Also Dota. Ja, wie erkläre ich, wie definiert man Dota? Das habe ich mich schon versprochen.
3: Ich beschreibe es gerne als eine Mischung aus Schach und Basketball.
0: Ich bin aus Gotha bei Erfurt. Da komme ich her und ich frage meinen Sohn, was ist mit Gotha? Ist was mit Oma? Ist was mit Gotha?
4: So we're playing five. Es spielen fünf Spieler gegen fünf Spieler, also zwei Teams gegeneinander.
5: Jeder Spieler kontrolliert nur einen Helden, eine Figur. Beide Seiten haben ihre Basis, ihre Gebäude. Dein Ziel ist es, die fünf gegnerischen Helden zu besiegen und dann ihre Basis, ihre Gebäude zu zerstören. Im Grunde war es das.
0: Das sind ganz komische, fliegende, wilde Figuren.
6: Es ist eine Mischung aus Helden, die alle bestimmte eigene Fähigkeiten ausführen können. Du musst deinen Helden gut spielen können. Aber du musst auch als Team zusammenspielen und die Fähigkeiten aller Helden gut kombinieren. Zu einer Symphonie der Fähigkeiten. Es ist Psychologie, es ist Geschicklichkeit, es ist Intelligenz, alles miteinander verschmolzen. Deshalb ist Dota 2 das wahrscheinlich beste Multiplayer-Spiel, das je entwickelt wurde.
0: Es ist ein Spiel aus der Vogelperspektive.
7: In Dota gibt es mehr als 120 verschiedene Helden mit jeweils vier oder mehr einzigartigen Fähigkeiten. sie alle perfekt spielen zu können, ist unmöglich.
6: Es gibt ein berühmtes Zitat: Du bist ein Meister in deinem Handwerk, wenn du es 10.000 Stunden gemacht hast. Der Junge, der das gesagt hat, hat keine, wirklich gar keine Ahnung von Dota 2.
0: Das Spiel selbst, das geht so wirr durcheinander. Ich weiß, wer das Team ist und wer die Gegner sind, aber leider kann ich das nicht weiter erklären.
6: Leute, das hier ist nicht irgendein Handyspiel. Das ist nicht Candy Crush. Es gibt einen Grund, warum du Millionen Dollar verdienst, wenn du gut in Dota 2 bist. Du bist einer aus Millionen. Der eine, der das kann. Nur eben im E-Sport, anstatt im klassischen Sport.
2: Dota spiele ich schon seit eigentlich schon mein ganzes Leben lang. Mein erstes Mal, wo ich Dota kennengelernt habe, war ich, glaube ich, 7 oder 8 Jahre alt. Gaming war für mich einfach eine Möglichkeit, der echten Welt zu entkommen. Ich habe einfach mein Leben nicht ausgehalten und Gaming hat mir einfach eine Alternative geboten. Und ich würde schon sagen, dass ich nur durch Gaming wieder ins Leben gefunden habe, obwohl es gleichzeitig mich vom echten Leben weggenommen hat am Anfang. Ich bin nach der 9. Klasse von der Realschule gegangen mit einem Hauptabschluss, weil ich zu viel Schule geschwänzt habe. Und ja, danach hatte ich eine Weile fast gar nichts. Habe eigentlich nur gezockt, war depressiv, ich wusste nicht, was ich mit meinem Leben tun soll. Zu Hause war natürlich absolute Hölle. Meine Mutter hat nicht verstanden, wieso ich Schule geschwänzt habe. Dann 2017, damals, ich hatte einen sehr alten PC, der kaputt gegangen ist. Und das war dann wirklich, wo die Depression sehr stark war, weil ich war vielleicht 3 Wochen zu Hause. Ich habe nicht gespielt, ich habe nichts getan, ich hatte keine Freunde. Ich war nur zu Hause und habe mich gefragt, was mache ich mit meinem Leben? Ich war auch... ich hatte Selbstmordgedanken. Und irgendwann... ich wollte einfach nicht, dass es so endet. Und ja, ich habe dann meine Mutter in mein Zimmer gerufen, habe mit ihr gesprochen, habe ihr gesagt, ich habe sie gefragt, darum gebeten, dass sie mir einen Computer kauft. Und wenn es in 6 Monaten, wenn ich damit kein Geld verdiene und ihr das Geld nicht zurückgeben kann, dann mache ich, was sie will. Und ja, sie hat Gott sei Dank an mich geglaubt. Sie hat mir einen Computer gekauft, obwohl wir nicht wirklich Geld hatten. Da hatten wir, ich glaube, die letzten paar Monate habe ich nur mich jeden Tag von billigem Müsli oder so ernährt. Mal eine Scheibe Toast oder so. Aber ja, dann, das ging ziemlich schnell. Wir haben gar nicht mehr miteinander gestritten. Ich habe angefangen, sehr gut zu spielen und erfolgreich und habe dann mein erstes professionelles Team beigetreten.

0: Daniel und ich, wir kennen uns schon, ich weiß nicht wie viele Jahre, aber wir haben uns damals auf einer deutschen Lotharlan kennengelernt. Ich denke, wir waren schon immer einer der, oder zwei der hochrangigsten deutschen Spieler. Dadurch hatten wir immer eine Verbindung zueinander. Ich würde sagen, dass er auch teilweise sowieso mein Rivale war, weil er gleiche Position war, auch deutsch. Ich glaube, er hat das Ganze nie so seriös genommen wie ich, bis jetzt neulich vor ein, zwei Jahren.
1: Ja, und hast du dich schon vorbereitet für USA, Seattle? Jetzt bald geht's ab.
2: Ich bin auch voll gespannt, weil ich habe voll Bock nach Seattle. Also ich glaube, es ist richtig geil, Pazifikküste und so, von der Stadt her.
1: Das ist meine erste Achterbahn, muss ich was beachten? nicht sterben, also.
3: Genießen.
1: Oh, scheiße, ist das eng.
2: Bist du krass genug, um die Augen offen zu lassen die ganze Zeit? Safe.
1: Digga, ich mach so. Es war schön mit dir.
2: Ja, war geil.
1: Warcraft 3, Starcraft 2.
2: Haben alle Games.
1: Dota 2. Alles durchgeschaut. Nein! Oh fuck, Alter. Was man nicht alles macht. Für den besten Freund. Boah, ich hasse es. Alter, ich hab's so Schiss.

0: Dieses Jahr kommt das International endlich zurück nach Seattle. Ich sage endlich, weil Seattle von 2012 bis 2017 das Zuhause des International war. Denn Valve, der Entwickler des Spiels, der hat hier seinen Firmensitz. Aber wie der Name The International schon sagt, ist das Turnier international, mit Teams aus der ganzen Welt. Und deshalb ist auch das Turnier selbst auf Weltreise gegangen.
1: Wir waren in Vancouver, in Shanghai, in Bukarest, in Singapur und jetzt sind wir zurück in Seattle.
2: Oh, wir sind zu Hause, zurück in Seattle. Und ich bin extrem aufgeregt, weil es der Geburtsort unserer Szene ist.

0: Jetzt sind wir eben in dem Spielerhotel quasi, wie man das immer nennt. Also hier sind alle anderen Teams und es ist immer so, dass alle Spieler mit einem Teamkollegen in einem Zimmer sind, immer in Zweierpaaren. Und dann jedes Team dazu noch einen Practice Room hat, eben von dem wir auch dann die Gruppenphase jetzt spielen werden.
1: Das ist ein Raum, in dem die Spieler die Rollläden unten lassen, damit es auf dem Bildschirm nicht blendet. Das hilft der Ästhetik in dem Raum schon mal nicht. Es ist ein stinknormales Hotelzimmer, aus dem das Bett, der Schreibtisch und auch sonst alles rausgeräumt wird. Dann kommen 6 neue Schreibtische rein an die Wände. Auf jeden kommt ein Computer und es gibt noch bequeme Gamingstühle.
0: Jetzt nimmt ja jeder immer seine eigene Tastatur, seine Maus, sein Headset und alles Mögliche mit. Stöpselt es an, muss sich ein bisschen angewöhnen. Also es klingt vielleicht erstmal simpel. Jeder denkt sich, ja, muss ich noch anschließen, los geht's. Aber die Spieler sind dann doch ein bisschen, ich sag mal, pingelig.
1: Vorne im Zimmer steht noch ein kleiner Tisch mit Snacks und Wasser. In diesem Zimmer verbringen die Spieler die meiste Zeit, während sie hier in Seattle sind und bereiten sich erstmal auf die Gruppenphase vor.
2: Und dann spielen sie dort auch die Gruppenphase. Es kann also durchaus sein, dass du nach Seattle fliegst, um beim TI zu spielen und dann schaffst du es nie aus diesem Hotelzimmer raus. Das ist eine sehr reale Möglichkeit.
3: Es gibt hier beim International ein Sprichwort. Fast alle kommen hierhin, um zu verlieren. Nur 5 von 100 Spielern werden mit der Trophäe nach Hause fliegen. Es gibt so viele Leute, die verlieren. Von 18 Millionen Spielern weltweit haben es 100 hierhin geschafft. Und ja, die meisten von ihnen werden verlieren.
1: Ich denke, als professioneller E-Sport-Spieler muss man so viel von seinem Leben opfern. Freunde, man verpasst Hochzeiten, Geburtstage. Das International zu gewinnen, würde all das irgendwie rechtfertigen. Aber ich wüsste nicht, was das sonst rechtfertigen soll. Die Opfer, die die Spieler hierfür bringen müssen, sind unvorstellbar.
4: Ich glaube, 90% ungefähr von Daniels Leben ist Dota. Einfach, weil unsere Beziehung auch Dota ist. Ich glaube, es ist sehr, sehr schwer, wenn du eine Beziehung hast, wo dein Partner kein Dota versteht. Bei vielen Spielern ist es so gewesen, die hatten Beziehung und es hat nicht funktioniert, weil entweder die Freundin keine Ahnung von Dota hatte, nicht mitreisen konnte oder zwar Dota kannte, aber es irgendwelche anderen Probleme gab, weil sie nicht damit klarkam, dass es konstant Dota war. Ich bin Inga. Ich arbeite für Entity, ich bin die Social Media Directorin für Entity. Daniel und ich, wir haben uns letztes Jahr eigentlich, es war zufällig, wie wir uns kennengelernt haben. Ich habe letztes Jahr für Tundra noch gearbeitet und ich habe tatsächlich, war es für mich so ein bisschen lieber auf den ersten Blick. Ich habe ihn so gesehen und habe mir gedacht, so, ja, okay, ist schon ganz süß. Aber es war bei ihm was ein bisschen kompliziert, was den Punkt so angeht. Ich war halt, ich glaube, schon irgendwie ein Jahr oder sowas getrennt. Das heißt, für mich war so, ich finde dich toll. Und danach war es halt, gerade weil es bei ihm so ein bisschen kompliziert war, dass ich immer mal versucht habe, so ein bisschen darum zu kämpfen. Und er immer war so, nee, es gibt auch ein bisschen den Witz zwischen uns, dass er mich immer gekorbt hat. Ich glaube, das ist 4, 5 Mal passiert, bevor er dann endlich nach einem Date gefragt hat.
5: Also du hast ja schon ein Fable für mich entwickelt gehabt.
4: Ja, das wusstest du.
5: Aber Welt ich wusste das nicht. Nee.
4: Aber jetzt weißt du es.
5: Jetzt weiß ich es, aber sie sagt immer, ich hätte das wie ein Blinder erkennen sollen, dass sie auf mich steht, schon sein A legt und ich hatte keine Ahnung, weil sie wollte gefühlt nie mit mir reden, ja, und so weiter. Und ich dachte immer, die spielt richtig cool runter und sie hat gar keinen Bock auf mich. Und sie hat mir nachher erzählt, dadurch war sie in der ersten Sekunde so verknallt. Und ich dachte, ich habe zwischendurch ein bisschen gezweifelt, ob du wirklich interessiert bist.
4: Oh mein
5: bist.
4: Gott, weißt du, als ich mit Shoppen war und ich meinte, ich habe einen Crush und du meintest, wer ist das, ich soll den treten? Bei deinem Bild oder sowas.
5: Ja,
4: und dann denke ich mir so,
5: stimmt.
4: Verarschen, oder?
5: Du hast dann eben, während du in Thailand warst, mir offenbart irgendwann, also direkt gesagt, dass du auf mich stehst. Ja. Und ab danach hat
4: was
5: sie...
4: Was so offensichtlich war für jeden Menschen auf diesem Planeten.
5: Ja. Als du das gesagt hast, habe ich dir danach noch ein Date gefragt in München. Und dann haben wir uns am...
4: Nee, du hast noch ein Treffen gefragt.
5: Nach einem Treffen, aber ich habe dir auch gesagt, dass es ein Date wäre. Und dann haben wir uns am 1.1. direkt diesen Jahres in München getroffen. Und es lief dann ganz gut.
4: War okay.

0: Ja, was haben wir heute? Wir haben heute den 11. Den 11. Oktober 2023. Morgen geht die Group Stage los von der TI. Also ich bin auf jeden Fall schon aufgeregt und so weiter, aber ich habe es mir so gut antrainiert, jetzt eben auch ein bisschen entspannter zu sein und so weiter. Ich tatsächlich jetzt gar nicht das so noch heftig wahrnehme. Also ich nehme es manchmal unterbewusst ein bisschen wahr und dann merke ich dann, dass ich mal, wenn ich einen Fehler mache im Spiel oder so, dass es ein bisschen, wie sage ich mal, ein bisschen stressiger ist oder so, was man sagen kann. Also ich denke mir so, scheiße, ich darf morgen nicht passieren. Ich habe dann so ganz spezifisch das Game nachgedacht, scheiße, was ist, wenn dieser Worst Case passiert? Ist so ähnlich wie in der Schule. Wenn man so Angst vor der Prüfung hatte oder so. Man hatte so ein bisschen Angst, so, warte, was ist, wenn es genau diese Frage drankommt, die ich nicht gelernt habe oder so. Solche Gedanken hat man das schon manchmal und damit geht man ein bisschen schlafen. Es gibt jetzt noch am Abend so eine Art Zeremonie, kann man sagen. Also, das gibt es jeder TI, dass sie unten bei der Bar im Hotel hier alle Teams einladen. No, you look very different, but your face is the same. Looking good.
1: Thank you. You're looking too.
2: Good too.
1: Thank you.
0: Danke schön. Gehen dann Leute hin, weil ich meine. Free Drinks, aber richtig trinken davor ist auch nicht so.
3: Ja, ich meine, wir spielen morgen 12.
0: Ja, ach, 12. Ja, ich spiele nur 10 schon. Für
4: none of those same players to drink anything. Maybe like 9 Panthers or something.
5: Did they bring the Aegis signal
6: ready? Ja, da drüben ist sie. Ziemlich krass.
5: Ah! Borders. Huh? Did you touch it ever?
6: Ich weiß nicht. Ich finde, wenn du nicht gewonnen hast, dann fass das Ding nicht an.
5: I mean, I feel you, I feel you.
0: Da kriegt das Gewinnerteam des letzten, also die Champions des letzten Jahres, das Team Tundra, kriegt dann nochmal solche Ringe oder sowas, also so eine Art noch extra, ja, Preis. Morgen geht es ja dann schon um, naja, Wecker wird auf ungefähr so 7:30 gestellt, geht es relativ früh los. Und dann haben wir morgen einen richtig, richtig langen Tag vor uns. Also wir spielen morgen 6 Spiele insgesamt. Und das kann sich dann doch schon ein bisschen ziehen.
7: Das International startet in diesem Jahr mit einer Gruppenphase. Die 20 Teams werden in 4 Fünfergruppen aufgeteilt. Team Entity ist in Gruppe A. Sie sind in einer Gruppe mit Team Spirit, einem osteuropäischen Team, das vor 2 Jahren gewonnen hat. Mit 9 Pandas, auch aus Osteuropa, Evil Geniuses aus Südamerika und SMG aus Südostasien. Jedes Team spielt 2 Spiele gegen jedes andere Team. Für jeden Sieg gibt es einen Punkt. Und am Ende fliegt der Letzte in der Gruppe direkt nach Hause.
0: Bedeutet theoretisch, wenn wir jetzt von diesen 5 Teams in unserer Gruppe das Letzte werden würden, dann wären wir sofort raus. Aber das passiert nicht.
8: Jetzt kannst du das Szenario
0: kommen. Also das ist, ich sag schon theoretisch möglich, aber.
9: Los geht's!
0: What's up? Push-ups?
10: Go fast.
0: Go push-ups? Show me. Dude, how low can you go?
11: Okay, what the fuck?
9: Was zur Hölle?
6: Fishman ist tot, Leute.
9: Nein. Los, Daniel, los. Hab keine Angst hinzufallen. Entspann dich.
11: Don't scared to fall down. Just relax.
0: Mein Team, also, ich spiele für Team Entity. Mein Team ist sehr international angehaucht. Wir kommen aus allen möglichen Regionen. Als allererstes würde ich sagen, also gibt es natürlich unseren Coach Daniel, der in-game mit Dream heißt, der aus Russland kommt. Dann gibt es noch Vlad, der in-game Kataomi heißt, der auch aus Russland kommt. Dann gibt es noch Fishman, der Simitri heißt, der aus Weißrussland kommt. Und dann gibt es noch Alim Watson, der aus Kasachstan kommt. Und dann gibt es noch den guten Gabby Kim, der aus den Philippinen kommt, also aus dem südostasiatischen Raum.
12: Wenn du mich fragst, aber auch jeden anderen im E-Sport, alle würden wahrscheinlich sagen, dass Daniel einer der nettesten Spieler ist, die es überhaupt gibt. Ehrlich gesagt weiß ich nicht, wie das passieren konnte. Die Dota-Szene kann ziemlich hart und fies sein, aber er ist trotzdem immer noch nett. Keine Ahnung, wie er überlebt hat.
9: Los geht's, Jungs. Erstes Spiel.
2: Und damit startet Team Entity ins Turnier gegen Ichi aus Südamerika. Und Stormstormer hier direkt mit einem Blitzstart. Holt sich den Kill in der Mitte. Kataomi tritt Pakash hier hinter seinen eigenen Tower. Ach, das Spiel ist hier wirklich gelaufen. Warum spielt Ichi überhaupt noch?
9: Geht nach unten, Leute.
2: Wenn hier kein Wunder passiert, ist das Spiel vorbei. Es ist vorbei. Ichi gibt auf. Entity, der deutsche Daniel Schötzau. Sie haben Ichi hier zerstört. Anders kann man das gar nicht sagen.
6: Kann ich mein Telefon haben? Und wollen wir was bei Starbucks bestellen?
13: Also jetzt haben wir die erste Series eben hinter uns. Es kommen noch zwei weitere, also vier Matches. Wir haben jetzt so eine 2 Stunden Pause. Alle sind richtig gut gelaunt. Jeder ist gerade in Top-Konzentrationsstimmung. Jeder ist sehr, sehr fokussiert. Das ist halt wirklich im Vergleich zu Trainingsspielen. Also merkst du, jeder gibt sein Bestes. Also sehr, sehr, sehr, sehr geiles Gefühl.
14: So, they first pick. What's your strategy? Banning.
9: Unsere Strategie ist, dass wir Metrin vertrauen.
12: Okay, passt auf. Ich banne TA. Dann sehe ich, ob sie Dazzle oder Kunkka rausnehmen. Dann müssen wir sowohl Invoker als auch Pango bannen.
15: Drafting
12: ist eines der wichtigsten Elemente des Spiels.
7: Zu Beginn jedes Spiels gibt es eine Drafting, eine Auswählphase. Sie dauert etwa 15 Minuten. Es ist der strategischste Teil des Spiels, denn hier wählt jedes Team seine 5 Helden für dieses Spiel aus. Man muss sich das vorstellen wie Schere, Stein, Papier. Nur mit 120 Helden.
16: Jedes Team wählt seine 5 Helden. 5 Helden, die zueinander passen. Die Helden werden immer abwechselnd gewählt. Du wählst also direkt gegen das andere Team. Und du kannst nicht nur Helden wählen. Du kannst dem anderen Team auch Helden verbieten. Bannen, nennen wir das. Du kannst zum Beispiel einen Helden wählen und dann einen Helden bannen, der gegen ihn besonders gut gewesen wäre. Und so geht das immer hin und her.
12: Vom spielerischen Können her sind heute alle Spieler sehr gut. Es gibt nicht mehr so große Unterschiede. Gerade deshalb kann ein gutes Draft das Spiel viel einfacher machen. Du verlierst gegen ein schlechteres Team, wenn es besser gedraftet hat. Also ja, Draften ist sehr wichtig. Wisst ihr noch, als wir gegen sie mal im Testspiel Veno als letztes genommen haben und sie super sauer waren? Das machen wir jetzt nochmal. Als Trainer wähle ich in der Drafting-Phase die Helden. Danach kann ich dem Team noch eine Minute lang Anweisungen geben, was wir in dem Spiel machen sollten. Dann muss ich aus dem Raum raus. So sind die Regeln. Während des Spiels dürfen Trainer nicht mit den Spielern sprechen. Ich kann nur noch zugucken und hoffen, dass es gut geht.
15: Just watch and hope for the best.
17: It definitely feels a little awkward.
2: Entity gegen 9Pandas. Beide Teams hier mit einem etwas eigenartigen Draft. Entity mit Rückenwind aus dem Sieg in Spiel 1, aber Stormstormer ist hier in der Mitte schon früh unter Druck. Entity versucht nach einem Spiel voller Fehler jetzt hier noch irgendwie die Basis zu verteidigen. Aber keine Chance. Wow, das erste Spiel geht an den Außenseiter, an 9Pandas.
6: Aua, das tat weh.
2: Spiel 2. Entity gegen 9Pandas. Schafft Entity hier noch das 1:1 zu retten? Sie finden den Spirit Breaker und starten mit einem Kill ins Game.
6: Willst du auf Akkorden springen?
2: Komm! Warum nicht gleich so, fragt man sich. Entity macht den Sack zu, holt sich hier das zweite Game gegen Nine Pandas und rettet damit zumindest ein Unentschieden.
18: Tough game, tough game.
9: Passiert, Leute.
12: Wir sollten disziplinierter spielen. Was war das? Haben wir da versucht, zu dritt reinzugehen?
6: Ja, wir wollten kämpfen.
18: Ich meine,

0: Das dritte Match des Tages war gegen Team Spirit und das war mit Abstand der stärkste Gegner in der Gruppe und wir wussten schon von Anfang an, als die Gruppen veröffentlicht werden, das wird der heftigste Gegner. Sie haben nämlich dieses Jahr die sogenannten Riyadh Masters gewonnen, das war ein LAN-Turnier in Saudi-Arabien und haben da eben alle anderen Top-Teams einfach besiegt und sich super verbessert.
1: Team Spirit! For the champions! The return to glory!
2: Oh, wait.
3: Warte, gib nochmal, ich muss...
2: Let's go.
4: Underdog Entity gegen den großen Favoriten Team Spirit. Aber Moment, Entity, Fishman hier mit dem ersten Kill direkt am Anfang.
3: Er stirbt.
4: Entity aggressiv, versucht seinen Vorteil weiter auszuspielen, schleicht sich an Yatoro ran und klappt. Sie kriegen den wichtigsten Spieler von Team Spirit. Starke Phase von Entity.
5: Ob ich zufrieden bin, wie das Spiel läuft? Ja. Ich denke, wir könnten noch einen etwas größeren Vorsprung haben. Aber es ist gut, ja.
3: Wir sind alle tot.
4: Doch jetzt ist Team Spirit plötzlich am Drücker. Yatoro, zu stark für Entity. Irgendwie schafft der Favorit, irgendwie schafft Team Spirit hier noch das Wunder-Comeback in einem Spiel, das eigentlich schon verloren war. Spiel 2, Entity gegen Team Spirit. Kann Entity nochmal zurückkommen? Zumindest ist das hier wieder ein starker Start. Team Spirit will den Sack jetzt zumachen. Ihre Helden kippen um wie die Fliegen.
5: Scheint so, als hätten wir in diesem Spiel nicht die kleinste Chance.
4: Das lässt sich Team Spirit hier nicht mehr nehmen. Entity gebrochen. Der Favorit weist Entity hier klar und deutlich mit 2:0 in seine Schranken.
5: Guter Versuch. Ich weiß, das tut weh.
2: Ja.
3: Against the 4-3, warum ignorierst du uns?
6: But I said like before we even smoke, like I think we don't have to take.
2: Yeah, I know you did.
3: Ich weiß, dass du das gesagt hast, aber ich habe die Verantwortung dafür übernommen.
2: You just noticed it's
6: right. I instantly said like I don't think it's good.
2: Yeah, you said.
3: Ja. Ja, hast du gesagt, weiß ich. Aber wir machen es trotzdem.
6: But we also discussed like when we do this call, like if somebody says like strongly climb, we also don't do it. Like I feel like we like this side bottom, I don't see how we win it.
3: Nochmal, ich übernehme die Verantwortung in dem Moment. Wir können das nach dem Spiel besprechen. Ich hasse, dass du uns ignorierst und einfach sterben lässt. Wenn, dann musst du mich dominieren, uns alle dominieren. Dann sag, Jungs, ich bin mir sicher, das ist eine scheiß Idee. Lasst nicht kämpfen. Ich gewinne das Spiel hier später für uns. Aber dann mach das auch. So warst du einfach nicht dabei. Du weißt genau, was ich meine. Wir haben nicht als Team gespielt. Das war schlecht. Du weißt, was ich meine.
5: Wir müssen uns die Wiederholung angucken. Wir sollten noch mal gucken, wie wir uns für dieses Turnier hier qualifiziert haben. Da haben wir riskante Kämpfe genommen und hatten Erfolg damit.
3: Siehst du? Hier. Wir gehen rein, wir kämpfen als Team. Und du? Du bist einfach nicht dabei.
5: Ich verstehe Dimas Gefühle. Wir können nicht spielen wie Weicheier. Punkt. Wenn du das Gefühl hast, alles ist gut, ich werde das Spiel verzögern, wir gewinnen später, alles ist okay. Das ist nicht okay. Das funktioniert nur in sehr speziellen Situationen. Wenn du TA Mitte spielst, solltest du niemals denken, dass es in Ordnung ist, das Spiel zu verzögern.
7: Eines der größten Missverständnisse ist, dass Leute denken, es ist doch nur ein Spiel. Etwas, was die Jungs zum Spaß machen. Wenn sie verlieren, kommen sie halt ins normale Leben zurück. Aber nein, wenn es um Millionen Dollar geht, dann werden Leute so viel Zeit wie irgendwie nur möglich dafür opfern, um dieses Ziel zu erreichen. Sie werden alles geben. Und wenn das dann am Ende nicht funktioniert, wenn du zum International fliegst und scheiterst, dann musst du dein Leben hart hinterfragen. Was habe ich getan? Wofür war das alles gut? War es das wert?

0: My name is Dan Abrahams. I'm the sports psychologist.
1: Mein Name ist Dan Abrahams. Ich bin der Psychologe von Team Tundra und damit auch von Leon. Als ich hier anfing, war ich beeindruckt, wie hart all diese Spieler arbeiten. Wie lange sie bereit sind, jeden Tag zu trainieren. Ich komme aus dem Golfsport. Da sind wir dafür bekannt, dass wir auch mal deutlich zu lange trainieren. 8, 9, 10 Stunden am Tag Golfbälle schlagen. Was die Jungs hier machen, ist noch extremer. Nur, dass sie dabei auch noch in einem dunklen Raum sitzen und nur selten rauskommen.
2: Ich glaube, der höchste Preis, um Pro-Gamer zu werden, ist einfach... Also, ich kenne das in Dota, ich kenne das nicht für alle. Ich glaube, es gibt auch E-Sport-Szenen, bei denen die Leute weniger trainieren und weniger, also mehr sozial sind. Aber in Dota ist, ich glaube, es ist ziemlich normal für die meisten Teams, dass die wirklich, und für die meisten Spieler, dass die wirklich fast kein soziales Leben haben. Ich war letztes Jahr von 12 Monaten, vielleicht 2 Monate zu Hause. Und da war einfach kein Platz für so persönliche Beziehungen. Hab natürlich noch Freunde, die zu mir stehen, die sich immer freuen, wenn ich zu Hause bin. Aber man kann halt einfach nicht die gleiche Art Beziehungen zu den Leuten haben, die ich eigentlich aus meiner Kindheit zum Beispiel gewohnt bin, dass ich jetzt regelmäßig mich mal mit meinem guten Kumpel treffe oder mit meinen Brüdern. Sowas war einfach nicht mehr möglich und das war schon was Wichtiges. Und die zweite Sache, die man nicht unterschätzen darf, ist, dass ich zum Beispiel teilweise wochenlang einfach jeden Tag vorm PC war und gezockt habe. Ich habe es auch total übertrieben manchmal. Und das hat auch einfach gesundheitliche Schäden, wie Rückenprobleme, Augen sind manchmal sehr überlastet. Und das war etwas, was ich in den Jahren ein bisschen vernachlässigt habe.
3: Insanity, that's what it takes.
4: Wahnsinn, das ist es. Es ist wie bei jeder Sportart. Du musst dich komplett dafür aufgeben. Aber bei traditionellem Sport musst du irgendwann aufhören, weil dein Körper nicht mehr kann. Die Jungs hier müssen nicht aufhören. Es gibt keine körperlichen Grenzen. Es geht nur darum, wie lange du das psychisch überleben kannst. Wenn du ein Athlet bist, der nur mit seinen Händen und seinem Kopf arbeitet, dann kannst du 16, 18 Stunden am Tag trainieren. Diese Typen wachen auf, essen, schlafen und haben nichts außer Dota.
5: Ich kann dazu sagen, ihr seht mich. Ich spiele hier beim TI. Ich habe ein gutes Gehalt, ich habe ein gutes Leben. Aber es gibt tausende Spieler, die nur ein bisschen schlechter spielen als ich und sie sind da niemand. Sie geben auch ihr ganzes Leben für dieses Spiel auf, aber sie haben nichts erreicht. Und sie haben auch keine Fähigkeiten, irgendwas anderes zu tun. Das ist die größte Schattenseite im Gaming. Es ist ein hohes Risiko. Ich kenne viele Leute, die E-Sport sehen und sich denken, ich werde alles riskieren, um Profispieler zu werden. Das ist ein Fehler, ein großer Fehler. Da bin ich mir sicher.
6: Heute ist der zweite Tag von der Gruppenphase. Das heißt, wir haben jetzt noch eine Series zu spielen. Das ist gegen SMG um 12. Da geht es jetzt darum, einfach... Also wir müssen mindestens ein Game gewinnen, damit wir dann sicher in die Playoffs kommen. Das Schlimmste, was heute passieren könnte, wäre, dass wir gegen SMG beide Games verlieren. Und dann ist das Turnier halt für uns vorbei. Dann geht es für uns nach Hause leider auch schon. Und dann war es das mit dem TI-Traum. Für dieses Jahr zumindest. Die Nacht, ich glaube, eingeschlafen recht schnell, aber dann oft wach gewesen, immer die ganze Zeit an Dota gedacht, was ist, wie ist, was, wenn wir jetzt nochmal verlieren. Hat sich halt viele Vorwürfe auch gemacht, gerade durch ein bisschen Kritik im Team, was natürlich normal ist, weil du bist halt nach dem Spiel noch immer ein bisschen aufgeheizt, gerade wenn du das jetzt gewinnen sollen. War ein bisschen geknickt, schreibt sich da auch immer ein bisschen zu viel auf sich selber, dass er sich da halt die Vorwürfe macht, dass er hätte besser spielen können, dass das Team jetzt enttäuscht von ihm ist.
7: Also, if you want to go toilet, do it now. Reminder.
8: Yes, guys, please.
7: Toilet moment, guys.
8: Okay.
9: If you have your...
10: Wenn ihr eure Handys noch habt, dann legt sie bitte hier auf den Tisch.
9: Give it to me.
7: There you go.
9: Thank you.
7: Sure, sure.
9: Ah, it was not me.
10: Raus hier, alle raus hier. Das letzte Spiel für Entity in der Gruppenphase. Sie stehen mit dem Rücken zur Wand. Sie müssen ein Spiel gegen SMG gewinnen, sonst fliegen sie nach Hause. Gesagt, nicht getan. Ein katastrophaler Start für Entity.
5: Vielleicht töten wir mal diesen Void?
10: Entity jetzt hier vielleicht mit der Chance auf ein Comeback. Mit One von SMG geht, vielleicht zu aggressiv rein. Nein, er trifft seine Chrono perfekt auf zwei Leute. Ein Desaster für Entity. Entity bräuchte diesen einen Sieg so dringend. Es braucht ein Wunder, doch es gibt keins. SMG geht mit 1-0 in Führung. Entity damit schon mit einem Fuß im Flieger nach Hause.
5: Gigi, jemand eine Banane? Warum sind wir da oben rein? Ich war nicht bereit.
10: In dem Spiel ist viel schiefgelaufen, wenn ich ehrlich bin. Wir haben kein gutes Dota gespielt. Das war's, ganz einfach. Das haben wir getan.
7: And we can if you want. Would you like Park then, you mean? Yeah.
10: Yeah.
7: Everybody an individual fuck ups, I think. Almost. Yeah, most people.
8: Maybe. So what my like, game on this?
7: It's turning and everything, we're not. I think we can play much, much, much better. Like. Just fuck it, just reset and Burnix.
8: Ja, yeah, of course.
7: We got
8: next map is very important.
5: Das nächste Spiel ist wichtig, Jungs. Das sollten wir nicht vermasseln. Ganz sicher.
10: Damit startet das allerletzte Spiel für Entity in der Gruppenphase. Und es ist einfach. Sie müssen es gewinnen, sonst sind sie raus. Und genauso starten sie hier auch. Gabby verprügelt seinen Gegner und holt sich den Kill.
7: But, guys, I'm gonna smoke water right now.
10: Stormstormer, Daniel geht mit Level 6 direkt nach unten. Findet Mind Control. Watson kommt dazu und sie holen sich den Kill.
11: Watson, get behind you, we can find
10: guys. 10 seconds, 10 seconds, 10 seconds. Entity löscht hier das komplette Team SMG aus. Sie pushen die Basis der Gegner. Stormstormer will es jetzt und hier beenden. Und SMG gibt auf. Entity ist sicher in den Playoffs des International.
8: Easy lane?
12: Yeah. Хорош. Хорош, игра.
8: Okay,
7: игра. Конечно, бой.
8: Тибарка это просто игра.
7: Мне кажется, почувствовал, что просто...
8: Бро, это там не
7: было.
12: Да?
7: If AJ win.
8: They already
7: playing?
8: What?
7: They, yeah, they're playing.
8: And
7: who
8: is going
7: first?
8: Looks like no.
12: Gerade eben, als wir verloren haben, hat Gabby zu Spaß gesagt, Bro, ich dachte, wir müssen nach Hause fliegen, so nach dem zweiten Game. Also, und Katomi hat den zugestimmt. Also ja, aber natürlich ist es trotzdem super, dass wir das zweite Game irgendwann gewonnen haben und das haben wir auch sehr, also jetzt sehr easy gewonnen.
13: Ja, am Ende war es auf jeden Fall ein bisschen, also... Ja, es war am Ende auf jeden Fall schon ein bisschen schwieriger als gedacht, ja.
14: Entity hat's hingekriegt. Team SMG ist letzter und muss nach Hause fliegen. Entity ist weiter. Ich dachte, sie würden vielleicht Dritter oder Vierter, aber nein, sie haben in ihrer Gruppe den zweiten Platz geschafft. Damit hätte ich nicht gerechnet. Entity, Hut ab. Eine echte Überraschung.
13: Also Also nächste Woche spielen wir dagegen Tundra, so wie jetzt der Turnierbaum aussieht. Das sind natürlich die Champions von letzten Jahr. Und für mich ist natürlich noch was Besonderes, weil Leon in Tundra spielt. Und es ist dann immer so eine Art, naja, Duell gegen den Rival, weil ich kenne ihn natürlich schon ziemlich lange und es war dann immer so eine Art, ja, Konkurrenz zwischen uns.
2: Stormstormer aus Entity. Ich denke nicht, dass das einer der Favoriten ist.
6: Aber wird spannend, also 50-50.
15: Bist du bereit für die Playoffs?
13: Yeah. I mean, I actually don't know. Like, do you know the venue itself?
15: Es ist mega, brandneu.
4: Um ein guter Dota-Spieler zu werden, musst du, wie gesagt, dein Leben opfern. Es ist selten, dass wir einen Menschen sehen, der diesen Prozess überlebt. Ich spreche von einem Menschen, der ein Gespräch führen kann, der sympathisch und lustig ist. Die meisten Jungs hier haben sich über die Jahre hinweg in Maschinen verwandelt. Stormstormer ist eine Ausnahme. Er ist ein Typ, der Hallo sagt, der dich anlächelt, der ein Gespräch mit dir führt, der sich für dich interessiert. Irgendwie hat er in dem Maschinenprozess, ein Profi-Dota-Spieler zu werden, seine Menschlichkeit gerettet.
7: Not too much, you're dipping down at the like river. It's a river, right? It's an ocean, whatever it is.
16: Sure. The ocean, yeah. Or the other.
4: Nennen wir es ein Meer, ein Gewässer. Wie war's?
7: Was cool. I mean, just walking with shopping a little bit. So.
17: Very nice.
7: That was chill.
4: Sehr gut, du hast das Hotel verlassen. Damit hast du schon mal 10 Punkte mehr als die anderen Teams. Ernsthaft, ich kann an meinen Fingern abzählen, wie viele solche Typen es hier gibt.
7: Prize pool, everything is cool and so on, but everybody I think is playing in their hearts this game because like they want to be the best. I mean, I think that what makes a sports like a sport person in the end. Like we want to be the best, we want to make cool plays. I want to look back at this TI and I want to look at these bots from the games and I would be like, man, I did some fucking cool plays, you know. Of course, more money would be nice, but in the end, like, I care more about, like, just basically proving that my team is the best.
17: Right?
4: You know, weißt du, was mich an dir am meisten aufregt? Dass du auch noch gut in Dota bist. Wenn du einfach schlecht wärst, könntest du Kommentator werden. Und unsere Übertragung wäre viel besser. Aber nein, du dummer Mistkerl, kommst auch noch hier aufs TI und gewinnst Spiele.
7: I love being called a stolen bastard.
17: Yeah, that's true. All right.
4: Ja eben, bitte, werd schlecht in Dota. Wir brauchen dich. Es ist Teil meines Jobs, die Jungs zu interviewen, direkt nachdem sie das TI gewonnen haben. Ich mache das seit 6 Jahren. Ich habe viele darauf reagieren sehen, wie sie sich ihren größten Traum erfüllt haben. Ich habe viele in genau diesem Moment erlebt. Aber als Tundra, als Leon letztes Jahr gewonnen hat, das war surreal.
18: Hallo, mein Bruder.
4: Hey Leon, mein Bruder, saug das ein. Das ist dein erster TI-Sieg. Irgendein Tipp für die Leute da draußen, die erreichen wollen, was du erreicht hast? Denn du bist jetzt eine Inspiration für unzählige Menschen da draußen, die zu dir aufschauen. Zu dem Mann, der es geschafft hat. Was willst du den Dota 2-Fans sagen?
18: Get good.
4: Werdet gut.
18: Okay.
2: Wenn es wirklich passiert, man ist irgendwie, obwohl man jeden Tag daran denkt, irgendwie ist es komplett anders, als was man erwartet hat. Und es, im Großen und Ganzen war der Sieg an sich nicht so erfüllend, wie man es sich erhofft. So, ich habe vorher halt auch gedacht, so, ich werde das gewinnen und mein ganzes Leben ist auf einmal schön und sonnig und alles. Aber dann, so, das ist eigentlich genau gleich wie auch bei einer Niederlage. Dann gehst du nach Hause und im Endeffekt hat sich einfach nichts verändert.
4: Er tut mir leid. Ich bin mir sicher, dass er diesen Moment irgendwie fühlen wollte. Aber diese Jungs waren Roboter. Sie mussten das tun, um das Spiel zu gewinnen, um ihren Traum zu erreichen. Für mich war dieser Moment bitter. Leon so auf dieser Bühne zu sehen, Ich hoffe, dass er das Glück später noch fühlen konnte, aber ich bin mir sicher, dass er es gern in diesem Moment mit seinen Fans geteilt hätte. Aber es zeigt, wie hart dieses Spiel ist. Um zu gewinnen, musst du die Welt ausschalten. Du musst deine Gefühle ausschalten. Du musst dich ausschalten.

0: Nach der Gruppenphase geht's im Seattle Convention Center weiter. Da finden die Playoffs statt, in denen wir die Hälfte der 16 verbliebenen Teams nach Hause schicken.
1: Da kommen dann auch endlich Fans, die vor Ort zuschauen. Es gibt eine richtig professionelle Übertragung. Gespielt wird auf einer Bühne. Beide Teams in schalldichten Kabinen gegenüber.
0: Du machst die Tür zu und es ist, als wärst du in einer schalldichten Kabine.
2: Die Spieler sollen von den Fans oder den Kommentatoren nichts verraten bekommen. Keine Ahnung, ob das immer zu 100% klappt, aber es klappt schon ziemlich gut.
3: Heute steht erstmal ein Game gegen Tundra an, das wir hoffentlich gewinnen. Wenn wir jetzt verlieren, sind wir aus dem Turnier raus. Gewinnen wir auch eine zweite Serie, wenn wir die gewinnen, Finalwochenende. Aber jeder Loss kann uns quasi das gesamte Turnier jetzt kosten.
1: Das Zuschauer vor Ort zuschauen macht Druck. Das verändert das ganze Spiel. Das sagen die Spieler immer wieder.
4: Trotzdem ist es bei den Playoffs noch ein kleineres Publikum. Nach dem Spiel gibt es Shake Hands mit den Fans. Es werden Fotos gemacht, Autogramme geschrieben. Das macht E-Sport meiner Meinung nach besonders. Die Spieler sind nahbar. Die Übertragung ist ein riesiges Projekt. Und die Leute, die dort mitarbeiten, haben krasse Erfahrung. Unser Regisseur hat schon den Super Bowl und die Olympischen Spiele gemacht. Unsere Tonjungs kommen vom traditionellen Sport. Wir holen die Besten der Besten, um so einen Stream für Millionen Zuschauer auf der ganzen Welt auf die Beine zu stellen. Es gibt nicht nur eine englische, sondern auch eine russische, eine chinesische und eine spanische Übertragung.
5: C-Smile makes a jump in. Not quite enough to finish off Tofu, but here comes Whisper.
6: Gross, no урон, no урон. Где же Whisper? Whisper показывает момент для врыва. Глиф заканчивается, Ace продолжает бить казарму.
7: Also wenn man dann der Backstage ist und du hörst die ganzen Fans, du hörst den Jubel und so weiter von den Menschen davor, ich finde das ist genau das, was ich halt immer an Dota so geliebt habe, dass du diese ganzen Emotionen spürst.
0: Jeder, der jetzt hier ist, will unbedingt gewinnen. Jeder weiß, dass es ein Scheitern wäre, wenn man nicht Erster wird. Es gibt so viele Spieler, die nur einen einzigen Versuch beim International haben. Vielleicht löst sich ihr Team danach auf. Vielleicht werden sie rausgeworfen, weil sie der Schlechteste im Team sind. Vielleicht qualifiziert sich ihr Team nächstes Jahr nicht. Es gibt so viele Spieler, die hier einmal gespielt haben und dann hören wir nie wieder von ihnen. Es ist traurig, aber es ist die Realität. Wenn das hier jeder schaffen könnte, wäre es doch irgendwie auch nicht dasselbe, oder?
8: It wouldn't be the same, right?
7: Mr. Chosen?
9: Viele Teams gehen hier rein als Freunde. Sie halten Händchen und hüpfen fröhlich bis ins Finale. Sie sind einfach Gamer, die eine gute Zeit haben. Team Tundra nicht. Wir nennen diese Typen Nerds. Und ihr müsst verstehen, was das heißt. Wir sind Gamer. Wir sind alle Nerds. Aber wir zeigen auf diese Typen und sagen, ha, Nerds. Diese Typen haben das Spiel komplett auseinandergenommen.
10: We're Ich liebe das Selbstvertrauen, das hier beide Teams ausstrahlen. Entity gegen Tundra. Underdog gegen Titelverteidiger. Oder aus deutscher Sicht Daniel Schötzow gegen Leon Kirillin. Stormstormer gegen Nine. Glasklar, wer hier der Favorit ist. Stormstormer in der Mitte. Früh mit Problemen. Kann sich gerade noch hinter den Tower retten. Doch da kommt Nine. Findet er ihn? Er findet ihn und killt ihn. Was ein Start ins Spiel.

0: aber nicht. Ein riesiger Fehler.
1: Remember, he is tanky with that heart, but they have plenty of damage thanks to Watson now being here. They might just be able to come back.
0: Kann Entity das Comeback schaffen?
1: No such luck.
0: Jetzt plötzlich Entity am Drücker. Tundra fällt auseinander. Ein Fehler nach dem nächsten.
1: Anywhere through this one runs over the Tank King as well. And Entity do it. A comeback. One of the biggest experiences. One of the best.
0: Entity gewinnt hier ein eigentlich schon verlorenes Spiel und geht mit 1-0 in Führung.
1: Entity held on and turned the game fully.
2: The matches that are played.
3: In den Playoffs spielen die Teams Best of Three gegeneinander. Das heißt, sie spielen so lange, bis ein Team 2 von 3 Spielen gewonnen hat. Es gibt also entweder 3 oder nur 2 Spiele, wenn ein Team direkt 2-mal hintereinander gewinnt.
2: In between games, if there's...
3: Zwischen den Spielen haben die Teams etwa 15 Minuten Pause, um zu sprechen, ihre Pläne zu verändern, um zu entscheiden, was sie im nächsten Spiel machen wollen.
0: Game 2, Entity gegen Tundra. Der Titelverteidiger mit dem Rücken an der Wand muss jetzt gewinnen. Stormstormer täuscht hier in der Mitte an. Und Snake King fällt tatsächlich drauf rein. Guter Start für Entity. Großer Fight in der Mitte. Nein, schleicht sich hier von der Seite an. Sucht nach einer Position. Geht rein. Kann er das Ding hier noch drehen? Gute Position, gute Ulti. Aber das reicht nicht. Watson ist schon viel zu stark. Nein, ist raus.
1: Made a move, tripped over their own feet. And now, Entity will take a lead here. They're gonna have an opportunity.
0: Das könnte es schon fast gewesen sein. Entity marschiert weiter. Pusht direkt in Tundras Base. Und Tundra hat nichts, aber auch gar nichts, um das Ding hier zu verteidigen. Damit hat wirklich niemand gerechnet. Entity eliminiert den Titelverteidiger Tundra mit einer 2-0 Überfahrt.
1: They were so strong in that group stage.

0: Unglaublich, ey. Ist nicht, was gerade passiert. Das ist immer dieses geile Gefühl, wenn du dich an. Was ich immer ganz gerne mache dann, ist mich daran erinnern, wie ich mich am Morgen gefühlt habe. Ich war so nervös und aufgeregt, mein Magen hat auch ein bisschen gespürt. Und jetzt ist dann also immer wieder derselbe Satz, den ich sage. Ich wünschte, ich könnte die Vergangenheit reisen und Vergangenheit sagen, dass ich das Ding gewinne. Das ist so ein geiles Gefühl. Ja, also man muss immer so ein bisschen sacken lassen und so weiter. Aber ich meine, es soll auch so runterkommen, weil die Sache ist ja, es geht ja sogar weiter. Jetzt spielt das von Bad Boom gegen, ich weiß gar nicht wen. Und dann, und dann sind wir wieder dran. Das heißt, jetzt erstmal was essen, ein bisschen Pause machen, runterkommen und dann wieder fokussieren, weil es ja noch nicht fertig ist. Ich denke, wir fahren zurück zum Hotel, chillen da ein bisschen, auf jeden Fall ein bisschen Mittagessen, vielleicht auch die Series schon durch jetzt genießen. Viel Zeit ist es nicht.
1: Also in dem Moment, in dem man verliert, fühlt es sich einfach an, man fühlt sich einfach an wie das größte Stück Scheiße, als ob du nichts erreicht hast in deinem Leben. Und das Allerschlimmste ist dann erstmal aus der Booth rauszugehen, man sieht, das andere Team hat gewonnen, die sind froh, die können weiterspielen. Und da sind auch sehr viele Fans, sehr viel Aufmerksamkeit, die man halt einfach auch nicht haben möchte, wenn man verliert. Also ich möchte nicht gefilmt werden, wenn ich mich gerade wie ein Stück Scheiße fühle. Aber dagegen kann man nichts machen und ich möchte auch nicht unbedingt mit Leuten reden oder so. Ich möchte einfach nach Hause und mit dem Kapitel abschließen. Aber in dem Moment, man ist noch hier, man muss erstmal noch mit dem Ganzen abschließen.
2: Danke, euch auch.
0: Good one, bro. Tatsächlich vor.

0: Bevor es in dieses Match ging, habe ich ein paar der Virtus Pro Spieler gesehen, habe mit ihnen ein bisschen draußen gechillt und mit ihnen auch ein bisschen gelabert. Und das fand ich auch sehr interessant, weil oft gibt es diese Idee dahinter, dass man sich ja nicht gegenseitig davor in die Augen sieht. Man wusste eigentlich, hey, wir spielen gleich gegen die und einer von uns wird heimfliegen danach. Also ein bisschen Anspannung könnte man sich ja doch vorstellen, aber es war so entspannt.
1: Ich werde mich jetzt hier einfach zu euch stellen und wir quatschen, okay?
2: Ja, was passiert?
3: Weißt du, was im Spiel gleich passieren wird? Wir werden deine Spieler einfach ficken.
1: Nett. Und dann? Dann ist das Spiel vorbei, oder was?
4: Klassik-Thema, Mann.
1: Und was ist, wenn meine Spieler gar nicht von euch gefickt werden wollen?
3: Dann ficken wir sie trotzdem.
0: Die haben die ganze Zeit durchgelacht, einfach nur wirklich den Moment genossen, glaube ich. Also man hat einfach gemerkt, wie die komplett glücklich waren und einfach nur Bock hatten, dieses Spiel zu spielen. Und ich wusste schon, als ich das mitgekriegt habe, dass die, glaube ich, eine härtere Nuss werden zu knacken als Team Tundra.
5: Ja, es zieht sich ein bisschen. Also wir warten jetzt darauf, dass gerade das Game 2 zwischen Bad Boom und Thalen zu Ende geht. Wir spielen dann direkt danach. Und wir schauen gerade die ganze Spannung zu. Es ist halt so, dass wenn Bad Boom jetzt gewinnt, das eine Team, dann gibt es noch ein drittes Spiel. Das heißt, wir warten noch länger. Das dauert dann ewig. Wir sind eigentlich alle ready zu spielen. Aber es ist auch jetzt nicht, also es ist auch entspannt. Es ist eine entspannte Zeit halt davor. Also man weiß gar nicht, was man richtig will. Man genießt es auch gerade, um zuzuschauen, einfach quasi nichts zu tun. Man will aber auch selber spielen. Es ist ein bisschen schwierig. Wenn die Pause zu kurz ist, dann ist es schlimm. Wenn es zu lang ist, ist es schlimm. Wenn es zu langsam könnte sein.
3: Ich gehe auf Toilette.
4: Okay, we gotta do whatever we do, so we fight energy in 1 hour or so, guys. 1 hour, guys. Holy shit.
3: Willow, los, geh rein. Sie haben keinen Schaden, sie werfen es weg. Das Spiel kann losgehen.
4: Exactly.

0: Game Over. GG is called Virtus.
1: GG, Game Over. Entity gibt auf. Virtus Pro holt sich das erste Spiel. Virtus Pro hat das Spiel hier 40 Minuten lang komplett kontrolliert. Sie haben Entity wirklich leiden lassen.
2: Welche Helden wollen wir gleich als erstes wählen?
3: Wir lassen uns Dawnbreaker in jedem Spiel wegnehmen. Aber wir brauchen Dawnbreaker. Ich kann die ganze Zeit nicht reingehen. Ich habe keine Ahnung, was ich tun soll. Hör mir auf mit diesem Blabla, ihr habt gut gespielt. Ich habe keine Ahnung, was wir gegen die tun sollen.
2: Okay, okay, entspann dich. Konzentration. Wir müssen uns Helden überlegen, die wir flexibel einsetzen können. Oder wir müssen halt direkt zwei wählen, die gut zusammenpassen.
4: Watson, was willst du spielen?
5: Ein bisschen denkt man natürlich ja schon dran, wenn man jetzt ein Spiel verlieren könnte, dann ist die ganze Sache vorbei.
6: Maybe either 6-17 or 23 me. If you want 6-17 me, then we have to basically ban the tier.
7: No, we ban TA first place. We can ban
8: We ban like a screenshot or something. We can just replace those, like...
2: Die

0: Frage ist, was ist mit Necro? Ich denke, mit Pango ist es okay. Aber welche Support-Helden nehmen wir? Das ist auch die Frage.
1: Also das Spiel geht theoretisch so lange, bis das Ancient zerfällt und dann ist das Spiel eigentlich vorbei. Aber man kann sich schon gut in den letzten paar Minuten oder manchmal auch in den letzten 10 Minuten oder sowas, kann man sich schon klar machen, hey, es ist zu schwierig, dieses Spiel zu gewinnen. Weswegen es in Dota auch eben dieses Konzept gibt, wenn man GG, Good Game reinschreibt, dann ist das Spiel zu Ende, dass man dann aufgibt. Und das ist in jedem Spiel der Fall.
2: Wieder ein schwieriges Spiel für NTT. Es fühlt sich an, als könnten sie gar nichts tun. Virtus Pro lässt ihnen nicht den Hauch einer Chance.
1: Wenn es noch einen Spieler gibt, der sagt, hey, das geht noch, das klappt mir noch, lass ihn noch probieren und so weiter, respektieren das alle anderen. Dann spielen wir auch ein bisschen mehr, dann geht es noch weiter. Aber oft erreicht man einen Punkt, wo alle 5 Leute sagen, hey, okay, das ist klar, daraus wird nichts mehr. Dann schreibt man GG.
2: Das Spiel ist vorbei, die Serie ist durch. GG, schreibt Entity. Virtus Pro schmeißt Entity mit 2-0 aus dem International raus.
1: Das ist natürlich erstmal ein kleiner Zusammenbruch für einen, wenn man aus diesem Match rausfliegt. Vor allem, weil es eben auch ein 2-0 war, und für Virtus Pro. Und sie in diesen beiden Matches und wirklich keine richtige Chance gegeben haben, irgendwie Fuß zu fassen. Das heißt, es war natürlich ein unglaublich trauriges Gefühl. Weil man sich aber auch klar gemacht hat, hey, wir hätten nur dieses eine Match noch gewinnen müssen und dann wären wir durch mit der Sache. Wir hätten im Stadion spielen können und so weiter. Das war jetzt so quasi so verdammt knapp. Vor diesem Stadion zu spielen. Also, diese TI-Stage, die ich hin wollte, das war halt immer mein Traum.
3: Ich war einfach traurig für Dani. Ich war jetzt gar nicht so, oh Mensch, so meine Ork ist rausgeflogen, so komisch das auch klingt. Für mich war es eher so, oh, verdammt, das war Danis Traum. So, er wollte das machen und die haben so viel dafür gemacht, hat sich so viel Mühe gegeben. Das war einfach so dieses, fuck, wie konnten wir Tundra rausschmeißen? Und jetzt gegen Virtus verlieren, so, das war, glaube ich, so die Fassungslosigkeit, die es für mich war.

0: Ja, aus dem Turnier rauszufliegen war dieses Jahr sogar noch brutaler als sonst. Der nächste Schritt war, dass er zu seinem Practice-Room gehen musste und seine Sachen abstöpseln musste in der nächsten Stunde. Das ist unsere Tastatur und Maus rausholen und den Raum leer machen.
1: Die Jungs hier beim TI zu beobachten, hat mir viel beigebracht. Der Weg zum Erfolg, egal was es ist, ist immer steinig und voller Niederlagen. Man wird verlieren, man wird leiden, aber man muss irgendwie immer wieder aufstehen. Sein ganzes Leben für etwas aufzugeben, ein Jahr lang auf dieses Turnier hier zu warten, dann zu scheitern und es trotzdem nochmal zu probieren und zu sagen, ich versuche es nochmal. Ich glaube an mich. Das ist für mich unglaublich.
0: Und die andere Konsequenz heißt auch noch, dass wir am nächsten Tag heimfliegen müssen. Das heißt, wir mussten in dieser Nacht eben unsere Sachen abstöpseln, sind auf unser Zimmer gegangen und Inga und ich haben eben überlegt, hey, was machen wir jetzt? Fliegen wir heim? Weil es bedeutet natürlich, wenn wir jetzt länger bleiben, ist das auch mit einer Menge Geld verbunden. Man muss sich einen neuen Flug buchen, man muss sich ein neues Hotel suchen und um die Verpflegung und so weiter kümmern. Und Seattle ist auch eine relativ teure Stadt. Aber letztendlich haben wir uns eben dazu entschieden, dass wir eben noch bis zum Ende auf jeden Fall bleiben wollen, weil es immer noch eine Erfahrung ist, die wahrscheinlich unglaublich viel wert ist. Und man ist jetzt auch schon mal in einer anderen Stadt, in einem anderen Kontinent, wo man vielleicht noch ein paar Dinge sehen kann, wo man noch das Beste draus macht. Das heißt, wir sind jetzt noch hier und wir machen jetzt eben noch uns die schönsten Tage, die es geht.
2: Ich habe einfach nur versucht, ihn so ein bisschen Mut zu sprechen, dass er nicht ganz so ins Finstere schaut, weil ich glaube, du kannst dich halt sehr, sehr schnell verlieren.
3: Das ist viel wichtiger.
4: Worauf ist er stolz?
3: Dass du mit die Eis spielst.

dann siehst du dieses Turnier und du bist nicht mehr dabei. Das ist wirklich das, was mich dann noch traurig macht, auch jetzt noch. So, deshalb möchte ich auch einfach, also ich will auch gar nicht beim Finale hier dabei sein, weil es mich einfach trifft, dabei sein zu müssen und den ganzen Spielern und den Spielen zuzuschauen. Ich möchte halt selbst spielen und vor allem kann ich das nicht genießen. Und sobald ich nach Hause komme, also ich weiß es halt auch aus Erfahrung, sobald ich nach Hause komme, wieder weit weg von allem bin in Deutschland, dann merkt man, dass diese ganze Sache, das ganze Turnier halt eben nicht alles im Leben ist und es geht einfach weiter. Ich bin schon vor diesem Turnier zum Entschluss gekommen, dass ich aufhöre, einfach weil das Ganze ein bisschen zu stressig für mich war. Und dadurch, dass ich halt eben schon mein Ziel einmal erreicht habe, war die Motivation erstmal nicht genug, um weiterhin das gleich weiterzumachen. Weil wir im Team haben eine ziemlich starke Trainingskultur. Wir machen wenig Pausen und solche Sachen. Und ich könnte halt einfach nicht so weitermachen. Dadurch, dass das eigentlich mein komplettes Leben war und ich jetzt damit aufhöre, ich habe Angst, dass da ein großes Loch sein wird in mir, weil ich halt eben, so ich weiß gar nicht, wie es sich anfühlen wird, ohne Dota zu leben. Ich habe Angst davor, dass ich nichts Neues finde und einfach nichts habe, was mich zum, naja, ich möchte jetzt nicht einfach nichts tun und jeden Tag bis um 12 im Bett chillen und nichts, einfach. Ich möchte weiterhin produktiv bleiben und ich glaube, daher ist es wichtig, dass ich weiter im Leben was finde, was mich motiviert, was mich als Mensch weiterbringt und das werde ich jetzt suchen. Ich habe absolut keine Ahnung, was es momentan ist, aber ich habe jetzt viel Zeit, um was zu finden und ich hoffe, dass ich etwas finden werde, was mich so reißt wie Dota.

0: Das große Finale der International findet dieses Jahr in der Climate Pledge Arena statt.
1: 13.000 Leute werden schreien, jubeln, die Spieler anstarren. Die Kabinen der Spieler werden wackeln. Und die Spieler müssen trotzdem irgendwie versuchen, einen kühlen Kopf zu bewahren.
2: So, 8 teams will be joining us for the grand final.
3: Nur noch 8 Teams treten im großen Finale ein. Sie kämpfen um den Titel. Das Stadion füllt sich, sagen wir, mittags. Wir sind Gamer, wir müssen erst mal aufstehen. Aber wenn wir alle wach und da sind, geht hier niemand raus, bevor das Ding durch ist. Es gibt einen krassen Livestream. Orchester, Feuerwerk, wir bringen das Ding hier zum Leben.
4: Also es ist immer ein bisschen komisch. Ich erinnere mich noch, ich war früher auf der TI 8, da war ich nur als Zuschauer da. Und da habe ich es einfach nur genossen, weil der ganze TI-Vibe da war und ich hatte natürlich den Traum, selber mal zu spielen. Jetzt, wenn man selber Spieler ist und quasi gegen diese ganzen Teams gespielt hat, die ja auch sind, ist immer so ein bisschen so Beigeschmack dabei. Es ist schon ein anderes Gefühl, weil man sich halt denkt, hey, man könnte selber vielleicht dort spielen. Und man hat gegen diese Teams so oft dieses Jahr gespielt. Nichtsdestotrotz, man genießt es immer noch, den ganzen Vibe. Also die Crowd ist unglaublich geil und fiebert immer mit. Es ist halt immer richtig, richtig schön anzusehen, wie viele Leute sich hier versammeln. Deswegen, es ist vielleicht manchmal ein bisschen komisch, aber wenn man dann das Ego ein bisschen runterschaltet, dann genießt man es auch.
5: These players, Dota players, sports.
6: Dota-Spieler, wie alle Profisportler, trainieren und trainieren und trainieren. So hart und so viel, um ein Ziel zu erreichen, von dem sie glauben, dass es sie erfüllen wird. Sie arbeiten unermüdlich dafür. Sie träumen davon. Aber wenn sie

0: es dann tatsächlich erreichen, haben sie oft ein Das war's Gefühl.
1: Is this it? Sensation.
0: Es ist oft nicht ganz so, wie sie sich das vorgestellt haben. Es ist schön, einen Traum zu haben. Aber ich denke, es ist wichtig, auf dem Weg dorthin Glück in unterschiedlichen Lebensbereichen zu suchen. Diese Alles-oder-nichts-Mentalität, dieses Ich muss gewinnen, ich muss gewinnen, ich muss gewinnen, das ist eine Erfindung von Hollywood. In Wirklichkeit gibt es nur sehr wenige Menschen, die überhaupt gewinnen. Und die, die gewinnen, die finden ihr Glück nur sehr selten im Gewinn.
1: Find joy in the winning.

0: Ich glaube, wenn man zu sehr auf das Ziel schaut, ist der ganze Weg sehr viel weniger, naja, erfüllend, spaßbereitend, egal was es ist im Leben, was man sich für ein Ziel setzt. Wenn du am Tag was hast, was dich zum Aufstehen bringt und, naja, dich produktiv macht, dann sollte man, glaube ich, eigentlich schon glücklich sein, weil ich denke, natürlich, ich habe auch einfach nur aufs Ziel geschaut und das war auch etwas, was mich immer jeden Tag zum Aufstehen gebracht hat, aber gleichzeitig denke ich, habe ich diesen ganzen Weg dahin nicht so sehr genießt, wie ich es hätte genießen können, wenn ich einfach im Moment gelebt hätte und mehr einfach das Ganze gefühlt hätte. Im Nachhinein würde ich mir wünschen, dass, wenn ich jetzt weiter eine schlechte Zeit habe, dass ich verstehe, dass ich daraus lerne und dass ich halt den Kopf nach oben behalte und nicht jetzt irgendwie aufgebe oder was auch immer.
1: Ja, ich meine definitiv, also ich würde auf jeden Fall sagen insgesamt, dass ich glücklich bin. Also das wäre ja auch traurig, wenn ich das nicht sagen würde. Komm, also, was ist das immer für eine Frage? Ich meine, letztendlich muss man ja einfach nur das große Bild ansehen. Okay, also ich bin Zocker, okay? Ich habe einen Job, wo ich Geld damit verdiene, dass ich auf Tastatur und Maus drücke. Darauf hinaus noch reise ich in andere Länder, lerne verschiedene Kulturen kennen, sehe geile Städte, geile Natur, geiles alles Mögliche und lerne Freunde kennengelernt. Dann habe ich immer eine Freundin durch Dota kennengelernt. Hätte ich kein Dota, wäre ich so schön wie wahrscheinlich Single. Also, es gibt viel zu viele schöne Aspekte an diesem Job, ehrlich gesagt. Nein. Es gibt definitiv Momente auch als Dota-Spieler, wo man traurig ist, vielleicht auch unglücklich, wo man sich denkt, hey, es läuft gerade nicht so gut. Man spürt vielleicht starken Leistungsdruck oder es will einfach Sachen nicht klicken. Aber ich glaube, es wäre eine absolute Schande und es wäre unglaublich traurig, wenn ich ein großes Bild von mir sagen könnte, dass ich glücklich bin. Ich lebe meinen Traum und ich bin einfach nur unglaublich dankbar, dass ich da bin, wo ich bin.

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3: Selbst anbauen, selbst ernten, sich selbst versorgen. Viele fasziniert der Gedanke. Ich bin bei Menschen zu Besuch, die genau das versuchen. Bei Selbstversorgern. Tolle Vorstellung für mich, aber geht das?
4: Das ist natürlich auch so ein bisschen so ein Garten zum Rumexperimentieren.
3: Das bin ich, Simon. Und das ist Steffi Scheidler aus Nordhessen. Sie versucht genau das mit ihrem Mann Daniel und ihren drei Kindern.
5: Hallo, hi. Du bist Daniel?
6: Ganz genau.
5: Simon, hallo.
6: Hallo.
5: Und die drei Jungs sind Jaron, Torin und... Wen habe ich vergessen?
6: Arjen.
5: Hi, Arjen.
4: Und Bella, ja.
5: Und Bella ist auch dabei und die freut sich sehr.
4: Ja.
3: Steffi und Daniel wohnen auf dem Land, in der Nähe von Kassel und haben hier einen echt gut bestückten Garten.
4: Unser Hochbeet, Kapuzinerkresse ist das mittlerweile aber auch ziemlich am Ende.
5: Bella ist
4: Bella hat schon wieder
5: ein vegetarischer Hund.
4: Ja, nee, nicht ganz. Nicht ganz. Huch.
5: Oh, eine Gartenhütte.
4: Eine kleine Gartenhütte. Genau. Was wir halt auch so ein bisschen als Lagerraum nutzen, ne, für Kartoffeln. Frühkartoffeln. Das ist so eine rote Sorte hier hinten.
5: Oh, da sind noch mehr?
4: Ja, das sind auch.
5: Zwei fette Körbe voller Kartoffeln.
4: Ja.
5: Kürbisse.
4: Genau. Die müssen wir auch noch ein bisschen verarbeiten.
5: Und Hühner habt ihr natürlich.
4: Und Hühner haben wir.
5: Warum haltet ihr die?
4: Damit wir Eier haben.
5: Wirklich nur Eier?
4: Ja, gegessen haben wir noch keins.
5: Wirklich nicht?
4: Nein. Nee.
5: Und wenn sie umfallen?
4: Ja, dann müssen wir sie begraben.
3: Schlachten kommt nicht in Frage. Dafür sind ihnen die Hühner zu sehr ans Herz gewachsen.
5: Komm, guck uns an.
4: Na gut, das Gewächshaus nehme ich halt meistens so zum Vorziehen. Ne?
5: Oh.
4: Hier ist jetzt noch ein bisschen Paprika drin. Chilis sind noch da. Übrig gebliebene Tomaten. Eine Gurke hängt auch noch. Ja, aber das ist jetzt alles am Ende.
5: Was haben wir denn hier Feines?
4: Das ist noch der Rest vom Acker dieses Jahr. Die Kartoffeln sind jetzt späte Kartoffeln, die sind jetzt noch drin und die müssen jetzt auch eigentlich raus.
3: Nachhaltiger leben, das wollen wir doch alle. Steffi versucht das und hat ihren Garten entsprechend bepflanzt. Aber eine fünfköpfige Familie versorgen, nur mit dem bisschen Garten? Wie soll das gehen? Die nächsten 7 Tage bin ich bei Familie Scheidler und will wissen, wie entschlossen man eigentlich sein muss, um als Selbstversorger zu leben.
4: Ah, grab mal.
5: Sieht nicht mehr so schön aus, ne?
4: Ja, da ist die Schnecke drin.
5: Ihhh!
4: Ah ja, es ist eine Schnecke.
5: Ja?
4: Die hat sich schon bedient einmal.
5: Da ist doch was.
4: Ja.
5: Man sagt ja, die dümmsten Bauern haben die dicksten Kartoffeln. Dann seid ihr heute die schlauesten.
4: Es ist schon ärgerlich, wenn wirklich nur eine oder zwei drunter sind. So ein paar wären noch ganz schön. Ne?
5: All der Schweiß für diese Kartoffel.
4: Die ist gut. Puh. Also die Späten sind nichts geworden dieses Jahr. Quasi gar nichts, ne?
5: Aber ihr müsst nicht hungern, oder?
4: Nein. Das ist ja das Gute daran, dass man es halt wirklich dann auch zukaufen kann.

0: Ja.
1: Also ganz ohne Dazukaufen geht's nicht, obwohl Steffi schon viel selbst macht.
0: Das sind eingekochte Chilis, Gurkensalat, Krautsalate, Marmeladen, verschiedene, Apfelmus, Tomatensoße, Rotkraut, Trauben- und Kirschsaft ist das und jede Menge Gurken noch. Die sind aber vom letzten Jahr, weil wir so viele hatten. Und Holundersirup.
1: Eine prall gefüllte Vorratskammer. Und trotzdem reicht's offenbar nicht, um sich komplett zu versorgen. Aber darauf kommen wir noch zurück. Später am Tag soll ich Äpfel pflücken. Das hier ist auf einem anderen Gelände der Familie, ein paar Kilometer vom Haus entfernt. Nur der Garten am Haus reicht also tatsächlich nicht als Anbaufläche aus.
2: Boah, ich merke aber, wenn der Sack hier oben voll ist, dann wird der Stab ganz schön schwer. Meine Güte.
1: Insgesamt hat die Familie knapp 6000 Quadratmeter Fläche. Teils gekauft, teils geerbt, teils gepachtet.
0: Die sehen nicht besonders schön aus, aber zum Apfelsaft machen sind sie eigentlich tauglich.
2: Du bist gut gefallen.
0: Den nehmen wir auch noch mit. Es ist ein kleines Paradies, wirklich. Also vor allem, weil es hier halt auch wirklich, es sind nur heimische Pflanzen hier. Also nichts, was hier eigentlich nicht hingehört. Und ja, einfach dadurch, dass es halt so verwildert ist, ne? Zugewachsen ist, verwildert ist.
2: Ja, dann machen wir die Wanne noch voll, oder?
0: Die Wanne machen wir voll, ja.
1: Die Äpfel braucht die Familie dieses Jahr dringender als sonst. Die Ernte war gar nicht gut. Steffi guckt, ob ich alles richtig mache. Eigentlich ist sie Erzieherin, momentan in Elternzeit.
2: Ja, ich glaube, im Supermarkt würde ich die nicht kaufen, weil die so viele Flecken haben.
0: Mhm. So denken viele. Das ist ein großes Problem. Und das ist das, was eben halt in den Tonnen landet.
1: Insektengift benutzt Steffi nicht. Natürlich nicht. Alles hier ist Bio. Und Teile des Gartens lässt sie sogar absichtlich verwildern. Für die Tiere.
0: Ich finde, dass dieses ganze Selbstversorger-Ding halt so ein Geben und Nehmen ist. Ich nehme mir ja auch aus der Erde oder von den Bäumen. Und die Insekten haben ja schon auch ihren Teil dazu beigetragen, dass es überhaupt wächst und was an die Pflanzen rankommt. Und ich finde, dann kann ich auch irgendwo was zurückgeben und kann also einen Lebensraum für diese Tiere halt schaffen.
2: Bei dir steht ja dann irgendwie auch Naturschutz im Vordergrund, oder?
0: Auf jeden Fall, das ist ein großes Thema, ja. Klimaschutz, ja, Artenschutz. Mhm.
2: Warum ist dir das so wichtig? Also ich weiß, dass es wichtig ist, ne? Aber warum ist es dir so wichtig?
0: Warum es mir wichtig ist, weil ich glaube, mittlerweile einfach auch jeder mitgekriegt hat, wie es aussieht, also hinsichtlich Klima und auch Artensterben. Und für uns als Eltern ist halt auch wichtig, ist einfach eine Zukunft zu schaffen für unsere Kinder, ne? Dass die halt auch noch was davon haben, also ne? Von der Natur.
2: So, dann schleppe ich das jetzt ins Auto, ja?
0: Ja.
1: Aus den Äpfeln machen wir morgen Apfelsaft. Für mich ist das echt eine ungewohnte Arbeit. Landleben ist eigentlich nicht mein Ding. Ich wohne mitten in Frankfurt und habe noch nicht mal einen eigenen Garten. Mir wird klar, ohne genug Platz klappt so ein Selbstversorgerkonzept nicht. Erst recht nicht, wenn man eine ganze Familie versorgen möchte. Dazu kommt, so viel Fläche, wie man braucht, kann man sich wirklich nur auf dem Land leisten, wie hier in Nordhessen. Und selbst das kann auch nicht jeder. Am nächsten Tag fangen wir sehr früh an, um zu kochen. Natürlich mit Zutaten aus dem eigenen Garten.
0: Also auf jeden Fall brauchen wir Zwiebeln.
2: Ja. Ich weiß noch, wo sie sind, im Gartenhäuschen, ne?
0: Da vorne hängen sie dran.
2: Ja.
1: Langsam kenne ich mich hier ja aus.
2: Eins. Was wird's am Ende? Gulasch, ne?
0: Gulasch,
2: das war der Plan.
0: Mhm.
2: Und wir machen das in...
0: Im Kessel.
2: Im Kessel.
0: Überm Feuer.
2: Überm Feuer.
1: Die Familie kocht oft draußen. Heute Rindergulasch. Und ich erwische mich bei einem Vorurteil. Ich habe damit gerechnet, dass die Familie überhaupt nicht regelmäßig Fleisch isst, wegen der Nachhaltigkeit. Doch Steffi und Daniel sind da alles andere als verbissen.
0: Für uns ist es irgendwann halt vor ein paar Jahren in so eine Richtung gelaufen, dass dieses ganze Öko- und Nachhaltigkeits- und Klimaschutzding wirklich dahin gekommen ist, dass wir halt ein permanent schlechtes Gewissen hatten und ständig überlegt haben, können wir das jetzt machen? Ist das ökologisch vertretbar oder nicht? Und wenn sich dein ganzer Alltag irgendwie nur noch darum dreht, das zu hinterfragen, dann macht es auch irgendwann keinen Spaß mehr. Und das war fast irgendwo so der Moment, wo wir gesagt haben, wir lassen das einfach.
2: Du hast kurz davor, dass du sagst,
0: ja, wir haben auch, ja genau, also wirklich so, dass wir gesagt haben, das ist einfach, das bestimmt so deinen ganzen Alltag irgendwann. Ne? Das ist klar, das kommt auch durch diesen ganzen Social Media, ne? Instagram, die ganzen 150-prozentigen. Und das war echt so dieser Punkt, wo wir das alles umgeworfen haben und gesagt haben, wir müssen für uns so diese Richtung neu definieren. Ohne darüber nachzudenken, ob es jetzt vertretbar ist und ökologisch korrekt ist.
1: Deswegen haben sie auch kein Problem damit, Fleisch zu essen. Nachhaltigkeit ja, aber nicht um jeden Preis.
2: Ist das vielleicht auch der Grund, warum ihr nicht vegan lebt? Was hältst du von Veganern?
0: Oh. Ja, finde ich gut, wenn jemand das macht, wenn er davon überzeugt ist, finde ich es okay. Ich bin aber nicht davon überzeugt, dass es unbedingt die gesündeste Variante ist, zu leben.
2: Also das ist der Aspekt daran und gar nicht der Umweltschutzaspekt?
0: Nee, das kann ich auch anders erreichen, indem ich einfach wirklich gucke, was ich kaufe, wo ich kaufe, ne, wie ich esse, welche Sachen ich dafür benötige. Ich glaube nicht, dass nur vegan alleine das ausmacht. Und wenn ich mir aber wirklich was umständlicher ist, also für uns manchmal umständlicher ist, diese einzelnen Stellen zu suchen, wo bekomme ich mein Fleisch her, wo bekomme ich meine Milch her, ja, und kaufe das dann aber eben regional und kaufe es auch möglichst unverpackt. Finde ich, bin ich für mich einen Schritt weiter, als zu sagen, ich beharre jetzt darauf und lebe vegan.
2: Ich glaube, das würden Veganer anders sehen.
0: Das können sie ja auch. Ich habe da ja auch kein Problem mit, wenn jemand was anders sieht. Und es gibt aber auch viele, die wir kennengelernt haben, die eben so radikal vegan leben, dass sie mit uns dann nichts mehr zu tun haben wollten, weil wir es eben nicht tun.
2: Ehrlich?
0: Und die Kinder hier also dann mit unveganen Dingen in Kontakt kommen. Ja.
2: Das ist
0: die
2: passiert?
0: Gibt's auch. Ja, die gibt's auch, ja klar. Natürlich. Also die Dinge, wo dann vor gemeinsamen Spielplatzbesuchen also darum gebeten wurde, dass wir bitte keine unveganen irgendwas mitbringen, irgendwelche Snacks oder was auch immer, damit ihre Kinder eben halt nicht damit in Berührung kommen.
2: Schwierig, ja?
0: Schwierig, ja.
1: In das Gulasch kommen neben dem Fleisch auch Karotten und Zwiebeln. Woher das Fleisch stammt, erfahre ich später, jedenfalls nicht aus dem Supermarkt. Jetzt dauert es 3 Stunden, bis das Gulasch fertig ist. Viel Zeit. Aber bis dahin kann ich mich nicht ausruhen. Die Äpfel von gestern müssen verarbeitet werden zu Apfelsaft. Dafür ist Steffis Mann Daniel zuständig. Und jetzt auch ich.
2: Gibt's nicht manchmal auch so den Tag, wo du hier stehst und denkst, ey, gar keinen Bock jetzt, weiß ich nicht, irgendwas zu essen anzufassen?
3: Essen anfassen?
2: Ja, also irgendwas selbst angepflanztes jetzt verarbeiten zu müssen und weil es weg muss. Gibt's da nicht einen Tag, wo du sagst, ich habe die Schnauze voll?
3: Da gibt's den Tag, hast die Schnauze voll, aber wann kommt der neue Tag? Das geht schon. Gut, wir haben uns das ja so ausgesucht.
1: Für Daniel gibt's fast nichts Schöneres als so eine Arbeit.
3: Aus Spaß. Der Spaß darf nicht verloren gehen, sag ich mal. Weil sonst wird's dann irgendwann doof. Das muss Spaß machen. Ja, das ist das Zusammenspiel aus Vorschub und Drehen.
1: Das, was hier im Film ein paar Sekunden dauert, waren in echt mehrere Stunden Arbeit. Und doch ziemlich anstrengend für meine Arme.
3: Gleich hast du es geschafft.
2: Ist kein Apfeltaft.
1: Kurbeln, drehen, pressen, alles für Apfelsaft, der im Supermarkt eigentlich nur wenige Euro kosten würde. Schon sehr idealistisch, finde ich.
2: Du machst Äpfel. Wir kochen gerade da drüben einen Gulaschtopf auf dem Feuer mit euren eigenen Zwiebeln. Ja, schon krass. Für euch ist normal, ne?
3: Ja, relativ. Ja, klar.
2: Für mich ist nicht normal. Für mich ist normal, abends noch mal zum Supermarkt zu gehen, wenn ich da noch was brauche.
3: Zum Supermarkt oder zu anderweitigen Schnellrestaurants? Kochst du selber?
2: Ich koche auch selber. Auch.
3: Ja, auch.
2: Auch koche ich mal selber.
3: Ja gut, das heißt ja nicht, dass wir hier alles nur selber machen. Wir gehen natürlich auch irgendwo hin oder sonst was, aber versuchen doch schon, so viel wie möglich selbst zu machen.
2: Ist der Fastfood?
3: Ja.
2: Ehrlich?
3: Ja klar, hallo, drei Kinder. Ja. Wir versuchen es einzuschränken, natürlich, aber das ist ein Highlight.
1: Ja, das überrascht mich jetzt schon, aber passt ja irgendwie. Ein pragmatischer Umgang, wie bei allem.
2: Aus den Whiskygläsern. Sieht fast so aus.
3: Genau.
2: Prost. Prost. Ja, kann man trinken, ne?
3: Auf alle Fälle.
2: Wahnsinn.
3: Hübsch süß.
2: Mhm.
1: Und jetzt erfahre ich auch, woher das Fleisch kommt. Natürlich auch bio.
2: Er schmeckt gut.
3: Das ist uns sehr gut gelungen. Ja, mein Cousin, ich habe zwei jeweils Biobauern. Ich habe mehrere Cousins, aber zwei, die sind Biobauern. Und der eine macht, hat Galloways. Mhm. Ja, also die
2: Rinder.
3: Genau, die Hochlandrinder. Es wird ja im Moment mehr wieder regional, wie sie alle werben und sowas, gekauft und anführen. Ne? Und das ist das Schöne daran, dass auch solche Leute dann Daseinsberechtigung haben und dass sich das auch lohnt vor allen Dingen. Das ist ja immer das Wichtige. Die Arbeit muss sich ja lohnen.
1: Am nächsten Tag sind wir in einem weiteren, im dritten Garten. Ich soll neue Pflanzen setzen für die Zukunft.
0: Wir haben auf jeden Fall eine schwarze Johannisbeere, eine Heidelbeere, eine Stachelbeere noch. Okay. Und dann haben wir hier hinten noch eine schwarze Johannisbeere. Das ist noch eine Heidelbeere und das ist noch eine Brombeere. Ja, schnapp den Spaten.
2: Das ist ein Spaten. Den hole ich mir von Daniel.
4: Genau.
2: Danke dir. Bitte schön. Okay. Ja?
0: Hier darfst du mal ein Loch graben.
2: Gut. Ja, ist hart.
3: Sonst würden wir es selber machen.
1: Selbstversorgung heißt langfristig denken, lerne ich. Johannisbeermarmelade, Stachelbeerkuchen gibt's also erst in 2 Jahren.
2: Guck mal, hier ist noch ein bisschen. Da muss noch ein bisschen Erde rein.
5: Ja, mehr. Und zu.
0: Braucht schon noch ein bisschen. Ja. Ja, an manchen Stellen ist es einfach. Ja, das geht schon viel besser.

0: Oh. Mann, das ist irrsinnig schwer, das Ding.
1: Wir können es auch zu zweit tragen.
0: Ja, komm, mach mal.
1: Ja, das ist ja nicht ganz so.
0: Was hast du da drin?
1: Das ist Zuckerwasser. Zucker, 20 Kilo Zucker in 13 Kilo Wasser aufgelöst. Das hier ist gut.
0: Ja, okay.
2: Der Zucker ist für Daniels große Leidenschaft, seine Bienen. Er verdient sein Geld eigentlich als Mechaniker bei einem Autohersteller. Nebenher verkauft er Honig. Übrigens das einzige Produkt, das die Familie überhaupt verkauft.
0: Warum hast du angefangen zu imkern? Hatte das irgendwie einen besonderen Grund? Oder isst du so gerne Honig?
1: Gar nicht. Der Honig war gar nicht das Ausschlaggebende. Das war einfach das Tier selber. Also ich sage auch immer, es tut auch ein bisschen weh, aber das gehört halt dazu. Und naja, also mich faszinieren die Tiere. Und wie gesagt, das Frühjahr, wenn man fiebert da, also ich persönlich fieber immer aufs Frühjahr hin, um wieder mit den Bienen, an den Bienen zu arbeiten. Allein der Geruch, wenn man an so einen Stock dran geht.
0: Wie riecht das?
1: Das riecht so nach frischem Wachs. Klasse Geruch.
0: Wir ziehen uns jetzt erstmal richtig an, ne?
1: Genau.
0: Ups.
1: Na gut. Das Futter, das verarbeiten die Bienen. Die packen das in die Waben wie den Honig, den sie ja eigentlich für sich sammeln.
0: Mhm.
1: Den ich ihnen aber geklaut habe.
0: Und deswegen gibst du denen jetzt das so?
1: Genau, da ich ja den Honigraum leer mache, muss ich denen eine gewisse Kilozahl als Ersatzfutter einfach stellen, weil sonst würden die verhungern.
0: Ja, okay.
1: Im Winter.
0: Das wollen wir nicht, deswegen.
1: Genau, das wollen wir nicht. Du kannst den voll machen, wenn du das zutraust.
0: Hier oben drauf?
1: Deckel ab.
0: Deckel ab und dann?
1: Die Kiste voll machen.
0: Okay. Aber in die Schüssel, nicht daneben, okay. Das ist ja was ich so zu Hause echt nicht so gut nachmachen kann, ne? So selbstversorgungsmäßig.
1: Bienen?
0: Ja, würden sich die Nachbarn zumindest, glaube ich, beschweren.
1: Es gibt verdammt viele Großstadtimker.
0: Auf dem Dach, ne?
1: Viele. Ja. Ganz, ganz, ganz, ganz viele. Die haben dann nicht die Masse da stehen. Die haben dann so 5, 6 Stück da stehen. Und das funktioniert eigentlich ganz gut. Deswegen machen das auch viele. Einfach oben auf dem Dach.
0: Wie viel nimmst du für ein Glas Honig?
1: Ich nehme jetzt mittlerweile 5,50 Euro. Aber ich sage mal, ich baue die teilweise selber, die Holzkisten. Die Arbeit mache ich mir, was auch günstiger ist, um sie selber zu bauen halt einfach. Es gibt das Ganze ja auch in Styropor. Styroporkisten, aber das finde ich persönlich nicht ganz so schön. So bionah wie möglich.
0: Nächste Schritt.
1: Noch ein bisschen Zuckerwasser in den Eimer, bitte.
0: Boah, du sagst zwar immer, dass du gar nicht so idealistisch bist, aber ich glaube, du bist schon ziemlich idealistisch.
1: Meinst du?
0: Ja. Na komm. Idealistischer als 95% der Leute, oder?
1: Oh, das ist auch ein Kompliment, dankeschön. Ja, wie gesagt, so ein bisschen. Ich sage, es ist ein Hobby, was Geld kostet und was auch ein bisschen Geld einbringt.
0: Passt dein Lebensstil eigentlich mit deinem Job zusammen?
1: Ich arbeite in der Automobilindustrie, ist richtig. Gut, da wandelt sich ja die Zeit jetzt auch, aber du, das ist dann wieder, man kann ja nicht alles. Man müsste nur so in den Wald ziehen oder so und komplett alleine. Das ist ja dann auch nicht der Sinn der Sache, glaube ich. Man muss ja noch am Leben teilnehmen, an der Welt. Man muss es nur versuchen, so gut wie möglich hinzukriegen.
0: Lebst du nachhaltig und wo könntest du es besser machen?
1: Besser mal ein Auto fahren.
0: Du fährst so viel Auto, sagst du?
1: Ja, definitiv. Aber mit 3 Kindern kommt man nicht mit dem Lupo aus. Das geht halt einfach nicht. Ne? Da sind auch so gewisse Grenzen gesetzt. Wir sind ja schon vom Dodge Ram auf dem.
0: Bitte?
1: Wir hatten einen Dodge Ram, ja. Ein schönes Auto.
0: Also für alle, die es nicht kennen, Dodge Ram ist ein gigantischer Pickup.
1: Ja. Voll geil.
0: Wie lang?
1: 6,34 Meter. Utopisch lang. Ich sage, man muss ja auch immer noch so ein bisschen leben. Ne? Und das war ja auch vor. Wann haben wir den gekauft? 8 Jahre war ein. Ja, 7 Jahre. Da sind wir auch nicht viel mitgefahren. Das war mehr so haben, ein bisschen rumcruisen und dann hinstellen, weil 20 Liter Sprit.
0: Der braucht 20 Liter?
1: Ja, ja. Aber es war einfach nicht wirtschaftlich, deswegen ist das Teil auch wieder weggekommen. Wir haben es mal gemacht. Und jetzt sind wir anderweitig unterwegs.
2: Ohne Auto geht hier mitten auf dem Land, selbst in der Nähe von Kassel, nämlich gar nichts. Egal, wie nachhaltig man sein möchte. Denn auch eine Selbstversorgerin muss mal einkaufen. Weil Steffi aber so viel selbst macht, spart sie Geld. Dadurch reicht's mittlerweile statt für den Discounter nun für den Biomarkt. Manche Produkte wie Bananen und Joghurt können die Scheidlers eben nicht selbst herstellen. Die müssen zugekauft werden.
0: Wie würdest du sagen, gewichtet sich das so?
3: Also das ist unterschiedlich. Also wenn ich ein gutes Erntejahr habe, dann nicht so viel. Und dieses Jahr ist es eigentlich eher schlecht gewesen. Also ich würde sagen, dass ich so 60% schon zukaufen muss dieses Jahr.
0: Was ist das?
3: Ja, Fleisch auf jeden Fall, solche Sachen. Getreide, Milch.
0: Aber kein Obst, kein Gemüse, keine Beeren?
3: Zumindest bis ins Frühjahr, ne? Dann muss man halt gucken. Irgendwann kommt natürlich schon die Zeit, wo ich dann zukaufen muss. Also rund ums Jahr klappt es nicht. Ja, also dann wird es auf jeden Fall eine lange Zeit bestimmte Sachen nicht geben.
2: Da hätte ich auch keine Lust drauf. Den ganzen Winter nur Kohl essen, da wäre reine Selbstversorgung ziemlich spaßbefreit. Bei Milch ist Steffi noch mal wählerischer. Die kauft sie nicht mal im Biomarkt, sondern direkt vom Bauern. Mir fällt auf, wieder eine Autofahrt mehr, die ich als Städter nicht habe.
0: Fährst du mit deinem Auto echt weit bis hier?
3: Stimmt, normalerweise verbinde ich es halt, ne, wenn ich jemanden besuchen fahre. Wir sind hier auch beim Arzt im Nachbarort. Wir gehen hier viel spazieren im Reinhardswald, Pilze sammeln jetzt so im Herbst. Und es ist halt für uns auch einfach mittlerweile so, wenn es halt mal nicht mehr verfügbar ist, dann ist die Milch halt auch mal 2-3 Tage nicht vorhanden zu Hause.
4: Aufstocken?
3: Jawohl. Ja. Na, warte mal ein bisschen. Ein. So, dann kannst du schon mal einsteigen. Ein.
0: Warum holst du deine Milch hier?
3: Weil ich Rohmilch woanders nicht kriege. Also im Laden.
0: Und ist dir das wichtig? So? Also warum,
3: ja,
0: warum
3: ja,
0: soll es Rohmilch sein?
3: Weil sie nicht erhitzt ist, weil noch alles drin ist. Ne? Also sämtliche Inhaltsstoffe sind noch so erhalten, wie es eigentlich sein soll. Und was für mich halt das Wichtige ist, ist, dass einfach diese Bakterien nicht abgetötet sind, die viele für gefährlich halten. Im Endeffekt sind sie aber ziemlich gut für den Darm, für die gesamte Verdauung und somit eben halt für die Gesundheit. Ne?
2: Rechtlich müssen die Bauern deshalb empfehlen, dass man die Rohmilch nur abgekocht trinken darf. Am nächsten Tag machen wir Sauerkraut ein. Die besten Lebensmittel sind wertlos, wenn sie nicht haltbar gemacht werden. Das hier ist eigentlich der wichtigste Teil am Selbstversorgen. Ohne das Haltbarmachen bringt auch die Ernte kaum was. Auch die letzten Kürbisse sind heute dran. Daraus soll Suppe werden. Die Suppe würde schnell schlecht werden. Deswegen kommt sie in Einmachgläser und wird eingekocht. Jetzt ist sie monatelang haltbar. Alles landet am Ende in Steffis Vorratskammer. Hier ist alles gesund, alles öko. Finde ich richtig cool und doch kann ich mir nicht vorstellen, mich immer nur so zu ernähren.
0: Ich glaube, am Ende sind wir ja alles irgendwie Menschen. Und wir haben irgendwie auch mal eine Gelüste, wenn es eine Currywurst ist.
3: Ja, aber ich glaube, darum geht es gar nicht. Es geht, also ich für mich finde einfach, dass 100 Menschen, die es unperfekt machen, viel mehr letztendlich bewegen können als einer, der es 150%ig macht. Ne? Und wir haben das auch gehört, dass das, was, wie wir das vorhaben, wie wir anbauen wollen, dass das nicht funktioniert und dass das Quatsch ist und niemals funktioniert. Und letzten Endes funktioniert es in den meisten Fällen doch.
0: Da ist mal eine Kartoffel, die halt von der Schnecke angefressen ist.
3: Ja, das ist dann, ja, das ist die, da, dann habe ich halt Pech gehabt in dem Moment. Deswegen steht mein Baum aber trotzdem auf dem Land und wächst und mein Strauch und die Biene kann da trotzdem reinfliegen. unabhängig von meiner Kartoffel oder von meinem Kohl. Und dann haben die Schnecken sich halt gefreut. Ich mache das, was ich leisten kann. Manche Sachen kann ich auch nicht leisten. Zum einen, weil ich 3 Kinder habe. Es ist eine finanzielle Frage. Ich kann nicht jeden Monat für hunderte Euro irgendwelche Pflanzen kaufen.
0: Obwohl du es manchmal tust.
3: Ja. Schon, aber es ist, wenn man so will und vielleicht ein bisschen radikaler denken möchte, dann müsste es eigentlich viel mehr sein.
2: Heute ist mein letzter Tag bei den Scheidlers. Ich habe gelernt, wie anstrengend Selbstversorgung ist, aber auch wie erfüllend es sein kann. Mir gefällt, wie wenig verbissen die Familie an das Thema rangeht. Das erste Mal regnet es in dieser Woche. Ich hatte Glück, musste nie bei Regen auf dem Feld stehen.
0: Habe ich mich gut angestellt? Oder?
3: Ja, doch. Ja. Ich war sehr beeindruckt. Ach. Auf jeden Fall. Ja, doch, du hast gut mitgemacht. Gut, war gut.
0: Würde ich dir sagen, ich habe das Zeug zum Selbstversorger? Ich weiß selbst nicht, ob ich es hatte, aber gut.
3: Mit viel gutem Willen auf jeden Fall.
0: Pflanzt schön an und habt vielen Dank, dass ich euch so lange begleiten konnte. Also gerne. Es war für mich eine wahnsinnige Erfahrung.
3: Ja.
0: Ja, ich werde es mir echt überlegen, ob ich doch mal so ein paar kleine Pflänzchen ansetze.
4: Glaub mal nur, im Blumenbad kann man viel machen. Ein Arbeitskollege, der hat eine Dachgeschosswohnung, der macht Kartoffeln, Tomaten. Auch in der Stadt, geht auch.
0: Ihr Lieben, alles Gute euch. Und
3: dir auch.
0: Baut schön an.
3: Ja, wünsche auch alles tun. Gute.
0: Macht's gut.
3: Mach's gut.
0: Tschüss.
2: Mich komplett selbst zu versorgen, kommt für mich echt nicht in Frage. Das passt nicht in mein Lebenskonzept. In das von Steffi und ihrer Familie aber schon. Ich bewundere sie für diese Energie. Und vermisst werde ich anscheinend auch schon.
3: Oh, Bella! Ah, komm her! Komm hierher!
5: Belli!
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11: Regional und frisch muss es sein, Gemüse vom Acker direkt nebenan. Das ist den Hessen am liebsten und mir auch. Lebensmittel selbst anbauen, das ist häufig nicht drin. Wie wäre es denn da, liebe Zuschauer, wenn jemand anders für Sie das Gärtnern übernehmen würde in einer solidarischen Landwirtschaft? Was das genau bedeuten kann für Sie und mich und ob sowas Zukunft hat, das wollen wir jetzt herausfinden in Herkules.

0: Ich würde jetzt einfach hier die Reihe mit ernten. Ich mache hier die zwei, dann kannst du einfach die entlang gehen. Also okay, die eine Reihe machen.
1: Ihr seid ja eigentlich hier die Gärtner der solidarischen Landwirtschaft, ne? Wir sind ja in Hemshausen, liebe Zuschauer. Und Manja und Simon.
0: Genau.
1: Was seid ihr? Richtige Landwirte seid ihr doch gar nicht.
0: Nee, wir sind... Nee, genau, ich habe es nicht gelernt. Ich bin auch quer eingestiegen, habe mal Maschinenbau studiert und genau, habe dann ein paar Jahre als Maschinenbauingenieur gearbeitet und bin dann sozusagen hier so quer eingestiegen. War halt gerne auch draußen in der Natur, habe irgendwie einen großen Gemeinschaftsgarten auch in Göttingen mitgemacht und dann war ich halt hier als Mitglied und dann relativ viel bei den Ernten und habe halt irgendwie schon so länger auch mal die Idee der Landwirtschaft mit mir rumgetragen und hier habe ich irgendwie schöne Rahmenbedingungen gefunden, wo ich einfach gesagt habe, okay, mit den Leuten und mit dem Konzept so kann ich das irgendwie voll gut machen oder das ist irgendwie so eine sinnstiftende Tätigkeit, die ich da habe.
1: Sie pflanzen alles selber auf ihrem Acker an, die Gärtner aus dem Gemüsekollektiv Dorfgarten. Sie sind ein kleiner Betrieb in Neu-Eichenberg-Hebenshausen, der sich durch andere finanziert.
0: Hier ernten wir jetzt jede Woche immer 200, 300 Zucchinis raus.
1: Man sieht aber auch kaum Unkraut, ne? Macht ihr das hier alles, spritzen naja,
0: hier
1: werdet
0: ja
1: ihr nicht?
0: Nee, genau.
1: Oder?
0: Also wir sind nicht... Das ist immer wichtig zu sagen, wir halten uns an die Kriterien des biologischen Anbaus, aber wir sind nicht zertifiziert. Das liegt halt einfach daran, dass der Aufwand relativ hoch ist.
1: Bei eurer solidarischen Landwirtschaft, was ist das überhaupt? Vielen ist das ja gar nicht so richtig bekannt.
0: Im Endeffekt sozusagen haben wir eine Vereinbarung mit unseren Mitgliedern. Also die Mitglieder kommen einmal im Jahr zusammen und sagen, okay, wir finden das gut, wir wollen euer Gemüse haben. Der Slogan ist ja so ein bisschen, sich die Ernte teilen. Also sozusagen alles, was hier auf dem Feld wächst, sozusagen ist für unsere Mitglieder. Und die Mitglieder sagen halt, okay, egal ob jetzt Trockenheit oder was auch immer, das, was bei euch wächst, dafür geben wir euch einen festen Beitrag, der sozusagen und die Kosten unserer Gärtnerei deckt. Da gibt es dann auch nochmal sozusagen die Möglichkeit, einfach für Leute, die viel zahlen können, die zahlen halt mehr und die, die weniger zahlen,
1: also
0: zahlen weniger. Genau, solidarisch, genau.
1: Und für euch ist es die Absicherung, ihr habt euer Existenz, sichert ihr dadurch, ne, als Gartenanbauer, also Gemüseanbauer. Und die anderen bekommen also immer wieder ihr Essen dadurch.
0: Genau, und das Schöne ist halt sozusagen, wir haben dann Planungssicherheit für ein Jahr sozusagen. Man weiß, okay, Anfang der Saison, alle Mitglieder sind da und wir haben das nächste Jahr sozusagen unsere Anstellung 12 Monate lang auch mit Sozialversicherung und allem drum und dran. Und das ist ja schon mal erstmal ganz schön.

0: Regen. Genau, hier sind verschiedene Sorten und eigentlich, was wir heute ernten können, ist nur die Cocktailtomaten. Manja hat schon mal ein bisschen angefangen.
1: Erntet man die eigentlich mit dem Grünjahr, ne?
0: Ja, genau, das kann dranbleiben. Wenn es aber nicht dran ist, ist es auch nicht wild. Also, genau. Man nur halt immer nur die, nicht die ganze Rispe, sondern nur die Ruten wegernten. Tomaten sind bei uns halt schon so, dass wir die gerne relativ lange reifen lassen, weil sie dann einfach süßer werden. Im Supermarkt hat man ja oft so, dass es einfach nur nach Wasser schmeckt und das wollen wir versuchen zu vermeiden.
1: Sag mal, du hast ja doch einiges an Fachwissen, ne? Aber du bist ja kein gelernter Landwirt, ne? Maschinenbauingenieur. Sag mal, wie kommst du dazu, dass du das nicht so gut auskennst?
0: Ich bin jetzt sozusagen so im vierten Jahr hier sozusagen, wo ich hier arbeite sozusagen. Von daher ist das halt so ein stetiges Lernen. Ich lese relativ viel und so ist das sozusagen, man probiert neue Sachen aus und dann kommt man eigentlich so, dass man einfach über die Faszination einfach sich natürlich sehr viel Wissen und schnell aneignet.

0: Kriegt ihr davon auch selber was ab? Kannst du das überhaupt noch alles sehen?
1: Und ja, genau. Also, ja, auf jeden Fall. Ich versuche so weitgehend ausschließlich von meinem eigenen Gemüse zu leben. Also zumindest was das Gemüse angeht. Und bei uns in der Wohngemeinschaft schaffen wir das auch weitgehend. Also wir haben sozusagen, es sind ja Ernteanteile. Wir haben insgesamt 140 Ernteanteile, die wir jetzt heute auch ernten werden. Und wir in unserer Wohngemeinschaft bekommen 5 davon. Also sozusagen jeder Gärtner oder Gärtnerin bekommt einen Freianteil so neben dem normalen Lohn, dass man auch da schon mal so eine Grundversorgung an Gemüse hat.
0: Und jetzt heißt ein Anteil ein so ein Korb, werde ich davon satt?
1: Generell ist ja so ein bisschen die Idee, dass ein Anteil eine Person versorgt sozusagen. Und ich glaube, wenn man da, muss man schon relativ viel Gemüse essen. So. Können wir dann einfach hier zusammenkippen in den Korb. Ein bisschen vorsichtig, damit die nicht aufplatzen.
0: Das ist jetzt nicht die Masse, ne?
1: Nee, genau. Das ist halt die erste Ernte, ne? Da warst du jetzt dabei. Okay. Siehst ja auch, es hängt jetzt noch relativ viel dran. Muss jetzt einfach noch rot werden. Also ist ja so Juli, August, September, Anfang Oktober, da wird jetzt einfach Tomaten geerntet. Und das ist so die Haupterntezeit.
0: So, Tomaten haben wir, Gurken sind da.
1: Genau, jetzt laden wir alles erstmal ein und dann fahren wir unten noch zum Acker. Wir müssen noch Fenchel einladen und dann ernten wir noch Mangold zusammen. Und dann sind wir schon fast mit der Ernte durch. Die anderen haben auch was geerntet.
0: Die anderen heißt eure Mitarbeiter, Mitkollegen,
1: genau, Mitkollegen, genau. Ja, genau.
0: Okay, gucken wir mal, ob die auch fleißig sind.
1: Ja, ich habe eben mit denen telefoniert, das sieht ganz gut aus. Alles klar, gut, die Kisten können jetzt alle zusammenbekommen.
0: Jetzt die schönen Tomaten. Die kommen oben zu oberst, ne?
1: Ja, ganz oben draufstehen.
0: Messer, Kiste. Jetzt geht's dem Mangold an den Kragen. Wie oft wächst der nach?
2: Ja, schon einige Male. Also 10-mal ernten wir den bestimmt.
0: Ui, ein sehr dankbares Gemüse. Ne? Manche haben so gelbe Stängel und dieses ist dieser altbekannte rote, ne? Diese roten.
2: Genau, ist das ist eine andere Zucht. Das sind verschiedene Sorten.
0: Wie viele Ackerbauflächen habt ihr denn so? Wie viele Hektar, die ihr so bewirtschaftet?
2: Wir haben ungefähr 2 Hektar. Verteilt auf 5 Flächen. Und wir arbeiten ja schon in einer langfristigen Perspektive, aber das ist schon ganz schön schwierig mit der Landproblematik.
0: Es ist wenig, es gibt immer weniger freie Ackerflächen, heißt das ja. Viel zugebaut.
2: Es wird viel zugebaut und es gibt einfach eine große Konkurrenz um Ackerflächen. Der Boden ist hier ja sehr gut und
0: es ist schwer. Man schlägt sich hier um den guten Boden. Ja? Was ist denn das Besondere an diesem Boden?
2: Der ist schon sehr, sehr tonhaltig, also kann Wasser gut halten.
0: Okay, also ein richtig begehrtes Gebiet. Dann machen wir hier nur das andere. Wie sieht denn euer Arbeitstag so aus? Von morgens bis abends unterwegs? Auf dem Feld?
2: Nein, wir arbeiten schon sehr saisonal. Also im Frühjahr und auch im Sommer arbeiten wir sehr viel, im Winter dafür weniger. Das heißt, wir haben alle jetzt keine vollen Stellen. Und wir sind auch nicht alle jeden.

0: Also volle, keine vollen Stellen. Das heißt, mal einen Tag richtig arbeiten auf dem Acker. Und was macht ihr dann?
1: Ich bin eigentlich momentan schon jeden Tag hier. Und im Winter haben wir halt frei, also oder mehr oder weniger frei. Haben wir halt noch einen Tag die Woche eine Lieferung und eine Ernte. Und
0: kann man sich ein bisschen erholen von der Arbeit. Ne? Aber kann man denn davon leben, letztendlich? Was verdient ihr denn im Monat, wenn ihr hier was in der solidarischen Landwirtschaft macht?
1: Also, ich verdiene momentan, oder wir alle verdienen momentan ungefähr um die 1000 Euro netto. Mhm. Und das
0: Im Monat dann aber auch, ne?
1: Im Monat, okay. Genau. Ja. Das ist für viele nicht so viel. Mhm. Für uns ist das, also für mich reicht das momentan sehr gut.
0: Ihr habt ja auch studiert, man hätte ja auch mit was anderem sein Geld verdienen können, ne?
1: Ja, natürlich. Genau, es sind natürlich schon auch andere Gründe als das Geld, warum wir das hier machen.
0: Schon Idealismus muss man haben, ne?
1: Idealismus, und es macht aber auch einfach Spaß. Also ich finde es schon eine sehr schöne Arbeit. Und es ist auch, finde ich, sehr motivierend, Gemüse anzubauen für Menschen, die man irgendwie kennt oder zu denen man irgendwie einen Kontakt hat, und nicht irgendwie zu produzieren und dann für einen Markt zu produzieren und man kriegt überhaupt gar kein Feedback.
0: Ja. Das ist dann schon einerseits eine schöne Gemeinschaft, aber ihr seid natürlich auch sehr abhängig hier. Man hat Wetter, Trockenheit jetzt auch ganz schön heiß, auch heute wieder, ne? Ja. Kein Regen.
1: Ja, das
0: sind ja schon so Sachen, wo man nicht immer so mit rechnen kann. Da kann es ja auch zu Ernteausfällen kommen, ne?
1: Natürlich, es kann auch zu Ernteausfällen kommen. Das hatten wir so schlimm noch nie, aber schon auch Sturmschäden oder anderes. Und das ist schon schön, dass wir dadurch abgepuffert sind, dadurch, dass es eben die Mitglieder die Gärtnerei finanzieren und nicht das einzelne Gemüse. Und dadurch.
0: In guten wie in schlechten Zeiten.
1: In guten wie in schlechten Zeiten, ja. Dass man sich eben auch das Risiko teilt, das es in der landwirtschaftlichen Produktion gibt. Nicht nur die Ernte, sondern auch das Risiko.
0: Simon, wie ist die Ernte dieses Jahr? Seid ihr zufrieden?
2: Bisher ja. Also es ist halt so, dass natürlich das Haupterntefenster eigentlich noch kommt. Also es ist halt extrem trocken. Also wir hatten irgendwie, seitdem die Hauptlagerkulturen jetzt auf dem Acker stehen, vielleicht irgendwie so 20 bis 30 Millimeter Niederschlag. Das ist halt so gut wie gar nichts. Wir versuchen halt zu wässern, aber das ist halt auch enorm aufwendig. Und du siehst ja auch selber, wenn du dich hier ein bisschen umschaust, ist halt alles einfach trocken, so eine Staubwüste. Und genau.
0: Das macht es auch ganz schön anstrengend dieses Jahr, ne?
2: Genau.
0: Es kommt ja sogar schon zu Noternten. Ja. Ne? Das haben wir jetzt mal geschaut, dass manche Bauern jetzt wirklich ganz ratzfatz raus mussten. Und es war auch höchste Zeit.
3: Reißleine ziehen. Das ist alles, was Thorsten Möller jetzt noch bleibt. Die Böden seiner Felder komplett ausgetrocknet, die Gerste 1 bis 2 Wochen vor der eigentlichen Erntezeit komplett ausgereift. Seinen Mähdrescher musste er neu einstellen, auch der kam mit der mageren Ausbeute zuerst nicht zurecht. Der Landwirt aus Archfeld rechnet mit mindestens 40% Ausfall durch die Dürre.
4: Das sorgt dafür, dass die Pflanzen nur flach gewurzelt haben und letzten Endes notreif geworden sind. Und die Körner sind wenig besetzt in der Ähre und sind sehr klein.
3: Das Getreide nutzt er als Futter für seine Limousinrinder auf der Weide, aber auch für seine Milchkühe. Auch beim Grünschnitt für die Silage hat er das Nachsehen. Die Noternte trifft Thorsten Möller doppelt.
4: Einmal die geringere Ernte. Und dann kommt dazu, dass die Grünlandbestände, der erste Schnitt war so lala, das war okay. Beim zweiten Schnitt hat weit mehr wie 50% gefehlt. Momentan verbrennt alles, es kommt nichts mehr hinterher.
3: Erst der heißeste Mai seit Wetteraufzeichnung, dann der trockene Juni. Die Kombination hat in Hessen vor allem den Werra-Meißner-Kreis erwischt.
0: Gibt's das nachher schon mal zum Testen?
2: Ich habe gehört, dass es den später gibt, ja.
0: Ja. Sehr schön. Dann weiß ich auch, wofür ich hier arbeite.
2: Ja.
0: Soll ich es einfach,
2: da draufstellen? Ja.
0: Genau. Ihr macht das nichts, oder?
2: Nö. Dann können wir zum nächsten Acker, und da ist dann noch Aufteilung auf die verschiedenen Abholdepots, auswiegen vom Mangold, ein bisschen wässern und genau. Ja, ja. Ich glaube, wir sind genau richtig gekommen. Die Bohnen sind jetzt gleich fertig. Die anderen haben ja schon das ganze Beet abgeerntet.
0: Also das heißt, ihr seid ein Team, ne?
2: Ja, genau.
0: Hallo, ich bin Susanne. Bin mal heute dabei. Schön, Herr Kulis. Hi. Ihr seid schon fleißig. Wie viel seid ihr denn zusammen? Also komplett, wenn ihr alle.
5: Insgesamt sind wir 7 sozusagen, die. Genau. Nicht alle das ganze Jahr sozusagen. Wir haben dieses Jahr erstmalig sozusagen 2 Leute, die so ein bisschen die Hauptsaison, die jetzt so langsam zu Ende geht, im Frühjahr noch mit dabei sind. Genau. Und sonst sind wir im Kernteam 5 Leute.
0: Ja, zwei. Ach du liebe Güte. Und du kommst noch mit einer neuen Kiste. Oh, nee, nicht noch eine. Das gibt's doch nicht. Das ist schon so wackelig, ne? Ist okay. Ich dachte, es wäre solidarisch. Fang ihr alle mit an. Na super.
3: Die Bohnenernte muss eingefahren werden.
5: Dadurch bleibt er ein bisschen länger frisch.
3: Die Bohnen noch abwiegen, um die Erntemenge zu bestimmen und dann in einzelne Anteile aufteilen für 140 Mitglieder. Doch bevor es zur verdienten Pause geht, werde ich noch mitten in der Landschaft entführt. Sie wollen mir was zeigen.
0: So eine schöne Ecke hier. Was wolltest du mir zeigen?
5: Genau, ich wollte dir zeigen, sozusagen hier sind Flächen sozusagen ungefähr 100 Hektar groß. Es gibt seit 2009 hier sozusagen einen rechtskräftigen Bebauungsplan. Das hier, das ist ein Sondergebiet Logistik, was hier entstehen soll. Für uns ist es halt einfach ein Unding, weil zum einen ist es halt irgendwie so, sind es super Böden. Das sind halt 85er Böden, also das ist ja eine Bodenpunktezahl. Die Skala geht
0: also
5: bis 100.
0: Böden,
5: genau, und 85er Böden, die hat man fast nirgendwo sozusagen. Und das
0: also
5: ist einfach eine Grundlage. Genau.
0: Da blutet euch das Herz, dass das dann zugebaut wird.
5: Ja, genau, das ist halt einfach so ein bisschen, und das ist irgendwas, was ja dann einfach für immer sozusagen verschwindet. Also es ist nicht einfach so, wo man dann irgendwie kommen kann und dann überlegt, okay, man ist ein paar Jahre, ist hier ein Logistikgebiet und danach kriegt man dann diesen fruchtbaren Ackerboden wieder her, sondern der ist halt dann weg so. Und das ist halt irgendwie einfach so ein bisschen die Frage für uns einfach auch mit dem Konzept der solidarischen Landwirtschaft, des regionalen Wirtschaftens, ist halt für uns irgendwie ein Schritt in eine ganz falsche Richtung, wo wir einfach woanders hinwollen.
0: Und überall, wo sich Städte auch ausbreiten, zum Beispiel auch in Frankfurt war es ja auch vor Jahren, also in den 80er Jahren auch so das Problem, die Stadt brauchte mehr Gebiet, es wurden die Ackerflächen verkauft, klar, Stadtgebiet wurde erweitert.
3: Frankfurt ist ja bekannt als die Stadt der Banken. Wer aber 1982 das Zentrum verlässt, der bekommt dort damals noch eine ländliche Idylle zu sehen.
6: Ein Teil des dörflichen Charakters hat sich bis heute erhalten. Immer mehr Frankfurter wählen Seckbach als Wohndomizil. Prominente Politiker zieht es ebenso in diesen Stadtteil wie Angehörige des gehobenen Mittelstands. Ein paar Bauern überdauerten die Verstädterung.
3: Darunter die Familie Damm. Sie betreiben ihren landwirtschaftlichen Hof seit Generationen. Die Familie mit 3 Kindern lebt vom Verkauf ihrer landwirtschaftlichen Erzeugnisse wie ihre Vorfahren.
6: Die Damms können ihren Hof räumlich nicht mehr erweitern und deshalb nur wenig Vieh halten. Außerdem werden die Kühe wegen des Straßenverkehrs nicht mehr auf die Weide getrieben.
3: Wegen dieser Nähe zur Stadt und der Probleme, die sich daraus ergeben, können die meisten Frankfurter Bauern nicht in dem Umfang Viehzucht und Milchwirtschaft betreiben wie früher. Auch der Anbau von Obst und Gemüse ist bei den Landwirten zurückgegangen. Bei den Damms deckt er nur noch den Eigenbedarf. Der Rest wird an Nachbarn verkauft. Die Ackerböden werden seltener.
6: Die Kommunen betrachten nur allzu oft den Acker als künftiges Bauland.
3: Ungewiss blieb damals, wie lange Familie Damm ihren Hof noch erhalten kann. Heute wissen wir, sie haben es geschafft. Sie sind immer noch in Seckbach.
0: Die Kräuter bitte.
5: Oh. Ah. Ja, eigentlich habt ihr dann gibt es noch 3 Gurken. Ne? Für jeden Anteil.
0: Also ihr arbeitet so jetzt nicht nur zusammen, sondern eigentlich auch wohnt ihr jetzt hier auf eurem Gehöft, kann man sagen, oder?
1: Ja, das ist ein bisschen kompliziert. Also nicht alle, die hier wohnen, arbeiten im Dorfgarten und nicht alle, die im Dorfgarten arbeiten, wohnen hier.
0: Dorfgarten ist immer ein bisschen eure solidarische Landwirtschaft, genau. Ne?
1: Genau. Also nicht alle arbeiten in der Gärtnerei, die hier wohnen und andersrum.
0: Okay. Aber so sagen wir mal schon der Kernpunkt der Menschen irgendwie. Man trifft sich hier, das ist schon so der Mittelpunkt, ne?
1: Ja, mittags vor allem dann halt, ne?
0: Okay.
7: Also das bringt so ein bisschen Leben hier auch rein auf dem Hof, weil sonst fahren ja immer alle zur Arbeit oder zum Studium in andere Orte, genau. Mhm. Und wir kommen halt tagsüber hierher.
0: Also wie viele Depots versorgt ihr? Für wie viele Menschen?
1: Also wir haben 140 Anteile
8: Und da hängen aber eigentlich 500 Menschen dran, also weil sich viele eben viele Familien oder viele WGs teilen sich Anteile. Und insgesamt haben wir ja, 500 Menschen, die wir versorgen mit Gemüse.
0: Okay.
8: Und 3 Abfallräume.
0: Wahnsinn. Okay, und die fahrt ihr wirklich jetzt jede Woche einmal aus, heißt es?
8: Ja.
0: Und da kommen die und holen sich die Sachen.
8: Genau, wir liefern, wir bringen die Kisten dahin, sich Anteile und alles, was geerntet wird, wird auch geteilt.

0: mich jetzt für so einen Anteil interessiere. Wie komme ich denn jetzt da dran überhaupt? Ich will das jetzt mitmachen bei euch.
1: Ja, im Endeffekt wird in der neuen Saison werden immer neue Leute aufgenommen, weil alte aussteigen sozusagen, gibt es eine gewisse Fluktuation. Und dann gibt es einmal im Jahr sozusagen, wir nennen das Beat-Runde. Da sollen sozusagen alle Leute zusammenkommen als ein fixer Termin, die sozusagen dann Interesse haben, unsere Gärtnerei sozusagen für eine Saison, also von April bis zum nächsten Jahr, April sozusagen zu finanzieren. Und da stellen wir dann unser Budget vor. Also wir stellen vor, was brauchen wir an Lohn, Kosten sozusagen, also dass wir davon leben können, was haben wir an Saatgutkosten, an Jungpflanzenkosten und dergleichen. Und daraus ergibt sich ja eine Gesamtsumme, die die Gärtnerei braucht, um zu existieren.
0: Okay, und daraus ergibt sich. Genau, dann kannst du sagen,
1: dann kannst du sagen
0: im
1: so.
0: 130 Euro oder
1: genau,
0: 50 Euro.
1: Ja, genau. Und es muss halt sozusagen einfach so die Gesamtsumme gedeckt sein, damit wir halt irgendwie unser Auskommen davon haben, so wie wir uns das vorstellen.
0: Ja, gut, dann müssen wir zum nächsten, glaube
1: genau,
0: ich.
1: Genau, da dürfen wir auch ein bisschen mehr Kisten schleppen. Der ist nämlich ein bisschen größer. Wir haben da noch ein bisschen was vorbereitet. Also wir fahren nachher noch bei Lennart vorbei. Lennart ist schon so ja, fast ein Mitglied der ersten Stunde.
0: Okay.
1: Und genau, der wird uns auf jeden Fall noch aus dem Gemüse, was er sich gleich noch im Abholraum abholen kommt, so eine kleine Speise auch zubereiten, damit man das sozusagen auch einfach noch mal ein bisschen kosten kann.
0: Oh, die dann hier runter. Boah, es ist eine ganz schöne Menge, ne?
2: Anstrengend.
0: Ja, es ist schon viel. Und der erste Abholer. Hi.
3: Hallo.
0: Susanne. Grüß
3: Hallo.
0: Dich, Lennart. Ne? Wir waren verabredet.
3: Genau, richtig.
0: Wir kochen noch was Schönes aus deinen Sachen, ne? Was
3: Mangold.
0: Machen wir denn heute?
3: Wir machen auf jeden Fall den Mangold lecker.
0: Aber erst müssen wir ihn abwägen, ne?
3: Okay. Ja.
0: Was zahlst du im Monat? Was kostet dich das?
3: Ich bezahle 60 Euro im Monat.
0: Ist ja doch mehr als im Supermarkt. Sagen wir mal, günstiger würde man es ja auch bekommen. Warum zahlst du dann trotzdem mehr?
3: Ich habe es noch nie nachgerechnet, aber für mich geht auf jeden Fall die Rechnung auf. Ja, weil also man sieht ja auch die Mengen, die man bekommt und das Gemüse ist einfach spitzenmäßig, total frisch. Ne? Es wurde heute geerntet und man hat es hier sofort liegen und weiß sogar noch, wo es herkommt. Zudem wegen dem Preis, ich kann ja auch selber entscheiden, wie viel ich bezahle. Und da fühlt sich das eben auch gut an, wenn ich jetzt quasi selber entscheide, jawohl, vielleicht müsste ich auch gar nicht so viel bezahlen. Das ist ja, das wurde dir wahrscheinlich schon erklärt, das ist ja quasi ein freiwilliger, solidarischer Betrag. Und ich könnte auch, wenn ich jetzt nicht so viel bezahlen möchte oder kann, könnte ich auch weniger bezahlen.
0: So, Tütchen ist voll, Rucksack auch, schön schwer, ne? Wir machen jetzt was Leckeres daraus. Zu dir ist es ja nicht weit, wir marschieren dahin. Und ja, ihr macht euch erst noch ab, ihr müsst noch was tun, ne?
1: Ja.
0: Wir kochen was für euch, ich bin gespannt.
1: Ja.
0: Wir sehen uns
1: wir
0: gleich wieder, ne? Ihr macht die Qualitätscheck.
1: Ja, auf jeden Fall.
0: Kann
1: ja, wir
0: verstehen.
1: Freuen uns. Alles klar, macht's gut,
0: tschüss,
1: bis gleich. Bis gleich.

0: Ja, hier wohne ich. Und ich würde dich jetzt einfach einladen in den Garten bei dem schönen Wetter. Und
1: oh,
0: dann kochen wir da einfach.
1: Oh, du hast jetzt ein nettes Plätzchen im Garten, ja? Klasse. Das hört sich gut an. Oh, das sieht aber schön aus. Das hast du alles schon so vorbereitet. Das ist
0: ja,
1: klasse.
0: Schön.
1: Super.
0: Ich würde sagen, ich wasche uns das Gemüse.
1: Okay.
0: Und wenn du magst, kannst du...
1: Ich setze mich in die Sonne. Schön, das ist ein guter Tausch.
0: Oder du könntest schon mal Knoblauch schneiden.

0: Guck mal hier, Knoblauch fertig, Pfanne heiß.
1: Okay, wow, mit Öl schon drin?
0: Ja.
2: Endlich kommt das Gemüse in die Pfanne. Aus Zucchini machen wir Nudeln. Lennart ist für alles Raffinierte ausgestattet.
0: Das duftet hier schon richtig lecker, liebe Zuschauer. Ich glaube, der Lennart ist bereit, uns das Rezept zu verraten. Es geht einfach und schnell, ne? Und wie es geht, so ein paar Tipps und Tricks, finden Sie bei uns hier auf der Internetseite. Hier steht's. Sag mal, wie kommt das, dass du dich dafür entschieden hast, bei der solidarischen Landwirtschaft einzukaufen? Hätte ja auch ein Biomarkt sein können um die Ecke oder so, ne?
1: Ja.
0: So als Student, ne, so 60 Euro im Monat dann für Gemüse immer so zu bezahlen, ist ja jetzt auch nicht, gerade für einen Studenten, nicht so leicht, oder?
1: Ja, also man kann das auch nicht nur gegen das Gemüse sozusagen abwiegen, sondern ja, da gehört eben alles dazu. Also die ganze Gemeinschaft, in gewisser Hinsicht auch zukunftsweisend, das Konzept. Mhm. Also es zeigt uns, dass es möglich ist, unabhängig etwas zu produzieren, gemeinschaftlich etwas zu produzieren und damit nicht Menschen auszuschließen, sondern einzuschließen.
0: Einfach 1, 2, 3.
1: Mango 3. Wenn der jetzt gleich fertig ist, dann können wir den schon mal servieren. In der Zwischenzeit heizen wir die Zucchini noch mal auf.
0: Geht ratzfatz.
1: Und schlagen uns noch mal ein Ei drüber. Magst du das?
0: Super.
1: Sehr gut.
0: Wie viel nimmst du?
1: Mhm.
0: Gut.
1: Ja, ich sehe, du magst auch gerne Olivenöl.
0: Ja.
3: Hallo.
0: Da schleichen sich schon so ein paar hungrige ran, ne?
3: Ja, das duftet ja schon. Und wir haben auch gut Hunger mitgebracht.
0: Kann ich mir vorstellen. Ja, das war ein ganz schön anstrengender
3: langer Tag. Ja.
1: Schön.
0: Hier schon mal der

0: Mangold und dann kommt hier Zucchini noch, habe ich gerade gelernt, mit Kreuzkümmel und Ei.
1: Ah,
0: okay. Können genau. wir den einmal runterstellen? Dann
2: genau, den können wir einmal.
0: Ja, wieder was Feines aus der Region, liebe Zuschauer. Es gibt ein leckeres Essen. Ich bin gespannt, wie das schmeckt gleich. Und Neues, anderes aus der Region gibt es morgen früh wieder zu entdecken bei HR4 ab 6 Uhr einschalten.
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0: Wir haben hart gearbeitet. Ja, aber mal so, wir haben ja jetzt so einen Tag zusammen erlebt, bei der Ernte, jetzt beim Kochen. Wie ist es denn eigentlich? Hat für euch das auf Dauer, hat das die Zukunft? Oder ist das die Zukunft, solidarische Landwirtschaft? Das sind ja eher noch eine Seltenheit, ne? Meint ihr, dass euer Beispiel macht Schule?
5: Ich glaube schon, dass es eine zukunftsweisende Landwirtschaft ist. Also, dass es halt schon den Anspruch hat oder die Idee oder die Suche nach anderen Formen des Wirtschaftens und irgendwie mehr eine bedürfnisorientierte Wirtschaft oder Produktionsweise und Verteilung. Und das ist natürlich schwierig, irgendwie im Hier und Jetzt so umzusetzen in einer Gesellschaft, die auch vielleicht nach anderen Logiken funktioniert. Aber ich finde schon, dass da vieles in Bewegung ist und dass es einfach auch ein Prozess ist. So. Und das ist vielleicht der Anfang.
0: Jetzt sind wir aber auch mal gespannt, jetzt, wie das schmeckt, ne?
6: Auf jeden Fall.
5: Ja, vielen Dank, Lennart.
0: Rot.
6: Du hast jetzt einen roten?
0: Mhm. Er hat wirklich Aroma, ohne dass da viel dran ist. Einfach nur Pfeffersalz.
6: Mhm.
0: Sehr lecker. Es war ein spannender Tag mit euch. War stark, so zu sehen, wie ihr so als Team arbeitet. Echt eine nette WG seid bei euch. Und also Hut ab, die Arbeit ist ganz schön hart. Das Geld ist es echt wert. Du weißt echt, wie die knüppeln. Das ist schon... Also ich bin echt richtig in Schwitzen gekommen heute. Das war schon heftig. Hoffen wir mal, dass es so klappt, dass dann euer Beispiel auch Schule macht.
7: Ja, haben wir auch.
0: Mal gucken. Ja, liebe Zuschauer, ich hoffe, es hat Ihnen auch viel Spaß gemacht. Ich wünsche Ihnen einen schönen Abend, eine nette Woche. Genießen Sie noch das schöne Wetter. Bis bald. Tschüss.

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4: Kommen wir jetzt zu einem besonderen Mann, den Sie bei uns in der Sendung schon mal kennengelernt haben hier in Maintower. Und es kann wirklich gut sein, dass Sie sich an seine Geschichte noch erinnern können. Denn diese Story hat wirklich für wahnsinnig viele offene Münder und für noch mehr Fragezeichen bei uns in Hessen gesorgt. Hartmut Gottlebe ist ein Mann, den es laut Papier gar nicht gibt. Hartmut hat lange auf der Straße gelebt und sein Personalausweis wurde geklaut. Seitdem hat er keinen mehr und damit auch keine richtige Identität. Und die Stadt Kassel wollte ihm keinen neuen ausstellen. Bis gestern.
5: Ich bin ein Niemand. Mich gibt's und mich gibt's nicht. Es ist ein eigenartiges Gefühl, wenn man ohne Ausweis durchs Leben geht. Man kann sich ja nicht identifizieren. Ich bin Hartmut Gottlebe. Die Stadt Kassel glaubt mir das auch nicht.
6: Ein halbes Jahr ist es her, da treffen wir Hartmut Gottlebe zum ersten Mal. Der 69-Jährige versucht vergeblich, einen Personalausweis zu beantragen. Denn die Stadt Kassel fordert Beweise, dass Hartmut wirklich Hartmut ist. Uns schreibt sie damals:
7: Für die Identitätsfeststellung hat der Gesetzesgeber die Passverwaltungsvorschrift geschaffen, die uns als verbindliche Grundlage zur Aufgabenerfüllung zur Verfügung steht und an die wir gebunden sind.
6: Kein Ausweis, das bedeutet auch kein Handyvertrag, kein Internet, keine eigene Wohnung. Hartmut wird von der Heilsarmee in Kassel betreut und untergebracht, ist zunehmend ratlos und frustriert.
5: Dass man jetzt schon 2 Jahre lang auf eine Bestätigung wartet, und keiner der Behörden will zugeben, dass ich wirklich existiere. Ja, zum Lachen ist es eigentlich nicht.
6: Die Geburtsurkunde reicht nicht und auch unzählige Belege ohne Foto wie die frühere Zahnarztakte führen nicht weiter. Doch Hartmuts Betreuer Karl Lund lässt nicht locker.
8: Dann haben wir überlegt, okay, als jemand, der aus der DDR ausgereist ist, tatsächlich kurz vor Mauerfall, der einen Ausreiseantrag gestellt hat, gab es bestimmt eine Stasi-Akte über ihn. Dann habe ich bei der entsprechenden Behörde angerufen und habe gefragt, kommen wir da irgendwie dran? Nein, das geht nur mit Personalausweis.
6: Der Fall beschäftigt weit über Hessen hinaus. Immer mehr Medien berichten über den Mann, den es offiziell nicht gibt. Unzählige Menschen kommentieren auf Social Media. Und auf einmal kommt Bewegung in den Sonderfall der Bürokratie.
8: Ich habe hier eine Nachricht für Sie. Da können Sie gerne mal reinschauen. Ich glaube, so rum ist es richtig. Dürfen Sie das Ganze mal lesen?
6: In der Nachricht der Stadt Kassel heißt es:
7: Nach Abstimmung mit dem Hessischen Ministerium des Innern für Sicherheit und Heimatschutz wird das Bürgerbüro Kassel ihre Mandanten nach umfassender Würdigung sämtlicher vorgelegter Dokumente, Urkunden sowie weiterer relevanter Nachweise einen Personalausweis ausstellen.
5: Ich wollte heute eigentlich ein bisschen sauber machen, aber ich glaube, das muss ich auf morgen verschieben. Also das ist erstaunlich, dass es doch noch ein bisschen Gerechtigkeit gibt.
6: Immer wieder liest Hartmut die Nachricht, die die Stadt Kassel seiner Anwältin geschrieben hat. So richtig glauben kann er noch nicht, was er da schwarz auf weiß in den Händen hält.
5: Kann ja auch ein Druckfehler sein, ne? Nein, das ist im Moment, das geht noch nicht mehr.